0: 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So wie es auch das Bündnis Nordenham bleibt bunt. Bad Gleeks an Montag, der 28. ein Abend mit Musik und Zusammentreffen anbietet. Diese und viele andere Veranstalter scheinen ein Zusammentreffen möglich machen, um klar zu machen, was jedein von uns verbinden bleibt, ist auf der Website zu lesen. Meist alle Veranstaltungen sind umsonst. Man ein paar Brücken anmelden. Mehr Informationen gibt es auf der Homepage von der Landkreis Wesermarsch. Nordenham. Das Innovationszentrum ist ein Teil von einem bundesweiten Projekt für Wasserstoff. Das Zentrum für Duhrsamkeit und Produktionstechnologie, kurz INP, fängt nun an, grünen Wasserstoff zu produzieren. Das funktioniert mit Solarstrom, der von den Photovoltaikanlagen auf dem Dach von der INP geliefert wird und mit direktem Regenwasser. Der Geschäftsführer erzählt, dass für 1 Kilo Wasserstoff 4 Watt vernöten sind. Die nähe Anlage denkt nur Forschungszwecken für ein bundesweiten Forschungsprojekt. Die Anlage kostet rückweg 440.000 Euro. Finanziert war die nähe Anlage von der Landkreis Wesermarsch, der Stadt Nordenham, Jadebay Entwicklungsgesellschaft, der N-Bank und der EWE-Stiftung. Oldenburg. An diesen Wegen ist das Wetter so wie und das Stadtfest von Oldenburg mag sein Tornwetter auch. Von der 20. bis nach dem 22. August gibt es Musik und was zu trinken in der hele Binnenstadt. Wie toll war das Stadtfest dieses Jahr auch als 50 Jahre alt. Als ich das hört, gibt es mehr als 100 Live-Auftritte mit Rock, Pop, Indie, Hip-Hop und internationale Couples. Auch für jeden ist es mit verschiedenen Angeboten von Gerichten und vielen Land. Kein oder wegen er in Oldenburg genähten will, kann an Dönerdach auf Glock 5 damit anfangen, bis nach Glock 1 nach Mitternacht 4. An Freitag und Sonntag sogar bis 2. 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Ihr hättet mir erzählt, dass ich Sprachweten studiert hätte, und dann nach Kenia utwandert ist, um ein Curriculum für die deutsche Sprache zu verfassen und zu unterrichten. Auch wenn er halt deutlich ja von seiner Heimat im Nordniedersachsen weg ist, kann er doch vom Dach noch Platz schnacken. Das vergisst du einfach noch nicht, sagt er. Was ein besonderes Zusammentreffen.
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0: Jedes Jahr landet viel Müll etwa durch To-Go-Produkte direkt in der Umwelt und schadet Menschen, Tieren und natürlich auch der Natur. Und natürlich beeinträchtigt der Müll auch das Erscheinungsbild einer Stadt, so auch in Nordenham. Dort gibt es daher seit 5 Jahren eine spezielle Aufräumaktion. Sarah Behrens, die stellt uns Nordenham räumt auf einmal vor.
1: Nordenham räumt auf. So betitelt ist eine wichtige Veranstaltung unserer Region. Und hierbei ist der Titel Programm. Inspiriert am World Cleanup Day am 20. September sammeln Nordenhammerinnen und Nordenhammer am 5. September Müll. Und auch dieses Jahr ist es bald wieder soweit. Jeder kann mit anpacken, egal ob als Einzelperson, Familie, Verein, Schule oder ähnliches. Jeder und jede helfende Person ist willkommen. Schließlich heißt es nicht umsonst, viele Hände machen ein schnelles Ende. Die Aufräumaktion ist in 8 Bereiche unterteilt. So sind Treffpunkte in Blexen, Einswaden, Aberhausen und mehr geplant. Materialien zum Müllsammeln werden von der Stadt gestellt. Und ab 10 Uhr geht es dann los. Nach 2 Stunden des tatkräftigen Aufräumens wird sich dann um 12.30 Uhr an der Grundschule Süd getroffen, wo ein kostenloser Imbiss für alle Teilnehmenden bereitgestellt wird, die Auszeichnung des fleißigsten Stadtteils stattfindet und ein paar Dankesworte des Bürgermeisters die Aktion ausklingen lassen. Wenn Sie nun Interesse haben, aber am 5. September nicht können, ist das gar kein Problem, da der Aktionszeitraum am 31. August beginnt. Es kann also schon vor dem eigentlichen Datum Müll gesammelt werden. Doch egal, ob nun ab dem 31.8. oder dann am 5.9., wird es gerne gesehen, wenn Sie sich zuvor bei Herr Renko Schick anmelden, denn er ist Ansprechperson für Nordenham räumt auf. Erreicht werden kann er unter der Nummer 04731 84295 oder mit der E-Mail-Adresse renko.schick@nordenham.de. Weitere Informationen zur Aktion finden Sie online über die Seite der Stadt Nordenham.
0: Sarah Behrens über die Aktion Nordenham räumt auf, die am Samstag, den 5. September in Nordenham startet.

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2: Wenn du zu den Millionen Menschen gehörst, die gerade mit ihrer psychischen Gesundheit kämpfen, leg alles beiseite und lies dieses Buch, denn es könnte dein Rettungsanker sein. Das steht vollmundig auf der ersten Seite des Klappentextes zu Don't Fucking Panic von Kelsey Derrick. Im Untertitel heißt es, was dir niemand über Angststörungen, Panikattacken und Depressionen erzählt. Kelsey Derrick ist Comedian, Schauspielerin, Filmemacherin und Mental Health Anwältin und wurde durch die sozialen Medien, etwa YouTube oder auch durch einen Podcast bekannt. Ihre Videos zum großen Thema Angst werden millionenfach geguckt. Ich habe schon früh gemerkt, dass mein Gehirn anders funktioniert, sagt sie, und weiß, wie es sich etwa anfühlt, wenn man lähmende Gedanken hat oder wenn die innere Dunkelheit entsteht oder wie man versucht, die inneren Dämonen vor der Außenwelt zu verstecken. Sie hat Tools entwickelt, was in schwierigen Lebenssituationen bei Panikattacken oder eben in dunklen Phasen zu tun ist. Etwa ein Panikattackenkoffer, Hashtags, die glücklich machen, oder sie liefert gute Gründe, warum du dich bei niemandem zu entschuldigen hast. Don't Fucking Panic ist ebenso launig geschrieben wie klug und informativ. Ein kreativer Ratgeber zum Heulen und Lachen, zum Ausmalen, zum Mitschleppen oder zum Zerreißen, wie es der Klappentext weiter verspricht. Wer mit seiner mentalen Gesundheit hadert, sollte diesem Buch vielleicht wirklich eine Chance geben. Es hätte es durchaus verdient. Don't Fucking Panic von Kelsey Derrick ist bei Piper herausgekommen.

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2: Mit Finja Baumann, die Schlagzeilen. Dachstuhlbrand. Feuerwehr löscht Brand in Schwachhausen. Unfall. Zwei Fahrradfahrer stoßen in Bremerhaven zusammen. Untersuchungshaft. Polizei nimmt Verdächtigen nach zwei Raubüberfällen in Bremen fest. Und nach Tankstellenüberfall. Polizei nimmt zwei Tatverdächtige in Oldenburg fest. Bremen. Gestern brannte ein Dachstuhl eines Rohbaus in Bremen-Schwachhausen. Die Bewohnenden konnten das Haus unverletzt verlassen. Nach Angaben der Feuerwehr hatten Dämmschutzplatten Feuer gefangen. Dadurch kam es zu einer starken Rauchentwicklung. Wieso das Feuer ausbrach, ist noch unbekannt. Bremerhaven. Gestern Abend kam es zu einem Unfall von zwei Radfahrern. Der Unfall passierte in Bremerhaven an der Spadener Straße, kurz vor der Autobahnunterführung. Es kam zu einer Berührung beim Überholen, woraufhin beide stürzten. Der Unfallverursacher kam mit Kopfverletzung ins Krankenhaus. Der andere Mann wurde leicht verletzt. Im Krankenhaus stellte sich heraus, dass der Verursacher Alkohol getrunken hat. Die Polizei ermittelt nun gegen den 38-Jährigen wegen Straßenverkehrsgefährdung. Zudem wurde eine Blutprobe entnommen. Bremen. Im Fall eines bewaffneten Überfalls auf ein Hotel und auf einen Kiosk wurde nun ein Tatverdächtiger ermittelt. Der Mann sitzt in Untersuchungshaft. Beide Taten ereigneten sich im Juli. In einem Fall soll der 35-Jährige laut Polizei am Bremer Hauptbahnhof in der Lobby eines Hotels einen Mitarbeiter mit einer Schusswaffe bedroht und Geld gestohlen haben. Der andere Überfall war auf einen Kiosk in Findorf. Die mutmaßliche Tatwaffe und weitere Beweismittel konnten sichergestellt werden. Oldenburg. Am Montag hat die Oldenburger Polizei zwei Männer festgenommen. Sie stehen im Zusammenhang mit dem Tankstellenüberfall an der Donnerschwerstraße von Freitag. Unter Vorhalt einer Waffe haben sie den Verkäufer zur Herausgabe von Bargeld gebracht. Dank einer Täterbeschreibung konnte die Polizei die beiden Männer ermitteln. Die Tatverdächtigen sollen sich jetzt in einer Justizvollzugsanstalt befinden. 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

0: Zweimal im Jahr zieht es viele Menschen in das kleine, beschauliche Örtchen Rallenbüschen, das zwischen Varel und Dangast in Jade liegt. Einmal kommen Musikfans zu einem Reggae-Festival und dann zieht es Kunstfreunde zur Yard-Art-Ausstellung. Beides im Garten des Künstlers Didel Klöver. Das Festival ist gerade beendet. Da startet nun vom 21. bis zum 23. August die Ausstellung. Und was man dort zu sehen bekommt, erzählt der Künstler selbst.
1: Yard Art ist unsere Ausstellung hier in Rheinbischen, Varel, in der Dangaster Straße. Die Kunstausstellung machen wir seit 2006, glaube ich. ist auch schon ein paar Jahre her. Vornehmlich sieht man meine Kunstwerke. Das ist, sind Figuren aus Metallschrott und so weiter, was ich seit Ewigkeiten mache. Habe viele andere Künstler eingeladen, die auch sonst in den anderen Jahren schon dabei waren. Aber es gibt auch einige neue Künstler, die hier mit ausstellen.
0: Rund 3000 Besucherinnen und Besucher zieht es in jedem Jahr zur Yard Art, wo es viel besondere Kunstwerke zu sehen gibt. Von Skulpturen aus Plastikrohren oder Holz bis hin zu Schmuck gibt es vieles zu entdecken. Aber vor allem gibt es die Schrottkunst vom Hausherrn Didel Klöver zu bewundern, der sie selbst wie folgt beschreibt.
1: Ja, es ist natürlich immer ein bisschen schwierig, das selbst zu beschreiben. Ich kann nur sagen, was mir wichtig ist bei meinen Skulpturen, bei meinen hauptsächlich Tierskulpturen, ist Dynamik und Ausdruck, dass man so einen Moment festhält in einer Bewegung des Tieres oder so, dass sie etwas lebendig wirken. Und ich kann immer nur das sagen, was ich an Feedback bekomme von Leuten. Ja, die leben ja, die gucken einen ja an. So, das ist auch der Punkt, der wichtig ist und den die Besucher auch immer sehen. Und das ist das Besondere vielleicht an meinen Sachen.
0: Und wer die Löwen mit ihrem Jungen, den Gorilla, die große Giraffe, die Affen, das Schaf und die restlichen exotische Tierwelt aus Altmetall schon real in Augenschein genommen hat, der wird das sicherlich bestätigen. Die tierischen Skulpturen wirken fast unheimlich lebendig. Neben einigen altbekannten großen Schrottskulpturen dürften sich die Gäste aber auch wieder auf einige Neuheiten freuen, so Klöver.
1: Es gibt natürlich immer wieder neue Sachen, weil es kommen Sachen. Ich habe ansonsten nichts Großartiges, Riesiges Neues, aber es gibt natürlich wieder meine Sonderausstellung, an der ich noch gerade arbeite, mit einem gewissen Thema, aber das verraten wir natürlich nicht. Da sind immer alle gespannt drauf und ansonsten gibt es einige neue Objekte. Es ist ja immer das, was man so gerade in die Finger bekommt und welche Inspiration man hat. Also es gibt einige neue Sachen.
0: Und gerade die besagte Sonderausstellung mit vielen kleinen Exponaten macht immer großen Spaß, weil Mottos von Olympischen Spielen bis hin zu Sprichworten mit viel Humor und Wortwitz und großer künstlerischer Originalität zu sehen sind. Aber auch die größeren dauerhaften Skulpturen werden mit viel Humor präsentiert, wenn etwa aus einem Erdbeerbeet ein metallener Erdbeer herausguckt. Dazu gibt es an den Tagen auch noch ein Rahmenprogramm, etwa am Freitagabend im Open Air Kino einen Film über den legendären Reggae-Musiker Jimmy Cliff. Aber es ist noch mehr geplant, so Klöver.
1: Es kommen 1, 2, 3 Musiker, die uns da nochmal ein bisschen durch den Nachmittag begleiten. Wir haben natürlich die Gastronomie auf, Kaffee, Kuchen, alles handgebacken wird es geben. Also man soll hier einen schönen Nachmittag verbringen, nicht einfach durch den Garten gucken und dann wieder weg, sondern man kann hier auch natürlich auch einen ganzen Nachmittag sitzen, chillen, abhängen, wie man es auch nennt. Und das machen auch viele Leute, um diese Tage zu nutzen, einfach mal

0: 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Heute gibt es einen Grusel und einen Abenteuerfilm in einem in unserer Kinozeit. Und mitspielen tun wieder Kreaturen, die wir lange nicht mehr gesehen haben im Kino. Mehr zum Film The End of the Orc gibt's jetzt von Dennis Pum.
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2: Oh Scheiße! Du heiliger Zombie!
3: Upgrade! Action!
4: Anna Hathaway, Ewan McGregor und Maisie Stella stehen plötzlich mitten in der Nacht kerzengerade im Bett. Ein kosmisches Ereignis ist passiert, direkt vor ihren Fenstern.
5: Hat noch jemand heute Nacht dieses komische Licht gesehen?
6: Welches komische Licht?
5: Der Wind hat wie verrückt geweht. Starbuck ist ausgerastet und hat gebellt.
7: Vielleicht ein Scheinwerfer von einem Hubschrauber.
6: Oder ein UFO. Aliens.
7: Auf Bett.
4: Am nächsten Morgen die traurige Gewissheit. Ihre kleine Siedlung ist abgeschnitten vom Rest der Welt. Und um sie herum passieren merkwürdige Dinge.
8: Ich glaube, dass unsere Nachbarschaft, unser Haus, unsere ganze Straße bewegt wurde.
6: Wie ist sowas überhaupt möglich?
9: Du musst da raus! Ah! Raus!
10: Was ist hier los?
9: Geh sie rein!
4: Dinos im Vorgarten. Der Kampf ums Überleben beginnt.

0: Sammelt Vorräte. Schnappt euch alles, was sich als Waffe eignet.
1: Um sich den neuen Herausforderungen zu stellen und einen Weg zurück nach Hause zu finden, müssen sie sich sehr aufeinander verlassen und sich den Gefahren der prähistorischen Welt in der Nachbarschaft stellen.
2: Gott lässt uns hier ganz sicher nicht sterben.
0: Greg, du gehst nur an Weihnachten in die Kirche und jetzt erzählst du den Kindern, dass Gott uns hilft?
3: Was ist mit den Menschen, die da draußen gefressen werden?
1: The End of Oak Street ist wirklich ein klasse Film geworden. Ein bisschen Grusel, ein bisschen Jurassic World und dazu tolle Schauspieler. Ein mörderischer Spaß für die ganze Familie. Freigabe ab 12.

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2: Am Samstag, den 22. August, steigt in Achim das große Weinfest. Wer von den Feierlichkeiten gar nicht genug bekommen kann, darf ab 22 Uhr im Kasch weiterfeiern. Da heißt es dann After-Weinfest-Party mit tanzbaren Sounds aus allen Jahrzehnten. Der Eintritt an diesem Abend ist frei. Frank Carducci und The Fantastic Squad kommen aus Lyon und stehen für klassischen Rock der 70er Jahre à la Pink Floyd, Supertramp oder Led Zeppelin, den sie mit opulenter Live-Show, viel Energie und einigen visuellen Überraschungen präsentieren. Und das am Sonntag, den 23. August, im Bluesclub Meisenfrei in Bremen. Los geht's um 20 Uhr. Am Montag, den 24. August, dürfen sich Klassikfreunde auf Brahms Requiem im St. Petri-Dom freuen. Das deutsche Requiem für Sopran, Bariton, gemischten Chor und Orchester wird vom Orchestra Utopia im Rahmen des Musikfestes Bremen präsentiert. Los geht es um 19.30 Uhr. Laut Stephen King gilt er als der wahrhaftigste und leidenschaftlichste Songwriter seiner Zeit. Der US-amerikanische Singer-Songwriter James McMurtry. Er kommt am Dienstag, den 25. August, für seinen einzigen Deutschland-Termin ins Kulturzentrum Schlachthof nach Bremen und hat dort unter anderem sein aktuelles Album The Black Dog and the Wandering Boy im Gepäck. Los geht's um 20 Uhr. Karu Dil Ishibashi, ein klassisch ausgebildeter Violinist und Komponist, ist mit dem Namen Kishibashi regelmäßig auf Tour. Mit seinen ersten beiden Alben hat er sich international einen großen Namen gemacht. Sein charakteristischer Stil, der virtuose Violinloops mit Indie-Pop-Barock-Elementen und orchestraler Opulenz verbindet, führte ihn auf die ganz großen Bühnen in der ganzen Welt. Nun gastiert er mit seinem aktuellen Programm in Bremen. Der Abend mit Kishibashi ist am Mittwoch, den 26. im Lagerhaus. Los geht's um 20 Uhr. Nordischen Rock mit einer Prise Westernhagen versprechen Pietze und Co. aus Bremen am Donnerstag, den 27. August im Meisenfrei. Der eintrittsfreie Abend startet um 20 Uhr. Und auch zum Wochenausklang gibt's wieder Live-Musik in der Meise, denn am Freitag, den 28. stehen Saints of Los Angeles auf den Bühnenbrettern. Die Band aus Süddeutschland zollt einer Band Tribut, die seit den 80er Jahren zahllose Rock'n'Roll-Bands beeinflusst hat und bis heute Millionen von Tonträgern verkaufte. Mötley Crüe. Wer Lust auf einen musikalischen Querschnitt dieser Kultband aus den letzten 30 Jahren hat, los geht's im Meisenfrei an diesem Abend um 20 Uhr.
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2: 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Man damit das so weitergehen kann, in der Zukunft, braucht die Umweltstation Ifens Hülp. 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Einfach in E-Mail an info@umweltstation-iffens.de schreiben und der Umweltstation hören. 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Musik, Filme, Fördrogen auf Poetry Slams. All dat giftet von der 28. September bis nach der 2. Oktober wie die interkulturelle Woche von der Landkreis Wesermarsch. Mit diesem Weg schall ein Taten für Offenheit, Respekt, Toleranz und gesellschaftliche Zusammenhalt set waren. Dabei ist auch das Bündnis Nordenham bleibt bunt. Bad Gleeks an Montag, der 28. ein Abend mit Musik und Zusammentreffen anbietet. Diese und viele andere Veranstalter scheinen ein Zusammentreffen möglich machen, um klar zu machen, was jedein von uns verbinden bleibt, ist auf der Website zu lesen. Nächst alle Veranstaltungen sind umsonst. 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Mehr Informationen gibt es auf der Homepage von der Landkreis Wesermarsch. Nordenham. Das Innovationszentrum ist ein Teil von einem bundesweiten Projekt für Wasserstoff. Das Zentrum für Duosamkeit und Produktionstechnologie, Port INP, fängt nun an, grünen Wasserstoff zu produzieren. Das funktioniert mit Solarstrom, der von den Photovoltaikanlagen auf dem Dach von der INP geliefert wird und mit direktem Regenwasser. Der Geschäftsführer vertellt, dass für 1 Kilo Wasserstoff 4 Watt vernöten sind. Die nähe Anlage denkt nur Forschungszwecken für ein bundesweiten Forschungsprojekt. Die Anlage kostet rückweg 440.000 Euro. Finanziert wird die nähe Anlage von dem Landkreis Wesermarsch, der Stadt Nordenham, Jade Bay Entwicklungsgesellschaft, der N-Bank und der EWE-Stiftung. Oldenburg.

0: An diesen Wegen in Isterwetter sowie und am Stadtfest von Oldenburg mag sie in Tornwetter auch. Von den 20. bis nach dem 22. August gibt es Musik und was zu trinken in der hele Binnenstadt. Wie toll war das Stadtfest dieses Jahr auch als 50 Jahre alt. Als ich das hört, gibt es mehr als 100 Live-Auftritte mit Rock, Pop, Indie, Hip-Hop und internationale Couples. Auch für Eden ist es mit verschiedenen Angeboten von Gerichten und vielen Land. Kein oder wegen er in Oldenburg genähten will, kann an Dönerdach auf Glock 5 damit anfangen und bitten nach Glock 1 nach Mitternacht 4. An Freitag und Sonntag sogar betreten. Nairobi, Kenia. 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Ihr hätt mir vertellt, dass ich Sprachwissenschaft studiert hätt und dann nach Kenia utwandern ist, um ein Curriculum für die deutsche Sprache zu verfassen und zu unterrichten. Auch wenn er halt deutlich ja von seiner Heimat im Nordniedersachsen weg ist, kann er doch von Dach noch platt schnacken. Das vergisst du einfach noch nicht, sagte. Was ein besondere Zusammentreffen.
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2: Redaktion und Schnackerin Hanna Rotter.

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0: Jedes Jahr landet viel Müll etwa durch To-Go-Produkte direkt in der Umwelt und schadet Menschen, Tieren und natürlich auch der Natur. Und natürlich beeinträchtigt der Müll auch das Erscheinungsbild einer Stadt, so auch in Nordenham. Dort gibt es daher seit 5 Jahren eine spezielle Aufräumaktion. Sarah Behrens, die stellt uns Nordenham räumt auf einmal vor.
1: Nordenham räumt auf. So betitelt ist eine wichtige Veranstaltung unserer Region. Und hierbei ist der Titel Programm. Inspiriert am World Cleanup Day am 20. September sammeln Nordenhammerinnen und Nordenhammer am 5. September Müll. Und auch dieses Jahr ist es bald wieder soweit. Jeder kann mit anpacken, egal ob als Einzelperson, Familie, Verein, Schule oder ähnliches. Jeder und jede helfende Person ist willkommen. Schließlich heißt es nicht umsonst, viele Hände machen ein schnelles Ende. Die Aufräumaktion ist in 8 Bereiche unterteilt. So sind Treffpunkte in Blexen, Einswaden, Aberhausen und mehr geplant. Materialien zum Müllsammeln werden von der Stadt gestellt. Und ab 10 Uhr geht es dann los. Nach 2 Stunden des tatkräftigen Aufräumens wird sich dann um 12.30 Uhr an der Grundschule Süd getroffen, wo ein kostenloser Imbiss für alle Teilnehmenden bereitgestellt wird, die Auszeichnung des fleißigsten Stadtteils stattfindet und ein paar Dankesworte des Bürgermeisters die Aktion ausklingen lassen. Wenn Sie nun Interesse haben, aber am 5. September nicht können, ist das gar kein Problem, da der Aktionszeitraum am 31. August beginnt. Es kann also schon vor dem eigentlichen Datum Müll gesammelt werden. Doch egal, ob nun ab dem 31.8. oder dann am 5.9., wird es gerne gesehen, wenn Sie sich zuvor bei Herr Renko Schick anmelden, denn er ist Ansprechperson für Nordenham räumt auf. Erreicht werden kann er unter der Nummer 04731 84295 oder mit der E-Mail-Adresse renko.schick@nordenham.de. Weitere Informationen zur Aktion finden Sie online über die Seite der Stadt Nordenham.
0: Sarah Behrens über die Aktion Nordenham räumt auf, die am Samstag, den 5. September in Nordenham startet.

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1: Wenn du zu den Millionen Menschen gehörst, die gerade mit ihrer psychischen Gesundheit kämpfen, leg alles beiseite und lies dieses Buch, denn es könnte dein Rettungsanker sein. Das steht vollmundig auf der ersten Seite des Klappentextes zu Don't Fucking Panic von Kelsey Derrick. Im Untertitel heißt es, was dir niemand über Angststörungen, Panikattacken und Depressionen erzählt. Kelsey Derrick ist Comedian, Schauspielerin, Filmemacherin und Mental Health Anwältin und wurde durch die sozialen Medien, etwa YouTube oder auch durch einen Podcast bekannt. Ihre Videos zum großen Thema Angst werden millionenfach geguckt. Ich habe schon früh gemerkt, dass mein Gehirn anders funktioniert, sagt sie, und weiß, wie es sich etwa anfühlt, wenn man lähmende Gedanken hat oder wenn die innere Dunkelheit entsteht oder wie man versucht, die inneren Dämonen vor der Außenwelt zu verstecken. Sie hat Tools entwickelt, was in schwierigen Lebenssituationen bei Panikattacken oder eben in dunklen Phasen zu tun ist. Etwa ein Panikattackenkoffer, Hashtags, die glücklich machen, oder sie liefert gute Gründe, warum du dich bei niemandem zu entschuldigen hast. Don't Fucking Panic ist ebenso launig geschrieben wie klug und informativ. Ein kreativer Ratgeber zum Heulen und Lachen, zum Ausmalen, zum Mitschleppen oder zum Zerreißen, wie es der Klappentext weiter verspricht. Wer mit seiner mentalen Gesundheit hadert, sollte diesem Buch vielleicht wirklich eine Chance geben. Es hätte es durchaus verdient. Don't Fucking Panic von Kelsey Derrick ist bei Piper herausgekommen.

0: Denkt man an Orgelmusik, dann denkt man möglicherweise an getragene Klänge, dann denkt man an Klassik oder möglicherweise sogar an Barockmusik. Aber denkt man dann an Rock- und Popmusik, dass genau das funktioniert, das soll am 22. August in der St. Jakobikirche in Hagen im Bremischen, genauer gesagt in Bramstedt, unter Beweis gestellt werden. Und der Mann, der das unter Beweis stellen möchte, das ist David Schollmeier. Er ist Landeskirchenmusikdirektor der Bremischen Evangelischen Kirche und den habe ich jetzt am Telefon. Schönen guten Morgen.
1: Ja, hallo, schönen guten Morgen.
0: Wie kommt man auf die Idee, auf einer Orgel, auf der ja normalerweise nun ganz andere kirchliche

0: Klänge zu hören sind, auch Rockmusik oder Pop- und Rockmusik zu spielen?
1: Ich mache seit vielen Jahren in der großen Kirche in Bremerhaven immer zur Nacht der Kultur ein Crossover-Programm, wo ich also Sachen spiele, die sonst nie auf der Orgel erklingen, also Beatles oder Jazz oder Filmmusik. Und vor 2 Jahren hatte ich dann die Idee, probier's doch mal mit Lindenberg und Grödemeyer, weil das für mich die beiden bedeutendsten deutschen Rockmusiker sind. Und das kam so gut an, da waren in 3 Konzerten über 1000 Zuhörer, dass ich das also zu einem Gesamtprogramm ausgebaut habe und seitdem damit in Deutschland auf Tour bin.
0: Wie waren denn, als Sie angefangen haben, Crossover zu spielen auf der Orgel, wirklich Rock, Pop und Filmmusik und wirklich andere Genres da auch zu bedienen, wie waren die ersten Reaktionen auch aus Kirchenkreisen? Hat man da gleich gesagt, ja, das wollen wir gerne unterstützen oder gab es da Vorbehalte?
1: Eigentlich überhaupt nicht. Also ich habe da zum Glück hier wirklich eine ganz tolle Pastorin, die das voll unterstützt und der Kirchenvorstand auch. Und ich werde also speziell jetzt mit Grönemeyer und Lindenberg auch eingeladen von Kollegen, die das toll finden und mich also noch eine volle Kirche haben wollen.
0: Und wie waren so die Reaktionen des Publikums auf diese ungewöhnlichen Orgelkonzerte?
1: Die Leute sind total begeistert und bei dem Programm ist es jetzt so, dass also Leute in diese Konzerte kommen, die noch nie in ihrem Leben ein klassisches Orgelkonzert besucht haben oder sogar noch nie in ihrem Leben eine Kirche betreten haben. Und das finde ich eigentlich ist eine ganz wichtige Aufgabe, dass wir ein bisschen aus unserem Elfenbeinturm da rauskommen und auch zeigen, es geht auch was ganz anderes. Und man hat natürlich die Hoffnung, dass die Leute vielleicht auch nochmal wiederkommen und sich mal ein Stück von Johann Sebastian Bach anhören.
0: Sie touren mit dem Programm schon seit 2 Jahren und die Reaktionen des Publikums sind ganz offensichtlich, so wie Sie es gerade geschildert haben, auch sehr positiv gewesen. Auf was dürfen sich denn die Besucherinnen und Besucher eines solchen Orgelkonzerts mit eben den genannten beiden deutschen Rockmusikern freuen?
1: Also ich spiele von jedem neuen Titel. Das sind eigentlich die Älteren, die ich auch so kenne. Also ich bin jetzt 54 und bin mit den älteren Titeln aufgewachsen. Also von Udo kommt dann zum Beispiel Cello oder Ein Herz kann man nicht reparieren, Sonderzug aus Pankow, Fotos sind Kriege da, Horizont und Grönemeyer, Männer oder Flugzeug im Bauch, Alkohol, Der Weg, Mensch und Mambo. Das sind so ein paar Titel.
0: Wie ist denn dann die Atmosphäre in so einer Kirche? Das ist ja nun ein heimeligerer Ort, sag ich jetzt mal, ein andächtigerer Ort. Wie muss man sich das rein von der Reaktion des Publikums, wie muss man sich das da wirklich vorstellen?
1: Also eigentlich ist das fast immer so, dass die Leute nach jedem Stück klatschen. Ich fange ja mit Alles klar auf der Andrea Doria an und das ist ja gleich so ein guter Launentitel von Udo Lindenberg und dann ist die Stimmung eigentlich gleich gut. Ich habe es aber auch schon erlebt in einer großen Hauptkirche in einer großen Stadt in Deutschland, dass es mucksmäuschenstill war, 1 Stunde lang, weil die das so gewöhnt waren von klassischen Orgelkonzerten und zum Schluss brandete dann erst der Applaus auf.
0: Das war wahrscheinlich aber auch eine etwas komische Situation für Sie, wenn da zwischendurch kein dieser Applaus erstmal nicht gekommen ist, oder?
1: Allerdings, man spielt da Mutterseelen allein auf der Empore und denkt sich, was ist denn jetzt los? Ich hatte vorher gesehen, dass da auch so 300 Leute da waren. Aber das ist, da muss man eben die Leute nehmen, wie sie sind. Aber in 90% ist gleich von Anfang an super Stimmung und Applaus und Gegröle und Gepfeife und das ist echt schön.
0: Wie ist es, sich immer wieder auf eine neue Orgel einzustellen und was macht die Orgel in Hagen im Bremischen so besonders?
1: Also die Orgel kenne ich jetzt noch nicht, das ist eine kleine Orgel. Da muss man natürlich gucken, dass man das trotzdem abwechslungsreich macht. Je größer eine Orgel ist, umso mehr Klangfarben hat man zur Auswahl. Und das kann dann schon bis zu 6 Stunden dauern, so eine Vorbereitung auf so ein Konzert.
0: Wie viele Leute können zum Konzert kommen und warum sollte man sich dieses Ereignis in der Kirche nicht entgehen lassen?
1: Also Bramstedt, da sollen alle hinkommen, die wollen. Ich glaube, das ist eine recht große Kirche, da passen alle gut rein. Und ja, ich denke, es wird ein ganz netter Abend. 1 Stunde, 18 Titel von Lindenberg und Grönemeyer, die man zum großen Teil kennt. Und ich will auch noch sagen, dass die Stücke haben ja wirklich Substanz und die Texte, die sind ja zum Teil 40, 50 Jahre alt und sind zum Teil aktueller denn je. Ne? Also zum Beispiel jetzt von Udo, sie brauchen keinen Führer oder wozu sind Kriege da, das ist ja leider brandaktuell.
0: Dann wünschen wir auf jeden Fall einen großen Publikumszuspruch, eine volle Kirche und ganz viel Erfolg für den Abend.
1: Ja, vielen herzlichen Dank.
0: Und abschließend nochmal der genaue Termin. Am 22.08. findet das Konzert Orgel Goes Lindenberg and Grönemeyer in der St. Jakobi-Kirche in der Dorfstraße 26 in

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1: Mit Finja Baumann die Schlagzeilen. Dachstuhlbrand. Feuerwehr löscht Brand in Schwachhausen. Unfall. Zwei Fahrradfahrer stoßen in Bremerhaven zusammen. Untersuchungshaft. Polizei nimmt Verdächtigen nach zwei Raubüberfällen in Bremen fest. Und nach Tankstellenüberfall. Polizei nimmt zwei Tatverdächtige in Oldenburg fest. Bremen. Gestern brannte ein Dachstuhl eines Rohbaus in Bremen-Schwachhausen. Die Bewohnenden konnten das Haus unverletzt verlassen. Nach Angaben der Feuerwehr hatten Dämmschutzplatten Feuer gefangen. Dadurch kam es zu einer starken Rauchentwicklung. Wieso das Feuer ausbrach, ist noch unbekannt. Bremerhaven. Gestern Abend kam es zu einem Unfall von zwei Radfahrern. Der Unfall passierte in Bremerhaven an der Spadener Straße kurz vor der Autobahnunterführung. Es kam zu einer Berührung beim Überholen, woraufhin beide stürzten. Der Unfallverursacher kam mit Kopfverletzung ins Krankenhaus. Der andere Mann wurde leicht verletzt. Im Krankenhaus

Der Mann sitzt in Untersuchungshaft. Beide Taten ereigneten sich im Juli. In einem Fall soll der 35-Jährige laut Polizei am Bremer Hauptbahnhof in der Lobby eines Hotels einen Mitarbeiter mit einer Schusswaffe bedroht und Geld gestohlen haben. Der andere Überfall war auf einen Kiosk in Findorf. Die mutmaßliche Tatwaffe und weitere Beweismittel konnten sichergestellt werden. Oldenburg. Am Montag hat die Oldenburger Polizei zwei Männer festgenommen. Sie stehen im Zusammenhang mit dem Tankstellenüberfall an der Donnerschwerstraße von Freitag. Unter Vorhalt einer Waffe haben sie den Verkäufer zur Herausgabe von Bargeld gebracht. Dank einer Täterbeschreibung konnte die Polizei die beiden Männer ermitteln. Die Tatverdächtigen sollen sich jetzt in einer Justizvollzugsanstalt befinden.

0: Festival und dann zieht es Kunstfreunde zur Yard Art Ausstellung. Beides im Garten des Künstlers Didel Klöver. Das Festival ist gerade beendet. Da startet nun vom 21. bis zum 23. August die Ausstellung. Und was man dort zu sehen bekommt, erzählt der Künstler selbst.
1: Yard Art ist unsere Ausstellung hier in Rheinbischen, Farel, in der Dangasser Straße. Die Kunstausstellung machen wir seit 2006, glaube ich. ist auch schon ein paar Jahre her. Vornehmlich sieht man meine Kunstwerke. Das ist, sind Figuren aus Metallschrott und so weiter, was ich seit ewigen Zeit mache. Habe viele andere Künstler eingeladen, die auch sonst in den anderen Jahren schon dabei waren. Aber es gibt auch einige neue Künstler, die hier mit ausstellen.
0: Rund 3000 Besucherinnen und Besucher zieht es in jedem Jahr zur Yard Art, wo es viel besondere Kunstwerke zu sehen gibt. Von Skulpturen aus Plastikrohren oder Holz bis hin zu Schmuck gibt es vieles zu entdecken. Aber vor allem gibt es die Schrottkunst vom Hausherrn Didel Klöver zu bewundern, der sie selbst wie folgt beschreibt.
1: Ja, es ist natürlich immer ein bisschen schwierig, das selbst zu beschreiben. Ich kann nur sagen, was mir wichtig ist bei meinen Skulpturen, bei meinen hauptsächlich Tierskulpturen, ist Dynamik und Ausdruck, dass man so einen Moment festhält in einer Bewegung des Tieres oder so, dass sie etwas lebendig wirken. Und ich kann immer nur das sagen, was ich an Feedback bekomme von Leuten. Ja, die leben ja, die gucken einen ja an. So, das ist auch der Punkt, der wichtig ist und den die Besucher auch immer sehen. Und das ist das Besondere vielleicht an meinen Sachen.
0: Und wer die Löwen mit ihrem Jungen, den Gorilla, die große Giraffe, die Affen, das Schaf und die restlichen exotische Tierwelt aus Altmetall schon real in Augenschein genommen hat, der wird das sicherlich bestätigen. Die tierischen Skulpturen wirken fast unheimlich lebendig. Neben einigen altbekannten großen Schrottskulpturen dürften sich die Gäste aber auch wieder auf einige Neuheiten freuen, so Klöver.
1: Es gibt natürlich immer wieder neue Sachen, weil es kommen Sachen. Ich habe ansonsten nichts Großartiges, Riesiges Neues, aber es gibt natürlich wieder meine Sonderausstellung, an der ich noch gerade arbeite mit einem gewissen Thema, aber das verraten wir natürlich nicht. Da sind immer alle gespannt drauf und ansonsten gibt es einige neue Objekte. Es ist ja immer das, was man so gerade in die Finger bekommt und welche Inspiration man hat. Also es gibt einige neue Sachen.
0: Und gerade die besagte Sonderausstellung mit vielen kleinen Exponaten macht immer großen Spaß, weil Mottos von Olympischen Spielen bis hin zu Sprichworten mit viel Humor und Wortwitz und großer künstlerischer Originalität zu sehen sind. Aber auch die größeren, dauerhaften Skulpturen werden mit viel Humor präsentiert, wenn etwa aus einem Erdbeerbeet ein metallener Erdbeer herausguckt. Dazu gibt es an den Tagen auch noch ein Rahmenprogramm, etwa am Freitagabend im Open-Air-Kino einen Film über den legendären Reggae-Musiker Jimmy Cliff. Aber es ist noch mehr geplant, so Klöver.
1: Es kommen 1, 2, 3 Musiker, die uns da nochmal ein bisschen durch den Nachmittag begleiten. Wir haben natürlich die Gastronomie auf, Kaffee, Kuchen, alles handgebacken, wird's geben. Also man soll hier einen schönen Nachmittag verbringen, nicht einfach durch den Garten gucken und dann wieder weg, sondern man kann hier auch natürlich auch einen ganzen Nachmittag sitzen, chillen, abhängen, wie man es auch nennt. Und das machen auch viele Leute, um diese Tage zu nutzen, einfach mal zur Ruhe zu kommen hier und mal ein bisschen in sich zu gehen.
0: Und wenn du neugierig auf die Schrottkunst von Didel Klöver geworden ist oder im Garten chillen möchte, die Kunstausstellung Yard Art im Skulpturengarten in Farel-Rheinbüschen ist am Freitag, den 21. in der Zeit von 16 bis 21 Uhr, am Sonnabend von 11 bis 19 Uhr und am Sonntag, den 23. von 11 bis 18 Uhr geöffnet.

Zweimal im Jahr zieht es viele Menschen in das kleine, beschauliche Örtchen Rallenbüschen, das zwischen Varel und Dangast in Jade liegt. Einmal kommen Musikfans zu einem Reggae-Fest.

0: Heute gibt es einen Grusel- und einen Abenteuerfilm in einem in unserer Kinozeit. Und mitspielen tun wieder Kreaturen, die wir lange nicht mehr gesehen haben im Kino. Mehr zum Film The End of the Orc gibt's jetzt von Dennis Pum.
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2: Oh Scheiße! Du heiliger Zombie!
3: Upgrade. Anna Hathaway, Ewan McGregor und Maisie Stella stehen plötzlich mitten in der Nacht kerzengerade im Bett. Ein kosmisches Ereignis ist passiert, direkt vor ihren Fenstern.
4: Hat noch jemand heute Nacht dieses komische Licht gesehen?
5: Welches komische Licht?
4: Der Wind hat wie verrückt geweht. Starbuck ist ausgerastet und hat gebellt.
6: Vielleicht ein Scheinwerfer von einem Hubschrauber.
5: Oder ein UFO. Aliens.
6: Auch bad.
3: Am nächsten Morgen die traurige Gewissheit. Ihre kleine Siedlung ist abgeschnitten vom Rest der Welt. Und um sie herum passieren merkwürdige Dinge.
7: Ich glaube, dass unsere Nachbarschaft, unser Haus, unsere ganze Straße bewegt wurde.
5: Wie ist sowas überhaupt möglich?
3: Dinos im Vorgarten. Der Kampf ums Überleben beginnt.
1: Sammelt vor.

0: Vorräte. Schnappt euch alles, was sich als Waffe eignet.
1: Um sich den neuen Herausforderungen zu stellen und einen Weg zurück nach Hause zu finden, müssen sie sich sehr aufeinander verlassen und sich den Gefahren der prähistorischen Welt in der Nachbarschaft stellen.
2: Gott lässt uns hier ganz sicher nicht sterben.
0: Greg, du gehst nur an Weihnachten in die Kirche und jetzt erzählst du den Kindern, dass Gott uns hilft?
3: Was ist mit den Menschen, die da draußen gefressen werden?
1: The End of Oak Street ist wirklich ein klasse Film geworden. Ein bisschen Grusel, ein bisschen Jurassic World und dazu tolle Schauspieler. Ein mörderischer Spaß für die ganze Familie. Freigabe ab 12.

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2: Ifens Butjadin. In Apfelsaft im Sommer ist doch heel wat fiens. Wie die Umweltstation in Ifens in Butjadin wirft sie 46 Jahren in Apfelpress. 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Wer nur Interesse hat, kann von September auf der Bi lesen. Einfach in E-Mail an info@umweltstation-iffens.de schreiben und der Umweltstation Hülp. Wesermarsch. Musik, Filme, Fördrogen auf Poetry Slams. 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September bis nach der 2. 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So wie es auch das Bündnis Nordenham bleibt bunt. 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Diese und viele andere Veranstalter scheinen ein Zusammentreffen möglich machen, um klar zu machen, was jedein von uns verbinden bleibt, ist auf der Website zu lesen. Meist alle Veranstaltungen sind umsonst. Man kann ein paar Brücken anmelden. Mehr Informationen gibt es auf der Homepage von der Landkreis Wesermarsch. Nordenham. Das Innovationszentrum ist ein Teil von einem bundesweiten Projekt für Wasserstoff. Das Zentrum für Duhrsamkeit und Produktionstechnologie, Port INP, fängt nun an, grünen Wasserstoff zu produzieren. Das funktioniert mit Solarstrom, der von der Photovoltaikanlage auf dem Dach von der INP geliefert wird und mit direktem Regenwasser. Der Geschäftsführer erzählt, dass für 1 Kilo Wasserstoff 4 Watt vernöten sind. Die nähe Anlage denkt nur Forschungszwecken für ein bundesweites Forschungsprojekt. Die Anlage kostet rückweg 440.000 Euro. Finanziert war die nähe Anlage von der Landkreis Wesermarsch, der Stadt Nordenham, Jade Bay Entwicklungsgesellschaft, der N-Bank und der EWE-Stiftung. Oldenburg. An diesen Wegen in Isterwetter sowie und das Stadtfest von Oldenburg mag sie in Tornwetter auf. Von der 20. bis nach der 22. August gibt es Musik und was zu trinken in der hele Binnenstadt. Wie toll war das Stadtfest dieses Jahr auch als 50 Jahre alt. Als ich das hört, gibt es mehr als 100 Live-Auftritte mit Rock, Pop, Indie, Hip.

0: Laptop und internationale Koppels. 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Auch wenn er halt deutlich ja von seiner Heimat in Nordniedersachsen weg ist, kann er doch vom Dach noch platt schnacken. Das vergisst du einfach noch nicht, sagt er. Was ein besonderes Zusammentreffen.
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0: Jedes Jahr landet viel Müll etwa durch To-Go-Produkte direkt in der Umwelt und schadet Menschen, Tieren und natürlich auch der Natur. Und natürlich beeinträchtigt der Müll auch das Erscheinungsbild einer Stadt, so auch in Nordenham. Dort gibt es daher seit 5 Jahren eine spezielle Aufräumaktion. Sarah Behrens, die stellt uns Nordenham räumt auf einmal vor.
1: Nordenham räumt auf. So betitelt ist eine wichtige Veranstaltung unserer Region. Und hierbei ist der Titel Programm. Inspiriert am World Cleanup Day am 20. September sammeln Nordenhammerinnen und Nordenhammer am 5. September Müll. Und auch dieses Jahr ist es bald wieder soweit. Jeder kann mit anpacken, egal ob als Einzelperson, Familie, Verein, Schule oder ähnliches. Jeder und jede helfende Person ist willkommen. Schließlich heißt es nicht umsonst, viele Hände machen ein schnelles Ende. Die Aufräumaktion ist in 8 Bereiche unterteilt. So sind Treffpunkte in Blexen, Einswaden, Aberhausen und mehr geplant. Materialien zum Müllsammeln werden von der Stadt gestellt. Und ab 10 Uhr geht es dann los. Nach 2 Stunden des tatkräftigen Aufräumens wird sich dann um 12.30 Uhr an der Grundschule Süd getroffen, wo ein kostenloser Imbiss für alle Teilnehmenden bereitgestellt wird, die Auszeichnung des fleißigsten Stadtteils stattfindet und ein paar Dankesworte des Bürgermeisters die Aktion ausklingen lassen. Wenn Sie nun Interesse haben, aber am 5. September nicht können, ist das gar kein Problem, da der Aktionszeitraum am 31. August beginnt. Es kann also schon vor dem eigentlichen Datum Müll gesammelt werden. Doch egal, ob nun ab dem 31.8. oder dann am 5.9., wird es gerne gesehen, wenn Sie sich zuvor bei Herr Renko Schick anmelden, denn er ist Ansprechperson für Nordenham räumt auf. Erreicht werden kann er unter der Nummer 04731 84295 oder mit der E-Mail-Adresse renko.schick@nordenham.de. Weitere Informationen zur Aktion finden Sie online über die Seite der Stadt Nordenham.
0: Sarah Behrens über die Aktion Nordenham räumt auf, die am Samstag, den 5. September in Nordenham startet.

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1: Wenn du zu den Millionen Menschen gehörst, die gerade mit ihrer psychischen Gesundheit kämpfen, leg alles beiseite und lies dieses Buch, denn es könnte dein Rettungsanker sein. Das steht vollmundig auf der ersten Seite des Klappentextes zu Don't Fucking Panic von Kelsey Derrick. Im Untertitel heißt es, was dir niemand über Angststörungen, Panikattacken und Depressionen erzählt. Kelsey Derrick ist Comedian, Schauspielerin, Filmemacherin und Mental Health Anwältin und wurde durch die sozialen Medien, etwa YouTube oder auch durch einen Podcast bekannt. Ihre Videos zum großen Thema Angst werden millionenfach geguckt. Ich habe schon früh gemerkt, dass mein Gehirn anders funktioniert, sagt sie, und weiß, wie es sich etwa anfühlt, wenn man lähmende Gedanken hat oder wenn die innere Dunkelheit entsteht oder wie man versucht, die inneren Dämonen vor der Außenwelt zu verstecken. Sie hat Tools entwickelt, was in schwierigen Lebenssituationen bei Panikattacken oder eben in dunklen Phasen zu tun ist. Etwa ein Panikattackenkoffer, Hashtags, die glücklich machen, oder sie liefert gute Gründe, warum du dich bei niemandem zu entschuldigen hast. Don't Fucking Panic ist ebenso launig geschrieben wie klug und informativ. Ein kreativer Ratgeber zum Heulen und Lachen, zum Ausmalen, zum Mitschleppen oder zum Zerreißen, wie es der Klappentext weiter verspricht. Wer mit seiner mentalen Gesundheit hadert,

sollte diesem Buch vielleicht wirklich eine Chance geben. Es hätte es durchaus verdient. Don't Fucking Panic von Kelsey Derrick ist bei Piper herausgekommen.

0: Denkt man an Orgelmusik, dann denkt man möglicherweise an getragene Klänge, dann denkt man an Klassik oder möglicherweise sogar an Barockmusik. Aber denkt man dann an Rock und Popmusik, dass genau das funktioniert, das soll am 22. August in der St. Jakobikirche in Hagen im Bremischen, genauer gesagt in Bramstedt, unter Beweis gestellt werden. Und der Mann, der das unter Beweis stellen möchte, das ist David Schollmeier. Er ist Landeskirchenmusikdirektor der Bremischen Evangelischen Kirche und den habe ich jetzt am Telefon. Schönen guten Morgen.
1: Ja, hallo, schönen guten Morgen.
0: Wie kommt man auf die Idee, auf einer Orgel, auf der ja normalerweise nun ganz andere kirchliche Klänge zu hören sind, auch Rockmusik oder Pop und Rock?

0: Musik zu spielen?
1: Ich mache seit vielen Jahren in der großen Kirche in Bremerhaven immer zur Nacht der Kultur ein Crossover-Programm, wo ich also Sachen spiele, die sonst nie auf der Orgel erklingen, also Beatles oder Jazz oder Filmmusik. Und vor 2 Jahren hatte ich dann die Idee, probier's doch mal mit Lindenberg und Grönemeyer, weil das für mich die beiden bedeutendsten deutschen Rockmusiker sind. Und das kam so gut an, da waren in 3 Konzerten über 1000 Zuhörer, dass ich das also zu einem Gesamtprogramm ausgebaut habe und seitdem damit in Deutschland auf Tour bin.
0: Wie waren denn, als Sie angefangen haben, Crossover zu spielen auf der Orgel, wirklich Rock, Pop und Filmmusik und wirklich andere Genres da auch zu bedienen, wie waren die ersten Reaktionen auch aus Kirchenkreisen? Hat man da gleich gesagt, ja, das wollen wir gerne unterstützen, oder gab es da Vorbehalte?
1: Eigentlich überhaupt nicht. Also ich habe da zum Glück hier wirklich eine ganz tolle Pastorin, die das voll unterstützt und der Kirchenvorstand auch. Und ich werde also speziell jetzt mit Grönemeyer und Lindenberg auch eingeladen von Kollegen, die das toll finden und mich also noch eine volle Kirche haben wollen.
0: Und wie waren so die Reaktionen des Publikums auf diese ungewöhnlichen Orgelkonzerte?
1: Die Leute sind total begeistert und bei dem Programm ist es jetzt so, dass also Leute in diese Konzerte kommen, die noch nie in ihrem Leben ein klassisches Orgelkonzert besucht haben oder sogar noch nie in ihrem Leben eine Kirche betreten haben. Und das finde ich eigentlich ist eine ganz wichtige Aufgabe, dass wir ein bisschen aus unserem Elfenbeinturm da rauskommen und auch zeigen, es geht auch was ganz anderes. Und man hat natürlich die Hoffnung, dass die Leute vielleicht auch nochmal wiederkommen und sich mal ein Stück von Johann Sebastian Bach anhören.
0: Sie touren mit dem Programm schon seit 2 Jahren und die Reaktionen des Publikums sind ganz offensichtlich, so wie Sie es gerade geschildert haben, auch sehr positiv gewesen. Auf was dürfen sich denn die Besucherinnen und Besucher eines solchen Orgelkonzerts mit eben den genannten beiden deutschen Rockmusikern freuen?
1: Also ich spiele von jedem neuen Titel. Das sind eigentlich die Älteren, die ich auch so kenne. Also ich bin jetzt 54 und bin mit den älteren Titeln aufgewachsen. Also von Udo kommt dann zum Beispiel Cello oder Ein Herz kann man nicht reparieren, Sonderzug aus Pankow, Fotos sind Kriege da, Horizont und Grönemeyer, Männer oder Flugzeuge im Bauch, Alkohol, Der Weg, Mensch und Mambo. Das sind so ein paar Titel.
0: Wie ist denn dann die Atmosphäre in so einer Kirche? Das ist ja nun ein heimeligerer Ort, sag ich jetzt mal, ein andächtigerer Ort. Wie muss man sich das rein von der Reaktion des Publikums, wie muss man sich das da wirklich vorstellen?
1: Also eigentlich ist das fast immer so, dass die Leute nach jedem Stück klatschen. Ich fange ja mit Alles klar auf der Andrea Doria an und das ist ja gleich so ein guter Launentitel von Udo Lindenberg und dann ist die Stimmung eigentlich gleich gut. Ich habe es aber auch schon erlebt in einer großen Hauptkirche in einer großen Stadt in Deutschland, dass es mucksmäuschenstill war, 1 Stunde lang, weil die das so gewöhnt waren von klassischen Orgelkonzerten und zum Schluss brandete dann erst der Applaus auf.
0: Das war wahrscheinlich aber auch eine etwas komische Situation für Sie, wenn da zwischendurch dieser Applaus erstmal nicht gekommen ist, oder?
1: Allerdings, man spielt da Mutterseelen allein auf der Empore und denkt sich, was ist denn jetzt los? Ich hatte vorher gesehen, dass da auch so 300 Leute da waren. Aber das ist, da muss man eben die Leute nehmen, wie sie sind. Aber in 90% ist gleich von Anfang an super Stimmung und Applaus und Gegröle und Gepfeife und das ist echt schön.
0: Wie ist es, sich immer wieder auf eine neue Orgel einzustellen und was macht die Orgel in Hagen im Bremischen so besonders?
1: Also die Orgel kenne ich jetzt noch nicht, das ist eine kleine Orgel. Da muss man natürlich gucken, dass man das trotzdem abwechslungsreich macht. Je größer eine Orgel ist, umso mehr Klangfarben hat man zur Auswahl. Und das kann dann schon bis zu 6 Stunden dauern, so eine Vorbereitung auf so ein Konzert.
0: Wie viele Leute können zum Konzert kommen und warum sollte man sich dieses Ereignis in der Kirche nicht entgehen lassen?
1: Also Bramstedt, da sollen alle hinkommen, die wollen. Ich glaube, das ist eine recht große Kirche, da passen alle gut rein. Und ja, ich denke, es wird ein ganz netter Abend. 1 Stunde, 18 Titel von Lindenberg und Grönemeyer, die man zum großen Teil kennt. Und ich will auch noch sagen, dass die Stücke haben ja wirklich Substanz und die Texte, die sind ja zum Teil 40, 50 Jahre alt und sind zum Teil aktueller denn je. Ne? Also zum Beispiel jetzt von Udo, Sie brauchen keinen Führer oder Wozu sind Kriege da? Das ist ja leider brandaktuell.
0: Dann wünschen wir auf jeden Fall einen großen Publikumszuspruch, eine volle Kirche und ganz viel Erfolg für den Abend.
1: Ja, vielen herzlichen Dank.
0: Und abschließend nochmal der genaue Termin. Am 22.08. findet das Konzert Orgel Goes Lindenberg and Grönemeyer in der St. Jakobi-Kirche in der Dorfstraße 26 in Bramstedt statt.

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1: Mit Finja Baumann die Schlagzeilen. Dachstuhlbrand. Feuerwehr löscht Brand in Schwachhausen. Unfall. Zwei Fahrradfahrer stoßen in Bremerhaven zusammen. Untersuchungshaft. Polizei nimmt Verdächtigen nach zwei Raubüberfällen in Bremen fest. Und nach Tankstellenüberfall. Polizei nimmt zwei Tatverdächtige in Oldenburg fest. Bremen. Gestern brannte ein Dachstuhl eines Rohbaus in Bremen-Schwachhausen. Die Bewohnenden konnten das Haus unverletzt verlassen. Nach Angaben der Feuerwehr hatten Dämmschutzplatten Feuer gefangen. Dadurch kam es zu einer starken Rauchentwicklung. Wieso das Feuer ausbrach, ist noch unbekannt. Bremerhaven. Gestern Abend kam es zu einem Unfall von zwei Radfahrern. Der Unfall passierte in Bremerhaven an der Spadener Straße, kurz vor der Autobahnunterführung. Es kam zu einer Berührung beim Überholen, woraufhin beide stürzten. Der Unfallverursacher kam mit Kopfverletzung ins Krankenhaus. Der andere Mann wurde leicht verletzt. Im Krankenhaus stellte sich heraus, dass der Verursacher Alkohol getrunken hat. Die Polizei ermittelt nun gegen den 38-Jährigen wegen Straßenverkehrsgefährdung. Zudem wurde eine Blutprobe entnommen. Bremen. Im Fall eines bewaffneten Überfalls auf ein Hotel und auf einen Kiosk wurde nun ein Tatverdächtiger ermittelt. Der Mann sitzt in Untersuchungshaft. Beide Taten ereigneten

sichergestellt werden. Oldenburg. Am Montag hat die Oldenburger Polizei zwei Männer festgenommen. Sie stehen im Zusammenhang mit dem Tankstellenüberfall an der Donnerschwerstraße von Freitag. Unter Vorhalt einer Waffe haben sie den Verkäufer zur Herausgabe von Bargeld gebracht. Dank einer Täterbeschreibung konnte die Polizei die beiden Männer ermitteln. Die Tatverdächtigen sollen sich jetzt in einer Justizvollzugsanstalt befinden.

0: Heute gibt es einen Grusel- und einen Abenteuerfilm in einem in unserer Kinozeit. Und mitspielen tun wieder Kreaturen, die wir lange nicht mehr gesehen haben im Kino. Mehr zum Film The End of the Orc gibt's jetzt von Dennis Pum.
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2: Oh Scheiße! Du heiliger Zombie!
3: Upgrade. Action!
4: Anna Hathaway, Ewan McGregor und Maisie Stella stehen plötzlich mitten in der Nacht kerzengerade im Bett. Ein kosmisches Ereignis ist passiert, direkt vor ihren Fenstern.
5: Hat noch jemand heute Nacht dieses komische Licht gesehen?
6: Welches komische Licht?
5: Der Wind hat wie verrückt geweht. Starbuck ist ausgerastet und hat gebellt.
7: Vielleicht ein Scheinwerfer von einem Hubschrauber.
6: Oder ein UFO. Aliens.
7: Auf der.
4: Am nächsten Morgen die traurige Gewissheit. Ihre kleine Siedlung ist abgeschnitten vom Rest der Welt. Und um sie herum passieren merkwürdige Dinge.
8: Ich glaube, dass unsere Nachbarschaft, unser Haus, unsere ganze Straße bewegt wurde.
6: Wie ist sowas überhaupt möglich?
9: Du musst da raus! Raus!
10: Nochmal, was ist hier los?
9: Geh sie rein! Stopp raus!
4: Dinos im Vorgarten. Der Kampf ums Überleben beginnt.

0: Vorräte. Schnappt euch alles, was sich als Waffe eignet.
1: Um sich den neuen Herausforderungen zu stellen und einen Weg zurück nach Hause zu finden, müssen sie sich sehr aufeinander verlassen und sich den Gefahren der prähistorischen Welt in der Nachbarschaft stellen.
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1: Am Samstag, den 22. August, steigt in Achim das große Weinfest. Wer von den Feierlichkeiten gar nicht genug bekommen kann, darf ab 22 Uhr im Kasch weiterfeiern. Da heißt es dann After-Weinfest-Party mit tanzbaren Sounds aus allen Jahrzehnten. Der Eintritt an diesem Abend

ist frei. Frank Carducci und The Fantastic Squad kommen aus Lyon und stehen für klassischen Rock der 70er Jahre à la Pink Floyd, Supertramp oder Led Zeppelin, den sie mit opulenter Live-Show, viel Energie und einigen visuellen Überraschungen präsentieren. Und das am Sonntag, den 23. August im Bluesclub Meisenfrei in Bremen. Los geht's um 20 Uhr. Am Montag, den 24. August, dürfen sich Klassikfreunde auf Brahms Requiem im St. Petri-Dom freuen. Das deutsche Requiem für Sopran, Bariton, gemischten Chor und Orchester wird vom Orchestra Utopia im Rahmen des Musikfestes Bremen präsentiert. Los geht es um 19.30 Uhr. Laut Stephen King gilt er als der wahrhaftigste und leidenschaftlichste Songwriter seiner Zeit, der US-amerikanische Singer-Songwriter James McMurtry. Er kommt am Dienstag, den 25. August, für seinen einzigen Deutschlandtermin ins Kulturzentrum Schlachthof nach Bremen und hat dort unter anderem sein aktuelles Album The Black Dog and the Wandering Boy im Gepäck. Los geht's um 20 Uhr. Karu Dil Ishibashi, ein klassisch ausgebildeter Violinist und Komponist, ist mit dem Namen Kishibashi regelmäßig auf Tour. Mit seinen ersten beiden Alben hat er sich international einen großen Namen gemacht. Sein charakteristischer Stil, der virtuose Violinloops mit Indie-Pop-Barock-Elementen und orchestraler Opulenz verbindet, führte ihn auf die ganz großen Bühnen in der ganzen Welt. Nun gastiert mit seinem aktuellen Programm in Bremen. Der Abend mit Kishibashi ist am Mittwoch, den 26. im Lagerhaus. Los geht's um 20 Uhr. Nordischen Rock mit einer Prise Westernhagen versprechen Pietze und Co. aus Bremen am Donnerstag, den 27. August im Meisenfrei. Der eintrittsfreie Abend startet um 20 Uhr. Und auch zum Wochenausklang gibt's wieder Live-Musik in der Meise, denn am Freitag, den 28. stehen Saints of Los Angeles auf den Bühnenbrettern. Die Band aus Süddeutschland zollt einer Band Tribut, die seit den 80er Jahren zahllose Rock'n'Roll-Bands beeinflusst hat und bis heute Millionen von Tonträgern verkaufte. Mötley Crüe. Wer Lust auf einen musikalischen Querschnitt dieser Kultband aus den letzten 30 Jahren hat, los geht's im Meisenfrei an diesem Abend um 20 Uhr.

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0: 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Am Sonntag ist unter Apfelorn den wunderbar frisch Apfelsaft geworden. Man damit so weitergehen kann, in die Zukunft, braucht die Umweltstation Ifens Hülp. Hörhülp. Nü, die anpacken und die Team bestehen. Auch eine Art von Utbilden als Lehrling für die Technik von der Apfelsaftproduktion ist möglich. Wer nur Interesse hat, kann von September auf dabei wesen. Einfach in E-Mail an info@umweltstation-iffens.de schreiben und der Umweltstation Hülp. 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Oktober wie die interkulturelle Woche von der Landkreis Wesermarsch. 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So wie es auch das Bündnis Nordenham bleibt bunt. Bad Gleeks an Montag, der 28. ein Abend mit Musik und Zusammentreffen anbietet. Diese und viele andere Veranstalter scheinen ein Zusammentreffen möglich machen, um klar zu machen, was jed ein von uns verbinden bleibt, ist auf der Website zu lesen. Meist alle Veranstaltungen sind umsonst. Man ein paar Brücken anmelden. Mehr Informationen gibt es auf der Homepage von dem Landkreis Wesermarsch. Nordenham. Das Innovationszentrum ist ein Teil von einem bundesweiten Projekt für Wasserstoff. Das Zentrum für Duhrsamkeit und Produktionstechnologie, Port INP, fängt nun an, grünen Wasserstoff zu produzieren. Das funktioniert mit Solarstrom, der von der Photovoltaikanlage auf dem Dach von der INP geliefert wird und mit direktem Regenwasser. Der Geschäftsführer erzählt, dass für 1 Kilo Wasserstoff 4 Watt vernötigt sind. Die nähe Anlage dient nun Forschungszwecken für ein bundesweites Forschungsprojekt. Die Anlage kostet rückweg 440.000 Euro. Finanziert wird die nähe Anlage von dem Landkreis Wesermarsch, der Stadt Nordenham, Jade Bay Entwicklungsgesellschaft, der N-Bank und der EWE-Stiftung. Oldenburg. An diesen Wegen ist das Wetter so wie und das Stadtfest von Oldenburg mag sie in Toren Wetter auf. Von der 20. bis nach der 22. August gibt das Musik und was zu trinken in der hele Binnenstadt. Wie toll war das Stadtfest dieses Jahr auch als 50 Jahre alt. Als ich das hört, gibt es mehr als 100 Live-Auftritte mit Rock, Pop, Indie, Hip-Hop und internationale Couples. Auch für Eden ist sorgt, mit verschiedenen Angeboten von Gerichten und vielen Land. Kein oder wegen er in Oldenburg genäht wohl, kann an Dönerdag auf Glock 5 damit anfangen und bitten nach Glock 1 nach Mitternacht 4. An Freitag und Sonntag sogar bis 2. Nairobi, Kenia. Das Plattal international ist, wegen wie langst. 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Ich hätte mir erzählt, dass ich Sprachwissenschaft studiert hätte und dann nach Kenia utwandern ist, um ein Curriculum für die deutsche Sprache zu verfassen und zu unterrichten. Auch wenn er halt deutlich ja von seiner Heimat im Nordniedersachsen weg ist, kann er doch von Dach noch platt schnacken. Das vergisst du einfach noch nicht, sagte. Was ein besonderes Zusammentreffen.
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0: Jedes Jahr landet viel Müll etwa durch To-Go-Produkte direkt in der Umwelt und schadet Menschen, Tieren und natürlich auch der Natur. Und natürlich beeinträchtigt der Müll auch das Erscheinungsbild einer Stadt, so auch in Nordenham. Dort gibt es daher seit 5 Jahren eine spezielle Aufräumaktion. Sarah Behrens, die stellt uns Nordenham räumt auf einmal vor.
1: Nordenham räumt auf. So betitelt ist eine wichtige Veranstaltung unserer Region. Und hierbei ist der Titel Programm. Inspiriert am World Cleanup Day am 20. September sammeln Nordenhammerinnen und Nordenhammer am 5. September Müll. Und auch dieses Jahr ist es bald wieder soweit. Jeder kann mit anpacken, egal ob als Einzelperson, Familie, Verein, Schule oder ähnliches. Jeder und jede helfende Person ist willkommen. Schließlich heißt es nicht umsonst, viele Hände machen ein schnelles Ende. Die Aufräumaktion ist in 8 Bereiche unterteilt. So sind Treffpunkte in Blexen, Einswaden, Aberhausen und mehr geplant. Materialien zum Müllsammeln werden von der Stadt gestellt. Und ab 10 Uhr geht es dann los. Nach 2 Stunden des tatkräftigen Aufräumens wird sich dann um 12.30 Uhr an der Grundschule Süd getroffen, wo ein kostenloser Imbiss für alle Teilnehmenden bereitgestellt wird, die Auszeichnung des fleißigsten Stadtteils stattfindet und ein paar Dankesworte des Bürgermeisters die Aktion ausklingen lassen. Wenn Sie nun Interesse haben, aber am 5. September nicht können, ist das gar kein Problem, da der Aktionszeitraum am 31. August beginnt. Es kann also schon vor dem eigentlichen Datum Müll gesammelt werden. Doch egal, ob nun ab dem 31.8. oder dann am 5.9., wird es gerne gesehen, wenn Sie sich zuvor bei Herr Renko Schick anmelden, denn er ist Ansprechperson für Nordenham räumt auf. Erreicht werden kann er unter der Nummer 04731 84295 oder mit der E-Mail-Adresse renko.schick@nordenham.de. Weitere Informationen zur Aktion finden Sie online über die Seite der Stadt Nordenham.
0: Sarah Behrens über die Aktion Nordenham räumt auf, die am Samstag, den 5. September in Nordenham startet.

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1: Wenn du zu den Millionen Menschen gehörst, die gerade mit ihrer psychischen Gesundheit kämpfen, leg alles beiseite und lies dieses Buch, denn es könnte dein Rettungsanker sein. Das steht vollmundig auf der ersten Seite des Klappentextes zu Don't Fucking Panic von Kelsey Derrick. Im Untertitel heißt es, was dir niemand über Angststörungen, Panikattacken und Depressionen erzählt. Kelsey Derrick ist Comedian, Schauspielerin, Filmemacherin und Mental Health Anwältin und wurde durch die sozialen Medien, etwa YouTube oder auch durch einen Podcast bekannt. Ihre Videos zum großen Thema Angst werden millionenfach geguckt. Ich habe schon früh gemerkt, dass mein Gehirn anders funktioniert, sagt sie, und weiß, wie es sich etwa anfühlt, wenn man lähmende Gedanken hat oder wenn die innere Dunkelheit entsteht oder wie man versucht, die inneren Dämonen vor der Außenwelt zu verstecken. Sie hat Tools entwickelt, was in schwierigen Lebenssituationen bei Panikattacken oder eben in dunklen Phasen zu tun ist. Etwa ein Panikattackenkoffer, Hashtags, die glücklich machen, oder sie liefert gute Gründe,

Gründe, warum du dich bei niemandem zu entschuldigen hast. Don't fucking panic ist ebenso launig geschrieben wie klug und informativ. Ein kreativer Ratgeber zum Heulen und Lachen, zum Ausmalen, zum Mitschleppen oder zum Zerreißen, wie es der Klappentext weiter verspricht. Wer mit seiner mentalen Gesundheit hadert, sollte diesem Buch vielleicht wirklich eine Chance geben. Es hätte es durchaus verdient. Don't fucking panic von Kelsey Derrick ist bei Piper herausgekommen.

0: Denkt man an Orgelmusik, dann denkt man möglicherweise an getragene Klänge, dann denkt man an Klassik oder möglicherweise sogar an Barockmusik. Aber denkt man dann an Rock und Popmusik, dass genau das funktioniert, das soll am 22. August in der St. Jakobikirche in Hagen im Bremischen, genauer gesagt in Bramstedt, unter Beweis gestellt werden. Und der Mann, der das unter Beweis stellen möchte, das ist David Schollmeier. Er ist Landeskirchenmusikdirektor der Bremischen Evangelischen Kirche und den habe ich jetzt am Telefon. Schönen guten Morgen.
1: Ja, hallo, schönen guten Morgen.
0: Wie kommt man auf die Idee, auf einer Orgel, auf der ja normalerweise nun ganz andere kirchliche Klänge zu hören sind, auch Rockmusik oder Pop- und Rockmusik zu spielen?
1: Ich mache seit vielen Jahren in der großen Kirche in Bremerhaven immer zur Nacht der Kultur ein Crossover-Programm, wo ich also Sachen spiele, die sonst nie auf der Orgel erklingen, also Beatles oder Jazz oder Filmmusik. Und vor 2 Jahren hatte ich dann die Idee, probier's doch mal mit Lindenberg und Grödemeyer, weil das für mich die beiden bedeutendsten deutschen Rockmusiker sind. Und das kam so gut an, da waren in 3 Konzerten über 1000 Zuhörer, dass ich das also zu einem Gesamtprogramm ausgebaut habe und seitdem damit in Deutschland auf Tour bin.
0: Wie waren denn, als Sie angefangen haben, Crossover zu spielen auf der Orgel, wirklich Rock, Pop und Filmmusik und wirklich andere Genres da auch zu bedienen, wie waren die ersten Reaktionen auch aus Kirchenkreisen? Hat man da gleich gesagt, ja, das wollen wir gerne unterstützen oder gab es da Vorbehalte?
1: Eigentlich überhaupt nicht. Also ich habe da zum Glück hier wirklich eine ganz tolle Pastorin, die das voll unterstützt und der Kirchenvorstand auch. Und ich werde also speziell jetzt mit Grönemeyer und Lindenberg auch eingeladen von Kollegen, die das toll finden und mich also noch eine volle Kirche haben wollen.
0: Und wie waren so die Reaktionen des Publikums auf diese ungewöhnlichen Orgelkonzerte?
1: Die Leute sind total begeistert und bei dem Programm ist es jetzt so, dass also Leute in diese Konzerte kommen, die noch nie in ihrem Leben ein klassisches Orgelkonzert besucht haben oder sogar noch nie in ihrem Leben eine Kirche betreten haben. Und das finde ich eigentlich ist eine ganz wichtige Aufgabe, dass wir ein bisschen aus unserem Elfenbeinturm da rauskommen und auch zeigen, es geht auch was ganz anderes. Und man hat natürlich die Hoffnung, dass die Leute vielleicht auch nochmal wiederkommen und sich mal ein Stück von Johann Sebastian Bach anhören.
0: Sie touren mit dem Programm schon seit 2 Jahren und die Reaktionen des Publikums sind ganz offensichtlich, so wie Sie es gerade geschildert haben, auch sehr positiv gewesen. Auf was dürfen Sie denn die Besucherinnen und Besucher eines solchen Orgelkonzerts mit eben den genannten beiden deutschen Rockmusikern freuen?
1: Also ich spiele von jedem neuen Titel. Das sind eigentlich die Älteren, die ich auch so kenne. Also ich bin jetzt 54 und bin mit den älteren Titeln aufgewachsen. Also von Udo kommt dann zum Beispiel Cello oder Ein Herz kann man nicht reparieren, Sonderzug aus Pankow, Fotos in Kriege da, Horizont und Grönemeyer, Männer oder Flugzeug im Bauch, Alkohol, Der Weg, Mensch und Mambo. Das sind so ein paar Titel.
0: Wie ist denn dann die Atmosphäre in so einer Kirche? Das ist ja nun ein heimeligerer Ort, sag ich jetzt mal, ein andächtigerer Ort. Wie muss man sich das rein von der Reaktion des Publikums, wie muss man sich das da wirklich vorstellen?
1: Also eigentlich ist das fast immer so, dass die Leute nach jedem Stück klatschen. Ich fange ja mit Alles klar auf der Andrea Doria an und das ist ja gleich so ein guter Launentitel von Udo Lindenberg und dann ist die Stimmung eigentlich gleich gut. Ich habe es aber auch schon erlebt in einer großen Hauptkirche in einer großen Stadt in Deutschland, dass es mucksmäuschenstill war, 1 Stunde lang, weil die das so gewöhnt waren von klassischen Orgelkonzerten und zum Schluss brandete dann erst der Applaus auf.
0: Das war wahrscheinlich aber auch eine etwas komische Situation für Sie, wenn da zwischendurch dieser Applaus erstmal nicht gekommen ist, oder?
1: Allerdings, man spielt da Mutterseelen allein auf der Empore und denkt sich, was ist denn jetzt los? Ich hatte vorher gesehen, dass da auch so 300 Leute da waren. Aber das ist, da muss man eben die Leute nehmen, wie sie sind. Aber in 90% ist gleich von Anfang an super Stimmung und Applaus und Gegröle und Gepfeife und das ist echt schön.
0: Wie ist es, sich immer wieder auf eine neue Orgel einzustellen und was macht die Orgel in Hagen im Bremischen so besonders?
1: Also die Orgel kenne ich jetzt noch nicht, das ist eine kleine Orgel. Da muss man natürlich gucken, dass man das trotzdem abwechslungsreich macht. Je größer eine Orgel ist, umso mehr Klangfarben hat man zur Auswahl. Und das kann dann schon bis zu 6 Stunden dauern, so eine Vorbereitung auf so ein Konzert.
0: Wie viele Leute können zum Konzert kommen und warum sollte man sich dieses Ereignis in der Kirche nicht entgehen lassen?
1: Also Bramstedt, da sollen alle hinkommen, die wollen. Ich glaube, das ist eine recht große Kirche, da passen alle gut rein. Und ja, ich denke, es wird ein ganz netter Abend. Eine Stunde, 18 Titel von Dinnenberg und Grönemeyer, die man zum großen Teil kennt. Und ich will auch noch sagen, dass die Stücke haben ja wirklich Substanz und die Texte, die sind ja zum Teil 40, 50 Jahre alt und sind zum Teil aktueller denn je. Ne? Also zum Beispiel jetzt von Udo, sie brauchen keinen Führer oder wozu sind Kriege da, das ist ja leider brandaktuell.
0: Dann wünschen wir auf jeden Fall einen großen Publikumszuspruch, eine volle Kirche und ganz viel Erfolg für den Abend.
1: Ja, vielen herzlichen Dank.
0: Und abschließend nochmal der genaue Termin. Am 22.08. findet das Konzert Orgel Goes Lindenberg and Grönemeyer in der St. Jakobi-Kirche in der Dorfstraße 26 in Bramstedt statt.
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3: Mit Finja Baumann, die Schlagzeilen. Dachstuhlbrand. Feuerwehr löscht Brand in Schwachhausen. Unfall. Zwei Fahrradfahrer stoßen in Bremerhaven zusammen. Untersuchungshaft. Polizei nimmt Verdächtigen nach zwei Raubüberfällen in Bremen fest. Und nach Tankstellenüberfall. Polizei nimmt zwei Tatverdächtige in Oldenburg fest. Bremen. Gestern brannte ein Dachstuhl eines Rohbaus in Bremen-Schwachhausen. Die Bewohnenden konnten das Haus unverletzt verlassen. Nach Angaben der Feuerwehr hatten Dämmschutzplatten Feuer gefangen. Dadurch kam es zu einer starken Rauchentwicklung. Wieso das Feuer ausbrach, ist noch unbekannt. Bremerhaven. Gestern Abend kam es zu einem Unfall von zwei Radfahrern. Der Unfall passierte in Bremerhaven an der Spadener Straße kurz vor der Autobahnunterführung. Es kam zu einer Berührung beim Überholen, woraufhin beide stürzten. Der Unfallverursacher kam mit Kopfverletzung ins Krankenhaus. Der andere Mann wurde leicht verletzt. Im Krankenhaus stellte sich heraus, dass der Verursacher Alkohol getrunken hat. Die Polizei ermittelt nun gegen den 38-Jährigen wegen Straßenverkehrsgefährdung. Zudem wurde eine Blutprobe entnommen. Bremen. Im Fall eines bewaffneten Überfalls auf ein Hotel und auf einen Kiosk wurde nun ein Tatverdächtiger ermittelt. Der Mann sitzt in Untersuchungshaft. Beide Taten ereigneten sich im Juli. In einem Fall soll der 35-Jährige laut Polizei am Bremer Hauptbahnhof in der Lobby eines Hotels einen Mitarbeiter mit einer Schusswaffe bedroht und Geld gestohlen haben. Der andere Überfall war auf einen Kiosk in Findorf. Die mutmaßliche Tatwaffe und weitere Beweismittel konnten sichergestellt werden. Oldenburg. Am Montag hat die Oldenburger Polizei zwei Männer festgenommen. Sie stehen im Zusammenhang mit dem Tankstellenüberfall an der Donnerschwerstraße von Freitag. Unter Vorhalt einer Waffe haben sie den Verkäufer zur Herausgabe von Bargeld gebracht. Dank einer Täterbeschreibung konnte die Polizei die beiden Männer ermitteln. Die Tatverdächtigen sollen sich jetzt in einer Justizvollzugsanstalt befinden.

0: Zweimal im Jahr zieht es viele Menschen in das kleine, beschauliche Örtchen Rallenbüschen, das zwischen Varel und Dangast in Jade liegt. Einmal kommen Musikfans zu einem Reggae-Festival und dann zieht es Kunstfreunde zur Yard-Art-Ausstellung. Beides im Garten des Künstlers Didel Klöver. Das Festival ist gerade beendet. Da startet nun vom 21. bis zum 23. August die Ausstellung. Und was man dort zu sehen bekommt, erzählt der Künstler selbst.
1: Yard Art ist unsere Ausstellung hier in Rahlbischen, Farel, in der Dangaster Straße. Die Kunstausstellung machen wir seit 2006, glaube ich. ist auch schon ein paar Jahre her. Vornehmlich sieht man meine Kunstwerke. Das sind Figuren aus Metallschrott und so weiter, was ich seit ewigen Zeit mache. Habe viele andere Künstler eingeladen, die auch sonst in den anderen Jahren schon dabei waren. Aber es gibt auch einige neue Künstler, die hier mit ausstellen.
0: Rund 3000 Besucherinnen und Besucher zieht es in jedem Jahr zur Yard Art, wo es viel besondere Kunstwerke zu sehen gibt. Von Skulpturen aus Plastikrohren oder Holz bis hin zu Schmuck gibt es vieles zu entdecken. Aber vor allem gibt es die Schrottkunst vom Hausherrn Didel Klöver zu bewundern, der sie selbst wie folgt beschreibt.
1: Ja, es ist natürlich immer ein bisschen schwierig, das selbst zu beschreiben. Ich kann nur sagen, was mir wichtig ist bei meinen Skulpturen, bei meinen hauptsächlich Tierskulpturen, ist Dynamik und Ausdruck, dass man so einen Moment festhält in einer Bewegung des Tieres oder so, dass sie etwas lebendig wirken. Und ich kann immer nur das sagen, was ich an Feedback bekomme von Leuten. Ja, die leben ja, die gucken einen ja an. So, das ist auch der Punkt, der wichtig ist und den die Besucher auch immer sehen. Und das ist das Besondere vielleicht an meinen Sachen.
0: Und wer die Löwen mit ihrem Jungen, den Gorilla, die große Giraffe, die Affen, das Schaf und die restlichen exotische Tierwelt aus Altmetall schon real in Augenschein genommen hat, der wird das sicherlich bestätigen. Die tierischen Skulpturen wirken fast unheimlich lebendig. Neben einigen altbekannten großen Schrottskulpturen dürften sich die Gäste aber auch wieder auf einige Neuheiten freuen, so Klöver.
1: Es gibt natürlich immer wieder neue Sachen, weil es gehen Sachen, es kommen Sachen. Ich habe ansonsten nichts Großartiges, Riesiges Neues, aber es gibt natürlich wieder meine Sonderausstellung, an der ich noch gerade arbeite mit einem gewissen Thema, aber das verraten wir natürlich nicht. Da sind immer alle gespannt drauf und ansonsten gibt es einige neue Objekte. Es ist ja immer das, was man so gerade in die Finger bekommt und welche Inspiration man hat. Also es gibt einige neue Sachen.
0: Und gerade die besagte Sonderausstellung mit vielen kleinen Exponaten macht immer großen Spaß, weil Mottos von Olympischen Spielen bis hin zu Sprichworten mit viel Humor und Wortwitz und großer künstlerischer Originalität zu sehen sind. Aber auch die größeren, dauerhaften Skulpturen werden mit viel Humor präsentiert, wenn etwa aus einem Erdbeerbeet ein metallener Erdbeer herausguckt. Dazu gibt es an den Tagen auch noch ein Rahmenprogramm, etwa am Freitagabend im Open-Air-Kino einen Film über den legendären Reggae-Musiker Jimmy Cliff. Aber es ist noch mehr geplant, so Klöver.
1: Es kommen 1, 2, 3 Musiker, die uns da nochmal ein bisschen durch den Nachmittag begleiten. Wir haben natürlich die Gastronomie auf, Kaffee, Kuchen, alles handgebacken wird es geben. Also man soll hier einen schönen Nachmittag verbringen, nicht einfach durch den Garten gucken und dann wieder weg, sondern man kann hier auch natürlich auch einen ganzen Nachmittag sitzen, chillen, abhängen, wie man es auch nennt. Und das machen auch viele Leute, um diese Tage zu nutzen, einfach mal zur Ruhe zu kommen hier und mal ein bisschen in sich zu gehen.
0: Und wenn du neugierig auf die Schrottkunst von Didel Klöver geworden ist,

oder im Garten chillen möchte, die Kunstausstellung Yard Art im Skulpturengarten in Farel-Rheinbüschen ist am Freitag, den 21. in der Zeit von 16 bis 21 Uhr, am Sonnabend von 11 bis 19 Uhr und am Sonntag, den 23. von 11 bis 18 Uhr geöffnet.

0: Heute gibt es einen Grusel- und einen Abenteuerfilm in einem in unserer Kinozeit. Und mitspielen tun wieder Kreaturen, die wir lange nicht mehr gesehen haben im Kino. Mehr zum Film The Ant of the Orc gibt's jetzt von Dennis Pum.
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2: Oh Scheiße! Du heiliger Zombie!
3: Upgrade! Action!
4: Anna Hathaway, Ewan McGregor und Maisie Stella stehen plötzlich mitten in der Nacht kerzengerade im Bett. Ein kosmisches Ereignis ist passiert, direkt vor ihren Fenstern.
5: Hat noch jemand heute Nacht dieses komische Licht gesehen?
6: Welches komische Licht?
5: Der Wind hat wie verrückt geweht. Starbuck ist ausgerastet und hat gebellt.
7: Vielleicht ein Scheinwerfer von einem Hubschrauber.
6: Oder ein UFO. Aliens.
7: Auf der.
4: Am nächsten Morgen die traurige Gewissheit. Ihre kleine Siedlung ist abgeschnitten vom Rest der Welt. Und um sie herum passieren merkwürdige Dinge.
8: Ich glaube, dass unsere Nachbarschaft, unser Haus, unsere ganze Straße bewegt wurde.
6: Wie ist sowas überhaupt möglich?
9: Du musst da raus! Raus!
10: Nochmal, was ist hier los?
9: Geh sie rein! Sofort!
4: Dinos im Vorgarten. Der Kampf ums Überleben beginnt.
8: Sammelt Vorräte. Schnappt euch alles, was sich als Waffe eignet.
4: Um sich den neuen Herausforderungen zu stellen und einen Weg zurück nach Hause zu finden, müssen sie sich sehr aufeinander verlassen und sich den Gefahren der prähistorischen Welt in der Nachbarschaft stellen.
6: Gott lässt uns hier ganz sicher nicht sterben.
8: Greg, du gehst nur an Weihnachten in die Kirche und jetzt erzählst du den Kindern, dass Gott uns hilft?
7: Was ist mit den Menschen, die da draußen gefressen werden?
4: The End of Oak Street ist wirklich ein klasse Film geworden. Ein bisschen Grusel, ein bisschen Jurassic World und dazu tolle Schauspieler. Ein mörderischer Spaß für die ganze Familie. Freigabe ab 12.

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1: Sechs Uhr, die Nachrichten. Zunächst die Übersicht. Die Vorsitzende der israelitischen Kultusgemeinde für München-Knobloch empfiehlt, ein Verbotsverfahren gegen die AfD zu prüfen. Der Klimaforscher Mojib Latif fordert die Abschaffung klimaschädlicher Subventionen und kritisiert das Dienstwagenprivileg als rückwärtsgewandt. Im belgischen Hohenfenn hilft der Regen den Einsatzkräften bei ihrem Kampf gegen die seit Tagen wütenden Flammen. Die Meldungen im Einzelnen. Die Vorsitzende der israelitischen Kultusgemeinde für München und Oberbayern Knobloch empfiehlt, ein Verbotsverfahren gegen die AfD zu prüfen. Sie räumte dem zwar geringe Chancen ein, meinte aber, versuchen sollte man es vielleicht dennoch. Knobloch sagte dem Magazin Stern, bei vielem, was AfD-Politiker so von sich geben, frage sie sich, wo die Justiz sei. Wieso dürfe man heute ungestraft gegen Menschen hetzen? Man müsse in der Bekämpfung dieser Radikalen selbst zu radikalen Mitteln greifen, anders werde man es nicht schaffen, meinte die 92-Jährige. Sie habe viele schreckliche Parteien erlebt, NPD, Republikaner, DVU, sie seien gekommen und wieder verschwunden, keine sei so gefährlich gewesen, wie es die AfD sei, betonte

0: Knobloch und zog Parallelen zur NSDAP. Sie sehe in vielen Bereichen keinen Unterschied mehr zur NSDAP, bevor diese an die Macht gekommen sei. Bundesfinanzminister Klingbeil hat sich dafür ausgesprochen, EU-Sanktionen gegen den rechtsextremen israelischen Polizeiminister Ben-Gvir zu prüfen. Der SPD-Vorsitzende sagte dem Sender Sat.1, er stehe zur Solidarität mit Israel, aber nicht mit Ministern, die sich menschenverachtend äußerten. Auch Bundesaußenminister Wadefuhl prüft derzeit deutsche Sanktionen gegen Ben-Gvir, sagte Klingbeil. Ben-Gvir hatte in einem Podcast gefordert, dass im Gazastreifen jeden Tag 30 bis 40 Palästinenser getötet werden sollten. Er sagte, dort gäbe es Menschen, die es nicht verdient hätten zu leben. Die Äußerungen stießen auch beim Zentralrat der Juden in Deutschland auf scharfe Kritik. Der Klimaforscher Mojib Latif hat die Bundesregierung aufgefordert, klimaschädliche Subventionen schnellstmöglich abzuschaffen. Staatliche Unterstützung sollte in Technologien gehen, die in die Zukunft weisen und nicht in solche, die an überkommenen Strukturen festhielten, sagte der Wissenschaftler der Rheinischen Post. In diesem Zusammenhang bezeichnete Latif das Dienstwagenprivileg als rückwärtsgewandt. Zudem rief der Meteorologe und Ozeanograf die schwarz-rote Bundesregierung auf, den Ausbau erneuerbarer Energien voranzutreiben, auch aus sicherheitspolitischen Gründen. Lieferabhängigkeiten, geopolitische Konflikte und internationale Machtverschiebungen machten erpressbar. Deshalb seien erneuerbare Energien nicht nur eine Frage des Klimaschutzes, sondern auch der strategischen Unabhängigkeit, betonte Latif. Bundesjustizministerin Hubig bringt mögliche Änderungen des Mietrechtes für besseren Hitzeschutz ins Gespräch. Sie könne sich zum Beispiel vorstellen, es Mietern zu erleichtern, ihre Wohnungen mit Klimaanlagen oder Sonnenblenden auszustatten, sagte die SPD-Politikerin der Rheinischen Post. Wenn Hitzeschutz mit baulichen Veränderungen an der Wohnung verbunden sei, sei das bislang gar nicht so einfach. Hier brauche es für beide Seiten klare und praktikable Regelungen. Bisher haben Mieter keinen Anspruch auf den Einbau fest installierter Klimaanlagen oder außenliegender Verschattungen. Für solche baulichen Veränderungen ist in der Regel die Zustimmung des Vermieters erforderlich. Im hohen Fern in Belgien hat sich die Ausbreitung des großen Waldbrandes durch den Regen in der Region langsam verlangsamt. Das teilte ein Sprecher des Krisenstabs der Provinz Lüttich mit. Nach seinen Angaben versucht die Feuerwehr nun, den Brand, Zitat, vollständig einzukreisen. Voraussetzung für einen Erfolg sei, dass sich das Wetter nicht erheblich ändere. Das Feuer in dem Naturschutzgebiet an der Grenze zu Deutschland hat seit Freitag rund 3000 Hektar Vegetation vernichtet. Ein Behördensprecher sagte, wegen des unter der Erde brennenden Torfs könne es Wochen oder gar Monate dauern, bis der Brand vollkommen gelöscht sei. Es handelt sich um den größten Waldbrand in Belgien seit dem Jahr 1911. Im deutschen Eifelort Monschau mussten wegen gesundheitsgefährdenden Rauches zeitweise Stadtteile evakuiert werden. Unter anderem in Köln, Leverkusen und Aachen wurden Warnungen vor Geruchsbelästigung verbreitet. Südkorea und die USA verkürzen ihre derzeit laufenden Militärübungen um die Hälfte. Wie Südkoreas Generalstab mitteilte, wird das Manöver auf Wunsch Washingtons bereits am Freitag enden und nicht wie geplant am 27. August. Das US-Verteidigungsministerium bestätigte dies. Nach dem Bericht des südkoreanischen Senders KBS sollen die Streitkräfte beider Länder zwar die Verteidigung gegen einen Angriff aus Nordkorea üben, die vorgesehene Gegenoffensive sei jedoch gestrichen worden. US-Präsident Trump hatte auf seiner Online-Plattform angekündigt, dass das Militärmanöver deutlich kleiner ausfallen werde, weil nicht mehr genügend Zeit bleibe, es komplett abzusagen. Er verwies dabei auf seine angeblich sehr guten Beziehungen zu Nordkoreas Machthaber Kim Jong-un. Die Manöver sendeten ein völlig unangemessenes und feindseliges Signal an ein Land, das, solange er Präsident sei, keine Bedrohung dargestellt und sich respektvoll verhalten habe, schrieb Trump. In den USA hat ein womöglich wegweisender Prozess um Social-Media-Sucht begonnen. Der Mutterkonzern von Facebook und Instagram, Meta, muss sich vor einem Gericht in Oakland in Kalifornien wegen des Vorwurfs verantworten, mit seinen Online-Netzwerken Minderjährige abhängig und damit psychisch krank gemacht zu haben. Mehrere Bundesstaaten verlangen Beschränkungen der Funktionen von Facebook und Instagram, sowie eine Strafzahlung von etwa 200 Milliarden Dollar. Die stellvertretende kalifornische Generalstaatsanwältin sagte in ihrem Eröffnungsplädoyer, Meta habe Kinder und Jugendliche abhängig gemacht und die Öffentlichkeit in die Irre geführt. Meta hatte bereits Niederlagen vor US-Gerichten wegen ähnlicher Vorwürfe erlitten. Der Konzern von Mark Zuckerberg weist die Anschuldigungen zurück. Die NASA hat neue, detaillierte Fotos der Einschlagstelle eines 4 Tonnen schweren Schrottteils einer SpaceX-Rakete auf dem Mond veröffentlicht. Der Krater habe einen Durchmesser von etwa 18 Metern und sei knapp 3 Meter tief, teilte die amerikanische Weltraumbehörde mit. Die Aufnahme wurde demnach von der den Mond umkreisenden US-Sonde Lunar Orbiter am 11. und 12. August gemacht. Die oberste Stufe der SpaceX-Trägerrakete Falcon 9 war am 5. August auf der Mondoberfläche eingeschlagen. Sie hatte im Januar vergangenen Jahres 2 Mondlandegeräte ins All befördert. Das Raumfahrtunternehmen von Elon Musk hatte mitgeteilt, das Raketenteil sei durch eine Mischung aus Sonnenaktivität und Schwerkraft von seinem berechneten Kurs abgekommen. Auf dem Mond schlagen regelmäßig Meteoriten ein. Kollisionen mit Raketenteilen oder anderem Weltraumschrott sind aber selten. Der langjährige Schlagzeuger der US-Rockband ZZ Top, Frank Beard, ist im Alter von 77 Jahren gestorben. Laut einer Mitteilung der Gruppe befand er sich in palliativer Behandlung und starb auf seiner Ranch in Richmond im US-Bundesstaat Texas. Über die Todesursache wurde zunächst nichts bekannt. Beard hatte vor kurzem wegen der gesundheitlichen Probleme bei der Band aufgehört. Die 1969 in Houston gegründete ZZ Top hatten mit Songs wie La Grange und Gimme All Your Lovin' oder Sharp Dressed Man etliche weltweite Hits. Markenzeichen sind die langen Bärte des Gitarristen Billy Gibbons und des Bassisten Dusty Hill. Und hier noch einmal die Übersicht. Die Vorsitzende der israelitischen Kultusgemeinde für München, Knobloch, empfiehlt, ein Verbotsverfahren gegen die AfD zu prüfen. Der Klimaforscher Mojib Latif fordert die Abschaffung klimaschädlicher Subventionen und kritisiert das Dienstwagenprivileg als rückwärtsgewandt. Im belgischen Hohenfenn hilft der Regen den Einsatzkräften bei ihrem Kampf gegen die seit Tagen wütenden Flammen. Vor dem Wetter hier noch ein kurzer Hinweis der Redaktion. Haben Sie Anmerkungen zu unseren Nachrichtensendungen? Haben wir ein Thema übersehen? Dann schreiben Sie uns an dienachrichten@deutschlandfunk.de. Der Wetterbericht, die Lage, warme und feuchte Meeresluft gestaltet das Wetter wechselhaft. Die Vorhersage verbreitet Schauer und Gewitter auch im Süden nach sonnigem Beginn. Höchstwerte 20 bis 28 im Südwesten bis 32 Grad. Morgen vor allem im Nordwesten und im Süden weitere Schauer und Gewitter, sonst wechselnd bewölkt und kaum Niederschläge. Temperaturen 20 bis 28 Grad. Die weiteren Aussichten: am Freitag wechselnd bewölkt, gebietsweise auch länger sonnig. Im Süden örtlich Schauer oder länger anhaltender Regen, 20 bis 27 Grad. Das waren die Nachrichten.
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2: Und er sagt einen schönen guten Morgen ins Sendegebiet der 90,7 und der 92,5 an diesem mittlerweile schon 19. August. Wir sind wieder bis 8 Uhr für Sie dabei mit einer neuen Ausgabe von Radio Weser TV. Am Morgen, wir blicken nach Farel-Rheinbüschen, wo eine ganz besondere Kunstausstellung bald wieder starten wird und wieder zahlreiche Menschen aus dem ganzen Bundesgebiet anlocken wird. Wir blicken auf den Schulstart und auf einige Forderungen, die die GEW stellt. Wir haben einen aktuellen Buchtipp der Woche für Sie mitgebracht und blicken natürlich auch auf einen umfangreichen Veranstaltungskalender und das alles nur in der ersten Stunde. Und an der zweiten Stunde haben wir natürlich auch noch Musik. Die habe ich Ihnen natürlich auch mitgebracht und mit der soll es jetzt erstmal losgehen. Guten Morgen, 6 Uhr und 11 Minuten.

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0: Zweimal im Jahr zieht es viele Menschen in das kleine, beschauliche Örtchen Rallenbüschen, das zwischen Varel und Dangast in Jade liegt. Einmal kommen Musikfans zu einem Reggae-Festival und dann zieht es Kunstfreunde zur Yard-Art-Ausstellung. Beides im Garten des Künstlers Didel Klöver. Das Festival ist gerade beendet. Da startet nun vom 21. bis zum 23. August die Ausstellung. Und was man dort zu sehen bekommt, erzählt der Künstler selbst.
1: Yard Art ist unsere Ausstellung hier in Rahlbischen, Farel, in der Dangaster Straße. Die Kunstausstellung machen wir seit 2006, glaube ich. ist auch schon ein paar Jahre her. Vornehmlich sieht man meine Kunstwerke. Das ist, sind Figuren aus Metallschrott und so weiter, was ich seit ewigen Zeit mache. Habe viele andere Künstler eingeladen, die auch sonst in den anderen Jahren schon dabei waren. Aber es gibt auch einige neue Künstler, die hier mit ausstellen.
0: Rund 3000 Besucherinnen und Besucher zieht es in jedem Jahr zur Yard Art, wo es viel besondere Kunstwerke zu sehen gibt. Von Skulpturen aus Plastikrohren oder Holz bis hin zu Schmuck gibt es vieles zu entdecken. Aber vor allem gibt es die Schrottkunst vom Hausherrn Didel Klöver zu bewundern, der sie selbst wie folgt beschreibt.
1: Ja, es ist natürlich immer ein bisschen schwierig, das selbst zu beschreiben. Ich kann nur sagen, was mir wichtig ist bei meinen Skulpturen, bei meinen hauptsächlich Tierskulpturen, ist Dynamik und Ausdruck, dass man so einen Moment festhält in einer Bewegung des Tieres oder so, dass sie etwas lebendig wirken. Und ich kann immer nur das sagen, was ich an Feedback bekomme von Leuten. Ja, die leben ja, die gucken einen ja an. So, das ist auch der Punkt, der wichtig ist und den die Besucher auch immer sehen und das ist das Besondere vielleicht an meinen Sachen.
0: Und wer die Löwen mit ihrem Jungen, den Gorilla, die große Giraffe, die Affen, das Schaf und die restlichen exotische Tierwelt aus Altmetall schon real in Augenschein genommen hat, der wird das sicherlich bestätigen. Die tierischen Skulpturen wirken fast unheimlich lebendig. Neben einigen altbekannten großen Schrottskulpturen dürften sich die Gäste aber auch wieder auf einige Neuheiten freuen, so Klöver.
1: Es gibt natürlich immer wieder neue Sachen, weil es gehen Sachen, es kommen Sachen. Ich habe ansonsten nichts Großartiges, Riesiges Neues, aber es gibt natürlich wieder meine Sonderausstellung, an der ich noch gerade arbeite mit einem gewissen Thema, aber das verraten wir natürlich nicht. Da sind immer alle gespannt drauf und ansonsten gibt es einige neue Objekte. Es ist ja immer das, was man so gerade in die Finger bekommt und welche Inspiration man hat. Also es gibt einige neue Sachen.
0: Und gerade die besagte Sonderausstellung mit vielen kleinen Exponaten macht immer großen Spaß, weil Mottos von Olympischen Spielen bis hin zu Sprichworten mit viel Humor und Wortwitz und großer künstlerischer Originalität zu sehen sind. Aber auch die größeren, dauerhaften Skulpturen werden mit viel Humor präsentiert, wenn etwa aus einem Erdbeerbeet ein metallener Erdbeer herausguckt. Dazu gibt es an den Tagen auch noch ein Rahmenprogramm, etwa am Freitagabend im Open-Air-Kino einen Film über den legendären Reggae-Musiker Jimmy Cliff. Aber es ist noch mehr geplant, so Klöver.
1: Es kommen 1, 2, 3 Musiker, die uns da nochmal ein bisschen durch den Nachmittag begleiten. Wir haben natürlich die Gastronomie auf, Kaffee, Kuchen, alles handgebacken wird es geben. Also man soll hier einen schönen Nachmittag verbringen, nicht einfach durch den Garten gucken und dann wieder weg, sondern man kann hier auch natürlich auch einen ganzen Nachmittag sitzen, chillen, abhängen, wie man es auch nennt. Und das machen auch viele Leute, um diese Tage zu nutzen, einfach mal zur Ruhe zu kommen hier und mal ein bisschen in sich zu gehen.
0: Und wenn du neugierig auf die Schrottkunst von Didel Klöver geworden ist oder im Garten chillen möchte, die Kunstausstellung Yard Art im Skulpturengarten in Farel-Rheinbüschen ist am Freitag, den 21. in der Zeit von 16 bis 21 Uhr, am Sonnabend von 11 bis 19 Uhr und am Sonntag, den 23. von 11 bis 18 Uhr geöffnet.

Nach 6 Wochen Sommerferien hat die Schule wieder begonnen. Der Schulgong ertönt also erneut für die Schülerinnen und Schüler der Region. Ein Geräusch, auf das manche der Schülerinnen

0: Grundschüler sicherlich hätten auch gut und gerne noch ein bisschen verzichten können für die Gewerkschaft Erziehung und Wissenschaft. Ist das ein Grund, einmal Bestandsaufnahme zu machen? Unter anderem beim Thema Hitzeschutz sieht sie Handlungsbedarf. Aus Sicht der GEW heizen viele Schulen noch stark auf, wenn es draußen so richtig heiß wird. Die Gewerkschaft fordert das Land deshalb auf, zu prüfen, welche Gebäude das ganz konkret betrifft, um entsprechend nachrüsten zu können. Stefan Störmer von der Lehrergewerkschaft GEW.
1: Im Moment reagieren wir ja auf solche Ereignisse, wenn Schule ist, damit, dass wir die Kinder nach Hause schicken und Hitze freigeben. Wir glauben aber, dass das nicht reichen wird in den nächsten Jahren, sondern wir müssen genau sehen, wie wir mit solchen Situationen besser umgehen können. Und das heißt für uns, dass wir uns die Gebäude anschauen müssen und nachschauen müssen, inwieweit die hitzefest sind.
0: Aber nicht nur mit den Gebäuden im Sommer ist das so eine Sache. Auch beim Personal gibt es weiter Probleme an den Schulen bei uns im Sendegebiet. Die GEW will, dass der tatsächliche Bedarf an fehlendem Personal gedeckt wird, weil es ganz offenbar einen Unterschied zwischen der Zahl der ausgeschriebenen Stellen und dem tatsächlichen Bedarf an den Schulen gibt. Stefan Störmer erklärt sich das so.
1: Der echte Bedarf ist ja der, dass irgendeine Schulleitung irgendwie feststellt, mir fehlt eine Mathe-Physikkraft, die anmeldet, und dann wurde dann häufig gesagt, ja, die kriegen wir sowieso nicht, weil das nicht auf dem Markt, wir werden die Stelle nicht ausschreiben. Das heißt aber ja trotzdem, dass der Bedarf da ist.
0: Die GEW will sich für eine Auflistung des tatsächlichen Bedarfs einsetzen, um transparenter zu sehen, wo es an Personal in den Schulen fehlt. Für die Lehrkräfte, die aktuell an Schulen arbeiten, will die Gewerkschaft zudem die Arbeitsbedingungen verbessern, zum Beispiel mit einer App, die die genaue Arbeitszeit erfasst. Das also ein kleines Lagebild zum Schulstart an den Schulen, Hitzeschutz in und mehr Transparenz beim Personalmangel. Das wird von der GEW, der Gewerkschaft Erziehung und Wissenschaft, gefordert.

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1: Mit Finja Baumann die Schlagzeilen. Dachstuhlbrand. Feuerwehr löscht Brand in Schwachhausen. Unfall. Zwei Fahrradfahrer stoßen in Bremerhaven zusammen. Untersuchungshaft. Polizei nimmt Verdächtigen nach zwei Raubüberfällen in Bremen fest. Und nach Tankstellenüberfall. Polizei nimmt zwei Tatverdächtige in Oldenburg fest. Bremen. Gestern brannte ein Dachstuhl eines Rohbaus in Bremen-Schwachhausen. Die Bewohnenden konnten das Haus unverletzt verlassen. Nach Angaben der Feuerwehr hatten Dämmschutzplatten Feuer gefangen. Dadurch kam es zu einer starken Rauchentwicklung. Wieso das Feuer ausbrach, ist noch unbekannt. Bremerhaven. Gestern Abend kam es zu einem Unfall von zwei Radfahrern. Der Unfall passierte in Bremerhaven an der Spadener Straße kurz vor der Autobahnunterführung. Es kam zu einer Berührung beim Überholen, woraufhin beide stürzten. Der Unfallverursacher kam mit Kopfverletzung ins Krankenhaus. Der andere Mann wurde leicht verletzt. Im Krankenhaus stellte sich heraus, dass der Verursacher Alkohol getrunken hat. Die Polizei ermittelt nun gegen den 38-Jährigen wegen Straßenverkehrsgefährdung. Zudem wurde eine Blutprobe entnommen. Bremen. Im Fall eines bewaffneten Überfalls auf ein Hotel und auf einen Kiosk wurde nun ein Tatverdächtiger ermittelt. Der Mann sitzt in Untersuchungshaft. Beide Taten ereigneten sich im Juli. In einem Fall soll der 35-Jährige laut Polizei am Bremer Hauptbahnhof in der Lobby eines Hotels einen Mitarbeiter mit einer Schusswaffe bedroht und Geld gestohlen haben. Der andere Überfall war auf einen Kiosk in Findorf. Die mutmaßliche Tatwaffe und weitere Beweismittel konnten sichergestellt werden. Oldenburg. Am Montag hat die Oldenburger Polizei zwei Männer festgenommen. Sie stehen im Zusammenhang mit dem Tankstellenüberfall an der Donnerschwerstraße von Freitag. Unter Vorhalt einer Waffe haben sie den Verkäufer zur Herausgabe von Bargeld gebracht. Dank einer Täterbeschreibung konnte die Polizei die beiden Männer ermitteln. Die Tatverdächtigen sollen sich jetzt in einer Justizvollzugsanstalt befinden.
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2: Ja, das ging so ein bisschen zu schnell. Den Verkehrsservice, den können wir tatsächlich sehr schnell abhandeln, denn uns liegen gerade keine Störungen vor. Aber das Wetter, da wollen wir noch kurz drauf eingehen. Heute ist es zu Tagesbeginn meist dicht bewölkt. Die Sonne zeigt sich zunächst einmal kaum und es gibt auch mal längere Regenschauer, die hier und da im Sendegebiet auch mal zu einem Gewitter führen können. Am Nachmittag, da werden dann die trockenen Abschnitte wieder länger und stellenweise zeigt sich dann sogar die Sonne kurz am Himmel. Zum Abend, da lockern die Wolken von der Nordsee, kommen dann allmählich mehr auf und die Temperaturen im Sendegebiet, die liegen weiter bei etwas kühleren 19 bis 21 Grad. Da sind wir bei den aktuellen Temperaturen. Achim meldet 16, Delmenhorst ebenfalls 16, Bremen 17, Cuxhaven 16, Bremerhaven und Nordenham jeweils 17 Grad und auf 18 Grad zumindest ist das Thermometer in Bohave schon geklettert. Jetzt machen wir weiter mit Musik und danach, da gibt es einen spannenden Buchtipp der Woche. Da geht es um mentale Gesundheit. Wir haben 6:35 Uhr.

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1: Wenn du zu den Millionen Menschen gehörst, die gerade mit ihrer psychischen Gesundheit kämpfen, leg alles beiseite und lies dieses Buch, denn es könnte dein Rettungsanker sein. Das steht vollmundig auf der ersten Seite des Klappentextes zu Don't Fucking Panic von Kelsey Derrick. Im Untertitel heißt es, was dir niemand über Angststörungen, Panikattacken und Depressionen erzählt. Kelsey Derrick ist Comedian, Schauspielerin, Filmemacherin und Mental Health Anwältin und wurde durch die sozialen Medien, etwa YouTube oder auch durch einen Podcast bekannt. Ihre Videos zum großen Thema Angst werden millionenfach geguckt. Ich habe schon früh gemerkt, dass mein Gehirn anders funktioniert, sagt sie, und weiß, wie es sich etwa anfühlt, wenn man lähmende Gedanken hat oder wenn die innere Dunkelheit entsteht oder wie man versucht, die inneren Dämonen vor der Außenwelt zu verstecken. Sie hat Tools entwickelt, was in schwierigen Lebenssituationen bei Panikattacken oder eben in dunklen Phasen zu tun ist. Etwa ein Panikattackenkoffer, Hashtags, die glücklich machen, oder sie liefert gute Gründe, warum du dich bei niemandem zu entschuldigen hast. Don't Fucking Panic ist ebenso launig geschrieben wie klug und informativ. Ein kreativer Ratgeber zum Heulen und Lachen, zum Ausmalen, zum Mitschleppen oder zum Zerreißen, wie es der Klappentext weiter verspricht. Wer mit seiner mentalen Gesundheit hadert, sollte diesem Buch vielleicht wirklich eine Chance geben. Es hätte es durchaus verdient. Don't Fucking Panic von Kelsey Derrick ist bei Piper herausgekommen.

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1: Am Samstag, den 22. August, steigt in Achim das große Weinfest. Wer von den Feierlichkeiten gar nicht genug bekommen kann, darf ab 22 Uhr im Kasch weiterfeiern. Da heißt es dann After-Weinfest-Party mit tanzbaren Sounds aus allen Jahrzehnten. Der Eintritt an diesem Abend ist frei. Frank Carducci und The Fantastic Squad kommen aus Lyon.

und stehen für klassischen Rock der 70er Jahre à la Pink Floyd, Supertramp oder Led Zeppelin, den sie mit opulenter Live-Show, viel Energie und einigen visuellen Überraschungen präsentieren. Und das am Sonntag, den 23. August im Bluesclub Meisenfrei in Bremen. Los geht's um 20 Uhr. Am Montag, den 24. August, dürfen sich Klassikfreunde auf Brahms Requiem im St. Petri-Dom freuen. Das deutsche Requiem für Sopran, Bariton, gemischten Chor und Orchester wird vom Orchestra Utopia im Rahmen des Musikfestes Bremen präsentiert. Los geht es um 19.30 Uhr. Laut Stephen King gilt er als der wahrhaftigste und leidenschaftlichste Songwriter seiner Zeit, der US-amerikanische Singer-Songwriter James McMurtry. Er kommt am Dienstag, den 25. August, für seinen einzigen Deutschlandtermin ins Kulturzentrum Schlachthof nach Bremen und hat dort unter anderem sein aktuelles Album The Black Dog and the Wandering Boy im Gepäck. Los geht's um 20 Uhr. Karu Dil Ishibashi, ein klassisch ausgebildeter Violinist und Komponist, ist mit dem Namen Kishibashi regelmäßig auf Tour. Mit seinen ersten beiden Alben hat er sich international einen großen Namen gemacht. Sein charakteristischer Stil, der virtuose Violinloops mit Indie-Pop-Barock-Elementen und orchestraler Opulenz verbindet, führte ihn auf die ganz großen Bühnen in der ganzen Welt. Nun gastiert er mit seinem aktuellen Programm in Bremen. Der Abend mit Kishibashi ist am Mittwoch, den 26. im Lagerhaus. Los geht's um 20 Uhr. Nordischen Rock mit einer Prise Westernhagen versprechen Pietze und Co. aus Bremen am Donnerstag, den 27. August im Meisenfrei. Der eintrittsfreie Abend startet um 20 Uhr. Und auch zum Wochenausklang gibt's wieder Live-Musik in der Meise, denn am Freitag, den 28. stehen Saints of Los Angeles auf den Bühnenbrettern. Die Band aus Süddeutschland zollt einer Band Tribut, die seit den 80er Jahren zahllose Rock'n'Roll-Bands beeinflusst hat und bis heute Millionen von Tonträgern verkaufte. Mötley Crüe. Wer Lust auf einen musikalischen Querschnitt dieser Kultband aus den letzten 30 Jahren hat, los geht's im Meisenfrei an diesem Abend um 20 Uhr.

0: What's a man without a woman haben wir da nochmal gehört. Und was ist Radio Weser TV am Morgen ohne die Nachrichten der Kollegen vom Deutschlandfunk? Die kommen jetzt gleich um 7 Uhr. Und kurz nach 7, da melden wir uns dann wieder mit der zweiten Stunde. Da gibt es etwas Neues von Meta Butendiek. Und wir blicken auf ein spannendes Konzert im Sendegebiet. Ein Orgelkonzert, aber nicht irgendein Orgelkonzert. Auf der Orgel, da wird mal etwas andere Musik gespielt. Was für Musik, das erfahren Sie, wenn Sie dranbleiben. Dann haben wir natürlich auch noch wieder unseren Blick auf unseren Tag oder unseren kuriosen Feiertag. Was das für einer ist, auch das erfahren Sie. Jetzt aber erstmal zu den Kollegen.
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1: Sieben Uhr, die Nachrichten. Die USA verschärfen ihren Kurs gegen den Internationalen Strafgerichtshof in Den Haag. Außenminister Rubio kündigte Sanktionen gegen dessen Präsidentin an, die japanische Richterin Tomoko Akane und den leitenden Ankläger Abdoulaye Sey aus dem Senegal an. Die Trump-Regierung wirft dem Gericht vor, Ermittlungen gegen die Personen zu führen, deren Staaten die Zuständigkeit des Gerichtes nicht anerkennen. Dazu gehören der Haftbefehl gegen den israelischen Ministerpräsidenten Netanyahu wegen Kriegsverbrechen im Gazastreifen und frühere Untersuchungen gegen US-Soldaten. Im Juli hatte Rubio bereits erklärt, die Bemühungen zur Schwächung des Gerichtes zu verstärken und andere Staaten zum Austritt zu bewegen. Der Strafgerichtshof erklärte, solche Maßnahmen untergrüben die Rechtsstaatlichkeit. Die USA sind, ebenso wie China, Russland, Israel oder die Türkei, nicht Mitglied des 2002 in Den Haag gegründeten Gerichtes. Bundesfinanzminister Klingbeil hat sich dafür ausgesprochen, EU-Sanktionen gegen den rechtsextremen israelischen Polizeiminister Ben-Gvir zu prüfen. Der SPD-Vorsitzende sagte dem Sender Sat.1, er stehe zur Solidarität mit Israel, aber nicht mit Ministern, die sich menschenverachtend äußerten. Auch Bundesaußenminister Wadefuhl prüfe derzeit deutsche Sanktionen gegen Ben-Gvir, sagte Klingbeil. Ben-Gvir hatte in einem Podcast gefordert, dass im Gazastreifen jeden Tag 30 bis 40 Palästinenser getötet werden sollten. Er sagte, dort gäbe es Menschen, die es nicht verdient hätten zu leben. Die Vorsitzende der israelitischen Kultusgemeinde für München und Oberbayern Knobloch empfiehlt, ein Verbotsverfahren

0: gegen die AfD zu prüfen. Sie habe viele schreckliche Parteien erlebt, NPD, Republikaner, DVU, sagte sie dem Magazin Stern. Sie seien gekommen und wieder verschwunden. Keine sei so gefährlich gewesen wie die AfD, betonte Knobloch und zog Parallelen zur NSDAP. Sie sehe in vielen Bereichen keinen Unterschied mehr zu der Hitlerpartei, bevor diese an die Macht gekommen sei, führte die 93-Jährige aus. Man müsse in der Bekämpfung dieser Radikalen selbst zu radikalen Mitteln greifen, anders werde man es nicht schaffen, meinte Knobloch. Die Deutsche Landwirtschaftsgesellschaft hält zusätzliche Subventionen für Bauern wegen der schwachen Erntebilanz langfristig nicht für sinnvoll. DLG-Präsident Petow reagierte zurückhaltend auf die Forderung des Bauernverbandes nach zusätzlichen Finanzhilfen. Er rief die Betriebe im Deutschlandfunk auf, dem Klimawandel vielmehr durch Innovationen zu begegnen. Die Politik müsse den Mut haben, den Unternehmen dabei Freiheit, etwa beim Pflanzenschutz, bei Düngetechnologien und bei der Auswahl des Saatgutes einzuräumen, forderte Petow. Durch staatliche Regulierung drohe der Glaube an Innovationen verloren zu gehen. In deutschen Krankenhäusern wird Mangelernährung bei Patienten offenbar massiv unterdiagnostiziert. Nach einer aktuellen Analyse von Krankenkassendaten, die im Fachjournal Deutsches Ärzteblatt International erschienen sind, erhielten nur gut 1% der stationär Behandelten diese offizielle Diagnose. Fachleute schätzen den tatsächlichen Anteil der Betroffenen in Kliniken dagegen auf bis zu 30%. Bei vielen Erkrankungen kann der Körper weniger Nahrung zu sich nehmen oder über den Darm aufnehmen, zum Beispiel bei Entzündungen oder bei Krebs. Die Analyse zufolge liegt die Sterblichkeit bei einer unerkannten Mangelernährung doppelt so hoch und die jährlichen Gesundheitskosten pro Person erhöhen sich um mehr als 4.000 Euro. Bis Ende 2027 soll der gemeinsame Bundesausschuss eine bundesweite Richtlinie vorlegen, die die Erkennung und Behandlung von Mangelernährung in Krankenhäusern regelt. Der Naturschutzbund Deutschland sieht große Erfolge bei der Renaturierung von Flüssen und Mooren. Bei der Vorstellung des Jahresberichtes 2025 verwies NABU-Präsident Krüger unter anderem auf die untere Havel. Seit 20 Jahren arbeite man daran, dort ein stabiles Flussökosystem aufzubauen, erklärte er. Nun lebten in dem Gebiet wieder seltene Vögel, Pflanzen und Insekten. Zugleich fungiere die wiederhergestellte Aue als Wasserspeicher und federe damit die Dürrezeiten ab. Krüger hob zudem die Entwicklung des Ahlen-Falkenberger Moores in Niedersachsen hervor. Es sei gelungen, das Gebiet zu neuem Leben zu erwecken. Das Wetter verbreitet Schauer und Gewitter auch im Süden nach sonnigem Beginn, Höchstwerte 20 bis 32 Grad. Morgen vor allem im Nordwesten und im Süden weitere Schauer und Gewitter, sonst wechselnd bewölkt bis 28 Grad. Am Freitag länger sonnig, teils länger anhaltender Regen bis 27 Grad. Das waren die Nachrichten.
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2: A1 Osnabrück Richtung Bremen zwischen Bremen-Brinkum und Hemelingen 3 Kilometer stockender Verkehr vor der Baustelle.
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2: Und er begrüßt Sie zur zweiten Stunde Radio Weser TV am Morgen um 7 Uhr und 5 Minuten. Wir haben noch ein bisschen was auf der Uhr bis 8 Uhr. Und gegen Viertel nach wird es die erste neue Geschichte von Meta Butendieck geben, die sich, heute ist es nicht so warm, aber die sich ein bisschen mit der Hitze beschäftigt hat. Und dann blicken wir in der ersten halben Stunde auch auf ein ganz spannendes Orgelkonzert, was nicht die übliche Orgelmusik präsentiert, sondern Rock und Pop-Klassiker aus deutschen Landen von zwei absoluten Rock- und Pop-Helden. Wer das ist, das erfahren Sie, wenn Sie dranbleiben. Jetzt erstmal ein bisschen Musik. Guten Morgen.

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0: Denkt man an Orgelmusik, dann denkt man möglicherweise an getragene Klänge, dann denkt man an Klassik oder möglicherweise sogar an Barockmusik. Aber denkt man dann an Rock- und Popmusik, dass genau das funktioniert, das soll am 22. August in der St. Jakobikirche in Hagen im Bremischen, genauer gesagt in Bramstedt, unter Beweis gestellt werden. Und der Mann, der das unter Beweis stellen möchte, das ist David Schollmeier. Er ist Landeskirchenmusikdirektor der Bremischen Evangelischen Kirche und den habe ich jetzt am Telefon. Schönen guten Morgen.
1: Ja, hallo, schönen guten Morgen.
0: Wie kommt man auf die Idee, auf einer Orgel, auf der ja normalerweise nun ganz andere kirchliche Klänge zu hören sind, auch Rockmusik oder Pop- und Rockmusik zu spielen?
1: Ich mache seit vielen Jahren in der großen Kirche in Bremerhaven immer zur Nacht der Kultur ein Crossover-Programm, wo ich also Sachen spiele, die sonst nie auf der Orgel erklingen, also Beatles oder Jazz oder Filmmusik. Und vor 2 Jahren hatte ich dann die Idee, probier's doch mal mit Lindenberg und Grödemeyer, weil das für mich die beiden bedeutendsten deutschen Rockmusiker sind. Und das kam so gut an, da waren in 3 Konzerten über 1000 Zuhörer, dass ich das also zu einem Gesamtprogramm ausgebaut habe und seitdem damit in Deutschland auf Tour bin.
0: Wie waren denn, als Sie angefangen haben, Crossover zu spielen auf der Orgel, wirklich Rock, Pop und Filmmusik und wirklich andere Genres da auch zu bedienen, wie waren die ersten Reaktionen auch aus Kirchenkreisen? Hat man da gleich gesagt, ja, das wollen wir gerne unterstützen oder gab es da Vorbehalte?
1: Eigentlich überhaupt nicht. Also ich habe da zum Glück hier wirklich eine ganz tolle Pastorin, die das voll unterstützt und der Kirchenvorstand auch. Und ich werde also speziell jetzt mit Grönemeyer und Lindenberg auch eingeladen von Kollegen, die das toll finden und mich also noch eine volle Kirche haben wollen.
0: Und wie waren so die Reaktionen des Publikums auf diese ungewöhnlichen Orgelkonzerte?
1: Die Leute sind total begeistert und bei dem Programm ist es jetzt so, dass also Leute in diese Konzerte kommen, die noch nie in ihrem Leben ein klassisches Orgelkonzert besucht haben oder sogar noch nie in ihrem Leben eine Kirche betreten haben. Und das finde ich eigentlich ist eine ganz wichtige Aufgabe, dass wir ein bisschen aus unserem Elfenbeinturm da rauskommen und auch zeigen, es geht auch was ganz anderes. Und man hat natürlich die Hoffnung, dass die Leute vielleicht auch nochmal wiederkommen und sich mal ein Stück von Johann Sebastian Bach anhören.
0: Sie touren mit dem Programm schon seit 2 Jahren und die Reaktionen des Publikums sind ganz offensichtlich, so wie Sie es gerade geschildert haben, auch sehr positiv gewesen. Auf was dürfen sich denn die Besucherinnen und Besucher eines solchen Orgelkonzerts mit eben den genannten beiden deutschen Rockmusikern freuen?
1: Also ich spiele von jedem neuen Titel. Das sind eigentlich die Älteren, die ich auch so kenne. Also ich bin jetzt 54 und bin mit den älteren Titeln aufgewachsen. Also von Udo kommt dann zum Beispiel Cello oder Ein Herz kann man nicht reparieren, Sonderzug aus Pankow, Fotos in Kriege da, Horizont und Grönemeyer, Männer oder Flugzeug im Bauch, Alkohol, Der Weg, Mensch und Mambo. Das sind so ein paar Titel.
0: Wie ist denn dann die Atmosphäre in so einer Kirche? Das ist ja nun ein heimeligerer Ort, sag ich jetzt mal, ein andächtigerer Ort. Wie muss man sich das rein von der Reaktion des Publikums, wie muss man sich das da wirklich vorstellen?
1: Also eigentlich ist das fast immer so, dass die Leute nach jedem Stück klatschen. Ich fange ja mit Alles klar auf der Andrea Doria an und das ist ja gleich so ein guter Launentitel von Udo Lindenberg und dann ist die Stimmung eigentlich gleich gut. Ich habe es aber auch schon erlebt in einer großen Hauptkirche in einer großen Stadt in Deutschland, dass es mucksmäuschenstill war, 1 Stunde lang, weil die das so gewöhnt waren von klassischen Orgelkonzerten und zum Schluss brandete dann erst der Applaus auf.
0: Das war wahrscheinlich aber auch eine etwas komische Situation für Sie, wenn da zwischendurch dieser Applaus erstmal nicht gekommen ist, oder?
1: Allerdings, man spielt da Mutterseelen allein auf der Empore und denkt sich, was ist denn jetzt los? Ich hatte vorher gesehen, dass da auch so 300 Leute da waren. Aber das ist, da muss man eben die Leute nehmen, wie sie sind. Aber in 90% ist gleich von Anfang an super Stimmung und Applaus und Gegröle und Gepfeife und das ist echt schön.
0: Wie ist es, sich immer wieder auf eine neue Orgel einzustellen und was macht die Orgel in Hagen im Bremischen so besonders?
1: Also die Orgel kenne ich jetzt noch nicht, das ist eine kleine Orgel. Da muss man natürlich gucken, dass man das trotzdem abwechslungsreich macht. Je größer eine Orgel ist, umso mehr Klangfarben hat man zur Auswahl. Und das kann dann schon bis zu 6 Stunden dauern, so eine Vorbereitung auf so ein Konzert.
0: Wie viele Leute können zum Konzert kommen und warum sollte man sich dieses Ereignis in der Kirche nicht entgehen lassen?
1: Also Bramstedt, da sollen alle hinkommen, die Köln. Ich glaube, das ist eine recht große Kirche, da passen alle gut rein. Und ja, ich denke, es wird ein ganz netter Abend. Eine Stunde, 18 Titel von Dinnenberg und Grönemeyer, die man zum großen Teil kennt. Und ich will auch noch sagen, dass die Stücke haben ja wirklich Substanz und die Texte, die sind ja zum Teil 40, 50 Jahre alt und sind zum Teil aktueller denn je. Ne? Also zum Beispiel jetzt von Udo, sie brauchen keinen Führer oder wozu sind Kriege da, das ist ja leider brandaktuell.
0: Dann wünschen wir auf jeden Fall einen großen Publikumszuspruch, eine volle Kirche und ganz viel Erfolg für den Abend.
1: Ja, vielen herzlichen Dank.
0: Und abschließend nochmal der genaue Termin. Am 22.08. findet das Konzert Orgel Goes Lindenberg and Grönemeyer in der St. Jakobi-Kirche in der Dorfstraße 26 in Bramstedt statt.

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1: Mit Finja Baumann, die Schlagzeilen. Dachstuhlbrand, Feuerwehr löscht Brand in Schwachhausen. Unfall, zwei Fahrradfahrer stoßen in Bremerhaven zusammen. Untersuchungshaft, Polizei nimmt Verdächtigen nach zwei Raubüberfällen in Bremen fest. Und nach Tankstellenüberfall, Polizei nimmt zwei Tatverdächtige in Oldenburg fest. Bremen. Gestern brannte ein Dachstuhl eines Rohbaus in Bremen-Schwachhausen. Die Bewohnenden konnten das Haus unverletzt verlassen. Nach Angaben der Feuerwehr hatten Dämmschutzplatten Feuer gefangen. Dadurch kam es zu einer starken Rauchentwicklung. Wieso das Feuer ausbrach, ist noch unbekannt. Bremerhaven. Gestern Abend kam es zu einem Unfall von zwei Radfahrern. Der Unfall passierte in Bremerhaven an der Spadener Straße kurz vor der Autobahnunterführung. Es kam zu einer Berührung beim Überholen, woraufhin beide stürzten. Der Unfallverursacher kam mit Kopfverletzung ins Krankenhaus. Der andere Mann wurde leicht verletzt. Im Krankenhaus stellte sich heraus, dass der Verursacher Alkohol getrunken hat. Die Polizei ermittelt nun gegen den 38-Jährigen wegen Straßenverkehrsgefährdung. Zudem wurde eine Blutprobe entnommen. Bremen. Im Fall eines bewaffneten Überfalls auf ein Hotel und auf einen Kiosk wurde nun ein Tatverdächtiger ermittelt. Der Mann sitzt in Untersuchungshaft. Beide Taten ereigneten sich im Juli. In einem Fall soll der 35-Jährige laut Polizei am Bremer Hauptbahnhof in der Lobby eines Hotels einen Mitarbeiter mit einer Schusswaffe bedroht und Geld gestohlen haben. Der andere Überfall war auf einen Kiosk in Findorf. Die mutmaßliche Tatwaffe und weitere Beweismittel konnten sichergestellt werden. Oldenburg. Am Montag hat die Oldenburger Polizei zwei Männer festgenommen. Sie stehen im Zusammenhang mit dem Tankstellenüberfall an der Donnerschwerstraße von Freitag. Unter Vorhalt einer Waffe haben sie den Verkäufer zur Herausgabe von Bargeld gebracht. Dank einer Täterbeschreibung konnte die Polizei die beiden Männer ermitteln. Die Tatverdächtigen sollen sich jetzt in einer Justizvollzugsanstalt befinden.

0: befinden.
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2: Heute ist es zu Tagesbeginn meist dicht bewölkt und die Sonne zeigt sich kaum und es wird teilweise länger anhaltend regnen, teilweise schauerartig und es sind vereinzelt auch kurze Gewitter möglich. Am Nachmittag, da werden die trockenen Abschnitte dann aber wieder etwas länger und es gibt sogar einige sonnige Momente zum Abend hin, da lockern die Wolken dann allmählich noch mehr auf und die Temperaturen, die liegen im Sendegebiet zwischen 19 und 21 Grad, da sind wir bei den aktuellen Temperaturen. Achim und Delmenhorst melden 16, Bremen meldet 17 Grad, Cuxhaven 16, Bremerhaven und Norden haben 17 und nur in Bohave. Da ist das Thermometer bereits auf 18 Grad angestiegen.
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2: Und wir blicken auf die Verkehrssituation. Vorsicht bitte auf der A26 Hamburg Richtung Stade. Da steht ein defektes Fahrzeug. Das betrifft uns nur am Rande. Aber die A1 Osnabrück Richtung Bremen, die betrifft uns dann hier im Sendegebiet. Zwischen Bremen, Brinkum und Hemeling gibt es 4 Kilometer stockenden Verkehr vor der Baustelle. Ansonsten ist es ruhig bei uns im Sendegebiet im Moment auf den Straßen und wir wünschen Ihnen natürlich, wenn Sie unterwegs sind auf den Straßen, dass das genau so bleibt. Kommen Sie gut an, am besten natürlich mit Radio Weser TV um 7 Uhr und gleich 34 Minuten. Ein bisschen Musik machen wir und dann verrate ich Ihnen, was wir heute am 19. August für einen besonderen Feiertag haben.

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1: Die kuriosen Feiertage. Achtung, bitte lächeln oder wenigstens nicht blinzeln. Denn heute am 19. August ist der Weltfototag. Der Tag, an dem Millionen Menschen ihre besten und auch schlimmsten Schnappschüsse ins Internet laden und sagen, das war natürlich genauso gewollt und kein Versehen. Die Geschichte hinter der Fotografie ist gar nicht so kompliziert.

Nur ein Smartphone, gutes Licht und ein bisschen Glück, dass der Hund im richtigen Moment nicht niest oder durchs Bild läuft. Ob Profi mit richtigem Objektiv oder Hobbyknipser mit Daumen vom Bild. Heute feiern wir alle die Kunst des Fotografierens, die Kunst des Augenblicks. Also, heute darf ohne schlechtes Gewissen jedes Essen fotografiert werden, jedes Haustier ein Star sein und jeder Sonnenuntergang 5-mal zu viel im Feed landen. Und wenn ein Bild mehr sagt als 1000 Worte, dann ist heute der 19. August, also der Weltfototag, um im Bild zu bleiben, wohl der lauteste Tag des Jahres.

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1: Am Samstag, den 22. August, steigt in Achim das große Weinfest. Wer von den Feierlichkeiten gar nicht genug bekommen kann, darf ab 22 Uhr im Kasch weiterfeiern. Da heißt es dann After-Weinfest-Party mit tanzbaren Sounds aus allen Jahrzehnten. Der Eintritt an diesem Abend ist frei. Frank Carducci und The Fantastic Squad kommen aus Lyon und stehen für klassischen Rock der 70er Jahre à la Pink Floyd, Supertramp oder Led Zeppelin, den sie mit opulenter Live-Show, viel Energie und einigen visuellen Überraschungen präsentieren. Und das am Sonntag, den 23. August, im Bluesclub Meisenfrei in Bremen. Los geht's um 20 Uhr. Am Montag, den 24. August, dürfen sich Klassikfreunde auf Brahms Requiem im St. Petri-Dom freuen. Das deutsche Requiem für Sopran, Bariton, gemischten Chor und Orchester wird vom Orchestra Utopia im Rahmen des Musikfestes Bremen präsentiert. Los geht es um 19.30 Uhr. Laut Stephen King gilt er als der wahrhaftigste und leidenschaftlichste Songwriter seiner Zeit, der US-amerikanische Singer-Songwriter James McMurtry. Er kommt am Dienstag, den 25. August, für seinen einzigen Deutschlandtermin ins Kulturzentrum Schlachthof nach Bremen und hat dort unter anderem sein aktuelles Album The Black Dog and the Wandering Boy im Gepäck. Los geht's um 20 Uhr. Karu Dil Ishibashi, ein klassisch ausgebildeter Violinist und Komponist, ist mit dem Namen Kishibashi regelmäßig auf Tour. Mit seinen ersten beiden Alben hat er sich international einen großen Namen gemacht. Sein charakteristischer Stil, der virtuose Violinloops mit Indie-Pop-Barock-Elementen und orchestraler Opulenz verbindet, führte ihn auf die ganz großen Bühnen in der ganzen Welt. Nun gastiert er mit seinem aktuellen Programm in Bremen. Der Abend mit Kishibashi ist am Mittwoch, den 26. im Lagerhaus. Los geht's um 20 Uhr. Nordischen Rock mit einer Prise Westernhagen versprechen Pietze und Co. aus Bremen am Donnerstag, den 27. August im Meisenfrei. Der eintrittsfreie Abend startet um 20 Uhr. Und auch zum Wochenausklang gibt's wieder Live-Musik in der Meise, denn am Freitag, den 28. stehen Saints of Los Angeles auf den Bühnenbrettern. Die Band aus Süddeutschland zollt einer Band Tribut, die seit den 80er Jahren zahllose Rock'n'Roll-Bands beeinflusst hat und bis heute Millionen von Tonträgern verkaufte. Mötley Crüe. Wer Lust auf einen musikalischen Querschnitt dieser Kultband aus den letzten 30 Jahren hat, los geht's im Meisenfrei an diesem Abend um 20 Uhr.

Und das war schon wieder mit Radio Weser TV an diesem Sendemorgen am 19. August. Diese Sendezeit geht zu Ende, aber wir haben natürlich noch einen langen Ritt heute vor uns. Zumindest dann, wenn Sie auf der 90,7 zuhören, dann geht es jetzt gleich weiter um 8 Uhr pünktlich mit den plattdeutschen Nachrichten. Und da ein kleiner Funfact. Die wurden heute von unserer Redakteurin Hanna Rotter aus Tansania eingespielt, beziehungsweise gestern wurden sie uns zugeschickt. So, und dann geht das Programm aus dem Studio in Nordenham bis 0 Uhr weiter. Um 14 Uhr kommen diese beiden Frequenzen nochmal zusammen zu Radio Weser TV. Am Nachmittag dann begrüßt Sie hier Finja Baumann und ansonsten wünsche ich Ihnen viel Spaß auf der langen Radio Weser TV Reise und morgen früh gibt es eine neue Ausgabe von Radio Weser TV am Morgen. Kommen Sie gut durch diesen Tag. Tschüss, am Mikrofon war Thorsten Folge.

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2: Ifens Butjading. In Appelsaft im Sommer ist doch heel wat fiens. 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Man damit das so weitergehen kann, in der Zukunft, braucht die Umweltstation Ifens Hülp. 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Lü, die anpacken und die Team bestaunen. Auch in Art von Utbilden als Lehrling für die Technik von der Appelsaftproduktion ist möglich. Wer nur Interesse hat, kann von September auf der Bi lesen. Einfach in E-Mail an info@umweltstation-iffens.de schreiben und der Umweltstation hören. Wesermarsch. 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September bis nach der 2. Oktober wie die interkulturelle Woche von der Landkreis Wesermarsch. Mit diesem Weg Challenge für Offenheit, Respekt, Toleranz und gesellschaftliche Zusammenhalt set waren. So wie sagt das Bündnis Nordenham bleibt bunt. Bad Gleeks an Montag, der 28. ein Abend mit Musik und Zusammentreffen anbietet. Diese und viele andere Veranstalter scheinen ein Zusammentreffen möglich machen, um klar zu machen, was jedein von uns verbinden bleibt, ist auf der Website zu lesen. 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Mehr Informationen gibt es auf der Homepage von der Landkreis Wesermarsch. Nordenham. Das Innovationszentrum ist ein Teil von einem bundesweiten Projekt.

0: für Waterstoff, das Zentrum für Duosamkeit und Produktionstechnologie, Port INP, fängt nun an, grünen Waterstoff zu produzieren. Das funktioniert mit Solarstrom, der von den Photovoltaikanlagen auf dem Dach von der INP geliefert wird, und mit direktem Regenwater. Der Geschäftsführer erzählt, dass für 1 Kilo Waterstoff 4 Watt vernötigt sind. Die neue Anlage dient nun Forschungszwecken für ein bundesweites Forschungsprojekt. Die Anlage kostet rückweg 440.000 Euro. Finanziert wird die neue Anlage von dem Landkreis Wesermarsch, der Stadt Nordenham, Jade Bay Entwicklungsgesellschaft, der N-Bank und der EWE-Stiftung. Oldenburg. An diesen Wegen ist das Wetter so wie und das Stadtfest von Oldenburg mag sie im Tornwetter auf. Von der 20. bis nach dem 22. August gibt das Musik und was zu trinken in der hele Binnenstadt. Wie toll war das Stadtfest dieses Jahr auch als 50 Jahre alt. Als ich das hört, gibt es mehr als 100 Live-Auftritte mit Rock, Pop, Indie, Hip-Hop und internationale Couples. Auch für Eden ist sorgt mit verschiedenen Angeboten von Gerichten und vielen Land. Kein oder wegen er in Oldenburg genähten will, kann an Dönerdach auf Glock 5 damit anfangen und bitten nach Glock 1 nach Mitternacht 4. An Freitag und Sonntag sogar betreten. Nairobi, Kenia. Das Plattal international ist, wegen wie langst. Man so international, dass ein an der Flughafen von Nairobi in Kenia ein Kerl droppen bleibt, der fleidig platt schnacken kann, das ist nun wirklich was. Ihr hört mir erzählt, dass ich Sprachwissenschaft studiert hat und dann nach Kenia utwan ist, um ein Curriculum für die deutsche Sprache zu verfassen und zu unterrichten. Ob wenn er halt deutlich ja von seiner Heimat im Nordniedersachsen weg ist, kann er doch von Dach noch platt schnacken. Das vergisst du einfach noch nicht, sagte. Was ein besondere Zusammentreffen.
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2: Jedes Jahr landet viel Müll etwa durch To-Go-Produkte direkt in der Umwelt und schadet Menschen, Tieren und natürlich auch der Natur. Und natürlich beeinträchtigt der Müll auch das Erscheinungsbild einer Stadt, so auch in Nordenham. Dort gibt es daher seit 5 Jahren eine spezielle Aufräumaktion. Sarah Behrens, die stellt uns Nordenham räumt auf einmal vor.
3: Nordenham räumt auf. So betitelt ist eine wichtige Veranstaltung unserer Region. Und hierbei ist der Titel Programm. Inspiriert am World Cleanup Day am 20. September sammeln Nordenhammerinnen und Nordenhammer am 5. September Müll. Und auch dieses Jahr ist es bald wieder soweit. Jeder kann mit anpacken, egal ob als Einzelperson, Familie, Verein, Schule oder ähnliches. Jeder und jede helfende Person ist willkommen. Schließlich heißt es nicht umsonst, viele Hände machen ein schnelles Ende. Die Aufräumaktion ist in 8 Bereiche unterteilt. So sind Treffpunkte in Blexen, Einswaden, Aberhausen und mehr geplant. Materialien

0: zum Müllsammeln werden von der Stadt gestellt. Und ab 10 Uhr geht es dann los. Nach 2 Stunden des tatkräftigen Aufräumens wird sich dann um 12.30 Uhr an der Grundschule Süd getroffen, wo ein kostenloser Imbiss für alle Teilnehmenden bereitgestellt wird, die Auszeichnung des fleißigsten Stadtteils stattfindet und ein paar Dankesworte des Bürgermeisters die Aktion ausklingen lassen. Wenn Sie nun Interesse haben, aber am 5. September nicht können, ist das gar kein Problem, da der Aktionszeitraum am 31. August beginnt. Es kann also schon vor dem eigentlichen Datum Müll gesammelt werden. Doch egal, ob nun ab dem 31.8. oder dann am 5.9., wird es gerne gesehen, wenn Sie sich zuvor bei Herr Renko Schick anmelden, denn er ist Ansprechperson für Nordenham räumt auf. Erreicht werden kann er unter der Nummer 04731 84295 oder mit der E-Mail-Adresse renko.schick@nordenham.de. Weitere Informationen zur Aktion finden Sie online über die Seite der Stadt Nordenham.
1: Sarah Behrens über die Aktion Nordenham räumt auf, die am Samstag, den 5. September in Nordenham startet.

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1: Wenn du zu den Millionen Menschen gehörst, die gerade mit ihrer psychischen Gesundheit kämpfen, leg alles beiseite und lies dieses Buch, denn es könnte dein Rettungsanker sein. Das steht vollmundig auf der ersten Seite des Klappentextes zu Don't Fucking Panic von Kelsey Derrick. Im Untertitel heißt es, was dir niemand über Angststörungen, Panikattacken und Depressionen erzählt. Kelsey Derrick ist Comedian, Schauspielerin, Filmemacherin und Mental Health Anwältin und wurde durch die sozialen Medien, etwa YouTube oder auch durch einen Podcast bekannt. Ihre Videos zum großen Thema Angst werden millionenfach geguckt. Ich habe schon früh gemerkt, dass mein Gehirn anders funktioniert, sagt sie, und weiß, wie es sich etwa anfühlt, wenn man lähmende Gedanken hat oder wenn die innere Dunkelheit entsteht oder wie man versucht, die inneren Dämonen vor der Außenwelt zu verstecken. Sie hat Tools entwickelt, was in schwierigen Lebenssituationen bei Panikattacken oder eben in dunklen Phasen zu tun ist. Etwa ein Panikattackenkoffer, Hashtags, die glücklich machen, oder sie liefert gute Gründe, warum du dich bei niemandem zu entschuldigen hast. Don't Fucking Panic ist ebenso launig geschrieben wie klug und informativ. Ein kreativer Ratgeber zum Heulen und Lachen, zum Ausmalen, zum Mitschleppen oder zum Zerreißen, wie es der Klappentext weiter verspricht. Wer mit seiner mentalen Gesundheit hadert, sollte diesem Buch vielleicht wirklich eine Chance geben. Es hätte es durchaus verdient. Don't Fucking Panic von Kelsey Derrick ist bei Piper herausgekommen.

Denkt man an Orgelmusik, dann denkt man möglicherweise an getragene Klänge, dann denkt man an Klassik oder möglicherweise sogar an Barockmusik. Aber denkt man dann an Rock und Popmusik, dass genau das funktioniert, das soll am 22. August in der St. Jakobikirche in Hagen im Bremischen, genauer gesagt in Bramstedt, unter Beweis gestellt werden. Und der Mann, der das unter Beweis stellt,

0: möchte, das ist David Schollmeier. Er ist Landeskirchenmusikdirektor der Bremischen Evangelischen Kirche und den habe ich jetzt am Telefon. Schönen guten Morgen.
1: Ja, hallo, schönen guten Morgen.
0: Wie kommt man auf die Idee, auf einer Orgel, auf der ja normalerweise nun ganz andere kirchliche Klänge zu hören sind, auch Rockmusik oder Pop- und Rockmusik zu spielen?
1: Ich mache seit vielen Jahren in der großen Kirche in Bremerhaven immer zur Nacht der Kultur ein Crossover-Programm, wo ich also Sachen spiele, die sonst nie auf der Orgel erklingen, also Beatles oder Jazz oder Filmmusik. Und vor 2 Jahren hatte ich dann die Idee, probier's doch mal mit Lindenberg und Grödemeyer, weil das für mich die beiden bedeutendsten deutschen Rockmusiker sind. Und das kam so gut an, da waren in 3 Konzerten über 1000 Zuhörer, dass ich das also zu einem Gesamtprogramm ausgebaut habe und seitdem damit in Deutschland auf Tour bin.
0: Wie waren denn, als Sie angefangen haben, Crossover zu spielen auf der Orgel, wirklich Rock, Pop und Filmmusik und wirklich andere Genres da auch zu bedienen, wie waren die ersten Reaktionen auch aus Kirchenkreisen? Hat man da gleich gesagt, ja, das wollen wir gerne unterstützen oder gab es da Vorbehalte?
1: Eigentlich überhaupt nicht. Also ich habe da zum Glück hier wirklich eine ganz tolle Pastorin, die das voll unterstützt und der Kirchenvorstand auch. Und ich werde also speziell jetzt mit Grönemeyer und Lindenberg auch eingeladen von Kollegen, die das toll finden und mich also noch eine volle Kirche haben wollen.
0: Und wie waren so die Reaktionen des Publikums auf diese ungewöhnlichen Orgelkonzerte?
1: Die Leute sind total begeistert und bei dem Programm ist es jetzt so, dass also Leute in diese Konzerte kommen, die noch nie in ihrem Leben ein klassisches Orgelkonzert besucht haben oder sogar noch nie in ihrem Leben eine Kirche betreten haben. Und das finde ich eigentlich ist eine ganz wichtige Aufgabe, dass wir ein bisschen aus unserem Elfenbeinturm da rauskommen und auch zeigen, es geht auch was ganz anderes. Und man hat natürlich die Hoffnung, dass die Leute vielleicht auch nochmal wiederkommen und sich mal ein Stück von Johann Sebastian Bach anhören.
0: Sie touren mit dem Programm schon seit 2 Jahren und die Reaktionen des Publikums sind ganz offensichtlich, so wie Sie es gerade geschildert haben, auch sehr positiv gewesen. Auf was dürfen sich denn die Besucherinnen und Besucher eines solchen Orgelkonzerts mit eben den genannten beiden deutschen Rockmusikern freuen?
1: Also ich spiele von jedem neuen Titel. Das sind eigentlich die Älteren, die ich auch so kenne. Also ich bin jetzt 54 und bin mit den älteren Titeln aufgewachsen. Also von Udo kommt dann zum Beispiel Cello oder Ein Herz kann man nicht reparieren, Sonderzug aus Pankow, Fotos sind Kriege da, Horizont und Grönemeyer, Männer oder Flugzeuge im Bauch, Alkohol, Der Weg, Mensch und Mambo. Das sind so ein paar Titel.
0: Wie ist denn dann die Atmosphäre in so einer Kirche? Das ist ja nun ein heimeligerer Ort, sag ich jetzt mal, ein andächtigerer Ort. Wie muss man sich das rein von der Reaktion des Publikums, wie muss man sich das da wirklich vorstellen?
1: Also eigentlich ist das fast immer so, dass die Leute nach jedem Stück klatschen. Ich fange ja mit Alles klar auf der Andrea Doria an und das ist ja gleich so ein guter Launentitel von Udo Lindenberg und dann ist die Stimmung eigentlich gleich gut. Ich habe es aber auch schon erlebt in einer großen Hauptkirche in einer großen Stadt in Deutschland, dass es mucksmäuschenstill war, 1 Stunde lang, weil die das so gewöhnt waren von klassischen Orgelkonzerten und zum Schluss brandete dann erst der Applaus auf.
0: Das war wahrscheinlich aber auch eine etwas komische Situation für Sie, wenn da zwischendurch dieser Applaus erstmal nicht gekommen ist, oder?
1: Allerdings, man spielt da Mutterseelen allein auf der Empore und denkt sich, was ist denn jetzt los? Ich hatte vorher gesehen, dass da auch so 300 Leute da waren. Aber das ist, da muss man eben die Leute nehmen, wie sie sind. Aber in 90% ist gleich von Anfang an super Stimmung und Applaus und Gegröle und Gepfeife und das ist echt schön.
0: Wie ist es, sich immer wieder auf eine neue Orgel einzustellen und was macht die Orgel in Hagen im Bremischen so besonders?
1: Also die Orgel kenne ich jetzt noch nicht, das ist eine kleine Orgel. Da muss man natürlich gucken, dass man das trotzdem abwechslungsreich macht. Je größer eine Orgel ist, umso mehr Klangfarben hat man zur Auswahl. Und das kann dann schon bis zu 6 Stunden dauern, so eine Vorbereitung auf so ein Konzert.
0: Wie viele Leute können zum Konzert kommen und warum sollte man sich dieses Ereignis in der Kirche nicht entgehen lassen?
1: Also Bramstedt, da sollen alle hinkommen, die wollen. Ich glaube, das ist eine recht große Kirche, da passen alle gut rein. Und ja, ich denke, es wird ein ganz netter Abend. 1 Stunde, 18 Titel von Lindenberg und Grönemeyer, die man zum großen Teil kennt. Und ich will auch noch sagen, dass die Stücke haben ja wirklich Substanz und die Texte, die sind ja zum Teil 40, 50 Jahre alt und sind zum Teil aktueller denn je. Ne? Also zum Beispiel jetzt von Udo, Sie brauchen keinen Führer oder Wozu sind Kriege da, das ist ja leider brandaktuell.
0: Dann wünschen wir auf jeden Fall einen großen

0: zum Publikumszuspruch, eine volle Kirche und ganz viel Erfolg für den Abend.
1: Ja, vielen herzlichen Dank.
0: Und abschließend nochmal der genaue Termin. Am 22.08. findet das Konzert Orgel Goes Lindenberg and Grönemeyer in der St. Jakobi-Kirche in der Dorfstraße 26 in Bramstedt statt.

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1: Mit Finja Baumann die Schlagzeilen. Dachstuhlbrand. Feuerwehr löscht Brand in Schwachhausen. Unfall. Zwei Fahrradfahrer stoßen in Bremerhaven zusammen. Untersuchungshaft. Polizei nimmt Verdächtigen nach zwei Raubüberfällen in Bremen fest. Und nach Tankstellenüberfall. Polizei nimmt zwei Tatverdächtige in Oldenburg fest. Bremen. Gestern brannte ein Dachstuhl eines Rohbaus in Bremen-Schwachhausen. Die Bewohnenden konnten das Haus unverletzt verlassen. Nach Angaben der Feuerwehr hatten Dämmschutzplatten Feuer gefangen. Dadurch kam es zu einer starken Rauchentwicklung. Wieso das Feuer ausbrach, ist noch unbekannt. Bremerhaven. Gestern Abend kam es zu einem Unfall von zwei Radfahrern. Der Unfall passierte in Bremerhaven an der Spadener Straße, kurz vor der Autobahnunterführung. Es kam zu einer Berührung beim Überholen, woraufhin beide stürzten.

Der Unfallverursacher kam mit Kopfverletzung ins Krankenhaus. Der andere Mann wurde leicht verletzt. Im Krankenhaus stellte sich heraus, dass der Verursacher Alkohol getrunken hat. Die Polizei ermittelt nun gegen den 38-Jährigen wegen Straßenverkehrsgefährdung. Zudem wurde eine Blutprobe entnommen. Bremen. Im Fall eines bewaffneten Überfalls auf ein Hotel und auf einen Kiosk wurde nun ein Tatverdächtiger ermittelt. Der Mann sitzt in Untersuchungshaft. Beide Taten ereigneten sich im Juli. In einem Fall soll der 35-Jährige laut Polizei am Bremer Hauptbahnhof in der Lobby eines Hotels einen Mitarbeiter mit einer Schusswaffe bedroht und Geld gestohlen haben. Der andere Überfall war auf einen Kiosk in Findorf. Die mutmaßliche Tatwaffe und weitere Beweismittel konnten sichergestellt werden. Oldenburg. Am Montag hat die Oldenburger Polizei zwei Männer festgenommen. Sie stehen im Zusammenhang mit dem Tankstellenüberfall an der Donnerschwerstraße von Freitag. Unter Vorhalt einer Waffe haben sie den Verkäufer zur Herausgabe von Bargeld gebracht. Dank einer Täterbeschreibung konnte die Polizei die beiden Männer ermitteln. Die Tatverdächtigen sollen sich jetzt in einer Justizvollzugsanstalt befinden.

Zweimal im Jahr zieht es viele Menschen in das kleine, beschauliche Örtchen Rallenbüschen, das zwischen Varel und Dangast in Jade liegt. Einmal kommen Musikfans zu einem Reggae-Festival und dann zieht es Kunstfreunde zur Yard

0: Plakatausstellung. Beides im Garten des Künstlers Didel Klöver. Das Festival ist gerade beendet. Da startet nun vom 21. bis zum 23. August die Ausstellung. Und was man dort zu sehen bekommt, erzählt der Künstler selbst.
1: Ja, dort ist unsere Ausstellung hier in Rheinbischen, Pfarrl, in der Dangerster Straße. Die Kunstausstellung machen wir seit 2006, glaube ich. ist auch schon ein paar Jahre her. Vornehmlich sieht man meine Kunstwerke. Das ist, sind Figuren aus Metallschrott und so weiter, was ich seit ewigen Zeit mache. Habe viele andere Künstler eingeladen, die auch sonst in den anderen Jahren schon dabei waren. Aber es gibt auch einige neue Künstler, die hier mit ausstellen.
0: Rund 3000 Besucherinnen und Besucher zieht es in jedem Jahr zur Yard Art, wo es viel besondere Kunstwerke zu sehen gibt. Von Skulpturen aus Plastikrohren oder Holz bis hin zu Schmuck gibt es vieles zu entdecken. Aber vor allem gibt es die Schrottkunst vom Hausherrn Didel Klöver zu bewundern, der sie selbst wie folgt beschreibt.
1: Ja, es ist natürlich immer ein bisschen schwierig, das selbst zu beschreiben. Ich kann nur sagen, was mir wichtig ist bei meinen Skulpturen, bei meinen hauptsächlich Tierskulpturen, ist Dynamik und Ausdruck, dass man so einen Moment festhält in einer Bewegung des Tieres oder so, dass sie etwas lebendig wirken. Und ich kann immer nur das sagen, was ich an Feedback bekomme von Leuten. Ja, die leben ja, die gucken einen ja an. So, das ist auch der Punkt, der wichtig ist und den die Besucher auch immer sehen. Und das ist das Besondere vielleicht an meinen Sachen.
0: Und wer die Löwen mit ihrem Jungen, den Gorilla, die große Giraffe, die Affen, das Schaf und die restlichen exotische Tierwelt aus Altmetall schon real in Augenschein genommen hat, der wird das sicherlich bestätigen. Die tierischen Skulpturen wirken fast unheimlich lebendig. Neben einigen altbekannten großen Schrottskulpturen dürften sich die Gäste aber auch wieder auf einige Neuheiten freuen, so Klöver.
1: Es gibt natürlich immer wieder neue Sachen, weil es gehen Sachen, es kommen Sachen. Ich habe ansonsten nichts Großartiges, Riesiges Neues, aber es gibt natürlich wieder meine Sonderausstellung, an der ich noch gerade arbeite, mit einem gewissen Thema, aber das verraten wir natürlich nicht. Da sind immer alle gespannt drauf und ansonsten gibt es einige neue Objekte. Es ist ja immer das, was man so gerade in die Finger bekommt und welche Inspiration man hat. Also es gibt einige neue Sachen.
0: Und gerade die besagte Sonderausstellung mit vielen kleinen Exponaten macht immer großen Spaß, weil Mottos von Olympischen Spielen bis hin zu Sprichworten mit viel Humor und Wortwitz und großer künstlerischer Originalität zu sehen sind. Aber auch die größeren dauerhaften Skulpturen werden mit viel Humor präsentiert, wenn etwa aus einem Erdbeerbeet ein metallener Erdbeer herausguckt. Dazu gibt es an den Tagen auch noch ein Rahmenprogramm, etwa am Freitagabend im Open-Air-Kino einen Film über den legendären Reggae-Musiker Jimmy Cliff. Aber es ist noch mehr geplant, so Klöver.
1: Es kommen 1, 2, 3 Musiker, die uns da nochmal ein bisschen durch den Nachmittag begleiten. Wir haben natürlich die Gastronomie auf, Kaffee, Kuchen, alles handgebacken wird es geben. Also man soll hier einen schönen Nachmittag verbringen, nicht einfach durch den Garten gucken und dann wieder weg, sondern man kann hier auch natürlich auch einen ganzen Nachmittag sitzen, chillen, abhängen, wie man es auch nennt. Und das machen auch viele Leute, und diese Tage zu nutzen, einfach mal zur Ruhe zu kommen hier und mal ein bisschen in sich zu gehen.
0: Und wenn du neugierig auf die Schrottkunst von Didel Klöver geworden ist oder im Garten chillen möchte, die Kunstausstellung Yard Art im Skulpturengarten in Pfarrl-Rheinbüschen ist am Freitag, den 21. in der Zeit von 16 bis 21 Uhr, am Sonnabend von 11 bis 19 Uhr und am Sonntag, den 23. von 11 bis 18 Uhr geöffnet.

0: Heute gibt es einen Grusel- und einen Abenteuerfilm in einem in unserer Kinozeit. Und mitspielen tun wieder Kreaturen, die wir lange nicht mehr gesehen haben im Kino. Mehr zum Film The End of the Orc gibt's jetzt von Dennis Pumm.
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2: Oh Scheiße! Du heiliger Zombie!
3: Upgrade. Anna Hathaway, Ewan McGregor und Maisie Stella stehen plötzlich mitten in der Nacht kerzengerade im Bett. Ein kosmisches Ereignis ist passiert, direkt vor ihren Fenstern.
4: Hat noch jemand heute Nacht dieses komische Licht gesehen?
5: Welches komische Licht?
4: Der Wind hat wie verrückt geweht. Starbuck ist ausgerastet und hat gebellt.
6: Vielleicht ein Scheinwerfer von einem Hubschrauber.
7: Oder ein UFO. Aliens.
6: Auf Bett.
3: Am nächsten Morgen die traurige Gewissheit. Ihre kleine Siedlung ist abgeschnitten vom Rest der Welt. Und um sie herum passieren merkwürdige Dinge.
8: Ich glaube, dass unsere Nachbarschaft, unser Haus, unsere ganze Straße bewegt wurde.
7: Wie ist sowas überhaupt möglich?
3: Dinos im Vorgarten. Der Kampf ums Überleben beginnt.
8: Sammelt Vorräte. Schnappt euch alles, was sich als Waffe eignet.
3: Um sich den neuen Herausforderungen zu stellen und einen Weg zurück nach Hause zu finden, müssen sie sich sehr aufeinander verlassen und sich den Gefahren der prähistorischen Welt in der Nachbarschaft stellen.
7: Gott lässt uns hier ganz sicher nicht sterben.
8: Greg, du gehst nur an Weihnachten in die Kirche und jetzt erzählst du den Kindern, dass Gott uns hilft?
6: Was ist mit den Menschen, die da draußen gefressen werden?
3: The End of Oak Street ist wirklich ein klasse Film geworden. Ein bisschen Grusel, ein bisschen Jurassic World und dazu tolle Schauspieler. Ein mörderischer Spaß für die ganze Familie. Freigabe ab 12.

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1: Am Samstag, den 22. August, steigt in Achim das große Weinfest. Wer von den Feierlichkeiten gar nicht genug bekommen kann, darf ab 22 Uhr im Kasch weiterfeiern. Da heißt es dann After-Weinfest-Party mit tanzbaren Sounds aus allen Jahrzehnten. Der Eintritt an diesem Abend ist frei. Frank Carducci und The Fantastic Squad kommen aus Lyon und stehen für klassischen Rock der 70er Jahre à la Pink Floyd, Supertramp oder Led Zeppelin, den sie mit opulenter Live-Show, viel Energie und einigen visuellen Überraschungen präsentieren. Und das am Sonntag, den 23. August, im Bluesclub Meisenfrei in Bremen. Los geht's um 20 Uhr. Am Montag, den 24. August, dürfen sich Klassikfreunde auf Brahms Requiem im St. Petri-Dom freuen. Das deutsche Requiem für Sopran, Bariton, gemischten Chor und Orchester wird vom Orchestra Utopia im Rahmen des Musikfestes Bremen präsentiert. Los geht es um 19.30 Uhr. Laut Stephen King gilt er als der wahrhaftigste und leidenschaftlichste Songwriter seiner Zeit. Der US-amerikanische Singer-Songwriter James McMurtry. Er kommt am Dienstag, den 25. August, für seinen einzigen Deutschlandtermin ins Kulturzentrum Schlachthof nach Bremen und hat dort unter anderem sein aktuelles Album The Black Dog and the Wandering Boy im Gepäck. Los geht's um 20 Uhr. Karu Dil Ishibashi, ein klassisch ausgebildeter Violinist und Komponist, ist mit dem Namen Kishibashi regelmäßig auf Tour. Mit seinen ersten beiden Alben hat er sich international einen großen Namen gemacht. Sein charakteristischer Stil, der virtuose Violinloops mit Indie-Pop-Barock-Elementen und orchestraler Opulenz verbindet, führte ihn auf die ganz großen Bühnen in der ganzen Welt. Nun gastiert er mit seinem aktuellen Programm in Bremen. Der Abend mit Kishibashi ist am Mittwoch, den 26. im Lagerhaus. Los geht's um 20 Uhr. Nordischen Rock mit einer Prise Westernhagen versprechen Pietze und Co. aus Bremen am Donnerstag, den 27. August im Meisenfrei. Der eintrittsfreie Abend startet um 20 Uhr. Und auch zum Wochenausklang gibt's wieder Live-Musik in der Meise, denn am Freitag, den 28. stehen Saints of Los Angeles auf den Bühnenbrettern. Die Band aus Süddeutschland zollt einer Band Tribut, die seit den 80er Jahren zahllose Rock'n'Roll-Bands beeinflusst hat und bis heute Millionen von Tonträgern verkaufte. Mötley Crüe. Wer Lust auf einen musikalischen Querschnitt dieser Kultband aus den letzten 30 Jahren hat, los geht's im Meisenfrei an diesem Abend um 20 Uhr.

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2: 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In Apfelsaft im Sommer ist doch heel wat fiens. 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Jeden Freitag im September und im Oktober ist er wieder so weit. Und du sind von Lü und die Kontrei bringen Apples nach der Umweltstation. An Sonntag ist unter Apfelorn denn wunderbar frisch Apfelsaft worden. Man damit das so weitergehen kann, in der Zukunft, braucht die Umweltstation Ifens Hülp. 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Lü, die anpacken und die Team beisteuern. Auch in Art von Utbilden als Lehrling für die Technik von der Apfelsaftproduktion ist möglich. Wer nur Interesse hat, kann von September auf dabei lesen. Einfach in E-Mail an info@umweltstation-iffens.de schreiben und der Umweltstation Hölln. 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Oktober wie die interkulturelle Woche von der Landkreis Wesermarsch. 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So wie es auch das Bündnis Norden-Hamm bleibt bunt. Seit Gleeks an Montag, der 28. ein Abend mit Musik und Zusammentreffen anbietet. Diese und viele andere Veranstalter scheinen ein Zusammentreffen möglich machen, um klar zu machen, was jeden von uns verbinden bleibt, ist auf der Website zu lesen. Meist alle Veranstaltungen sind umsonst. Man kann in Porbrücken anmelden. Mehr Informationen gibt es auf der Homepage von der Landkreis Wesermarsch. Norden-Hamm. Das Innovationszentrum ist ein Teil von einem bundesweiten Projekt für Wasserstoff. Das Zentrum für Duhrsamkeit und Produktionstechnologie, kurz INP, fängt nun an, grünen Wasserstoff zu produzieren. Das funktioniert mit Solarstrom, der von den Photovoltaikanlagen auf dem Dach von der INP geliefert wird und mit direktem Regenwasser. Der Geschäftsführer erzählt, dass für 1 Kilo Wasserstoff 4 Watt vonnöten sind. Die nähe Anlage

0: denkenden Forschungszwecken für ein Bundeswiken-Forschungsprojekt. Die Anlage kostet Rugweg 440.000 Euro. Finanziert war die neue Anlage von der Landkreis Wesermarsch, der Stadt Nordenham, Jadebay Entwicklungsgesellschaft, der N-Bank und der EWE-Stiftung. Oldenburg. An diesen Wegen in Isterwetter sowie und am Stadtfest von Oldenburg mag sie in Tornwetter auf. Von der 20. bis nach dem 22. August gibt es Musik und was zu trinken in der hele Binnenstadt. Wie toll war das Stadtfest dieses Jahr auch als 50 Jahre alt. Als ich das hört, gibt es mehr als 100 Live-Auftritte mit Rock, Pop, Indie, Hip-Hop und internationale Couples. Auch für Eden ist sorgt, mit verschiedenen Angeboten von Gerichten und vielen Land. Kein oder wegen einen Oldenburg genäht wohl, kann an Dönerdach auf Glock 5 damit anfangen und bitten nach Glock 1 mit der Nacht 4. An Freitag und Sonntag sogar betreten. Nairobi, Kenia. Das Plattal international ist, wegen wie langst. Man so international, dass ein an der Flughafen von Nairobi in Kenia ein Kerl draußen bleibt, der fleißig Platz schnacken kann, das ist nur wirklich was. Ihr hättet mir erzählt, dass ich Sprachwissenschaft studiert hätte und dann nach Kenia utwan ist, um ein Curriculum für die deutsche Sprache zu verfassen und zu unterrichten. Auch wenn er halt deutlich Jahr von seiner Heimat in Nordniedersachsen weg ist, kann er doch vom Dach noch Platz schnacken. Das vergisst du einfach noch nicht, sagt er. Was ein besonderes Zusammentreffen.
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3: Moin und herzlich willkommen zu einer neuen Ausgabe von Radio Weser TV am Vormittag. Lange ist es her, aber jetzt bin ich, Sarah Behrens, endlich mal wieder im Studio für eine neue Sendung. Im heutigen Programm schauen wir uns eine Aktion aus Nordenham genauer an und beschäftigen uns mit Forderungen einer Lehrergewerkschaft. Die altbewährten Klassiker wie Meter Budendick, die Kinozeit, die Kulturtipps und positive Nachrichten sind natürlich auch mit von der Partie. Jetzt starten wir aber erstmal mit etwas Musik. Genauer gesagt mit Ain't in L.A. von Adela.

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1: Die kuriosen Feiertage. Achtung, bitte lächeln oder wenigstens nicht blinzeln. Denn heute am 19. August ist der Weltfototag. Der Tag, an dem Millionen Menschen ihre besten und auch schlimmsten Schnappschüsse ins Internet laden und sagen, das war natürlich genauso gewollt und kein Versehen. Die Geschichte hinter der Fotografie ist gar nicht so kompliziert. Am 19. August 1839 wurde in Frankreich die erste Methode vorgestellt, ein Bild dauerhaft festzuhalten, quasi das Selfie des 19. Jahrhunderts, nur ohne Filter. Und man musste stillhalten. Und das gleich für mehrere Minuten. Heute ist Fotografieren so einfach wie nie. Man braucht nur ein Smartphone, gutes Licht und ein bisschen Glück, dass der Hund im richtigen Moment nicht niest oder durchs Bild läuft. Ob Profi mit richtigem Objektiv oder Hobbyknipser mit Daumen vorm Bild. Heute feiern wir alle die Kunst des Fotografierens, die Kunst des Augenblicks. Also, heute darf ohne schlechtes Gewissen jedes Essen fotografiert werden, jedes Haustier ein Star sein und jeder Sonnenuntergang fünfmal zu viel im Feed landen. Und wenn ein Bild mehr sagt als 1000 Worte, dann ist heute der 19. August, also der Weltfototag, um im Bild zu bleiben, wohl der lauteste Tag des Jahres.

0: Nach 6 Wochen Sommerferien beginnt wieder die Schule und der Schulgong ertönt. Ein Geräusch, auf die wohl manche Schüler und Schülerinnen verzichten können. Für die Gewerkschaft Erziehung und Wissenschaft ist das ein Grund, einmal Bestandsaufnahme zu machen. Unter anderem beim Thema Hitzeschutz sieht sie Handlungsbedarf. Aus Sicht der GEW heizen viele Schulen noch stark auf, wenn es draußen richtig heiß wird. Die Gewerkschaft fordert das Land deshalb auf, zu prüfen, welche Gebäude das konkret betrifft, um entsprechend nachrüsten zu können. Stefan Störmer von der Lehrergewerkschaft GEW.
1: Im Moment reagieren wir ja auf solche Ereignisse, wenn Schule ist, damit, dass wir die Kinder nach Hause schicken und Hitze freigeben. Wir glauben aber, dass das nicht reichen wird in den nächsten Jahren, sondern wir müssen genau sehen, wie wir mit solchen Situationen besser umgehen können. Und das heißt für uns, dass wir uns die Gebäude anschauen müssen und nachschauen müssen, inwieweit die hitzefest sind.
0: Aber nicht nur mit den Gebäuden im Sommer ist das so eine Sache. Auch beim Personal gibt es weitere Probleme an den Schulen bei uns im Sendegebiet. Die GEW will, dass der tatsächliche Bedarf an fehlendem Personal gedeckt wird, weil es offenbar einen Unterschied zwischen der Zahl der ausgeschriebenen Stellen und dem tatsächlichen Bedarf an den Schulen gibt. Stefan Störmer erklärt das so.
1: Der echte Bedarf ist ja der, dass irgendeine Schulleitung irgendwie feststellt, mir fehlt eine Mathe-Physikkraft, die anmeldet, und dann wurde dann häufig gesagt, ja, die kriegen wir sowieso nicht, weil das nicht auf dem Markt. Wir werden die Stelle nicht ausschreiben. Das heißt aber ja trotzdem, dass der Bedarf da ist.
0: Die GEW will sich für eine Auflistung des tatsächlichen Bedarfs einsetzen, um transparenter zu sehen, wo es an Personal in den Schulen fehlt. Für die Lehrkräfte, die aktuell an Schulen arbeiten, will die Gewerkschaft außerdem die Arbeitsbedingungen verbessern. Mit einer App, die die genaue Arbeitszeit erfasst. Ein kleines Lagebild zum Schulstart an unseren Schulen. Hitzeschutz innen und mehr Transparenz beim Personalmangel fordert die GEW kurz vor dem neuen Schuljahr.

0: Heute gibt es einen Grusel- und Abenteuerfilm in einem. Und mitspielen tun wieder Kreaturen, die wir lange nicht mehr gesehen haben im Kino. Mehr zum Film The End of Oak Street in der Kinozeit.
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2: Oh Scheiße! Du heiliger Zombie!
3: Upgrade!
4: Anna Hathaway, Ewan McGregor und Maisie Stella stehen plötzlich mitten in der Nacht kerzengerade im Bett. Ein kosmisches Ereignis ist passiert, direkt vor ihren Fenstern.
5: Hat noch jemand heute Nacht dieses komische Licht gesehen?
6: Welches komische Licht?
5: Der Wind hat wie verrückt geweht. Starbuck ist ausgerastet und hat gebellt.
7: Vielleicht ein Scheinwerfer von einem Hubschrauber.
8: Oder ein UFO. Aliens.
7: Hör auf, Dad.
4: Am nächsten Morgen die traurige Gewissheit. Ihre kleine Siedlung ist abgeschnitten vom Rest der Welt. Und um sie herum passieren merkwürdige Dinge.
9: Ich glaube, dass unsere Nachbarschaft, unser Haus, unsere ganze Straße bewegt wurde.
10: Wie ist sowas überhaupt möglich?
11: Du musst da raus!
12: Was ist hier los?
11: Geh sie rein!
4: Dinos im Vorgarten. Der Kampf ums Überleben beginnt.
9: Sammelt Vorräte. Schnappt euch alles, was sich als Waffe eignet.
4: Um sich den neuen Herausforderungen zu stellen und einen Weg zurück nach Hause zu finden, müssen sie sich sehr aufeinander verlassen und sich den Gefahren der prähistorischen Welt in der Nachbarschaft stellen.
13: Gott lässt uns hier ganz sicher nicht sterben.
9: Greg, du gehst nur an Weihnachten in die Kirche und jetzt erzählst du den Kindern, dass Gott uns hilft?
7: Was ist mit den Menschen, die da draußen gefressen werden?
4: The End of Oak Street ist wirklich ein klasse Film geworden. Ein bisschen Grusel, ein bisschen Jurassic World und dazu tolle Schauspieler. Ein mörderischer Spaß für die ganze Familie. Freigabe ab 12.

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uns herum schwirren immer wichtige, aber auch deprimierende Nachrichten. Deshalb hören Sie jetzt die positiven Nachrichten der Woche. Die Schlagzeilen. 4-Tage-Woche getestet. Raum für Abkühlung in Rom. Drohnen für mehr Sicherheit am See. Wenn man so gut wie jeden fragt, wie seine Arbeitswoche aussieht, bekommt man die Antwort: Montag bis Freitag arbeiten, Samstag und Sonntag frei. Die von den Soziologen Wen Fan und Juliet Shore vom Boston College geleitete Studie zeigt nun, dass es auch anders möglich ist. Weniger arbeiten, gleich viel Lohn, gleiche Leistung. Das zeigt jetzt ihre Studie zum Thema. Fast 2.900 Beschäftigte aus 141 Unternehmen in 6 Ländern stellten 6 Monate lang auf eine 4-Tage-Woche um. Ergebnis? Weniger Burnout, mehr Zufriedenheit, bessere Gesundheit, aber ohne Produktivitätsverlust. Viele Firmen behielten das Modell danach einfach bei. Also eine Win-Win-Situation für beide Seiten. Wer bei der Hitze in Rom Abkühlung sucht, muss jetzt nicht mehr ins teure Café flüchten. Die Stadt Rom startet die Initiative Il Grande Freddo und verwandelt Kinos, Bibliotheken und Kulturstätten in kostenlos zugängliche Klimazonen. 11 Kinosäle und 11 Bibliotheken machen mit. Dazu ein Theatersaal und ein Ausstellungsraum. Es gibt kostenlose Filme, Bücher zum Schmökern und sogar kostenloses Wasser, solange Plätze frei sind. Ertrinken passiert meist lautlos. Und an so manchen weitläufigen Seen fehlt oft der rettende Blick vom Ufer. Ein Forschungsteam der BTU Cottbus-Senftenberg hat deshalb ein mathematisches Modell für Rettungsdrohnen entwickelt. Die Drohnen sollen automatisch losfliegen, schwimmen per Kamera erkennen und ein selbst aufblasendes Rettungsmittel abwerfen. Getestet wurde das Ganze an den Seen bei Partwitz, Geiserwalde, Sedlitz und Senftenberg. Ersetzen sollen die Drohnen die Rettungsschwimmer aber nicht, nur ergänzen. Das waren die positiven Nachrichten der Woche.

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1: Am Samstag, den 22. August, steigt in Achim das große Weinfest. Wer von den Feierlichkeiten gar nicht genug bekommen kann, darf ab 22 Uhr im Kasch weiterfeiern. Da heißt es dann After-Weinfest-Party mit tanzbaren Sounds aus allen Jahrzehnten. Der Eintritt an diesem Abend ist frei. Frank Carducci und The Fantastic Squad kommen aus Lyon und stehen für klassischen Rock der 70er Jahre à la Pink Floyd, Supertramp oder Led Zeppelin, den sie mit opulenter Live-Show, viel Energie und einigen visuellen Überraschungen präsentieren. Und das am Sonntag, den 23. August, im Bluesclub Meisenfrei in Bremen. Los geht's um 20 Uhr. Am Montag, den 24. August, dürfen sich Klassikfreunde auf Brahms Requiem im St. Petri-Dom freuen. Das deutsche Requiem für Sopran, Bariton mit gemischten Chor und Orchester wird vom Orchestra Utopia im Rahmen des Musikfestes Bremen präsentiert. Los geht es um 19.30 Uhr. Laut Stephen King gilt er als der wahrhaftigste und leidenschaftlichste Songwriter seiner Zeit, der US-amerikanische Singer-Songwriter James McMurtry. Er kommt am Dienstag, den 25. August, für seinen einzigen Deutschlandtermin ins Kulturzentrum Schlachthof nach Bremen und hat dort unter anderem sein aktuelles Album The Black Dog and the Wandering Boy im Gepäck. Los geht's um 20 Uhr. Karu Dil Ishibashi, ein klassisch ausgebildeter Violinist und Komponist, ist mit dem Namen Kishibashi regelmäßig auf Tour. Mit seinen ersten beiden Alben hat er sich international einen großen Namen gemacht. Sein charakteristischer Stil, der virtuose Violinloops mit Indie-Pop-Barock-Elementen und orchestraler Opulenz verbindet, führte ihn auf die ganz großen Bühnen in der ganzen Welt. Nun gastiert mit seinem aktuellen Programm in Bremen. Der Abend mit Kishibashi ist am Mittwoch, den 26. im Lagerhaus. Los geht's um 20 Uhr. Nordischen Rock mit einer Prise Westernhagen versprechen Pietze und Co. aus Bremen am Donnerstag, den 27. August im Meisenfrei. Der eintrittsfreie Abend startet um 20 Uhr.

Und auch zum Wochenausklang gibt's wieder Live-Musik in der Meise. Denn am Freitag, den 28. stehen Saints of Los Angeles auf den Bühnenbrettern. Die Band aus Süddeutschland zollt einer Band Tribut, die seit den 80er Jahren zahllose Rock'n'Roll-Bands beeinflusst hat und bis heute Millionen von Tonträgern verkaufte. Mötley Crüe. Wer Lust auf einen musikalischen Querschnitt dieser Kultband aus den letzten 30 Jahren hat, los geht's im Meisenfrei an diesem Abend um 20 Uhr.

0: Jedes Jahr landet viel Müll, etwa durch To-Go-Produkte, direkt in der Umwelt und schadet Menschen, Tieren und der Natur. Und natürlich beeinträchtigt der Müll auch das Erscheinungsbild einer Stadt. So auch in Nordenham. Dort gibt es daher seit 5 Jahren eine spezielle Aufräumaktion. Ich stelle sie euch einmal vor.
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0: Nordenham räumt auf. So betitelt ist eine wichtige Veranstaltung unserer Region. Und hierbei ist der Titel Programm. Inspiriert am World Cleanup Day am 20. September sammeln Nordenhammerinnen und Nordenhammer am 5. September Müll. Und auch dieses Jahr ist es bald wieder soweit. Jeder kann mit anpacken, egal ob als Einzelperson, Familie, Verein, Schule oder ähnliches. Jeder und jede helfende Person ist willkommen. Schließlich heißt es nicht umsonst, viele Hände machen ein schnelles Ende. Die Aufräumaktion ist in 8 Bereiche unterteilt. So sind Treffpunkte in Blexen, Einswaden, Aberhausen und mehr geplant. Materialien zum Müllsammeln werden von der Stadt gestellt. Und ab 10 Uhr geht es dann los. Nach 2 Stunden des tatkräftigen Aufräumens wird sich dann um 12 Uhr

9:30 an der Grundschule Süd getroffen, wo ein kostenloser Imbiss für alle Teilnehmenden bereitgestellt wird, die Auszeichnung des fleißigsten Stadtteils stattfindet und ein paar Dankesworte des Bürgermeisters die Aktion ausklingen lassen. Wenn Sie nun Interesse haben, aber am 5. September nicht können, ist das gar kein Problem, da der Aktionszeitraum am 31. August beginnt. Es kann also schon vor dem eigentlichen Datum Müll gesammelt werden. Doch egal, ob nun ab dem 31.8. oder dann am 5.9., wird es gerne gesehen, wenn Sie sich zuvor bei Herr Renko Schick anmelden, denn er ist Ansprechperson für Nordenham räumt auf. Erreicht werden kann er unter der Nummer 04731 84295 oder mit der E-Mail-Adresse renko.schick@nordenham.de. Weitere Informationen zur Aktion finden Sie online über die Seite der Stadt Nordenham.

Und so geht Radio Weser TV am Vormittag wieder zu Ende. Aber keine Sorge, es geht hier noch spannend weiter. Schließlich senden wir den ganzen Mittwoch. Ich hoffe sehr, ihr hattet bisher eine angenehme Woche und habt diese auch weiterhin. Liebe Grüße, eure Moderatorin Sarah Behrens.

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1: Redaktion und Schnackerin Hanna Rotter.
2: Ifens Butjadin. 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An Sonntag ist unter der Appelahn den wunderbar frisch Apfelsaft worden. Man damit das so weitergehen kann, in der Zukunft, braucht die Umweltstation Ifens Hülp. 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Lü, die anpacken und die Team bistauen. Auch in Art von Utbilden als Lehrling für die Technik von der Apfelsaftproduktion ist möglich. Wer nur Interesse hat, kann von September auf dabei lesen. Einfach in E-Mail an info@umweltstation-iffens.de schreiben und der Umweltstation Hölp. Wesermarsch. Musik, Filme, Fördrogen auf Poetry Slams. 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September bis nach der 2. Oktober wie die interkulturelle Woche von der Landkreis Wesermarsch. 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So wie es auch das Bündnis Norden-Hamm bleibt bunt. Bei Gleeks an Montag, der 28. ein Abend mit Musik und Zusammentreffen anbietet. Diese und viele andere Veranstalter scheinen ein Zusammentreffen möglich machen, um klar zu machen, was jedein von uns verbinden bleibt, ist auf der Website zu lesen. Meist alle Veranstaltungen sind umsonst. Man in Porbrücken anmelden. Mehr Informationen gibt es auf der Homepage von dem Landkreis Wesermarsch. Norden-Hamm. Das Innovationszentrum ist ein Teil von einem bundesweiten Projekt für Wasserstoff. Das Zentrum für Duosamkeit und Produktionstechnologie, Port INP, fängt nun an, grünen Wasserstoff zu produzieren. Das funktioniert mit Solarstrom, der von den Photovoltaikanlagen auf dem Dach von der INP geliefert wird und mit direktem Regenwasser. Der Geschäftsführer erzählt, dass für 1 Kilo Wasserstoff 4 Watt vernöten sind. Die nähe Anlage dient nur Forschungszwecken für ein bundesweites Forschungsprojekt. Die Anlage kostet rückweg 440.000 Euro. Finanziert war die nähe Anlage von dem Landkreis Wesermarsch, der Stadt Norden-Hamm, Jade Bay Entwicklungsgesellschaft, der N-Bank und der EWE-Stiftung. Oldenburg. An diesen Wegen ist das Wetter so wie und das Stadtfest von Oldenburg mag sie den Torenwetter auf. Von der 20. bis nach dem 22. August gibt es Musik und was zu trinken in der hele Binnenstadt. Wie toll war das Stadtfest dieses Jahr auch als 50 Jahre alt. Als ich das hört, gibt es mehr als 100 Live-Auftritte mit Rock, Pop, Indie, Hip-Hop und internationale Couples. Auch für Eden ist Sörg mit verschiedenen Angeboten von Gerichten und vielen Land. Kein oder wegen er in Oldenburg genähten will, kann an Dönerdach auf Glock 5 damit anfangen und bitten nach Glock 1 nach Mitternacht 4. 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Ihr hört mir vertellt, dass

0: Sprachwissenschaften studiert hat und dann nach Kenia utwandert ist, um ein Curriculum für die deutsche Sprache zu verfassen und zu unterrichten. Auch wenn er halt deutlich ja von seiner Heimat im Nordniedersachsen weg ist, kann er doch von Dach noch Platz schnacken. Das vergisst du einfach noch nicht, sagt er. Was ein besonderes Zusammentreffen.
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0: Jedes Jahr landet viel Müll etwa durch To-Go-Produkte direkt in der Umwelt und schadet Menschen, Tieren und natürlich auch der Natur. Und natürlich beeinträchtigt der Müll auch das Erscheinungsbild einer Stadt, so auch in Nordenham. Dort gibt es daher seit 5 Jahren eine spezielle Aufräumaktion. Sarah Behrens, die stellt uns Nordenham räumt auf einmal vor.
1: Nordenham räumt auf. So betitelt ist eine wichtige Veranstaltung unserer Region. Und hierbei ist der Titel Programm. Inspiriert am World Cleanup Day am 20. September sammeln Nordenhammerinnen und Nordenhammer am 5. September Müll. Und auch dieses Jahr ist es bald wieder soweit. Jeder kann mit anpacken, egal ob als Einzelperson, Familie, Verein, Schule oder ähnliches. Jeder und jede helfende Person ist willkommen. Schließlich heißt es nicht umsonst, viele Hände machen ein schnelles Ende. Die Aufräumaktion ist in 8 Bereiche unterteilt. So sind Treffpunkte in Blexen, Einswaden, Aberhausen und mehr geplant. Materialien zum Müllsammeln werden von der Stadt gestellt. Und ab 10 Uhr geht es dann los. Nach 2 Stunden des tatkräftigen Aufräumens wird sich dann um 12.30 Uhr an der Grundschule Süd getroffen, wo ein kostenloser Imbiss für alle Teilnehmenden bereitgestellt wird, die Auszeichnung des fleißigsten Stadtteils stattfindet und ein paar Dankesworte des Bürgermeisters die Aktion ausklingen lassen. Wenn Sie nun Interesse haben, aber am 5. September nicht können, ist das gar kein Problem, da der Aktionszeitraum am 31. August beginnt. Es kann also schon vor dem eigentlichen Datum Müll gesammelt werden. Doch egal, ob nun ab dem 31.8. oder dann am 5.9., wird es gerne gesehen, wenn Sie sich zuvor bei Herr Renko Schick anmelden, denn er ist Ansprechperson für Nordenham räumt auf. Erreicht werden kann er unter der Nummer 04731 84295 oder mit der E-Mail-Adresse renko.schick@nordenham.de. Weitere Informationen zur Aktion finden Sie online über die Seite der Stadt Nordenham.
0: Sarah Behrens über die Aktion Nordenham räumt auf, die am Samstag, den 5. September in Nordenham startet.

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2: Wenn du zu den Millionen Menschen gehörst, die gerade mit ihrer psychischen Gesundheit kämpfen, leg alles beiseite und lies dieses Buch, denn es könnte dein Rettungsanker sein. Das steht vollmundig auf der ersten Seite des Klappentextes zu Don't Fucking Panic von Kelsey Derrick. Im Untertitel heißt es, was dir niemand über Angststörungen, Panikattacken und Depressionen erzählt. Kelsey Derrick ist Comedian, Schauspielerin, Filmemacherin und Mental Health Anwältin und wurde durch die sozialen Medien, etwa YouTube oder auch durch einen Podcast bekannt. Ihre Videos zum großen Thema Angst werden millionenfach geguckt. Ich habe schon früh gemerkt, dass mein Gehirn anders funktioniert, sagt sie, und weiß, wie es sich etwa anfühlt, wenn man lähmende Gedanken hat oder wenn die innere Dunkelheit entsteht oder wie man versucht, die inneren Dämonen vor der Außenwelt zu verstecken. Sie hat Tools entwickelt, was in schwierigen Lebenssituationen bei Panikattacken oder eben in dunklen Phasen zu tun ist. Etwa ein Panikattackenkoffer, Hashtags, die glücklich machen, oder sie liefert gute Gründe, warum du dich bei niemandem zu entschuldigen hast. Don't Fucking Panic ist ebenso launig geschrieben wie klug und informativ. Ein kreativer Ratgeber zum Heulen und Lachen, zum Ausmalen, zum Mitschleppen oder zum Zerreißen, wie es der Klappentext weiter verspricht. Wer mit seiner mentalen Gesundheit hadert, sollte diesem Buch vielleicht wirklich eine Chance geben. Es hätte es durchaus verdient. Don't Fucking Panic von Kelsey Derrick ist bei Piper herausgekommen.

0: Denkt man an Orgelmusik, dann denkt man möglicherweise an getragene Klänge, dann denkt man an Klassik oder möglicherweise sogar an Barockmusik. Aber denkt man dann an Rock- und Popmusik, dass genau das funktioniert, das soll am 22. August in der St. Jakobikirche in Hagen im Bremischen, genauer gesagt in Bramstedt, unter Beweis gestellt werden. Und der Mann, der das unter Beweis stellen möchte, das ist David Schollmeier. Er ist Landeskirchenmusikdirektor der Bremischen Evangelischen Kirche und den habe ich jetzt am Telefon. Schönen guten Morgen.
1: Ja, hallo, schönen guten Morgen.
0: Wie kommt man auf die Idee, auf einer Orgel, auf der ja normalerweise nun ganz andere kirchliche Klänge zu hören sind, auch Rockmusik oder Pop- und Rockmusik zu spielen?
1: Ich mache seit vielen Jahren in der großen Kirche in Bremerhaven immer zur Nacht der Kultur ein Crossover-Programm, wo ich also Sachen spiele, die sonst nie auf der Orgel erklingen, also Beatles oder Jazz oder Filmmusik. Und vor 2 Jahren hatte ich dann die Idee, probier's doch mal mit Lindenberg und Grödemeyer, weil das für mich die beiden bedeutendsten deutschen Rockmusiker sind. Und das kam so gut an, da waren in 3 Konzerten über 1000 Zuhörer, dass ich das also zu einem Gesamtprogramm ausgebaut habe und seitdem damit in Deutschland auf Tour bin.
0: Wie waren denn, als Sie angefangen haben, Crossover zu spielen auf der Orgel, wirklich Rock, Pop und Filmmusik und wirklich andere Genres da auch zu bedienen, wie waren die ersten Reaktionen auch aus Kirchenkreisen? Hat man da gleich gesagt, ja, das wollen wir gerne unterstützen oder gab es da Vorbehalte?
1: Eigentlich überhaupt nicht. Also ich habe da zum Glück hier wirklich eine ganz tolle Pastorin, die das voll unterstützt und der Kirchenvorstand auch. Und ich werde also speziell jetzt mit Grönemeyer und Lindenberg auch eingeladen von Kollegen, die das toll finden und mich also noch eine volle Kirche haben wollen.
0: Und wie waren so die Reaktionen des Publikums auf diese ungewöhnlichen Orgelkonzerte?
1: Die Leute sind total begeistert und bei dem Programm ist es jetzt so, dass also Leute in diese Konzerte kommen, die noch nie in ihrem Leben ein klassisches Orgelkonzert besucht haben oder sogar noch nie in ihrem Leben eine Kirche betreten haben. Und das finde ich eigentlich ist eine ganz wichtige Aufgabe, dass wir ein bisschen aus unserem Elfenbeinturm da rauskommen und auch zeigen, es geht auch was ganz anderes. Und man hat natürlich die Hoffnung, dass die Leute vielleicht auch nochmal wiederkommen und sich mal ein Stück von Johann Sebastian Bach anhören.
0: Sie touren mit dem Programm schon seit 2 Jahren und die Reaktionen des Publikums sind ganz offensichtlich, so wie Sie es gerade geschildert haben, auch sehr positiv gewesen. Auf was dürfen sich denn die Besucherinnen und Besucher eines solchen Orgelkonzerts mit eben den genannten beiden deutschen Rockmusikern freuen?
1: Also ich spiele von jedem neuen Titel. Das sind eigentlich die Älteren, die ich auch so kenne. Also ich bin jetzt 54 und bin mit den älteren Titeln aufgewachsen. Also von Udo kommt dann zum Beispiel Cello oder Ein Herz kann man nicht reparieren, Sonderzug aus Pankow, Fotos in Kriege da, Horizont und Grönemeyer, Männer oder Flugzeuge im Bauch, Alkohol, Der Weg, Mensch und Mambo. Das sind so ein paar Titel.
0: Wie ist denn dann die Atmosphäre in so einer Kirche? Das ist ja nun ein heimeligerer Ort, sag ich jetzt mal, ein andächtigerer Ort. Wie muss man sich das rein von der Reaktion des Publikums, wie muss man sich das da wirklich vorstellen?
1: Also eigentlich ist das fast immer so, dass die Leute nach jedem Stück klatschen. Ich fange ja mit Alles klar auf der Andrea Doria an und das ist ja gleich so ein guter Launentitel von Udo Lindenberg und dann ist die Stimmung eigentlich gleich gut. Ich habe es aber auch schon erlebt in einer großen Hauptkirche in einer großen Stadt in Deutschland, dass es mucksmäuschenstill war, 1 Stunde lang, weil die das so gewöhnt waren von klassischen Orgelkonzerten und zum Schluss brandete dann erst der Applaus auf.
0: Das war wahrscheinlich aber auch eine etwas komische Situation für Sie, wenn da zwischendurch dieser Applaus erstmal nicht gekommen ist, oder?
1: Allerdings, man spielt da Mutterseelen allein auf der Empore und denkt sich, was ist denn jetzt los? Ich hatte vorher gesehen, dass da auch so 300 Leute da waren. Aber da muss man eben die Leute

0: nehmen, wie sie sind, aber in 90% ist gleich von Anfang an Superstimmung und Applaus und Gegröle und Gepfeife und das ist echt schön.
1: Wie ist es, sich immer wieder auf eine neue Orgel einzustellen und was macht die Orgel in Hagen im Bremischen so besonders?
0: Also die Orgel kenne ich jetzt noch nicht, das ist eine kleine Orgel. Da muss man natürlich gucken, dass man das trotzdem abwechslungsreich macht. Je größer eine Orgel ist, umso mehr Klangfarben hat man zur Auswahl. Und das kann dann schon bis zu 6 Stunden dauern, so eine Vorbereitung auf so ein Konzert.
1: Wie viele Leute können zum Konzert kommen und warum sollte man sich dieses Ereignis in der Kirche nicht entgehen lassen?
0: Also Bramstedt, da sollen alle hinkommen, die wollen. Ich glaube, das ist eine recht große Kirche, da passen alle gut rein. Und ja, ich denke, es wird ein ganz netter Abend, eine Stunde, 18 Titel von Dinnenberg und Grönemeyer, die man zum großen Teil kennt. Und ich will auch noch sagen, dass die Stücke haben ja wirklich Substanz und die Texte, die sind ja zum Teil 40, 50 Jahre alt und sind zum Teil aktueller denn je. Ne? Also zum Beispiel jetzt von Udo, sie brauchen keinen Führer oder wozu sind Kriege da, das ist ja leider brandaktuell.
1: Dann wünschen wir auf jeden Fall einen großen Publikumszuspruch, eine volle Kirche und ganz viel Erfolg für den Abend.
0: Ja, vielen herzlichen Dank.
1: Und abschließend nochmal der genaue Termin. Am 22.08. findet das Konzert Orgel Goes Lindenberg and Grönemeyer in der St. Jakobi-Kirche in der Dorfstraße 26 in Bramstedt statt.
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3: Mit Finja Baumann die Schlagzeilen. Dachstuhlbrand. Feuerwehr löscht Brand in Schwachhausen. Unfall. 2 Fahrradfahrer stoßen in Bremerhaven zusammen. Untersuchungshaft. Polizei nimmt Verdächtigen nach 2 Raubüberfällen in Bremen fest. Und nach Tankstellenüberfall. Polizei nimmt 2 Tatverdächtige in Oldenburg fest. Bremen. Gestern brannte ein Dachstuhl eines Rohbaus in Bremen-Schwachhausen. Die Bewohnenden konnten das Haus unverletzt verlassen. Nach Angaben der Feuerwehr hatten Dämmschutzplatten Feuer gefangen. Dadurch kam es zu einer starken Rauchentwicklung. Wieso das Feuer ausbrach, ist noch unbekannt. Bremerhaven. Gestern Abend kam es zu einem Unfall von 2 Radfahrern. Der Unfall passierte in Bremerhaven an der Spadener Straße, kurz vor der Autobahnunterführung. Es kam zu einer Berührung beim Überholen, woraufhin beide stürzten. Der Unfallverursacher kam mit Kopfverletzung ins Krankenhaus. Der andere Mann wurde leicht verletzt. Im Krankenhaus stellte sich heraus, dass der Verursacher Alkohol getrunken hat. Die Polizei ermittelt nun gegen den 38-Jährigen wegen Straßenverkehrsgefährdung. Zudem wurde eine Blutprobe entnommen. Bremen. Im Fall eines bewaffneten Überfalls auf ein Hotel und auf einen Kiosk wurde nun ein Tatverdächtiger ermittelt. Der Mann sitzt in Untersuchungshaft. Beide Taten ereigneten sich im Juli. In einem Fall soll der 35-Jährige laut Polizei am Bremer Hauptbahnhof in der Lobby eines Hotels einen Mitarbeiter mit einer Schusswaffe bedroht und Geld gestohlen haben. Der andere Überfall war auf einen Kiosk in Findorf. Die mutmaßliche Tatwaffe und weitere Beweismittel konnten sichergestellt werden. Oldenburg. Am Montag hat die Oldenburger Polizei 2 Männer festgenommen. Sie stehen im Zusammenhang mit dem Tankstellenüberfall an der Donnerschwerstraße von Freitag. Unter Vorhalt einer Waffe haben sie den Verkäufer zur Herausgabe von Bargeld gebracht. Dank einer Täterbeschreibung konnte die Polizei die beiden Männer ermitteln. Die Tatverdächtigen sollen sich jetzt in einer Justizvollzugsanstalt befinden.

0: Zweimal im Jahr zieht es viele Menschen in das kleine, beschauliche Örtchen Rallenbüschen, das zwischen Varel und Dangast in Jade liegt. Einmal kommen Musikfans zu einem Reggae-Festival und dann zieht es Kunstfreunde zur Yard-Art-Ausstellung. Beides im Garten des Künstlers Didel Klöver. Das Festival ist gerade beendet. Da startet nun vom 21. bis zum 23. August die Ausstellung. Und was man dort zu sehen bekommt, erzählt der Künstler selbst.
1: Yard Art ist unsere Ausstellung hier in Rheinbischen, Varel, in der Dangaster Straße. Die Kunstausstellung machen wir seit 2006, glaube ich. ist auch schon ein paar Jahre her. Vornehmlich sieht man meine Kunstwerke. Das ist, sind Figuren aus Metallschrott und so weiter, was ich seit ewigen Zeit mache. Habe viele andere Künstler eingeladen, die auch sonst in den anderen Jahren schon dabei waren. Aber es gibt auch einige neue Künstler, die hier mit ausstellen.
0: Rund 3000 Besucherinnen und Besucher zieht es in jedem Jahr zur Yard Art, wo es viel besondere Kunstwerke zu sehen gibt. Von Skulpturen aus Plastikrohren oder Holz bis hin zu Schmuck gibt es vieles zu entdecken. Aber vor allem gibt es die Schrottkunst vom Hausherrn Didel Klöver zu bewundern, der sie selbst wie folgt beschreibt.
1: Ja, es ist natürlich immer ein bisschen schwierig, das selbst zu beschreiben. Ich kann nur sagen, was mir wichtig ist bei meinen Skulpturen, bei meinen hauptsächlich Tierskulpturen, ist Dynamik.

Ausdruck, dass man so einen Moment festhält in einer Bewegung des Tieres oder so, dass sie etwas lebendig wirken. Und ich kann immer nur das sagen, was ich an Feedback bekomme von Leuten. Ja, die leben ja, die gucken einen ja an. So, das ist

0: bekannten großen Schrottskulpturen dürften sich die Gäste aber auch wieder auf einige Neuheiten freuen, so Klöver.
1: Es gibt natürlich immer wieder neue Sachen, weil es gehen Sachen, es kommen Sachen. Ich habe ansonsten nichts Großartiges, Riesiges Neues, aber es gibt natürlich wieder meine Sonderausstellung, an der ich noch gerade arbeite, mit einem gewissen Thema, aber das verraten wir natürlich nicht. Da sind immer alle gespannt drauf und ansonsten gibt es einige neue Objekte. Es ist ja immer das, was man so gerade in die Finger bekommt und welche Inspiration man hat. Also es gibt einige neue Sachen.
0: Und gerade die besagte Sonderausstellung mit vielen kleinen Exponaten macht immer großen Spaß, weil Mottos von Olympischen Spielen bis hin zu Sprichworten mit viel Humor und Wortwitz und großer künstlerischer Originalität zu sehen sind. Aber auch die größeren dauerhaften Skulpturen werden mit viel Humor präsentiert, wenn etwa aus einem Erdbeerbeet ein metallener Erdbeer herausguckt. Dazu gibt es an den Tagen auch noch ein Rahmenprogramm, etwa am Freitagabend im Open Air Kino einen Film über den legendären Reggae-Musiker Jimmy Cliff. Aber es ist noch mehr geplant, so Klöver.
1: Es kommen 1, 2, 3 Musiker, die uns da nochmal ein bisschen durch den Nachmittag begleiten. Wir haben natürlich die Gastronomie auf, Kaffee, Kuchen, alles handgebacken wird es geben. Also man soll hier einen schönen Nachmittag verbringen, nicht einfach durch den Garten gucken und dann wieder weg, sondern man kann hier auch natürlich auch einen ganzen Nachmittag sitzen, chillen, abhängen, wie man es auch nennt. Und das machen auch viele Leute, und diese Tage zu nutzen, einfach mal zur Ruhe zu kommen hier und mal ein bisschen in sich zu gehen.
0: Und wenn du neugierig auf die Schrottkunst von Didel Klöver geworden ist oder im Garten chillen möchte, die Kunstausstellung Yard Art im Skulpturengarten in Farel-Rheinbüschen ist am Freitag, den 21. in der Zeit von 16 bis 21 Uhr, am Sonnabend von 11 bis 19 Uhr und am Sonntag, den 23. von 11 bis 18 Uhr geöffnet.

0: Heute gibt es einen Grusel- und einen Abenteuerfilm in einem in unserer Kinozeit. Und mitspielen tun wieder Kreaturen, die wir lange nicht mehr gesehen haben im Kino. Mehr zum Film The End of the Orc gibt's jetzt von Dennis Pum.
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0: TV.
1: Oh, Scheiße!
2: Du heiliger Zombie.
3: Upgrade. Action!
4: Anna Hathaway, Ewan McGregor und Maisie Stella stehen plötzlich mitten in der Nacht kerzengerade im Bett. Ein kosmisches Ereignis ist passiert, direkt vor ihren Fenstern.
5: Hat noch jemand heute Nacht dieses komische Licht gesehen?
6: Welches komische Licht?
5: Der Wind hat wie verrückt geweht. Starbuck ist ausgerastet und hat gebellt.
7: Vielleicht ein Scheinwerfer von einem Hubschrauber.
6: Oder ein UFO. Aliens.
7: Auch bad.
4: Am nächsten Morgen die traurige Gewissheit. Ihre kleine Siedlung ist abgeschnitten vom Rest der Welt. Und um sie herum passieren merkwürdige Dinge.
8: Ich glaube, dass unsere Nachbarschaft, unser Haus, unsere ganze Straße bewegt wurde.
6: Wie ist sowas überhaupt möglich?
9: Du musst da raus! Raus!
10: Was ist hier los?
9: Geh sie rein! Stopp raus!
4: Dinos im Vorgarten. Der Kampf ums Überleben beginnt.
8: Sammelt Vorräte. Schnappt euch alles, was sich als Waffe eignet.
4: Um sich den neuen Herausforderungen zu stellen und einen Weg zurück nach Hause zu finden, müssen sie sich sehr aufeinander verlassen und sich den Gefahren der prähistorischen Welt in der Nachbarschaft stellen.
6: Gott lässt uns hier ganz sicher nicht sterben.
8: Greg, du gehst nur an Weihnachten in die Kirche und jetzt erzählst du den Kindern, dass Gott uns hilft?
7: Was ist mit den Menschen, die da draußen gefressen werden?
4: The End of Oak Street ist wirklich ein klasse Film geworden. Ein bisschen Grusel, ein bisschen Jurassic World und dazu tolle Schauspieler. Ein mörderischer Spaß für die ganze Familie. Freigabe ab 12.

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1: Am Samstag, den 22. August, steigt in Achim das große Weinfest. Wer von den Feierlichkeiten gar nicht genug bekommen kann, darf ab 22 Uhr im Kasch weiterfeiern. Da heißt es dann After-Weinfest-Party mit tanzbaren Sounds aus allen Jahrzehnten. Der Eintritt an diesem Abend ist frei. Frank Carducci und The Fantastic Squad kommen aus Lyon und stehen für klassischen Rock der 70er Jahre à la Pink Floyd, Supertramp oder Led Zeppelin, den sie mit opulenter Live-Show, viel Energie und einigen visuellen Überraschungen präsentieren. Und das am Sonntag, den 23. August, im Bluesclub Meisenfrei in Bremen. Los geht's um 20 Uhr. Am Montag, den 24. August, dürfen sich Klassikfreunde auf Brahms Requiem im St. Petri-Dom freuen. Das deutsche Requiem für Sopran, Bariton, gemischten Chor und Orchester wird vom Orchestra Utopia im Rahmen des Musikfestes Bremen präsentiert. Los geht es um 19.30 Uhr. Laut Stephen King gilt er als der wahrhaftigste und leidenschaftlichste Songwriter seiner Zeit, der US-amerikanische Singer-Songwriter James McMurtry. Er kommt am Dienstag, den 25. August, für seinen einzigen Deutschlandtermin ins Kulturzentrum Schlachthof nach Bremen und hat dort unter anderem sein aktuelles Album The Black Dog and the Wandering Boy im Gepäck. Los geht's um 20 Uhr. Karu Dil Ishibashi, ein klassisch ausgebildeter Violinist und Komponist, ist mit dem Namen Kishibashi regelmäßig auf Tour. Mit seinen ersten beiden Alben hat er sich international einen großen Namen gemacht. Sein charakteristischer Stil, der virtuose Violinloops mit Indie-Pop-Barock-Elementen und orchestraler Opulenz verbindet, führte ihn auf die ganz großen Bühnen in der ganzen Welt. Nun gastiert mit seinem aktuellen Programm in Bremen. Der Abend mit Kishibashi ist am Mittwoch, den 26. im Lagerhaus. Los geht's um 20 Uhr. Nordischen Rock mit einer Prise Westernhagen versprechen Pietze und Co. aus Bremen am Donnerstag, den 27. August im Meisenfrei. Der eintrittsfreie Abend startet um 20 Uhr. Und auch zum Wochenausklang gibt's wieder Live-Musik in der Meise, denn am Freitag, den 28. stehen Saints of Los Angeles auf den Bühnenbrettern. Die Band aus Süddeutschland zollt einer Band Tribut, die seit den 80er Jahren zahllose Rock'n'Roll-Bands beeinflusst hat und bis heute Millionen von Tonträgern verkaufte. Mötley Crüe. Wer Lust auf einen musikalischen Querschnitt dieser Kultband aus den letzten 30 Jahren hat, los geht's im Meisenfrei an diesem Abend um 20 Uhr.

0: 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Diese hat Wolfgang Meiners dort, noch sein Studium in Baden-Württemberg, installiert. 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An Sonntag ist unter der Appelahnt den wunderbar frisch Appelsaft worden. Man damit das so weitergehen kann, in der Zukunft, braucht die Umweltstation Ifens Hülp. 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Nü, die anpacken und die Team bestaunen. Auch in Art von Utbilden als Lehrling für die Technik von der Appelsaftproduktion ist möglich. Wer nur Interesse hat, kann von September auf dabei wesen. Einfach in E-Mail an info@umweltstation-iffens.de schreiben und der Umweltstation hören. Wesermarsch. 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All dat giftet von der 28. September bis nach der 2. Oktober wie die interkulturelle Woche von der Landkreis Wesermarsch. 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Dobi sagt das Bündnis Nordenham bleibt bunt. Bad Gleeks an Montag, der 28. ein Abend mit Musik und Zusammentreffen anbietet. Diese und viele andere Veranstalter scheinen ein Zusammentreffen möglich machen, um klar zu machen, was jed ein von uns verbinden bleibt, ist auf der Website zu lesen. Meist alle Veranstaltungen sind umsonst. Man ein paar Brücken anmelden. Mehr Informationen gibt es auf der Homepage von dem Landkreis Wesermarsch. Nordenham. Das Innovationszentrum ist ein Teil von einem bundesweiten Projekt für Wasserstoff. Das Zentrum für Duhrsamkeit und Produktionstechnologie, kurz INP, fängt nun an, grünen Wasserstoff zu produzieren. Das funktioniert mit Solarstrom, der von den Photovoltaikanlagen auf dem Dach von der INP geliefert wird und mit direktem Regenwasser. Der Geschäftsführer vertellt, dass für 1 Kilo Wasserstoff 4 Watt vernöten sind. Die nähe Anlage denkt nur Forschungszwecken für ein bundesweiten Forschungsprojekt. Die Anlage kostet rückweg 440.000 Euro. Finanziert wird die nähe Anlage von dem Landkreis Wesermarsch, der Stadt Nordenham, Jade Bay Entwicklungsgesellschaft, der N-Bank und der EWE Stiftung. Oldenburg. An diese Wegen ist das Wetter so wie und das Stadtfest von Oldenburg mag sie in Toren Wetter auf. Von der 20. bis nach der 22. August gibt es Musik und was zu trinken in der hele Binnenstadt. Wie toll war das Stadtfest dieses Jahr auch als 50 Jahre alt. Als ich das hört, gibt es mehr als 100 Live-Auftritte mit Rock, Pop, Indie, Hip-Hop und internationale Couples. Auch für Eden ist es mit verschiedenen Angeboten von Gerichten und vielen Land. Kein oder wegen er in Oldenburg genähten will, kann an Dönerdach auf Glock 5 damit anfangen und bittner Glock 1 mit der Nacht 4. An Freitag und Sonntag sogar betreten. Nairobi, Kenia. Das Plattal international ist, wegen wie langst. Man so international, dass ein an der Flughafen von Nairobi in Kenia ein Kerl droppen bleibt, der fleidig platt schnacken kann, das ist nun wirklich was. Ich hätte mir vertellt, dass ich Sprachwissenschaft studiert hätte und dann nach Kenia utwandern ist, um ein Curriculum für die deutsche Sprache zu verfassen und zu unterrichten. Auch wenn er halt deutlich ja von seiner Heimat im Nordniedersachsen weg ist, kann er doch von Dach noch platt schnacken. Das vergisst du einfach noch nicht, sagte. Was ein besonderes Zusammentreffen.
1: Das waren die plattdeutschen Nachrichten auf Radio Weser TV.
2: Redaktion und Schnackerin Hanna Rotter.

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2: Jedes Jahr landet viel Müll etwa durch To-Go-Produkte direkt in der Umwelt und schadet Menschen, Tieren und natürlich auch der Natur. Und natürlich beeinträchtigt der Müll auch das Erscheinungsbild einer Stadt, so auch in Nordenham. Dort gibt es daher seit 5 Jahren eine spezielle Aufräumaktion. Sarah Behrens, die stellt uns Nordenham räumt auf einmal vor.
3: Nordenham räumt auf. So betitelt ist eine wichtige Veranstaltung unserer Region. Und hierbei ist der Titel Programm. Inspiriert am World Cleanup Day am 20. September sammeln Nordenhammerinnen und Nordenhammer am 5. September Müll. Und auch dieses Jahr ist es bald wieder soweit. Jeder kann mit anpacken, egal ob als Einzelperson, Familie, Verein, Schule oder ähnliches. Jeder und jede helfende Person ist willkommen. Schließlich heißt es nicht umsonst, viele Hände machen ein schnelles Ende. Die Aufräumaktion ist in 8 Bereiche unterteilt. So sind Treffpunkte in Blexen, Einswaden, Aberhausen und mehr geplant. Materialien zum Müllsammeln werden von der Stadt gestellt. Und ab 10 Uhr geht es dann los. Nach 2 Stunden des tatkräftigen Aufräumens wird sich dann um 12.30 Uhr an der Grundschule Süd getroffen, wo ein kostenloser Imbiss für alle Teilnehmenden bereitgestellt wird, die Auszeichnung des fleißigsten Stadtteils stattfindet und ein paar Dankesworte des Bürgermeisters die Aktion ausklingen lassen. Wenn Sie nun Interesse haben, aber am 5. September nicht können, ist das gar kein Problem, da der Aktionszeitraum am 31. August beginnt. Es kann also schon vor dem eigentlichen Datum Müll gesammelt werden. Doch egal, ob nun ab dem 31.8. oder dann am 5.9., wird es gerne gesehen, wenn Sie sich zuvor bei Herr Renko Schick anmelden, denn er ist Ansprechperson für Nordenham räumt auf. Erreicht werden kann er unter der Nummer 04731 84295 oder mit der E-Mail-Adresse renko.schick@nordenham.de. Weitere Informationen zur Aktion finden Sie online über die Seite der Stadt Nordenham.
2: Sarah Behrens über die Aktion Nordenham räumt auf, die am Samstag, den 5. September in Nordenham startet.

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1: Wenn du zu den Millionen Menschen gehörst, die gerade mit ihrer psychischen Gesundheit kämpfen, leg alles beiseite und lies dieses Buch, denn es könnte dein Rettungsanker sein. Das steht vollmundig auf der ersten Seite des Klappentextes zu Don't Fucking Panic von Kelsey Derrick. Im Untertitel heißt es, was dir niemand über Angststörungen, Panikattacken und Depressionen erzählt. Kelsey Derrick ist Comedian, Schauspielerin, Filmemacherin und Mental Health Anwältin und wurde durch die sozialen Medien, etwa YouTube oder auch durch einen Podcast bekannt. Ihre Videos zum großen Thema Angst werden millionenfach geguckt. Ich habe schon früh gemerkt, dass mein Gehirn anders funktioniert, sagt sie, und weiß, wie es sich etwa anfühlt, wenn man lähmende Gedanken hat oder wenn die innere Dunkelheit entsteht oder wie man versucht, die inneren Dämonen vor der Außenwelt zu verstecken. Sie hat Tools entwickelt, was in schwierigen Lebenssituationen bei Panikattacken oder eben in dunklen Phasen zu tun ist. Etwa ein Panikattackenkoffer, Hashtags, die glücklich machen, oder sie liefert gute Gründe, warum du dich bei niemandem zu entschuldigen hast. Don't Fucking Panic ist ebenso launig geschrieben wie klug und informativ. Ein kreativer Ratgeber zum Heulen und Lachen, zum Ausmalen, zum Mitschleppen oder zum Zerreißen, wie es der Klappentext weiter verspricht. Wer mit seiner mentalen Gesundheit hadert, sollte diesem Buch vielleicht wirklich eine Chance geben. Es hätte es durchaus verdient. Don't Fucking Panic von Kelsey Derrick ist bei Piper herausgekommen.

0: Denkt man an Orgelmusik, dann denkt man möglicherweise an getragene Klänge, dann denkt man an Klassik oder möglicherweise sogar an Barockmusik. Aber denkt man dann an Rock- und Popmusik, dass genau das funktioniert, das soll am 22. August in der St. Jakobikirche in Hagen im Bremischen, genauer gesagt in Bramstedt, unter Beweis gestellt werden. Und der Mann, der das unter Beweis stellen möchte, das ist David Schollmeier. Er ist Landeskirchenmusikdirektor der Bremischen Evangelischen Kirche und den habe ich jetzt am Telefon. Schönen guten Morgen.
1: Ja, hallo, schönen guten Morgen.
0: Wie kommt man auf die Idee, auf einer Orgel, auf der ja normalerweise nun ganz andere kirchliche Klänge zu hören sind, auch Rockmusik oder Pop- und Rockmusik zu spielen?
1: Ich mache seit vielen Jahren in der großen Kirche in Bremerhaven immer zur Nacht der Kultur ein Crossover-Programm, wo ich also Sachen spiele, die sonst nie auf der Orgel erklingen, also Beatles oder Jazz oder Filmmusik. Und vor 2 Jahren hatte ich dann die Idee, probier's doch mal mit Lindenberg und Grödemeyer, weil das für mich die beiden bedeutendsten deutschen Rockmusiker sind. Und das kam so gut an, da waren in 3 Konzerten über 1000 Zuhörer, dass ich das also zu einem Gesamtprogramm ausgebaut habe und seitdem damit in Deutschland auf Tour bin.
0: Wie waren denn, als Sie angefangen haben, Crossover zu spielen auf der Orgel, wirklich Rock, Pop und Filmmusik und wirklich andere Genres da auch zu bedienen, wie waren die ersten Reaktionen auch aus Kirchenkreisen? Hat man da gleich gesagt, ja, das wollen wir gerne unterstützen, oder gab es da Vorbehalte?

0: Tipp.
1: Eigentlich überhaupt nicht. Also ich habe da zum Glück hier wirklich eine ganz tolle Pastorin, die das voll unterstützt und der Kirchenvorstand auch. Und ich werde also speziell jetzt mit Grönemeyer und Lindenberg auch eingeladen von Kollegen, die das toll finden und mich also noch eine volle Kirche haben wollen.
0: Und wie waren so die Reaktionen des Publikums auf diese ungewöhnlichen Orgelkonzerte?
1: Die Leute sind total begeistert und bei dem Programm ist es jetzt so, dass also Leute in diese Konzerte kommen, die noch nie in ihrem Leben ein klassisches Orgelkonzert besucht haben oder sogar noch nie in ihrem Leben eine Kirche betreten haben. Und das finde ich eigentlich ist eine ganz wichtige Aufgabe, dass wir ein bisschen aus unserem Elfenbeinturm da rauskommen und auch zeigen, es geht auch was ganz anderes. Und man hat natürlich die Hoffnung, dass die Leute vielleicht auch nochmal wiederkommen und sich mal ein Stück von Johann Sebastian Bach anhören.
0: Sie touren mit dem Programm schon seit 2 Jahren und die Reaktionen des Publikums sind ganz offensichtlich, so wie Sie es gerade geschildert haben, auch sehr positiv gewesen. Auf was dürfen sich denn die Besucherinnen und Besucher eines solchen Orgelkonzerts mit eben den genannten beiden deutschen Rockmusikern freuen?
1: Also ich spiele von jedem neuen Titel. Das sind eigentlich die Älteren, die ich auch so kenne. Also ich bin jetzt 54 und bin mit den älteren Titeln aufgewachsen. Also von Udo kommt dann zum Beispiel Cello oder Ein Herz kann man nicht reparieren, Sonderzug aus Pankow, Fotos sind Kriege da, Horizont und Grönemeyer, Männer oder Flugzeuge im Bauch, Alkohol, Der Weg, Mensch und Mambo. Das sind so ein paar Titel.
0: Wie ist denn dann die Atmosphäre in so einer Kirche? Das ist ja nun ein heimeligerer Ort, sag ich jetzt mal, ein andächtigerer Ort. Wie muss man sich das rein von der Reaktion des Publikums, wie muss man sich das da wirklich vorstellen?
1: Also eigentlich ist das fast immer so, dass die Leute nach jedem Stück klatschen. Ich fange ja mit Alles klar auf der Andrea Doria an und das ist ja gleich so ein guter Launentitel von Udo Lindenberg und dann ist die Stimmung eigentlich gleich gut. Ich habe es aber auch schon erlebt in einer großen Hauptkirche in einer großen Stadt in Deutschland, dass es mucksmäuschenstill war, eine Stunde lang, weil die das so gewöhnt waren von klassischen Orgelkonzerten und zum Schluss brandete dann erst der Applaus auf.
0: Das war wahrscheinlich aber auch eine etwas komische Situation für Sie, wenn da zwischendurch kein dieser Applaus erstmal nicht gekommen ist, oder?
1: Allerdings, man spielt da Mutterseelen allein auf der Empore und denkt sich, was ist denn jetzt los? Ich hatte vorher gesehen, dass da auch so 300 Leute da waren. Aber das ist, da muss man eben die Leute nehmen, wie sie sind. Aber in 90% ist gleich von Anfang an super Stimmung und Applaus und Gegröle und Gepfeife und das ist echt schön.
0: Wie ist es, sich immer wieder auf eine neue Orgel einzustellen und was macht die Orgel in Hagen im Bremischen so besonders?
1: Also die Orgel kenne ich jetzt noch nicht, das ist eine kleine Orgel. Da muss man natürlich gucken, dass man das trotzdem abwechslungsreich macht. Je größer eine Orgel ist, umso mehr Klangfarben hat man zur Auswahl. Und das kann dann schon bis zu 6 Stunden dauern, so eine Vorbereitung auf so ein Konzert.
0: Wie viele Leute können zum Konzert kommen und warum sollte man sich dieses Ereignis in der Kirche nicht entgehen lassen?
1: Also Bramstedt, da sollen alle hinkommen, die wollen. Ich glaube, das ist eine recht große Kirche, da passen alle gut rein. Und ja, ich denke, es wird ein ganz netter Abend. Eine Stunde, 18 Titel von Lindenberg und Grönemeyer, die man zum großen Teil kennt. Und ich will auch noch sagen, dass die Stücke haben ja wirklich Substanz und die Texte, die sind ja zum Teil 40, 50 Jahre alt und sind zum Teil aktueller denn je. Ne? Also zum Beispiel jetzt von Udo, sie brauchen keinen Führer oder wozu sind Kriege da, das ist ja leider brandaktuell.
0: Dann wünschen wir auf jeden Fall einen großen Publikumszuspruch, eine volle Kirche und ganz viel Erfolg für den Abend.
1: Ja, vielen herzlichen Dank.
0: Und abschließend nochmal der genaue Termin. Am 22.08. findet das Konzert Orgel Goes Lindenberg and Grönemeyer in der St. Jakobi-Kirche in der Dorfstraße 26 in Bramstedt statt.

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1: Mit Finja Baumann, die Schlagzeilen. Dachstuhlbrand, Feuerwehr löscht Brand in Schwachhausen. Unfall, zwei Fahrradfahrer stoßen in Bremerhaven zusammen. Untersuchungshaft, Polizei nimmt Verdächtigen nach zwei Raubüberfällen in Bremen fest. Und nach Tankstellenüberfall, Polizei nimmt zwei Tatverdächtige in Oldenburg fest. Bremen. Gestern brannte ein Dachstuhl eines Rohbaus in Bremen-Schwachhausen. Die Bewohnenden konnten das Haus unverletzt verlassen. Nach Angaben der Feuerwehr hatten Dämmschutzplatten Feuer gefangen. Dadurch kam es zu einer starken Rauchentwicklung. Wieso das Feuer ausbrach, ist noch unbekannt. Bremerhaven. Gestern Abend kam es zu einem Unfall von zwei Radfahrern. Der Unfall passierte in Bremerhaven an der Spadener Straße, kurz vor der Autobahnunterführung. Es kam zu einer Berührung beim Überholen, woraufhin beide stürzten. Der Unfallverursacher kam mit Kopfverletzung ins Krankenhaus. Der andere Mann wurde leicht verletzt. Im Krankenhaus stellte sich heraus, dass der Verursacher Alkohol getrunken hat. Die Polizei ermittelt nun gegen den 38-Jährigen wegen Straßenverkehrsgefährdung. Zudem wurde eine Blutprobe entnommen. Bremen. Im Fall eines bewaffneten Überfalls auf ein Hotel und auf einen Kiosk wurde nun ein Tatverdächtiger ermittelt. Der Mann sitzt in Untersuchungshaft. Beide Taten ereigneten sich im Juli. In einem Fall soll der 35-Jährige laut Polizei am Bremer Hauptbahnhof in der Lobby eines Hotels einen Mitarbeiter mit einer Schusswaffe bedroht und Geld gestohlen haben. Der andere Überfall war auf einen Kiosk in Findorf. Die mutmaßliche Tatwaffe und weitere Beweise

Lebensmittel konnten sichergestellt werden. Oldenburg. Am Montag hat die Oldenburger Polizei zwei Männer festgenommen. Sie stehen im Zusammenhang mit dem Tankstellenüberfall an der Donnerschwerstraße von Freitag. Unter Vorhalt einer Waffe haben sie den Verkäufer zur Herausgabe von Bargeld gebracht. Dank einer Täterbeschreibung konnte die Polizei die beiden Männer ermitteln. Die Tatverdächtigen sollen sich jetzt in einer Justizvollzugsanstalt befinden.

0: Zweimal im Jahr zieht es viele Menschen in das kleine, beschauliche Örtchen Rallenbüschen, das zwischen Varel und Dangast in Jade liegt. Einmal kommen Musikfans zu einem Reggae-Festival und dann zieht es Kunstfreunde zur Yard-Art-Ausstellung. Beides im Garten des Künstlers Didel Klöver. Das Festival ist gerade beendet. Da startet nun vom 21. bis zum 23. August die Ausstellung. Und was man dort zu sehen bekommt, erzählt der Künstler selbst.
1: Yard Art ist unsere Ausstellung hier in Rheinbischen, Varel, in der Dangaster Straße. Die Kunstausstellung machen wir seit 2006, glaube ich. ist auch schon ein paar Jahre her. Vornehmlich sieht man meine Kunstwerke. Das sind Figuren aus.

0: Metallschrott und so weiter, was ich seit ewigen Zeit mache, habe viele andere Künstler eingeladen, die auch sonst in den anderen Jahren schon dabei waren. Aber es gibt auch einige neue Künstler, die hier mit ausstellen.
1: Rund 3000 Besucherinnen und Besucher zieht es in jedem Jahr zur Yard Art, wo es viel besondere Kunstwerke zu sehen gibt. Von Skulpturen aus Plastikrohren oder Holz bis hin zu Schmuck gibt es vieles zu entdecken. Aber vor allem gibt es die Schrottkunst vom Hausherrn Dido Klöver zu bewundern, der sie selbst wie folgt beschreibt.
0: Ja, es ist natürlich immer ein bisschen schwierig, das selbst zu beschreiben. Ich kann nur sagen, was mir wichtig ist bei meinen Skulpturen, bei meinen hauptsächlich Tierskulpturen, ist Dynamik und Ausdruck, dass man so einen Moment festhält in einer Bewegung des Tieres oder so, dass sie etwas lebendig wirken. Und ich kann immer nur das sagen, was ich an Feedback bekomme von Leuten. Ja, die leben ja, die gucken einen ja an. So, das ist auch der Punkt, der wichtig ist und den die Besucher auch immer sehen. Und das ist das Besondere vielleicht an meinen Sachen.
1: Und wer die Löwen mit ihrem Jungen, den Gorilla, die große Giraffe, die Affen, das Schaf und die restlichen exotische Tierwelt aus Altmetall schon real in Augenschein genommen hat, der wird das sicherlich bestätigen. Die tierischen Skulpturen wirken fast unheimlich lebendig. Neben einigen altbekannten großen Schrottskulpturen dürften sich die Gäste aber auch wieder auf einige Neuheiten freuen, so Klöver.
0: Es gibt natürlich immer wieder neue Sachen, weil es gehen Sachen, es kommen Sachen. Ich habe ansonsten nichts Großartiges, Riesiges Neues, aber es gibt natürlich wieder meine Sonderausstellung, an der ich noch gerade arbeite mit einem gewissen Thema, aber das verraten wir natürlich nicht. Da sind immer alle gespannt drauf und ansonsten gibt es einige neue Objekte. Es ist ja immer das, was man so gerade in die Finger bekommt und welche Inspiration man hat. Also es gibt einige neue Sachen.
1: Und gerade die besagte Sonderausstellung mit vielen kleinen Exponaten macht immer großen Spaß, weil Mottos von Olympischen Spielen bis hin zu Sprichworten mit viel Humor und Wortwitz und großer künstlerischer Originalität zu sehen sind. Aber auch die größeren dauerhaften Skulpturen werden mit viel Humor präsentiert, wenn etwa aus einem Erdbeerbeet ein metallener Erdbeer herausguckt. Dazu gibt es an den Tagen auch noch ein Rahmenprogramm, etwa am Freitagabend im Open-Air-Kino einen Film über den legendären Reggae-Musiker Jimmy Cliff. Aber es ist noch mehr geplant, so Klöver.
0: Es kommen 1, 2, 3 Musiker, die uns da nochmal ein bisschen durch den Nachmittag begleiten. Wir haben natürlich die Gastronomie auf, Kaffee, Kuchen, alles handgebacken, wird's geben. Also man soll hier einen schönen Nachmittag verbringen, nicht einfach durch den Garten gucken und dann wieder weg, sondern man kann hier auch natürlich auch einen ganzen Nachmittag sitzen, chillen, abhängen, wie man es auch nennt. Und das machen auch viele Leute, um diese Tage zu nutzen, einfach mal zur Ruhe zu kommen hier und mal ein bisschen in sich zu gehen.
1: Und wenn du neugierig auf die Schrottkunst von Dido Klöver geworden ist oder im Garten chillen möchte, die Kunstausstellung Yard Art im Skulpturengarten in Farel-Rheinbüschen ist am Freitag, den 21. in der Zeit von 16 bis 21 Uhr, am Sonnabend von 11 bis 19 Uhr und am Sonntag, den 23. von 11 bis 18 Uhr geöffnet.

0: Heute gibt es einen Grusel- und einen Abenteuerfilm in einem in unserer Kinozeit. Und mitspielen tun wieder Kreaturen, die wir lange nicht mehr gesehen haben im Kino. Mehr zum Film The End of the Orc gibt's jetzt von Dennis Pum.
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2: Oh Scheiße, du heiliger Zombie.
3: Upgrade. Anna Hathaway, Ewan McGregor und Maisie Stella stehen plötzlich mitten in der Nacht kerzengerade im Bett. Ein kosmisches Ereignis ist passiert, direkt vor ihren Fenstern.
4: Hat noch jemand heute Nacht dieses komische Licht gesehen?
5: Welches komische Licht?
4: Der Wind hat wie verrückt geweht. Starbuck ist ausgerastet und hat gebellt.
6: Vielleicht ein Scheinwerfer von einem Hubschrauber.
5: Oder ein UFO. Aliens.
6: Auf Bett.
3: Am nächsten Morgen die traurige Gewissheit. Ihre kleine Siedlung ist abgeschnitten vom Rest der Welt und um sie herum passieren merkwürdige Dinge.
7: Ich glaube, dass unsere Nachbarschaft, unser Haus, unsere ganze Straße bewegt wurde.
5: Wie ist sowas überhaupt möglich?
8: Du musst da raus! Raus!
3: Dinos im Vorgarten. Der Kampf ums Überleben beginnt.
7: Sammelt Vorräte. Schnappt euch alles, was sich als Waffe eignet.
3: Um sich den neuen Herausforderungen zu stellen und einen Weg zurück nach Hause zu finden, müssen sie sich sehr aufeinander verlassen und sich den Gefahren der prähistorischen Welt in der Nachbarschaft stellen.
5: Gott lässt uns hier ganz sicher nicht sterben.
7: Greg, du gehst nur an Weihnachten in die Kirche und jetzt erzählst du den Kindern, dass Gott uns hilft?
6: Was ist mit den Menschen, die da draußen gefressen werden?
3: The End of Oak Street ist wirklich ein klasse Film geworden. Ein bisschen Grusel, ein bisschen Jurassic World und dazu tolle Schauspieler. Ein mörderischer Spaß für die ganze Familie. Freigabe ab 12.

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1: Am Samstag, den 22. August, steigt in Achim das große Weinfest. Wer von den Feierlichkeiten gar nicht genug bekommen kann, darf ab 22 Uhr im Kasch weiterfeiern. Da heißt es dann After-Weinfest-Party mit tanzbaren Sounds aus allen Jahrzehnten. Der Eintritt an diesem Abend ist frei. Frank Carducci und The Fantastic Squad kommen aus Lyon und stehen für klassischen Rock der 70er Jahre à la Pink Floyd, Supertramp oder Led Zeppelin, den sie mit opulenter Live-Show, viel Energie und einigen visuellen Überraschungen präsentieren. Und das am Sonntag, den 23. August, im Bluesclub Meisenfrei in Bremen. Los geht's um 20 Uhr. Am Montag, den 24. August, dürfen sich Klassikfreunde auf Brahms Requiem im St. Petri-Dom freuen. Das deutsche Requiem für Sopran, Bariton, gemischten Chor und Orchester wird vom Orchestra Utopia im Rahmen des Musikfestes Bremen präsentiert. Los geht es um 19.30 Uhr. Laut Stephen King gilt er als der wahrhaftigste und leidenschaftlichste Songwriter seiner Zeit, der US-amerikanische Singer-Songwriter James McMurtry. Er kommt am Dienstag, den 25. August, für seinen einzigen Deutschlandtermin ins Kulturzentrum Schlachthof nach Bremen und hat dort unter anderem sein aktuelles Album The Black Dog and the Wandering Boy im Gepäck. Los geht's um 20 Uhr. Karu Dil Ishibashi, ein klassisch ausgebildeter Violinist und Komponist, ist mit dem Namen Kishibashi regelmäßig auf Tour. Mit seinen ersten beiden Alben hat er sich international einen großen Namen gemacht. Sein charakteristischer Stil, der virtuose Violinloops mit Indie-Pop-Barock-Elementen und orchestraler Opulenz verbindet, führte ihn auf die ganz großen Bühnen in der ganzen Welt. Nun gastiert mit seinem aktuellen Programm in Bremen. Der Abend mit Kishibashi ist am Mittwoch, den 26. im Lagerhaus. Los geht's um 20 Uhr. Nordischen Rock mit einer Prise Westernhagen versprechen Pietze und Co. aus Bremen am Donnerstag, den 27. August im Meisenfrei. Der

eintrittsfreie Abend startet um 20 Uhr. Und auch zum Wochenausklang gibt es wieder Live-Musik in der Meise, denn am Freitag, den 28. stehen Saints of Los Angeles auf den Bühnenbrettern. Die Band aus Süddeutschland zollt einer Band Tribut, die seit den 80er Jahren zahllose Rock'n'Roll-Bands beeinflusst hat und bis heute Millionen von Tonträgern verkaufte. Mötley Crüe. Wer Lust auf einen musikalischen Querschnitt dieser Kultband aus den letzten 30 Jahren hat, los geht's im Meisenfrei an diesem Abend um 20 Uhr.

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2: 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Norden-Hamm. Das Innovationszentrum ist ein Teil von einem bundesweiten Projekt für Wasserstoff. Das Zentrum für Duhrsamkeit und Produktionstechnologie, kurz INP, fängt nun an, grünen Wasserstoff zu produzieren. Das funktioniert mit Solarstrom, der von der Photovoltaikanlage auf dem Dach von der INP geliefert wird und mit direktem Regenwasser. Der Geschäftsführer vertellt, dass für 1 Kilo Wasserstoff 4 Watt vernötigt sind. Die nähe Anlage dient nur Forschungszwecken für ein bundesweites Forschungsprojekt. Die Anlage kostet rückweg 440.000 Euro. Finanziert wird die nähe Anlage von der Landkreis Wesermarsch, der Stadt Norden-Hamm, Jadebay Entwicklungsgesellschaft, der N-Bank und der EWE-Stiftung. Oldenburg. An diese Wegen in Isterwetter sowie und am Stadtfest von Oldenburg mag sie in Tornwetter auf. Von der 20. bis nach der 22. August gibt es Musik und was zu trinken in der hele Binnenstadt. 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Als ich das hört, gibt es mehr als 100 Live-Auftritte mit Rock, Pop, Indie, Hip-Hop und internationale Couples. Auch für Eden ist sorgt, mit verschiedenen Angeboten von Gerichten und vielen Land. 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Nairobi, Kenia. 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Ob wenn er halt deutlich ja von seiner Heimat im Nordniedersachsen weg ist, kann er doch von Dach noch Platz schnacken. Das vergisst du einfach noch nicht, sagt er. Was ein besonderes Zusammentreffen.
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1: Dennis Koppenbrink. Hallo und herzlich willkommen bei Radio Weser TV am Mittag. Schön, dass ihr dabei seid, wenn ich, Dennis Koppenbrink, euch im Laufe der Sendung etwas über die Forderungen der Lehrergewerkschaft und die Kulturtipps der Woche erzähle. Eine neue Geschichte mit Meta Buten, die darf natürlich auch nicht fehlen. Dies und weitere spannende Themen sowie tolle Musik habe ich für euch im Gepäck. Und jetzt wünsche ich allen viel Spaß in der nächsten Stunde.

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1: Die kuriosen Feiertage. Achtung, bitte lächeln oder wenigstens nicht blinzeln. Denn heute am 19. August ist der Weltfototag. Der Tag, an dem Millionen Menschen ihre besten und auch schlimmsten Schnappschüsse ins Internet laden und sagen, das war natürlich genauso gewollt und kein Versehen. Die Geschichte hinter der Fotografie ist gar nicht so kompliziert. Am 19. August 1839 wurde in Frankreich die erste Methode vorgestellt, ein Bild dauerhaft festzuhalten, quasi das Selfie des 19. Jahrhunderts, nur ohne Filter. Und man musste stillhalten. Und das gleich für mehrere Minuten. Heute ist Fotografieren so einfach wie nie. Man braucht nur ein Smartphone, gutes Licht und ein bisschen Glück, dass der Hund im richtigen Moment nicht niest oder durchs Bild läuft. Ob Profi mit richtigem Objektiv oder Hobbyknipser mit Daumen vom Bild. Heute feiern wir alle die Kunst des Fotografierens, die Kunst des Augenblicks. Also, heute darf ohne schlechtes Gewissen jedes Essen fotografiert werden, jedes Haustier ein Star sein und jeder Sonnenuntergang fünfmal zu viel im Feed landen. Und wenn ein Bild mehr sagt als 1000 Worte, dann ist heute der 19. August, also der Weltfototag, um im Bild zu bleiben, wohl der lauteste Tag des Jahres.

0: Jedes Jahr landet viel Müll etwa durch To-Go-Produkte direkt in der Umwelt und schadet Menschen, Tieren und der Natur. Und natürlich beeinträchtigt der Müll auch das Erscheinungsbild einer Stadt, auch in Nordenham. Dort gibt es daher seit 5 Jahren eine spezielle Aufräumaktion. Sarah Wehrens stellt uns Nordenham räumt auf einmal vor.
1: Nordenham räumt auf. So betitelt ist eine wichtige Veranstaltung unserer Region. Und hierbei ist der Titel Programm. Inspiriert am World Cleanup Day am 20. September sammeln Nordenhammerinnen und Nordenhammer am 5. September Müll. Und auch dieses Jahr ist es bald wieder soweit. Jeder kann mit anpacken, egal ob als Einzelperson, Familie, Verein, Schule oder ähnliches. Jeder und jede helfende Person ist willkommen. Schließlich heißt es nicht umsonst, viele Hände machen ein schnelles Ende. Die Aufräumaktion ist in 8 Bereiche unterteilt. So sind Treffpunkte in Blexen, Einswaden, Aberhausen und mehr geplant. Materialien zum Müllsammeln werden von der Stadt gestellt. Und ab 10 Uhr geht es dann los. Nach 2 Stunden des tatkräftigen Aufräumens wird sich dann um 12.30 Uhr an der Grundschule Süd getroffen, wo ein kostenloser Imbiss für alle Teilnehmenden bereitgestellt wird, die Auszeichnung des fleißigsten Stadtteils stattfindet und ein paar Dankesworte des Bürgermeisters die Aktion ausklingen lassen. Wenn Sie nun Interesse haben, aber am 5. September nicht können, ist das gar kein Problem, da der Aktionszeitraum am 31. August beginnt. Es kann also schon vor dem eigentlichen Datum Müll gesammelt werden. Doch egal, ob nun ab dem 31.8. oder dann am 5.9., wird es gerne gesehen, wenn Sie sich zuvor bei Herr Renko Schick anmelden, denn er ist Ansprechperson für Nordenham räumt auf. Erreicht werden kann er unter der Nummer 04731 84295 oder mit der E-Mail-Adresse renko.schick@nordenham.de. Weitere Informationen zur Aktion finden Sie online über die Seite der Stadt Nordenham.
0: Sarah Wehrens über die Aktion Nordenham räumt auf, die am Samstag, den 5. September, in Nordenham startet.

0: Im Buchtipp der Woche geht es heute um einen Ratgeber für mentale Probleme wie Angststörung, Panikattacken oder Depressionen, den eine amerikanische Komikerin und Aktivistin geschrieben hat. Thorsten Folge stellt es einmal vor.
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2: Wenn du zu den Millionen Menschen gehörst, die gerade mit ihrer psychischen Gesundheit kämpfen, leg alles beiseite und lies dieses Buch, denn es könnte dein Rettungsanker sein. Das steht vollmundig auf der ersten Seite des Klappentextes zu Don't Fucking Panic von Kelsey Derrick. Im Untertitel heißt es, was dir niemand über Angststörungen, Panikattacken und Depressionen erzählt. Kelsey Derrick ist Comedian, Schauspielerin, Filmemacherin und Mental Health Anwältin und wurde durch die sozialen Medien, etwa YouTube oder auch durch einen Podcast bekannt. Ihre Videos zum großen Thema Angst werden millionenfach geguckt. Ich habe schon früh gemerkt, dass mein Gehirn anders funktioniert, sagt sie, und weiß, wie es sich etwa anfühlt, wenn man lähmende Gedanken hat oder wenn die innere Dunkelheit entsteht oder wie man versucht, die inneren Dämonen vor der Außenwelt zu verstecken. Sie hat Tools entwickelt, was in schwierigen Lebenssituationen bei

Panikattacken oder eben in dunklen Phasen zu tun ist. Etwa ein Panikattackenkoffer, Hashtags, die glücklich machen, oder sie liefert gute Gründe, warum du dich bei niemandem zu entschuldigen hast. Don't fucking panic ist ebenso launig geschrieben wie klug und informativ. Ein kreativer Ratgeber zum Heulen und Lachen, zum Ausmalen, zum Mitschleppen oder zum Zerreißen, wie es der Klappentext weiter verspricht. Wer mit seiner mentalen Gesundheit hadert, sollte diesem Buch vielleicht wirklich eine Chance geben. Es hätte es durchaus verdient. Don't fucking panic von Kelsey Derrick ist bei Piper herausgekommen.

0: Nach 6 Wochen Sommerferien beginnt heute wieder die Schule. Der Schulgang ertönt wieder, ein Geräusch, auf die wohl manche Schülerinnen und Schüler verzichten können. Für die Gewerkschaft Erziehung und Wissenschaft ist das ein Grund, einmal Bestandsaufnahme zu machen. Unter anderem beim Thema Hitzeschutz sieht sie Handlungsbedarf. Aus Sicht der GEW heizen viele Schulen noch stark auf, wenn es draußen richtig heiß wird. Die Gewerkschaft fordert das Land deshalb auf, zu prüfen, welche Gebäude das konkret betrifft, um entsprechend nachrüsten zu können. Stefan Stürmer von der Lehrergewerkschaft GEW.
1: Im Moment reagieren wir ja auf solche Ereignisse, wenn Schule ist, damit, dass wir die Kinder nach Hause schicken und Hitze freigeben. Wir glauben aber,

0: dass das nicht reichen wird in den nächsten Jahren, sondern wir müssen genau sehen, wie wir mit solchen Situationen besser umgehen können. Und das heißt für uns, dass wir uns die Gebäude anschauen müssen und nachschauen müssen, inwieweit die hitzefest sind.
1: Aber nicht nur mit den Gebäuden im Sommer ist das so eine Sache. Auch beim Personal gibt es weiter Probleme an den Schulen bei uns im Sendegebiet. Die GEW will, dass der tatsächliche Bedarf an fehlendem Personal gedeckt wird, weil es offenbar einen Unterschied zwischen der Zahl der ausgeschriebenen Stellen und dem tatsächlichen Bedarf an den Schulen gibt. Stefan Störmer erklärt das so.
0: Der echte Bedarf ist ja der, dass irgendeine Schulleitung irgendwie feststellt, mir fehlt eine Mathe-Physikkraft, die anmeldet, und dann wurde dann häufig gesagt, ja, die kriegen wir sowieso nicht, weil das nicht auf dem Markt. Wir werden die Stelle nicht ausschreiben. Das heißt aber ja trotzdem, dass der Bedarf da ist.
1: Die GEW will sich für eine Auflistung des tatsächlichen Bedarfs einsetzen, um transparenter zu sehen, wo es an Personal in den Schulen fehlt. Für die Lehrkräfte, die aktuell an Schulen arbeiten, will die Gewerkschaft außerdem die Arbeitsbedingungen verbessern. Mit einer App, die genaue Arbeitszeit erfasst. Ein kleines Lagebild zum Schulstart an unseren Schulen. Hitzeschutz in und mehr Transparenz beim Personalmangel fordert die GEW kurz vor dem neuen Schuljahr.

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1: Am Samstag, den 22. August, steigt in Achim das große Weinfest. Wer von den Feierlichkeiten gar nicht genug bekommen kann, darf ab 22 Uhr im Kasch weiterfeiern. Da heißt es dann After-Weinfest-Party mit tanzbaren Sounds aus allen Jahrzehnten. Der Eintritt an diesem Abend ist frei. Frank Carducci und The Fantastic Squad kommen aus Lyon und stehen für klassischen Rock der 70er Jahre à la Pink Floyd, Supertramp oder Led Zeppelin, den sie mit opulenter Live-Show, viel Energie und einigen visuellen Überraschungen präsentieren. Und das am Sonntag, den 23. August, im Bluesclub Meisenfrei in Bremen. Los geht's um 20 Uhr. Am Montag, den 24. August, dürfen sich Klassikfreunde auf Brahms Requiem im St. Petri-Dom freuen. Das deutsche Requiem für Sopran, Bariton, gemischten Chor und Orchester wird vom Orchestra Utopia im Rahmen des Musikfestes Bremen präsentiert. Los geht es um 19.30 Uhr. Laut Stephen King gilt er als der wahrhaftigste und leidenschaftlichste Songwriter seiner Zeit, der US-amerikanische Singer-Songwriter James McMurtry. Er kommt am Dienstag, den 25. August, für seinen einzigen Deutschlandtermin ins Kulturzentrum Schlachthof nach Bremen und hat dort unter anderem sein aktuelles Album The Black Dog and the Wandering Boy im Gepäck. Los geht's um 20 Uhr. Karu Dil Ishibashi, ein klassisch ausgebildeter Violinist und Komponist, ist mit dem Namen Kishibashi regelmäßig auf Tour. Mit seinen ersten beiden Alben hat er sich international einen großen Namen gemacht. Sein charakteristischer Stil, der virtuose Violinloops mit Indie-Pop-Barock-Elementen und orchestraler Opulenz verbindet, führte ihn auf die ganz großen Bühnen in der ganzen Welt. Nun gastiert er mit seinem aktuellen Programm in Bremen. Der Abend mit Kishibashi ist am Mittwoch, den 26. im Lagerhaus. Los geht's um 20 Uhr. Nordischen Rock mit einer Prise Westernhagen versprechen Pietze und Co. aus Bremen am Donnerstag, den 27. August im Meisenfrei. Der eintrittsfreie Abend startet um 20 Uhr. Und auch zum Wochenausklang gibt's wieder Live-Musik in der Meise, denn am Freitag, den 28. stehen Saints of Los Angeles auf den Bühnenbrettern. Die Band aus Süddeutschland zollt einer Band Tribut, die seit den 80er Jahren zahllose Rock'n'Roll-Bands beeinflusst hat und bis heute Millionen von Tonträgern verkaufte. Mötley Crüe. Wer Lust auf einen musikalischen Querschnitt dieser Kultband aus den letzten 30 Jahren hat, los geht's im Meisenfrei an diesem Abend um 20 Uhr.

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0: 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Wer nur Interesse hat, kann von September auf der B wesen. Einfach in E-Mail an info@umweltstation-iffens.de schreiben und der Umweltstation Hülp. 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Nordenham. Das Innovationszentrum ist ein Teil von einem bundesweiten Projekt für Wasserstoff. Das Zentrum für Duhrsamkeit und Produktionstechnologie, Port INP, fängt nun an, grünen Wasserstoff zu produzieren. Das funktioniert mit Solarstrom, der von den Photovoltaikanlagen auf dem Dach von der INP geliefert wird, und mit direktem Regenwasser. Der Geschäftsführer erzählt, dass für 1 Kilo Wasserstoff 4 Watt vernötigt sind. Die nähe Anlage dient nun Forschungszwecken für ein bundesweites Forschungsprojekt. Die Anlage kostet rückweg 440.000 Euro. Finanziert wird die nähe Anlage von dem Landkreis Lesermarsch, der Stadt Nordenham, Jade Bay Entwicklungsgesellschaft, der N-Bank und der EWE-Stiftung. 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Auch für Eden ist sorgt, mit verschiedenen Angeboten von Gerichten und vielen Land. 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Auch wenn er halt deutlich ja von seiner Heimat im Nordniedersachsen weg ist, kann er doch vom Dach noch platt schnacken. Das vergisst du einfach noch nicht, sagte. Was ein besonderes Zusammentreffen.
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4: 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Was? 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

0: 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Und auch dieses Jahr ist es bald wieder soweit. Jeder kann mit anpacken, egal ob als Einzelperson, Familie, Verein, Schule oder ähnliches. Jeder und jede helfende Person ist willkommen. 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August beginnt. 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
1: Sarah Behrens über die Aktion Nordenham räumt auf, die am Samstag, den 5. 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

Millionen Menschen gehörst, die gerade mit ihrer psychischen Gesundheit kämpfen. Leg alles beiseite und lies dieses Buch, denn es könnte dein Rettungsanker sein. Das steht vollmundig auf der ersten Seite des Klappentextes zu Don't Fucking Panic von Kelsey Derrick. Im Untertitel heißt es, was dir niemand über Angststörungen, Panikattacken und Depressionen erzählt. Kelsey Derrick ist Comedian, Schauspielerin, Filmemacherin und Mental Health Anwältin und wurde durch die sozialen Medien, etwa YouTube oder auch durch einen Podcast bekannt. Ihre Videos zum großen Thema Angst werden millionenfach geguckt. Ich habe schon früh gemerkt, dass mein Gehirn anders funktioniert, sagt sie, und weiß, wie es sich etwa anfühlt, wenn man lähmende Gedanken hat oder wenn die innere Dunkelheit entsteht oder wie man versucht, die inneren Dämonen vor der Außenwelt zu verstecken. Sie hat Tools entwickelt, was in schwierigen Lebenssituationen bei Panikattacken oder eben in dunklen Phasen zu tun ist. Etwa ein Panikattackenkoffer, Hashtags, die glücklich machen, oder sie liefert gute Gründe, warum du dich bei niemandem zu entschuldigen hast. Don't Fucking Panic ist ebenso launig geschrieben wie klug und informativ. Ein kreativer Ratgeber zum Heulen und Lachen, zum Ausmalen, zum Mitschleppen oder zum Zerreißen, wie es der Klappentext weiter verspricht. Wer mit seiner mentalen Gesundheit hadert, sollte diesem Buch vielleicht wirklich eine Chance geben. Es hätte es durchaus verdient. Don't Fucking Panic von Kelsey Derrick ist bei Piper herausgekommen.

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1: 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Am heutigen 19. August wollen wir uns eine Aktion anschauen. 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
1: Die kuriosen Feiertage. Achtung, bitte lächeln oder wenigstens nicht blinzeln. Denn heute am 19. August ist der Weltfototag. Der Tag, an dem Millionen Menschen ihre besten und auch schlimmsten Schnappschüsse ins Internet laden und sagen, das war natürlich genauso gewollt und kein Versehen. Die Geschichte hinter der Fotografie ist gar nicht so kompliziert. Am 19. August 1839 wurde in Frankreich die erste Methode vorgestellt, ein Bild dauerhaft festzuhalten, quasi das Selfie des 19. Jahrhunderts, nur ohne Filter. Und man musste stillhalten. Und das gleich für mehrere Minuten. Heute ist Fotografieren so einfach wie nie. Man braucht nur ein Smartphone, gutes Licht und ein bisschen Glück, dass der Hund im richtigen Moment nicht niest oder durchs Bild läuft. Ob Profi mit richtigem Objektiv oder Hobbyknipser mit Daumen vom Bild. Heute feiern wir alle die Kunst des Fotografierens, die Kunst des Augenblicks. Also, heute darf ohne schlechtes Gewissen jedes Essen fotografiert werden, jedes Haustier ein Star sein und jeder Sonnenuntergang fünfmal zu viel im Feed landen. Und wenn ein Bild mehr sagt als 1000 Worte, dann ist heute der 19. August, also der Weltfototag, um im Bild zu bleiben, wohl der lauteste Tag des Jahres.

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Doch egal, ob nun ab dem 31.8. oder dann am 5.9., wird es gerne gesehen, wenn Sie sich zuvor bei Herr Renko Schick anmelden, denn er ist Ansprechperson für Nordenham räumt auf. 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Weitere Informationen zur Aktion finden Sie online über die Seite der Stadt Nordenham.

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0: Natürlich gibt es auch diese Woche wieder einen Beitrag vom Meta Butendick, unsere Landsfrau aus der Wesermarsch. Mal schauen, was sie heute wieder zu erzählen hat.
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0: So schön der Sommer ist, hat er auch dieses Jahr viele Plagegeister. Wespen, Fliegen und die wohl nervigsten Biester, die Mücken. Aktuell ist Hochsaison. In diesem Jahr ist die Population aber schon sehr früh explodiert. Das lag an den heißen Junitagen. David Arnolds berichtet.
1: Mücken. Echt der Schlafentgegner schlechthin, sagt Masia Monazahian vom Niedersächsischen Landesgesundheitsamt.
2: Durch den lauen Winter und die frühen klimatischen Erwärmungen sind einfach die Mücken auch früher aktiv, dass eben die Mückenaktivität gerade jetzt bei diesen Temperaturen auch weiter zunimmt.
1: Ja, dabei ist auch eine besonders unsympathische Art auf dem Vormarsch, die asiatische Tigermücke. Gestreift, so groß wie ein 1-Cent-Stück und auf Krawall gebürstet, ich sag's Ihnen. Und um diese Art besser zu erforschen, fordert die Wissenschaft uns jetzt zur Mückenjagd auf.
2: Also das Einfangen dieser Mücke ist für uns ganz wichtig, um zu sehen, hat sie wirklich Einzug genommen hier bei uns im Norden. Und die Gefährlichkeit ist, dass diese Mückenarten eben andere Krankheiten, die man eigentlich nur als Reisekrankheit kennt, wie zum Beispiel West-Nil-Virus oder Dengue-Virus, dass eben diese Mücke diese Krankheiten übertragen kann.
1: Kleine Entwarnung aber an der Stelle, die Mücke an sich hat den Virus nicht, sondern bekommt ihn, wenn sie eine Person sticht, die zum Beispiel den Virus als unfreiwilliges Souvenir aus dem Thailand-Urlaub mitbringt.
2: Wichtig ist, dass sie die Mücke im Ganzen fangen. Das heißt, entweder nehmen sie ein kleines Plastikgefäß oder ein Glasgefäß, was sie über die Mücke rüberstülpen und darin die Mücke einfangen und sie kurz in Gefrierschrank stellen. Das tötet eben die Mücke ab, diese Kälte. Dann kann man eben in einem Gefäß die Mücke in eine Institution, wie wir es sind, das Landesgesundheitsamt, einschicken und wir differenzieren es.
1: Und was ist denn Ihre Geheimwaffe gegen die Stechbiester?
3: Es gibt so ein Mückenspray, das hilft. Also das schützt einen auch sehr gut.
4: Ich habe auch so ein paar Tipps von TikTok beispielsweise ausprobiert. So verschiedene Duftstoffe, ätherische Öle, damit die nicht ankommen.
5: Fliegengitter vorm Fenster, dann kommen die Mücken gar nicht erst ins Haus.
6: Einreihen mit Autan, das hilft auch immer. Riechen die nicht gerne. Oder 10 Liter Bier trinken soll auch ganz gut helfen.

0: Neue spannende Events stehen auf dem Plan. Auch diese Woche stellen wir ein buntes Programm vor. Seid gespannt, was die Kulturtipps für euch bereithalten.
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2: Am Samstag, den 22. August, steigt in Achim das große Weinfest. Wer von den Feierlichkeiten gar nicht genug bekommen kann, darf ab 22 Uhr im Kasch weiterfeiern.

Da heißt es dann After-Weinfest-Party mit tanzbaren Sounds aus allen Jahrzehnten. Der Eintritt an diesem Abend ist frei. Frank Carducci und The Fantastic Squad kommen aus Lyon und stehen für klassischen Rock der 70er Jahre à la Pink Floyd, Supertramp oder Led Zeppelin, den sie mit opulenter Live-Show, viel Energie und einigen visuellen Überraschungen präsentieren. Und das am Sonntag, den 23. August, im Bluesclub Meisenfrei in Bremen. Los geht's um 20 Uhr. Am Montag, den 24. August, dürfen sich Klassikfreunde auf Brahms Requiem im St. Petri-Dom freuen. Das deutsche Requiem für Sopran, Bariton, gemischten Chor und Orchester wird vom Orchestra Utopia im Rahmen des Musikfestes Bremen präsentiert. Los geht es um 19.30 Uhr. Laut Stephen King gilt er als der wahrhaftigste und leidenschaftlichste Songwriter seiner Zeit, der US-amerikanische Singer-Songwriter James McMurtry. Er kommt am Dienstag, den 25. August, für seinen einzigen Deutschlandtermin ins Kulturzentrum Schlachthof nach Bremen und hat dort unter anderem sein aktuelles Album The Black Dog and the Wandering Boy im Gepäck. Los geht's um 20 Uhr. Karu Dil Ishibashi, ein klassisch ausgebildeter Violinist und Komponist, ist mit dem Namen Kishibashi regelmäßig auf Tour. Mit seinen ersten beiden Alben hat er sich international einen großen Namen gemacht. Sein charakteristischer Stil, der virtuose Violinloops mit Indie-Pop-Barock-Elementen und orchestraler Opulenz verbindet, führte ihn auf die ganz großen Bühnen in der ganzen Welt. Nun gastiert er mit seinem aktuellen Programm in Bremen. Der Abend mit Kishibashi ist am Mittwoch, den 26. im Lagerhaus. Los geht's um 20 Uhr. Nordischen Rock mit einer Prise Westernhagen versprechen Pietze und Co. aus Bremen am Donnerstag, den 27. August im Meisenfrei. Der eintrittsfreie Abend startet um 20 Uhr. Und auch zum Wochenausklang gibt's wieder Live-Musik in der Meise, denn am Freitag, den 28. stehen Saints of Los Angeles auf den Bühnenbrettern. Die Band aus Süddeutschland zollt einer Band Tribut, die seit den 80er Jahren zahllose Rock'n'Roll-Bands beeinflusst hat und bis heute Millionen von Tonträgern verkaufte. Mötley Crüe. Wer Lust auf einen musikalischen Querschnitt dieser Kultband aus den letzten 30 Jahren hat, los geht's im Meisenfrei an diesem Abend um 20 Uhr.

0: Hypnotize.
1: Im Buchtipp der Woche geht es heute um einen Ratgeber für mentale Probleme wie Angststörung, Panikattacken oder Depressionen, den eine amerikanische Komikerin und Aktivistin geschrieben hat. Thorsten Folge stellt es einmal vor.
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3: Wenn du zu den Millionen Menschen gehörst, die gerade mit ihrer psychischen Gesundheit kämpfen, leg alles beiseite und lies dieses Buch, denn es könnte dein Rettungsanker sein. Das steht vollmundig auf der ersten Seite des Klappentextes zu Don't Fucking Panic von Kelsey Derrick. Im Untertitel heißt es, was dir niemand über Angststörungen, Panikattacken und Depressionen erzählt. Kelsey Derrick ist Comedian, Schauspielerin, Filmemacherin und Mental Health Anwältin und wurde durch die sozialen Medien, etwa YouTube oder auch durch einen Podcast bekannt. Ihre Videos zum großen Thema Angst werden millionenfach geguckt. Ich habe schon früh gemerkt, dass mein Gehirn anders funktioniert, sagt sie, und weiß, wie es sich etwa anfühlt, wenn man lähmende Gedanken hat oder wenn die innere Dunkelheit entsteht oder wie man versucht, die inneren Dämonen vor der Außenwelt zu verstecken. Sie hat Tools entwickelt, was in schwierigen Lebenssituationen bei Panikattacken oder eben in dunklen Phasen zu tun ist. Etwa ein Panikattackenkoffer, Hashtags, die glücklich machen, oder sie liefert gute Gründe, warum du dich bei niemandem zu entschuldigen hast. Don't Fucking Panic ist ebenso launig geschrieben wie klug und informativ. Ein kreativer Ratgeber zum Heulen und Lachen, zum Ausmalen, zum Mitschleppen oder zum Zerreißen, wie es der Klappentext weiter verspricht. Wer mit seiner mentalen Gesundheit hadert, sollte diesem Buch vielleicht wirklich eine Chance geben. Es hätte es durchaus verdient. Don't Fucking Panic von Kelsey Derrick ist bei Piper herausgekommen.

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2: 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Man in Porbrücken anmelden. Mehr Informationen gibt es auf der Homepage von der Landkreis Wesermarsch. Norden-Hamm. Das Innovationszentrum ist ein Teil von einem bundesweiten Projekt für Wasserstoff. Das Zentrum für Duosamkeit und Produktionstechnologie, kurz INP, fängt nun an, grünen Wasserstoff zu produzieren. Das funktioniert mit Solarstrom, der von den Photovoltaikanlagen auf dem Dach von der INP geliefert wird und mit direktem Regenwasser. Der Geschäftsführer erzählt, dass für 1 Kilo Wasserstoff 4 Watt vernötigt sind. Die nähe Anlage dient nur Forschungszwecken für ein bundesweites Forschungsprojekt. Die Anlage kostet rückweg 440.000 Euro. Finanziert war die nähe Anlage von dem Landkreis Wesermarsch, der Stadt Norden-Hamm, Jadebay Entwicklungsgesellschaft, der N-Bank und der EWE-Stiftung. Oldenburg. An diesen Wegen ist das Wetter so wie und das Stadtfest von Oldenburg mag sie in Toren Wetter auf. Von der 20. bis nach dem 22. August gibt das Musik und was zu trinken in der hele Binnenstadt. Wie toll war das Stadtfest dieses Jahr auch als 50 Jahre alt. Als ich das hört, gibt es mehr als 100 Live-Auftritte mit Rock, Pop, Indie, Hip-Hop und internationale Couples. Auch für Eden ist es mit verschiedenen Angeboten von

0: echten Pfähle lang. 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An Freitag und Sonntag sogar betreten. Nairobi, Kenia. Das Plattart international ist, weten wie langst. Man so international, dass einer der Flughafen von Nairobi in Kenia ein Kerl droppen bleibt, der fleidig platt schnacken kann, das ist nur wirklich was. Ihr hätt mir vertellt, dass ich Sprachweten studiert hätt und dann nach Kenia utwandert ist, um ein Curriculum für die deutsche Sprache zu verfassen und zu unterrichten. Auch wenn er halt deutlich ja von seiner Heimat im Nordniedersachsen weg ist, kann er doch von Dach noch platt schnacken. Das vergisst du einfach noch nicht, sagte. Was ein besonderes Zusammentreffen.
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0: Moin moin, schön, dass Sie wieder eingeschaltet haben zu einer neuen Ausgabe unseres Live-Grid-Podcastes. Eine halbe Stunde lang wollen wir uns über Hochwasserschutz, Katastrophenschutz unterhalten. Und heute ist die Überschrift über die Sendung Katastrophenschutz neu gedacht. Was da neu bedacht werden muss, welche Bedingungen sich möglicherweise geändert haben, was für neue Erkenntnisse man im Laufe der Jahre und Jahrzehnte gewonnen hat und was man dafür Schlüsse draus gezogen hat, das werde ich wieder besprechen. Zum einen natürlich mit der Co-Moderatorin, sage ich mal, mit Katlin Hirsch. Hallo Katlin, schön, dass du wieder dabei bist.
1: Moin, hallo.
0: Aber wir haben uns natürlich einen Experten an die Seite geholt, der uns wesentlich mehr noch erzählen kann, als wir das könnten. Nämlich Oliver Buff ist da vom Institut für Gefahrenabwehr, auch schon Gast gewesen hier. Hallo Oliver, schön, dass du wieder da bist.
2: Moin ihr beiden.
0: Ja, du bist heute sozusagen der Wortführer so ein bisschen, weil wir uns über dieses Thema natürlich mit einem Experten unterhalten wollen. Warum ist das Thema heute oder hat den Namen, wie wir den Namen gewählt haben, nämlich Katastrophenschutz neu gedacht? Warum muss eben dieser Katastrophenschutz neu gedacht werden? Was ist möglicherweise vorher nicht falsch, aber heute vielleicht nicht mehr richtig?
2: Nicht mehr richtig ist vielleicht das falsche Wort, aber Katastrophenschutz und Bevölkerungsschutz obliegt ja auch dem Wandel der Zeit. Das sieht man an Katastrophenschutzkonzepten, die, sag ich mal, vor den 90er Jahren gewesen sind. Das Stichwort sei hier mal einfach Kalter Krieg genannt, wo man, sag ich mal, Katastrophenschutz in einer anderen Art und Weise gedacht hat. Dann im Laufe der Jahre hat man sich immer mehr Gedanken in Richtung auch Sanität, Betreuung und anderer Konzepte weitestgehend immer weiter vertieft. Dann sind, andere Fokus umgelenkt worden und eigentlich muss man mittlerweile feststellen, dass natürlich auch Katastrophenschutz dem demografischen Wandel obliegt. Und wenn wir da einfach mal gucken, es ist halt einfach nicht mehr zeitgemäß und passt auch nicht mehr in unsere Struktur, Altersstruktur hinein, sag ich mal, Leute einfach nur bei einer Evakuierungsmaßnahme in einer Sporthalle mit einer Liege unterzubringen, sondern da sind ja auch die Anforderungen heutzutage eine andere, wenn man, sag ich mal, gerade den Fokus neben stationärer Pflege natürlich auch auf die häusliche Pflege und die Pflege durch pflegende Angehörige legt, dann wird man relativ schnell dazu kommen, dass man auch diese Personengruppe, die auch ständig wächst in der Zahl, auch hier in der Wesermarsch ganz anders betrachten muss.
0: Wie zum Beispiel? Also was muss man da ganz konkret anders betrachten? Dann nicht evakuieren in eine Turnhalle, wie du es gerade gesagt hast, sondern eben halt die Betreuung zu Hause gewährleisten?
2: Ja, also das muss man auch wieder von mehreren Seiten aus betrachten. Wenn ich zum Beispiel das häusliche Umfeld als stationäre Pflegeeinrichtung habe, also da wohnen ja Menschen, da sind sie ja, sag ich mal, nicht als Patient untergebracht, sondern sind als Bewohner untergebracht, die, sag ich mal, dort Pflege und Unterstützung erhalten,

0: in ganz unterschiedlicher Art und Weise. Also gucken wir uns Demenzkranke und ähnliche an, aber auch Leute, die einfach nur einen gewissen Grundpflegebedarf haben, die nicht mehr in ihrem häuslichen Umfeld zurechtkommen, sondern dann, sag ich mal, die professionelle Hilfe in Form einer stationären Pflegeeinrichtung haben. Da wäre, sag ich mal, der Gedankengang, zumindest auch hier im Rahmen unseres Projektes LifeGrid, dieser Personengruppe so lang wie möglich den Aufenthalt in ihrer stationären Pflegeeinrichtung auch bei Stromausfall, Binnenhochwasser oder ähnliches weiterhin zu ermöglichen. Dann habe ich die Gruppe derjenigen, die zu Hause, also wenn wir den Personenkreis Pflege jetzt uns genau angucken, die in der häuslichen Pflege leben, einmal unterstützt durch professionelle Pflegedienste, ambulante Pflegedienste, aber auch durch pflegende Angehörige. Wenn da aus welchem Grund auch immer der Aufenthalt aufgrund eines Krisenereignisses nicht mehr möglich ist, muss ich die in einen geschützten Raum evakuieren. Und dieser geschützte Raum muss dann halt auch andere Anforderungen haben, wie ich gerade schon sagte, wie die normale Pritsche, sondern da geht es dann auch halt um den Fokus Pflegebetten, Pflegepersonal, unterstützende Pflegekräfte, die dann auch in einem Evakuierungszentren oder Zentrum hier mit tätig werden und quasi alles dafür tun, diesen Aufenthalt so schlimm wie er ist, so erträglich wie möglich zu machen.
1: Wie ist denn da die Wesermarsch aufgestellt, was so diesen Katastrophenschutz sozusagen dann angeht und diesen unterschiedlichen Herausforderungen der unterschiedlichen vulnerablen Gruppen zu gewährleisten?
0: Die Wesermarsch ist schon gut aufgestellt. Sie wird jetzt noch besser aufgestellt sein durch das Projekt LifeGrid, wo wir verschiedene andere Aspekte, wie angesprochen, zum Beispiel einen Betreuungsplatz Pflege initiieren. Das LifeGrid-Forschungsvorhaben ist eins der ersten oder mit eins der ersten gewesen, die sich diesem Konzept sehr speziell nochmal gewidmet hat. Wir haben zumindest bisher im Rahmen des Projektes einen Betreuungsplatz Pflege konzipiert, sind jetzt gerade in einem Austausch mit anderen Forschungsvorhaben innerhalb der Bundesrepublik Deutschland, die ähnliche Themenschwerpunkte haben, um da auch eine Synchronisation unserer, sag mal, Meinung oder unserer Konzepte herbeizuführen, sind dann jetzt wohl in der zweiten Jahreshälfte so weit, dass wir da in die praktische Umsetzung, also auch in Form von Übung, ich sage immer gerne rappeln, zappeln, anfassen, übergehen und den Einsatzkräften auch dann hier die Möglichkeit geben, verschiedene Konzepte einfach erstmal praktisch zu evaluieren und um dann in 2027 im Rahmen einer Großübung die Gesamtheit nochmal zu testen. Ganz viele machen sich aktuell in der Wesermarsch über viele Punkte sehr intensiv Gedanken. Stationäre Pflege stellt sich immer besser auf. Ein Stichwort sei da einfach die Schaffung von Notstromeinspeisepunkten in stationären Pflegeeinrichtungen im Namen des Projektes oder im Rahmen des Projektes LifeGrid, wo jede stationäre Pflegeeinrichtung ertüchtigt wird, bei Stromausfall mit einer Netzersatzanlage den Betrieb ihrer Einrichtung weiter aufrechtzuerhalten. Das geht aber auch weiter, dass wir im Austausch mit ambulanten Pflegediensten sind, wie man bei verschiedenen Krisensituationen sich noch besser aufstellen kann, wie man es bisher auch schon ist. Es gibt eine starke Vernetzung in der Wesermarsch, was den gesamten Bereich Pflege angeht. Also aus meiner Sicht ist man da schon ziemlich weit vorne.
1: Ist gerade diese Vernetzung auch durch das Projekt LifeGrid intensiver geworden, Kadin?
2: Also auf jeden Fall. Das ist eine Erkenntnis, die hatten wir nach ganz wenigen Wochen. Es gab bestimmte Netzwerke in diesen Bereichen, aber die waren natürlich lange nicht so aufgestellt und so vordergründig, wie wir das jetzt erreicht haben, auch durch LifeGrid. Das ist ein ganz toller Nebeneffekt, dass Menschen, die an bestimmten Themen arbeiten, das jetzt noch besser können, indem sie sich zusammengefunden haben, indem sie Strukturen haben, wo sie sich häufiger an den Tisch setzen, um gemeinsam Ideen zu entwickeln, gemeinsam zu überlegen und auch fortzuentwickeln. Also ich finde das immer ganz spannend, da kommen ja immer wieder neue Ansätze raus. Wir merken also, dass wir etwas angeschoben haben, was dann ganz, ganz sicher, davon bin ich fest überzeugt, auch über das Ende des Projektes hinaus weitergehen wird, dass die Menschen jetzt sensibilisiert sind und in ihren Strukturen und in ihren Verantwortlichkeiten an dem Thema weiterarbeiten werden. Das glaube ich.

0: ganz fest.
1: Wir haben jetzt über diese Netzwerke, die da vorher schon da waren, aber auch neue, die entstanden sind, gesprochen, oder hast du auch drüber gesprochen. Gab es so da etwas, was vielleicht heraussticht, wo du sagst, Mensch, das war jetzt zum Beispiel so eine Gruppe, an die wir überhaupt nicht gedacht haben und die jetzt in diesem Netzwerk einfach mit auftauchen und das einfach als großer Zugewinn von allen gesehen wird. Mhm. Fällt dir da spontan
0: so ein? Ja, da fallen mir sogar gleich zwei Beispiele ein. Wir haben von Anfang an war das Projekt ja auf den Bereich der Pflege ausgerichtet, der Bereich der stationären Pflege, der ambulanten Pflege, der häuslichen Pflege. Wir dürfen ja immer nicht vergessen, dass 80% der zu Pflegenden im häuslichen Umfeld leben und eben nicht in diese Einrichtungen, die jetzt so speziell im Fokus in unserem Projekt ist. Aber es gibt gerade in der Wesermarsch ganz spannende Projekte, wie die Uwe-Gönner Mühle, wie Personen, die im Bereich der Teilhabe vom CVJM betreut werden. Da leben 150 Menschen im ambulanten Betreuungsbereich, sprich, die leben autark allein mit der Unterstützung und Betreuung durch den CVJM. Und das sind Menschen, die eine ganz andere Ansprache brauchen, wenn es um Vorsorge und Eigenvorsorge geht. Und da haben wir früh im Projekt erkannt, dass wir uns da Gedanken drum machen müssen, dass wir mit denen zusammen uns an den Tisch setzen müssen, obwohl sie eben nicht die klassische Pflege sind. Mhm. Nun muss man aber auch sagen, auch da haben wir das Thema demografische Entwicklung auch in diesen Bereichen. Also auch Menschen, die eben unter einem Betreuungsansatz leben, vielleicht mehr Unterstützung im Alltag brauchen als wir, die das nicht benötigen oder nicht so in diesem Maße, dass auch diese Menschen mittlerweile älter werden und in Pflegestrukturen auch aufgenommen werden müssen. Das ist ja allen, die in diesen Bereichen arbeiten, auch zwar bewusst, aber da sind unsere ganzen Strukturen noch gar nicht für hergerichtet. Und das ist im Projekt dann auch nochmal deutlich geworden, dass wir da viel weiterdenken müssen. Und da stoßen wir dann in diesen übergeordneten Strukturen auch etwas an, sich mit dem Thema doch noch mal intensiver auch auseinanderzusetzen. Also einmal das Thema Pflege mehr aufzunehmen, aber eben auch dann das Thema Eigenvorsorge auch für die eigenen zu Betreuenden anders zu sehen. Und das Zweite, was ich immer noch wieder interessant finde, wir bekommen immer noch, obwohl wir wirklich ganz viel schon überall waren, sage ich immer. Immer noch mal einen Anruf von irgendjemand, der sagt, ach Mensch, und Sie würden doch auch gern noch mal von dem Projekt was hören. Und da sind wir jetzt auch über den Sommer noch mal bei 1, 2, 3 Einrichtungen oder Vereinen auch, die bisher noch nicht so involviert waren, die aber ein großes Interesse haben, sich mit dem Thema auch auseinanderzusetzen und da ihren Beitrag zu leisten wollen, in ihren Vereinsstrukturen dann das Thema Eigenvorsorge, Selbstschutz ein bisschen mehr auch voranzubringen. Und das freut mich immer wieder, dass also auch die, die wir jetzt noch nicht auf dem Schirm hatten, jetzt dann trotzdem den Schritt hinbekommen, sich bei uns zu melden. Und wir können da immer nur jeden ermuntern, rufen Sie uns an, www.lifegrid.de sind die Kontaktdaten oder beim Deutschen Roten Kreuz. Und da finden wir immer noch ein Plätzchen, um mal auch vorbeizukommen und ein bisschen was zu erzählen über Lifegrid und über das, was wir da schon erarbeitet haben.
1: Oliver, du bist ja nun schon lange in diesem, in dem Geschäft, in Anführungsstrichen, der Gefahrenabwehr, beim Institut für Gefahrenabwehr bist du aktiv seit vielen Jahren. Was war aber für dich jetzt möglicherweise oder fürs Institut dann möglicherweise der größte Erkenntnisgewinn durch das Lifegrid-Projekt?
2: Puh, das glaube ich, kann man gar nicht an einem Punkt festmachen, so nach dem Motto, das ist der große Ballon, der jetzt gestiegen ist, sondern vielmehr das, was so ineinander greift. Also der Themenschwerpunkt vulnerable Gruppen ist ja mittlerweile in vielerlei Munde, auch Begriffe wie inklusiver Bevölkerungsschutz und ähnliches. Aber die Vernetzung dieser Gruppen untereinander und nochmal sich sehr intensiv mit dem Thema beschäftigen zu können, wo denn eigentlich Probleme sind, ich sag mal, so ein Musternotfallplan für eine stationäre Pflegeeinrichtung ist jetzt kein Hexenwerk, allerdings den dann auch spezifisch auf die jeweilige Einrichtung quasi fein zu schleifen, damit es auch wirklich greift und, sag ich mal, auch für die Leute umsetzbar ist. Also wir haben immer wieder festgestellt, Musternotfallpläne oder Notfallpläne sind schön, sie zu haben,

0: Man muss sie haben nach Maßnahmen und Grundsätzen der Qualitätssicherung. Es ist aber immer noch mal was anderes, und das ist kein spezielles Wesermarschproblem, sondern so ein bundesweites Problem. Die müssen auch gelebt werden und die Mitarbeiter müssen damit umgehen können. Es ist ein hoher Schulungsaufwand und was für mich immer wieder schöne Erlebnisse sind, wenn Mitarbeitenden und aber auch Pflegedienstleitungen quasi alle zusammen ein Problem erkannt haben und gemeinschaftlich versuchen, dieses Problem dann auch zu bewerkstelligen und für sich auch greifbar zu machen, um umsetzbar zu machen. Das macht momentan eigentlich am meisten Spaß im Projekt. Wir hatten ja die erste Phase mit relativ viel Theorie und Datenerhebung und Gedankenmodellen und sind ja jetzt in der zweiten Phase, wo es mehr um die praktische Umsetzung geht, wo man Leuten was an die Hand geben kann, wo man mit Leuten nochmal was erarbeitet. Die Netzwerkgeschichten, die Kathleen gerade nochmal auf den Weg gebracht hat, wo ganz viele Leute, wenn ich mir die ambulanten Pflegedienste angucke, über den Tellerrand hinaus denken und nicht jeder, ich sag jetzt mal, in seinem Schloss sitzt und sagt, ich denke mir da was aus, ich mache da was, sondern Leute da auch, die eigentlich auf dem Markt Konkurrenten sind, aufeinander zugehen und sagen, da müssen wir vielleicht für die Zukunft was Gemeinschaftliches machen, um, sag ich mal, einen gemeinschaftlichen Lösungsansatz zu haben. Das bringt halt relativ viel nach vorne und hebt die Stimmung immer wieder recht hoch und die Motivation erst recht.
1: Ist das auch, ich habe schon ein paar Mal so oder ähnlich in den Podcast-Folgen formuliert, auch das große Fund, mit dem das Projekt eben wirklich wuchern kann, dass man die Leute eben halt wirklich mitnimmt, dass man die Leute aus den Einrichtungen mitnimmt, nicht mit einem fertigen Konzept kommt oder nicht kommt, ihr habt jetzt das und das sozusagen zu machen und ihr müsst das erstellen, ihr müsst hierfür sorgen und ihr müsst das gewährleisten, sondern dass man mit denen zusammen versucht, Konzepte zu erarbeiten. Guckt, das sind Notwendigkeiten, wie können wir das irgendwie gemeinschaftlich erarbeiten und da ein gemeinschaftliches Konzept erstellen. Macht das sozusagen die Wertigkeit dieses Projektes auch nochmal so greifbar, dass alle mitgenommen werden und daran teilhaben, was Gemeinsames entwickeln?
0: Ich glaube, der Kern ist, der Spruch gemeinsam für die Wesermarsch, dass es nicht nur ein Spruch ist, sondern dass es etwas Gelebtes ist. Egal mit welchen Akteuren wir in dem Projekt als Vollpartner zusammenarbeiten, mit den assoziierten Partnern, aber auch mit Dritten, die, sag ich mal, in dem Projekt berücksichtigt werden. Egal mit wem man spricht und mit wem man zusammenarbeitet. Es geht darum, Lösungswege zu finden und nicht neue Probleme aufzudecken und, sag ich mal, mit dem Zeigefinger irgendwo rumzurennen, sondern gemeinschaftlich was zu entwickeln, was eine hohe Akzeptanz und dadurch auch eine hohe Tragfähigkeit hat. Und um das mit den im Bild mal zu sprechen, in der Wesermarsch sitzen wir alle in der gleichen Badewanne, nämlich in der Badewanne des Wesermarsch.
1: Genau, genau dieses Thema hatten wir schon in einem letzten Podcast, nämlich dass die Wesermarsch schon mal so eine Art Badewanne ist und wenn wir eine Hochwassersituation haben, dann läuft diese Badewanne eben halt voll und da müssen wir einigermaßen gewappnet sein. Vielleicht noch mal ganz kurz zu dir, Oliver. Ich habe jetzt im Grunde genommen in der Sendung gleich am Anfang schon vorausgesetzt, dass die Leute ja wissen, was sich hinter dem Institut für Gefahrenabwehr verbirgt. Vielleicht magst du das noch einmal für alle, die es tatsächlich nicht wissen, die vielleicht auch heute zum ersten Mal einschalten und dich noch nicht kennen, erzählen, was ist denn eigentlich das Institut und worum kümmert ihr euch normalerweise?
0: Dass Leute heute zum ersten Mal einschalten, das kann ich ja gar nicht glauben.
1: Nein, ich natürlich auch nicht. Zufall.
0: Das ist reiner Zufall. Für die
1: Zugereiste.
0: Die zugereist sind noch und heute zum ersten Mal hören. Also das Institut für Gefahrenabwehr ist einer der Vollpartner im Projekt LifeGrid. Wir sind ein Unternehmen aus dem Rheinland, weit weg von hier, die aber bundesweit tätig sind. Wir beschäftigen uns mit solchen Themen wie behördliches und betriebliches Krisenmanagement, operative Übungen, Forschung in dem Bereich Gefahrenabwehr. Alles, was Krisenmanagement, Bevölkerungsschutz ist, ist so unser Thementableau. Wir sind seit über 18 Jahren auf dem deutschen Markt tätig und versuchen unser Wissen den Leuten quasi nicht in Form einer Lehrstunde mit dem Zeigefinger beizubringen, sondern die in ihren Tätigkeiten zu unterstützen, ihr Wissen zu erweitern und die durch stetiges, gutes Training krisenfit zu machen.
1: Perfekt. Jetzt wird es der Letzte hoffentlich dann auch verstanden haben, was für eine wertvolle Aufgabe da passiert. Ja, wir haben das

0: Thema, wie gesagt, genannt Katastrophenschutz neu gedacht. Kathleen, was war für dich die Erkenntnis da, was neu gedacht werden muss? Hattest du dich vorher mit dem Thema Katastrophenschutz schon intensiver beschäftigt und sind dir im Laufe der Zeit Erkenntnisse gekommen, dass vielleicht Herangehensweisen überdacht werden müssen, geändert werden müssen und neu geplant werden müssen?
1: Also wir sind ja seitens des DRKs seit vielen Jahren, Jahrzehnten immer ein Teil der Katastrophenvorsorge in diesem deutschen Land gewesen und also in unserem in unserer Republik. Und da ist, glaube ich, aber diese Erkenntnis, dass man da durchaus eine Menge aufgebaut hatten, so wie es in den Anfangsworten auch schon kam, aber auch irgendwann mal das Thema nicht mehr so präsent haben wollte, auch politisch, dass wir da jetzt an einem Punkt sind, wo man sagt, da müssen wir jetzt komplett neu denken, und zwar ganz einfach angefangen bei dem klassischen Bürger, der einfach für sich selber mehr Verantwortung in dem Bereich wieder übernehmen muss. Dass man also weiß, okay, jetzt ist mein Keller vollgelaufen, und aber es betrifft hier noch 100 andere Keller in der Umgebung, dass ich da nicht mehr die 112 anrufen brauche. Das sollte eigentlich so ein Grundverständnis sein, weil man dann sicherlich davon ausgehen kann, dass die Feuerwehr ganz andere Probleme gerade zu lösen hat. Bis zu, dass sich Organisationen wie wir da auch neu ausrichten müssen und da auch überlegen müssen, wo man in Zukunft auch welche neuen Wege gehen muss. Also ich sage immer so schön, wir können Zelte aufbauen, wir können in Turnhallen 500 Pritschen, wie das so schön kam, schon aufbauen. Wir können kochen, wir können Kinder bespaßen, wir können es warm machen. Aber wo wir uns auch noch wenig mit beschäftigt haben, ist eben, dass da vielleicht dann auch in solche Unterkünfte Menschen kommen, die einen erhöhten Pflegebedarf haben und wo auch wir überlegen müssen, wie können wir unsere Ehrenamtlichen da besser schulen und auch besser darauf vorbereiten, dass wir es mehr auch mit Menschen mit mehr Unterstützungsbedarf zu tun haben werden. Das sind so Erkenntnisse, wo wir alle mal schauen müssen, wie verändern wir unsere Strukturen dahingehend, dass wir da besser aufgestellt sind.
0: Ich habe hier als Stichwort stehen, und das kam ja im Grunde genommen jetzt eben auch bei euch beiden schon durch, dass die neue Idee im Katastrophenschutz eben eine Art Betreuungsplatzpflege ist. Vielleicht kannst du das aber nochmal genau erklären, was ihr darunter eigentlich ganz genau versteht.
2: Okay, im klassischen Katastrophenschutz redet man oft über Betreuungsplätze, Betreuungsplatzbereitschaften. Das sind Einheiten, ganz vielen Konzepten, die sich mit einer betroffenen Gruppe um ca. 500 Personen beschäftigt und die bei einem Betreuungs-Evakuierungsereignis quasi an einem bestimmten Ort verpflegt, versorgt, betreut werden. Dieser klassische Teil, der existiert schon sehr lange und ist auch ein gut erprobtes Konzept bundesweit. Jetzt gibt es immer wieder Ansätze oder gab es auch immer wieder Ansätze, diese Ausstattung, dieser Betreuungsplatzbereitschaften auch um den Fachpunkt Pflege zu erweitern, aber auch immer nur in einer sehr rudimentären Art und Weise. Und in unserer Denkweise und unserer Vorstellung und Konzepten sieht es so aus, dass wir bei diesem klassischen Modell des Betreuungsplatzes für ca. 500 Personen bleiben. Und innerhalb dieses Betreuungsplatzes gibt es einen sogenannten Unterabschnitt Betreuungsplatzpflege, wo Pflegefachpersonal, Pflegeunterstützungspersonal, PSNV, also psychosoziale Notfallvorsorge, quasi mit tätig wird und pflegebedürftige Menschen, so wie sie es brauchen, betreut und gepflegt werden. Das ist quasi unser Ansatz, und dass wir diesen Betreuungsplatzpflege mit einer materiellen Grundausstattung versehen in eskalierbarer Art und Weise, und dass wir den Gebietskörperschaften jetzt hier im Rahmen des Projektes natürlich dem Landkreis Wesermarsch vorschlagen, wie eine Ausstattung und Bevorratung für diesen Bereich auszusehen hat, damit man sich auf dieses Art des Ereignis und diese Art der Betreuung quasi einstellen kann und vorbereitet ist.
0: Gibt es da schon sozusagen fertige Erkenntnisse? Wird da gerade dran

0: arbeitet, wenn es dem Landkreis irgendwann vorgelegt werden soll am Ende des Livegrid-Projektes, oder ist da schon gibt es da schon ganz konkrete Ergebnisse?
1: Da gibt es schon sehr konkrete Ergebnisse, also zumindest in unserer Grundkonzeption sind wir fertig, haben das, sag ich mal, konzeptionell auf die Schiene gebracht. Wir sind jetzt gerade noch im finalen Austausch mit anderen Projekten in der Bundesrepublik, zum Beispiel mit dem Projekt Telepic des DRK-Generalsekretariats und der RWTH Aachen, die auch ein ähnliches Projekt Betreuungsplatzpflege haben. Wir sind da schon einen Schritt weiter wie die anderen Projekte, weil wir schon seit 2023 in der Projekttätigkeit unterwegs sind, wollen uns aber jetzt nochmal austauschen. Das wird in den nächsten 2 Wochen wahrscheinlich abgeschlossen sein und werden dann anfangen, in die praktische Umsetzungsphase zu gehen. Das heißt, mit den Träger des Katastrophenschutzes, sprich dem Landkreis Wesermarsch, aber auch mit den Hilfsorganisationen, die hier tätig sind, dieses Konzept erst nochmal zu diskutieren und zu besprechen. Wir haben alle, die wir daran gearbeitet haben, einen hohen praktischen Anteil. Also wir wissen, wie es draußen aussieht, wollen aber natürlich gerade die Leute, die hier in der Wesermarsch tätig werden, da mitnehmen und auf deren Fachexpertise nochmal setzen und dann halt nach den Sommerferien in die praktische Umsetzungsphase gehen.
0: Du hast vorhin auch einmal erzählt, dass es 2027 einen großen Einsatz geben wird, eine große Übung geben wird. Erzähl da ein bisschen konkreter, was ist das genau?
1: Ja, also im Rahmen des Projektes LiveGrid haben wir natürlich den Ansatz, einen hohen praktischen Nährwert an allen Dingen, die wir hier machen, zu haben. Und im ersten Quartal 2027 wollen wir hier in der Wesermarsch eine Großübung machen, wo all die Konzepte, also nicht nur der Betreuungsplatz Pflege, aber auch ganz viele andere Konzepte, die wir im Rahmen des Projektes erarbeitet haben und schon im Vorfeld in kleinen Teilen immer wieder ausprobiert und praktisch umgesetzt haben, als großes Ganzes auszuprobieren und zu schauen, ob da dann alle Zahnräder, wie wir so uns vorstellen, auch ineinander greifen, und wollen an einem Samstag von der Evakuierung von normalen Bürgerinnen und Bürgern, also Statisten immer, also wir nehmen jetzt nicht irgendjemanden aus seinem Haus raus und sagen, du musst jetzt mitkommen in ein Evakuierungszentrum, sondern haben da den Anspruch, dass wir das ausschließlich mit Statisten machen, auch Pflegebedürftige als Statisten. Da ist uns der Schutz dieser Gruppe sehr auf einem sehr hohen Niveau bei uns angesiedelt, deswegen alles mit Statisten, aber dann halt Bewohner, vulnerable Gruppen, Einsatzkräfte, sowohl der polizeilichen Gefahrenabwehr als auch der nicht polizeilichen Gefahrenabwehr in der Wesermarsch, der Katastrophenschutzstab, die Stäbe für außergewöhnliche Ereignisse in der Wesermarsch, die alle sollen an diesem Tag zusammen üben und alles das, was wir, ich sag's, in kleinen Häppchen immer getestet und gemacht haben. Die Häppchen waren aber schon sehr, sehr große Tortenstücke. Die wollen wir an dem Tag quasi einmal im Großen und Ganzen beüben. Das ist quasi die Abschlussübung des Projektes LiveGrid. Wir haben danach noch einige Folgearbeiten zu tun und dann geht's aber Richtung September, Oktober 2027 hin, den großen Abschlussbericht nochmal da zusammenzufassen und alles das, was wir in den ganzen letzten Jahren zusammengetragen haben, nochmal zusammenzufassen und zu sagen, das war gut, das war schlecht und so wollen wir es machen und die entsprechende Nachhaltigkeit hier in der Wesermarsch zu haben.
0: Ist ja noch ein kleines bisschen hin, bis diese Großübung stattfindet, aber das dürfte eine ziemliche logistische Herausforderung sein, oder?
1: Ja, so ist das. Aber wir schaffen das.
0: Da gehe ich fest von aus. Das ist dann noch wieder so ein neuer Meilenstein in der des Projektes. Und wir haben ja schon oft jetzt darüber gesprochen, wie erfolgreich das Projekt bisher eben halt schon läuft. Ist denn eigentlich wirklich klar, dass es mit diesem Stichtag, wo dann diese eigentliche Projektphase abgeschlossen ist, dass es da wirklich einen Schlussstrich gibt, oder gibt es da noch Erweiterungsmöglichkeiten, dass dieses Projekt noch in irgendeiner Form weitergeführt wird? Kathleen, wie sieht's da aus?
2: Also es gibt ja ganz viele Bausteine aus dem Projekt, wo wir von Anfang an darauf bedacht waren, dass sie weiter auch nach Projektende hier am Start sind. Ich nenne mal einfach jetzt mal ein paar Schlagworte, über die wir ja auch schon immer berichtet haben. Das Thema Pflegeregister, das Thema Weiterentwicklung in den Organisationen mit Schulungsmaßnahmen, das Thema Neuaufstellung des Katastrophenstabes mit neuen Räumlichkeiten, das Thema Evakuierungszentren in

0: im Landkreis Wesermarsch mit der Komponente Betreuungsplatzpflege. Also das sind ja große Stichworte, hinter denen sich ganz, ganz viel verbirgt, die ganz klar da einen Quanten- und Qualitätssprung auch zeigen oder klar machen. Und wo wir sagen können, da werden wir als Musterlandkreis durchaus was auf die Beine gestellt haben, wo andere wahrscheinlich noch eine Weile gucken müssen und schauen, wie sie das umsetzen können. Und ich verrate jetzt vielleicht auch nicht so viel, als dass wir ja noch ein kleines Bonbon im Petto haben. Es wird also auch noch das ganze Thema Information der Bevölkerung durch eine digitale Unterstützung auch noch kommen. Wir werden also die Thematiken, die wir in der Broschüre, die ja seit einigen Monaten im Landkreis unterwegs ist und die man sich auch immer noch frisch, wer sie noch nicht hat, abholen kann. Die zweite Auflage ist da gedruckt. Dass wir das Ganze weiter bearbeiten auf digitale Art und Weise. Das heißt also, wenn ich zum Beispiel im Budjading wohne und ich möchte wissen, an wen wende ich mich eigentlich, wenn es mal zu einer größeren Schadenslage kommt, wer ist da mein Ansprechpartner, dann habe ich eben dort auch die Möglichkeit zu schauen, an wen wende ich mich, wo sind vielleicht Sammelpunkte, wo sind vielleicht Leuchtturmprojekte, wie kann ich jetzt noch mir selber helfen, welche Tipps gibt es da, all sowas. Also da wird auf jeden Fall noch viel mehr passieren, als jetzt schon passiert ist. Und wir, die Beteiligten, haben von Anfang an immer ein großes Auge darauf geworfen, dass wir das Ganze sehr nachhaltig gestalten wollten. Das heißt, also auch solche Fragestellungen wie, wer das eine oder andere hinterher betreut, das immer gleich mitgedacht und für jeden Baustein auch Überlegungen angestellt. Wie können wir sicherstellen, dass es übers Projektende hinaus bleibt?
1: Und das Interesse ist ja jetzt schon ziemlich groß, wenn man mal schaut. Das Projekt ist ja auf maximale Praxis und maximale Weitergabe von Informationen und Erkenntnissen ausgelegt, die alle einen praktischen Ansatz haben. Also es gibt mittlerweile Landkreise aus der Nachbarschaft, aber auch schon Landkreise weiter Richtung Osten, ostdeutsche Bundesländer etc., die sich auch für dieses Projekt und die Dinge, die wir hier tun, interessieren und sich darüber Informationen reinholen und uns bitten, sie darüber zu informieren und mitzunehmen. Von daher ist dieses Projekt eigentlich hauptsächlich auf Nachhaltigkeit ausgelegt. Also wir wollen nicht eine wissenschaftliche Erkenntnis und im 2027 eine Abhandlung darüber verfassen, die jeder nachlesen kann, sondern das soll eine praktische Nacharbeit vorhanden sein.
2: Tja, und unsere praktische Arbeit, die ist schon wieder zu Ende, denn das war schon wieder, die halbe Stunde ist schon wieder wie im Flug vergangen. Aber der LiveGrid-Podcast, der geht natürlich weiter, es werden weitere Runden folgen. Bleiben Sie einfach dran, bleiben Sie uns gewogen. Ich bedanke mich wie immer bei Kathleen für die Mitmoderation sozusagen und natürlich bei unserem Gast Oliver Buff. Schön, dass du wieder mit dabei warst. Ich glaube auch, das wird nicht das letzte Mal gewesen sein, dass wir dich hier gehört haben und vielleicht irgendwann auch wieder beim Fair Talk gesehen haben. Bei Ihnen bedanke ich mich fürs Zuhören oder bei euch und schaltet beim nächsten Mal wieder ein, wenn es heißt LiveGrid Podcast gemeinsam stark für die Wesermarsch. Bis dahin, tschüss.
3: Tschüss.
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0: Jedes Jahr landet viel Müll etwa durch To-Go-Produkte direkt in der Umwelt und schadet Menschen, Tieren und natürlich auch der Natur. Und natürlich beeinträchtigt der Müll auch das Erscheinungsbild einer Stadt, so auch in Nordenham. Dort gibt es daher seit 5 Jahren eine spezielle Aufräumaktion. Sarah Behrens, die stellt uns Nordenham räumt auf einmal vor.
1: Nordenham räumt auf. So betitelt ist eine wichtige Veranstaltung unserer Region. Und hierbei ist der Titel Programm. Inspiriert am World Cleanup Day am 20. September sammeln Nordenhammerinnen und Nordenhammer am 5. September Müll. Und auch dieses Jahr ist es bald wieder soweit. Jeder kann mit anpacken, egal ob als Einzelperson, Familie, Verein, Schule oder ähnliches. Jeder und jede helfende Person ist willkommen. Schließlich heißt es nicht umsonst, viele Hände machen ein schnelles Ende. Die Aufräumaktion ist in 8 Bereiche unterteilt. So sind Treffpunkte in Blexen, Einswaden, Aberhausen und mehr geplant. Materialien zum Müllsammeln werden von der Stadt gestellt. Und ab 10 Uhr geht es dann los. Nach 2 Stunden des tatkräftigen Aufräumens wird sich dann um 12.30 Uhr an der Grundschule Süd getroffen, wo ein kostenloser Imbiss für alle Teilnehmenden bereitgestellt wird, die Auszeichnung des fleißigsten Stadtteils stattfindet und ein paar Dankesworte des Bürgermeisters die Aktion ausklingen lassen. Wenn Sie nun Interesse haben, aber am 5. September nicht können, ist das gar kein Problem, da der Aktionszeitraum am 31. August beginnt. Es kann also schon vor dem eigentlichen Datum Müll gesammelt werden. Doch egal, ob nun ab dem 31.8. oder dann am 5.9., wird es gerne gesehen, wenn Sie sich zuvor bei Herr Renko Schick anmelden, denn er ist Ansprechperson für Nordenham räumt auf. Erreicht werden kann er unter der Nummer 04731 84295 oder mit der E-Mail-Adresse renko.schick@nordenham.de. Weitere Informationen zur Aktion finden Sie online über die Seite der Stadt Nordenham.
0: Sarah Behrens über die Aktion Nordenham räumt auf, die am Samstag, den 5. September in Nordenham startet.

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1: Wenn du zu den Millionen Menschen gehörst, die gerade mit ihrer psychischen Gesundheit kämpfen, leg alles beiseite und lies dieses Buch, denn es könnte dein Rettungsanker sein. Das steht vollmundig auf der ersten Seite des Klappentextes zu Don't Fucking Panic von Kelsey Derrick. Im Untertitel heißt es, was dir niemand über Angststörungen, Panikattacken und Depressionen erzählt. Kelsey Derrick ist Comedian, Schauspielerin, Filmemacherin und Mental Health Anwältin und wurde durch die sozialen Medien, etwa YouTube oder auch durch einen Podcast bekannt. Ihre Videos zum großen Thema Angst werden millionenfach geguckt. Ich habe schon früh gemerkt, dass mein Gehirn anders funktioniert, sagt sie, und weiß, wie es sich etwa anfühlt, wenn man lähmende Gedanken hat oder wenn die innere Dunkelheit entsteht oder wie man versucht, die inneren Dämonen vor der Außenwelt zu verstecken. Sie hat Tools entwickelt, was

in schwierigen Lebenssituationen bei Panikattacken oder eben in dunklen Phasen zu tun ist. Etwa ein Panikattackenkoffer, Hashtags, die glücklich machen, oder sie liefert gute Gründe, warum du dich bei

0: Denkt man an Orgelmusik, dann denkt man möglicherweise an getragene Klänge, dann denkt man an Klassik oder möglicherweise sogar an Barockmusik. Aber denkt man dann an Rock- und Popmusik, dass genau das funktioniert, das soll am 22. August in der St. Jakobikirche in Hagen im Bremischen, genauer gesagt in Bramstedt, unter Beweis gestellt werden. Und der Mann, der das unter Beweis stellen möchte, das ist David Schollmeier. Er ist Landeskirchenmusikdirektor der Bremischen Evangelischen Kirche und den habe ich jetzt am Telefon. Schönen guten Morgen.
1: Ja, hallo, schönen guten Morgen.
0: Wie kommt man auf die Idee, auf einer Orgel, auf der ja normalerweise nun ganz andere kirchliche Klänge zu hören sind, auch Rockmusik oder Pop- und Rockmusik zu spielen?

0: auch seit vielen Jahren in der großen Kirche in Bremerhaven immer zur Nacht der Kultur ein Crossover-Programm, wo ich also Sachen spiele, die sonst nie auf der Orgel erklingen, also Beatles oder Jazz oder Filmmusik. Und vor 2 Jahren hatte ich dann die Idee, probier's doch mal mit Lindenberg und Grödemeyer, weil das für mich die beiden bedeutendsten deutschen Rockmusiker sind. Und das kam so gut an, da waren in 3 Konzerten über 1000 Zuhörer, dass ich das also zu einem Gesamtprogramm ausgebaut habe und seitdem damit in Deutschland auf Tour bin.
1: Wie waren denn, als Sie angefangen haben, Crossover zu spielen auf der Orgel, wirklich Rock, Pop und Filmmusik und wirklich andere Genres da auch zu bedienen, wie waren die ersten Reaktionen auch aus Kirchenkreisen? Hat man da gleich gesagt, ja, das wollen wir gerne unterstützen, oder gab es da Vorbehalte?
0: Eigentlich überhaupt nicht. Also ich habe da zum Glück hier wirklich eine ganz tolle Pastorin, die das voll unterstützt, und der Kirchenvorstand auch. Und ich werde also speziell jetzt mit Grönemeyer und Lindenberg auch eingeladen von Kollegen, die das toll finden und mich also noch eine volle Kirche haben wollen.
1: Und wie waren so die Reaktionen des Publikums auf diese ungewöhnlichen Orgelkonzerte?
0: Die Leute sind total begeistert, und bei dem Programm ist es jetzt so, dass also Leute in diese Konzerte kommen, die noch nie in ihrem Leben ein klassisches Orgelkonzert besucht haben oder sogar noch nie in ihrem Leben eine Kirche betreten haben. Und das finde ich eigentlich ist eine ganz wichtige Aufgabe, dass wir ein bisschen aus unserem Elfenbeinturm da rauskommen und auch zeigen, es geht auch was ganz anderes. Und man hat natürlich die Hoffnung, dass die Leute vielleicht auch nochmal wiederkommen und sich mal ein Stück von Johann Sebastian Bach anhören.
1: Sie touren mit dem Programm schon seit 2 Jahren und die Reaktionen des Publikums sind ganz offensichtlich, so wie Sie es gerade geschildert haben, auch sehr positiv gewesen. Auf was dürfen sich denn die Besucherinnen und Besucher eines solchen Orgelkonzerts mit eben den genannten beiden deutschen Rockmusikern freuen?
0: Also ich spiele von jedem neuen Titel. Das sind eigentlich die Älteren, die ich auch so kenne. Also ich bin jetzt 54 und bin mit den älteren Titeln aufgewachsen. Also von Udo kommt dann zum Beispiel Cello oder Ein Herz kann man nicht reparieren, Sonderzug aus Pankow, Fotos in Kriege da, Horizont und Grönemeyer, Männer oder Flugzeuge im Bauch, Alkohol, Der Weg, Mensch und Mambo. Das sind so ein paar Titel.
1: Wie ist denn dann die Atmosphäre in so einer Kirche? Das ist ja nun ein heimeligerer Ort, sag ich jetzt mal, ein andächtigerer Ort. Wie muss man sich das rein von der Reaktion des Publikums, wie muss man sich das da wirklich vorstellen?
0: Also eigentlich ist das fast immer so, dass die Leute nach jedem Stück klatschen. Ich fange ja mit Alles klar auf der Andrea Doria an, und das ist ja gleich so ein guter Launentitel von Udo Lindenberg, und dann ist die Stimmung eigentlich gleich gut. Ich habe es aber auch schon erlebt in einer großen Hauptkirche in einer großen Stadt in Deutschland, dass es mucksmäuschenstill war, 1 Stunde lang, weil die das so gewöhnt waren von klassischen Orgelkonzerten, und zum Schluss brandete dann erst der Applaus auf.
1: Das war wahrscheinlich aber auch eine etwas komische Situation für Sie, wenn da zwischendurch dieser Applaus erstmal nicht gekommen ist, oder?
0: Allerdings, man spielt da Mutterseelen allein auf der Empore und denkt sich, was ist denn jetzt los? Ich hatte vorher gesehen, dass da auch so 300 Leute da waren. Aber das ist, da muss man eben die Leute nehmen, wie sie sind. Aber in 90% ist gleich von Anfang an super Stimmung und Applaus und Gegröle und Gepfeife, und das ist echt schön.
1: Wie ist es, sich immer wieder auf eine neue Orgel einzustellen, und was macht die Orgel in Hagen im Bremischen so besonders?
0: Also die Orgel kenne ich jetzt noch nicht, das ist eine kleine Orgel. Da muss man natürlich gucken, dass man das trotzdem abwechslungsreich macht. Je größer eine Orgel ist, umso mehr Klangfarben hat man zur Auswahl. Und das kann dann schon bis zu 6 Stunden dauern, so eine Vorbereitung auf so ein Konzert.
1: Wie viele Leute können zum Konzert kommen, und warum sollte man sich dieses Ereignis in der Kirche nicht entgehen lassen?
0: Also Bramstedt, da sollen alle hinkommen, die wollen. Ich glaube, das ist eine recht große Kirche, da passen alle gut rein. Und ja, ich denke, es wird ein ganz netter Abend. 1 Stunde, 18 Titel von Lindenberg und Grönemeyer, die man zum großen Teil kennt. Und ich will auch noch sagen, dass die Stücke haben ja wirklich Substanz, und die Texte, die sind ja zum Teil 40, 50 Jahre alt und sind zum Teil aktueller denn je. Ne? Also zum Beispiel jetzt von Udo, Sie brauchen keinen Führer oder Wozu sind Kriege da, das ist ja leider brandaktuell.
1: Dann wünschen wir auf jeden Fall einen großen Publikumszuspruch, eine volle Kirche und ganz viel Erfolg für den Abend.
0: Ja, vielen herzlichen Dank.
1: Und abschließend nochmal der genaue Termin. Am 22.08. findet das Konzert Orgel Goes Lindenberg and Grönemeyer in der St. Jakobi-Kirche in der Dorfstraße 26 in Bramstedt statt.
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Und am Mikrofon wie immer draußen Folge. Schön, dass ihr wieder mit dabei seid bei einer neuen Ausgabe von Wortart, der Sendung für Wort und Sprachgewaltiges. Filme und Bücher stehen im Mittelpunkt und vor allen Dingen gab es ja in den letzten Sendungen ganz viele Bücher. Auch heute habe ich wieder sehr viele aktuelle Bücher mitgebracht, die meinen Schreibtisch erreicht haben. Gleich zu Beginn habe ich aber eine DVD, die ich in Händen halte, ein sogenanntes Ansichtsexemplar, und ich habe DVD gesagt, stimmt nicht ganz. Ich halte eine Blu-ray in Händen. Auf DVD ist das natürlich auch dann zu bekommen. Eine Reihe für alle Slasher und Horrorfans. Es wird blutig werden beim dritten Teil einer Reihe, die eigentlich ein Remake ist aus dem Jahre 2008. Da gab es schon mal The Strangers und das Ganze ist nochmal neu adaptiert worden mit Chapter 1, Chapter 2 und Chapter 3. Und das ist jetzt der finale Akt in dieser Reihe um die maskierten, geheimnisvollen Killer. Und im großen Finale, da ist nochmal Madeleine Petsch dabei, die Rolle der Maya übernimmt und die in diesem Strudel der Gewalt gerät und sich den maskierten Mördern oder dieser maskierten Bande entgegenstellt. Scarecrow und Dollface nämlich, und will sozusagen ihre Pläne durchkreuzen. Ganz kurz zur Inhaltsangabe. Da vor einer Weile wurde ja Maya eben gespielt von besagter Madeleine Petsch und ihr Freund Wayne im abgelegenen amerikanischen Hinterland von besagten maskierten Fremden brutal überfallen, und das in den eigenen vier Wänden. Und das Motiv blieb eigentlich so ein bisschen im Dunkeln, und nur mit Glück kam die junge Frau mit dem Leben davon. Doch damit nicht genug, denn die Killer tauchten wieder auf. In der Klinik, in die sie eingeliefert worden war, musste sie dann vor den Killern fliehen. Eine nervenaufreibende Flucht setzte ein, quasi eine Art Hetzjagd durch die engen Flure des Krankenhauses. Und wieder konnte sie den maskierten Mördern nur knapp entkommen. Wer steckt hinter diesen maskierten Psychopathen? Sie kommt irgendwann an einen Punkt, wo sie sagt, sie will sich genau diesen Psychopathen entgegenstellen und Rache üben für das Leid, was diese maskierten Ungeheuer ihr angetan haben im Laufe der Zeit. Weil das haben sie ja offensichtlich ohne irgendein tiefergründiges Motiv. Oder haben sie vielleicht doch ein Motiv? Das werde ich an dieser Stelle natürlich nicht verraten. Nur so viel, wer auf Slasher- oder Horrorfilme steht, der wird mit Sicherheit an der gut gespielten, gut bebilderten, atmosphärgestichten Geschichte seinen Spaß haben. Alle anderen sollten möglicherweise doch einen großen Bogen um dieses blutrünstige Finale machen. Es funktioniert übrigens auch, wenn man die ersten Teile nicht gesehen hat, aber ein größerer, in Anführungsstrichen, Spaß ist es natürlich, wenn man auch Chapter 1 und Chapter 2 gesehen hat. The Strangers Chapter 3 ist gerade herausgekommen via Leonin auf DVD oder vor allen Dingen auch auf Blu-ray. Und wie gesagt, für Slasher-Fans und für Horror-Fans auf jeden Fall zu empfehlen. Und ich empfehle allen, die gerne lesen, dran zu bleiben, denn ich habe einige ganz spannende Buchtipps heute wieder mitgebracht. Und damit nochmal willkommen zu Wortart, der Sendung für Wort und Sprachgewaltiges.

Und bei Wortart wird es wieder mal spannend, gleich dreimal, denn ich habe zwei Thriller und einen Krimi mitgebracht. Er gilt als einer der Großmeister des deutschen Polit-Thrillers und ist vielfach mit Preisen ausgezeichnet worden. Horst Eckert. Seit seinem Debüt aus dem Jahre 95 hat er sich dank seiner komplexen Polizei- und Polit-Thriller einen echten Namen gemacht. Nun liegt mit Die Praktikantin sein neuestes Werk vor. Und wieder ist die Geschichte ausgesprochen komplex. Es geht um über Leichen gehende Geheimdienste, eine schweigende Regierung und um eine junge Journalistin und die Suche nach der Wahrheit. Diese Journalistin ist Carla Bergmann, wobei eine fertige Journalistin ist sie längst nicht, denn schließlich ist sie nur Praktikantin bei der Morgenpost. Sie geht einem eigentlich normal wirkenden Polizeibericht über einen Einbruch bei einem regimekritischen Russen nach und stößt dann auf viele Ungereimtheiten. Und diesen Ungereimtheiten geht sie nach. Steckt der russische Geheimdienst hinter dem Einbruch? Aber wenn dem so ist, warum sollten deutsche Behörden dann Interesse daran haben, diesen Fall zu vertuschen? Dann wird ein Informant direkt vor Carlas Augen ermordet. Nun wird der Fall eindeutig zu groß und Carla bekommt Unterstützung von einem alten journalistischen Haudegen und Investigativjournalisten, Jan Koller nämlich. Die Spuren führen nach Kiew. Welche Rolle mag dabei ein großes deutsches Rüstungsunternehmen spielen? Bei der Suche nach der Wahrheit bekommen Jan und Carla immer mehr Gegenwind aus vielen Richtungen, sogar aus dem eigenen Hause. Und nicht nur das, das Leben der beiden Journalisten gerät in Gefahr. Hochaktuell, brisant, vielschichtig. Der neue Thriller hat wieder all das zu bieten, was die Fans von Horst Eckerts Geschichten erwarten. Die Praktikantin ist gerade bei Heine erschienen. Und weiter geht's mit einem aktuellen Krimi. Suchtstoff. Großartig. Mehr davon. Das schreibt der bekannte Autor Klaus-Peter Wolf über den Krimi Lieblingsleichen von Kester Schlenz und Jan Jesper. Diese lassen ihren

spannenden Krimi im Miniaturwunderland in Hamburg spielen. Dort gibt es ja immer wieder viele Kleinigkeiten und versteckte Hinweise zu entdecken. Aber in diesem Falle sind die kleinen Figuren von Obdachlosen nicht vom Team des Wunderlandes, sondern von einem Unbekannten dort deponiert worden. Das Problem: kurz darauf wird im realen Hamburg ein Obdachloser getötet, an einem jener Schlafplätze, wo eine Figur auch im Miniaturwunderland in Szene gesetzt wurde. Und das ist erst der Anfang. Wieder ein Fall für das LKA-Team aus Altona um den leitenden Ermittler Thies Knutzen. Und wieder mischt sich sein Freund Oke Andersen, der nur L.A. Lotze genannt wird, in die Ermittlungen ein. Diese Ermittlungen erweisen sich als wahrlich nicht ungefährlich für ihn und auch nicht für seine Tochter Maria. Diese spannende Geschichte wird mit viel trockenem Humor erzählt und auch der vierte Band der Reihe ist damit absolut lesenswert. Und für Freunde der Hansestadt Hamburg und für Krimi-Freunde allgemein absolut zu empfehlen. Lieblingsleichen ist bei BTB erschienen. Die Stockholm-Protokolle von Maura Bergläuf und Joachim Zander ist ein extrem spannender Thriller, der die Leserinnen und Leser in die Abgründe politischer Macht entführt. Im Mittelpunkt steht Julia. Sie ist Investigativjournalistin und ist auf etwas gestoßen, was darauf hinweist, dass der smarte und charismatische schwedische Ministerpräsident möglicherweise auch eine ausgesprochen dunkle Seite hat. Ihre Recherchen werden aber massiv behindert und ihr Chefredakteur stellt sie zwischenzeitlich kalt. Das wiederum zeigt ihr nur, dass sie etwas Größerem auf die Schliche gekommen ist, als dann plötzlich ihr Ehemann zum Pressesprecher des Ministerpräsidenten ernannt wird, ist ihr endgültig klar, dass sie durch diesen Move nur zum Schweigen gebracht werden soll, denn ihr Ehemann Alfred ist eigentlich viel zu unerfahren für den Job des Pressesprechers. Beide tauchen nun in die Welt der großen Politik und der Welt der Macht ein und stoßen auf Betrug, Geheimnisse, Korruption und schmutzige Geschäfte, die weit über die Mauern des Regierungssitzes hinausgehen. Und beide geraten immer mehr ins Visier ihrer Gegner, die offenbar selbst vom Mord nicht zurückschrecken. Hochgradig spannend und abgründig ist dieser Thriller von Bergläuf und Zander und Freunden von Spannungsliteratur absolut zu empfehlen. Die Stockholm-Protokolle im Untertitel Gefährliche Beziehung ist gerade bei Rowohlt Polaris herausgekommen.

0: Hier bei Wortart geht's weiter mit einer bitterbösen Komödie aus Korea. Und ehe ich noch ein bisschen was über diesen Film erzähle, hören wir einfach mal in den Trailer hinein. Ich glaube, da wird sich schon ein bisschen was klären, worum es genau geht.
1: Tief einatmen. Ich bin ein guter Mensch. Arbeitslos bin ich nicht geworden, weil ich es wollte.
2: Alles auf dieser Liste wird gestrichen, bis Papa eine neue Stelle gefunden hat. Kein Tennis mehr. Mein Auto. Und dann unser Haus.
3: Hä? Hä? Hä? Wie viele Mitbewerber wird es vergeben?
2: Verglichen mit meinem Mann ist er gar nichts. Trifft ihn denn nie der Blitz?
0: Ausschnitte aus einer bitterbösen Satire, aus einer bitterbösen Komödie aus Korea. Ich habe ja oftmals mit Filmen, die aus dem asiatischen Raum kommen, durchaus meine Probleme. Oftmals wird da so ein bisschen overacted nach meinem Gefühl. Und manchmal ist auch die Story so weit weg aus unserem Kulturkreis, dass mich das nicht so berührt, wie es sollte. Diese Geschichte ist wieder mal richtig, richtig klasse. No Other Choice heißt der Film und ist von Park Chan-wook inszeniert worden. Und ja, No Other Choice, keine andere Wahl. Und diese keine andere Wahl, die hat Man-su. Der hat eigentlich mit viel Fleiß und harter Arbeit sich ein wunderbares Leben geschaffen. Ein nahezu perfektes Leben. Er führt eine harmonische Ehe, hat ja wunderbare, gut geratene Kinder, auch dazu noch sehr talentiert. Und er hat ein schönes Haus sich geschaffen, einen tollen Garten. Also alles passt einfach ganz wunderbar. Auch sein Job funktioniert eigentlich allerbestens. Bis zu dem Zeitpunkt, wo eine KI genau seinen Job ersetzt. Und nun gilt es, was tun. Erst einmal gilt es, überall zu sparen, wo man nur kann. Also muss seine Familie auf allerlei Annehmlichkeiten verzichten. Keine Tennisstunden mehr für die Gattin. Das Netflix-Abo ist auch nicht mehr drin. Und selbst die zwei Hunde, zwei Golden Retriever, kann sich die Familie nicht mehr leisten. Und es wird eigentlich immer schlimmer, denn er schreibt jede Menge Bewerbungen und denkt eigentlich, er müsste doch mit seinen Fähigkeiten irgendwann mal etwas finden. Aber genau das passiert nicht. Es hagelt Absagen. Und das liegt gar nicht mal daran, dass es die Jobs nicht gäbe, sondern er hat viel zu viele Mitbewerber. Und irgendwann heißt es eben halt, wie der Titel so schön sagt, No Other Choice. Er muss die Mitbewerber irgendwie um die Ecke bringen. Herrlich böse, herrlich skurril und wirklich witzig. Und dass der Regisseur Park Chan-wook sein Metier absolut beherrscht, das zeigen folgende Namen zum Beispiel, die der ein oder andere kennen wird. Die Taschendiebin ist nämlich von ihm oder auch die Frau im Nebel. Diese Komödie funktioniert, egal ob sie jetzt im asiatischen Raum spielt. Man fühlt sich sofort in diese Geschichte hineingezogen, kann sie nachvollziehen. Eine toll erzählte, toll bebilderte Geschichte und es macht einfach richtig großen Spaß, wenn man auf bitterbösen, rabenschwarzen Humor steht. Der Film No Other Choice ist gerade via Plyon Pictures herausgekommen.
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Weiter geht es hier bei Wortart mit zwei ganz unterschiedlichen Büchern, einem Reisebericht und einem spannenden Sachbuch, mit dem es auch losgehen soll. Es ist der 26. September 2022, als es an einigen Stellen der Nord Stream Pipeline zu extremen Explosionen kommt. Natürlich stehen die gezielten Sprengungen im Zeichen des Ukraine-Krieges und schnell sind die russischen Angreifer als Schuldige ausgemacht. Ein spektakulärer Spionageakt, der im Nachfolgenden viele Fragen aufwirft nach der Sicherheit und der Überwachung solcher wichtiger Infrastrukturprojekte zum Beispiel. Aber auch die Ermittlungen gestalten sich über die Zeit ziemlich schwer. 3 Jahre später dann werden von den deutschen Ermittlern die Täter identifiziert. Es sind jedoch nicht die besagten russischen Spione, sondern ukrainische Staatsbürger. Ist der Fall damit eigentlich gelöst? Eher nicht, denn es gibt noch zahlreiche Fragen, mit denen sich das Buch Die Sprengung beschäftigt. Im Untertitel heißt es da: Der Nord Stream Anschlag, die Jagd nach den Tätern und Deutschlands Verrat an der Ukraine. Gestützt auf Geheimdienstdokumenten und Gesprächen mit Insidern liefern Oliver Schröm und Ulrich Thiele einen extrem spannenden Tatsachen-Thriller, der viele neue Fragen aufwirft und ein völlig neues Bild vom Anschlag abgibt. Und der Leser und die Leserin erfahren viel Wissenswertes über die Hintergründe, aber auch über die mediale Berichterstattung seiner Zeit. Das Buch macht deutlich, die Ukraine-Politik des Kanzleramtes zur Zeit vom damaligen Kanzler Olaf Scholz und seiner Regierungsmannschaft und auch die Rolle westlicher Geheimdienste muss eventuell in diesem Falle neu bewertet werden. Die Sprengung von den Investigativjournalisten Oliver Schröm und Ulrich Thiele ist ausgesprochen spannend und gerade bei Pieper herausgekommen. Bei Malik ist dagegen ein eindrucksvoller Reisebericht erschienen. Nachdem seine Frau einen schweren Unfall mit dem Gleitschirm nur knapp überlebt hat, fasst Max Braudechsel einen Entschluss. Das Leben kann so schnell zu Ende sein und damit auch selbstgesetzte Träume, die man immer wieder aufschiebt und auf den vermeintlich richtigen Moment wartet. Während sich seine Frau langsam in der Reha vom Unfall erholt, trifft er die Entscheidung, seinen Traum von einer Wanderung durch Norwegen nun in die Tat umzusetzen und eben nicht mehr zu fragen. Es soll also zu Fuß durch Norwegen gehen. Er setzt diesen Traum um und nimmt die Leserinnen und Leser mit auf diese ganz besondere Reise, die Reise voller besonderer Momente, voller Momente mit Magie und viel Naturgewalt und Schönheit, aber auch auf eine Reise mit einsamen Nächten im Zelt, tagelangem Regen, von Mückenplagen und vom Gefühl, jetzt doch aufgeben zu müssen. Aber letztendlich erzählt die Geschichte dann vom Weitermachen. Ein leidenschaftliches Plädoyer, seinem inneren Kompass zu folgen, seine Wünsche und Ziele umzusetzen und eben nicht auf die lange Bank zu schieben. Fühlt sich nach Leben an. Die Geschichte eines Mannes, der zu Fuß der Länge nach durch Norwegen gegangen ist, ist ein extrem lesenswertes, inspirierendes Buch, seine eigenen Wege zu gehen und Träume halt in die Tat umzusetzen. Herausgekommen ist das Buch bei Malik.

Weiter geht's hier bei Wortart mit der Kurzvorstellung von drei Büchern, zwei Romanen und einem Thriller. Mit dem soll es auch gleich losgehen. In Guilty Pleasure geht es um fünf Freunde, fünf dunkle Geheimnisse und um ein Hotel ohne Regeln. Dieses Hotel ist das besagte Guilty Pleasure, weltberühmt dafür, den Gästen geheime Wünsche zu erfüllen. Und zwar alle geheimen Wünsche, ganz ohne Tabus. Und das Ganze natürlich mit sehr viel Diskretion. Den echten Standort dieses Guilty Pleasure, den kennt dabei niemand. Nur, dass es auf einer abgelegenen tropischen Insel liegen soll, von der Außenwelt abgeschnitten. Und im Hotel sind fünf Gäste, die ihren geheimsten Wünschen nachgehen wollen. Ganz persönliche Wünsche eigentlich, doch was sie nicht wissen, sie werden dabei gefilmt. Und nicht nur das. Ihr Hotelbesuch wird weltweit gestreamt und ist ein echtes Reality-Show-Spektakel. Und besagte Hotelgäste sind im Begriff, vor aller Welt entsetzliche Verbrechen zu begehen. Sie wissen nichts von der Beobachtung und die sie beobachten, können sie nicht aufhalten, weil niemand weiß, wo sich das Hotel befindet und wie man sie kontaktieren kann. Sehr böse, sehr abgründig, sehr perfide. Ein wirklich origineller Plot, der Themen wie Voyeurismus in Zeiten von Social Media ebenso thematisiert wie auch menschliche Abgründe. Mit Guilty Pleasure ist Linda Shipp ein besonderer Thriller gelungen. Für Freunde von Spannungsliteratur extrem zu empfehlen. Herausgekommen ist der Thriller bei Heine. Ein ganz anderes Genre bedient Alison King mit ihrem Romandebüt Die Manufaktur der magischen Worte. Das ist ein Roman, der sich der Kraft von Worten und Geschichten widmet. Und das auf ganz wunderbare Art, beziehungsweise eben mit wunderbaren Worten und einer ebensolchen Geschichte. Alison King wurde von Schauspielerin Reese Witherspoon entdeckt und durch ihren Book Club gefördert. Witherspoon selbst ist ja auch schon als Autorin aktiv gewesen. Zur Geschichte aber. Die Studentin Monica, die hat ein Geheimnis erfahren, nämlich dass ihre Großmutter mit einer alten Bleistiftfabrik in Shanghai in Verbindung gebracht werden kann. Und sie wird neugierig und will die ganze Geschichte über die Phoenix Pencil Company erfahren. Was hat es mit dieser besonderen Manufaktur auf sich? Und welcher Zauber liegt in den dort gefertigten ganz besonderen Bleistiften verborgen? Die Studentin taucht tief ein in ihre Familiengeschichte und stößt auf Geheimnisse und schmerzhafte Erinnerungen. Eine Geschichte, bei der es um Liebe, aber auch um Verlust geht, um darum, wie schwer es sein kann, in den schwierigen Lebenssituationen die richtigen Worte zu finden. Aber genau diese richtigen Worte braucht es, um den Fluch der Vergangenheit zu brechen. Ein Roman, der sich eben um die richtigen Worte und die Kraft von Geschichten dreht. Einfach eine sehr einfallsreiche und richtig schön geschriebene, tolle Geschichte. Die Manufaktur der magischen Worte von Alison King ist ein wirklich wunderbarer und vor allen Dingen zeitloser Roman und ebenfalls gerade bei Heine herausgekommen. Und wir bleiben im selben Verlag, denn auch das dritte Buch ist hier erschienen. Joe Hill hat es geschrieben und es heißt King Sorrow bzw. King Sorrow 1. Im Mittelpunkt steht das renommierte Wackham College in Maine. Dort entdecken Arthur Oakes und seine Freunde einen okkulten alten Text in der Unibibliothek. Und in dem Text stoßen sie auf eine Passage mit einem Ritual, das offenbar ermöglichen soll, einen echten Drachen heraufzubeschwören. Aus einer rauschhaften Laune heraus beschließen die Freunde in einer Silvesternacht eben dieses Ritual zu vollziehen. Alles nur ein Spiel, alles nur ein großer Spaß mit einem

ein wenig Nervenkitzel. Aber natürlich kommt es anders als erwartet, denn sie landen in einem Albtraum. Denn tatsächlich erwecken sie etwas sehr Mächtiges aus der Unterwelt. Eine mächtige Wesenheit, die nicht unbedingt Gutes im Schilde führt. Ganz im Gegenteil. Diese Wesenheit, ob Drache oder andere Schreckensgestalt, hat Hunger. Ein magischer Fantasy-Roman, der nicht nur eingefleischten Fantasy-Fans Spaß machen dürfte. King Sorrow von Joe Hill ist ebenfalls gerade bei Heine herausgekommen.

0: Und der nächste Film, den ich noch mitgebracht habe, ist von Amy Wong. Ist in den USA produziert, aber halt auch mit asiatischen Hauptdarstellerinnen. Der Film heißt Slanted und auch in den Film hören wir einfach mal kurz hinein.
1: Vor kurzem war es so, dass ich ungerecht behandelt wurde, denn ich war eine Person of Color. Sie kennen das. Hat Ihnen schon mal jemand gesagt, wie beeindruckt er von Ihnen ist, weil Sie so gutes Deutsch sprechen, ohne einen Akzent?
2: Was soll ich nur mit dir machen,
3: hm? Hör auf damit, Ma.
1: Oder haben Sie einfach satt, wie weiße Menschen Sie ansehen? Du kannst sie nicht einfach bezwingen. Du musst, wie sie aussehen.
4: Hi, ihr Lieben. Es gibt traurige Neuigkeiten. Ich werde in diesem Jahr nicht die Ballkönigin.
5: Also findest du Olivia rassistisch und bescheuert?
6: Also ich werde auf jeden Fall Ballkönigin.
7: Ich habe einen genialen Plan.
8: Will mich, Zhong Huang.
9: Warum hast du das getan? Du siehst aus wie diese Schlampen auf Instagram.
10: Ich werde bald eine Empfehlung aussprechen für die Ballkönigin.
11: Wir wären alle gerne wie sie.
12: Ungeachtet aller Vorurteile.
13: Ich sehe deinen schwarzen Haaransatz.
0: Ja, da hat man schon so ein bisschen mitbekommen, glaube ich, worum es geht. Ein kleiner, böser, sehr abgründiger Film ist Slanted geworden, der sich mit ganz aktuellen Themen beschäftigt und wirklich sehr sehenswert ist. Slanted ist sozusagen ein, ja, einerseits Young Adult Sci-Fi-Film, der mit Themen arbeitet, die im Moment immer wieder auch in den sozialen Medien diskutiert werden, gerade bei jungen Menschen über Selbstbild, über die eigene Identität er erzählt auch darüber, sich entweder dadurch, wenn man sich den Erwartungen anderer anpasst, zu verlieren

0: oder wie man es eben halt möglicherweise auch schafft, sich nicht zu verlieren. Das ist ein sehr spannender Film, auch sehr böse teilweise und ja, ein Film, der wirklich auch zum Nachdenken anregt. Es geht um eine ja sehr schlaue, ehrgeizige junge Frau, Joan nämlich, und die möchte gerne dazugehören, aber ihr asiatisches Äußeres verhindert das so ein bisschen. Sie möchte Ballkönigin werden an der Highschool und da weiß sie, dass das bislang nie ein People of Color geschafft hat, sondern immer eine klassische weiße blonde Frau. Und genau das möchte sie halt unbedingt erreichen und lässt sich dann auf ein experimentelles Verfahren ein, von dem sie gewahr wird, ein geheimes experimentelles Verfahren, das sie äußerlich komplett zu verändern verspricht. Einerseits kommt sie zwar ihrem Ideal vom perfekten Leben immer näher, andererseits verliert sie sich aber auch mehr und mehr selbst und muss sich jetzt entscheiden, was sind eigentlich die richtigen Ideale? Was ist echte Freundschaft? Und das alles muss sie jetzt herausfinden. Und muss vor allen Dingen entscheiden, wer sie letztendlich wirklich sein will und was sie dafür bereit ist zu opfern. Ein Film, der eigentlich sicherlich eine jüngere Generation anspricht, aber die Themen, die der Film verhandelt, sind im Grunde genommen zeitlos, weil sie so oder in ähnlicher Form in jeder Generation immer und immer wieder transportiert werden und funktionieren. Vielleicht in der heutigen Zeit durch den Druck, der aus den sozialen Medien auf junge Menschen noch einwirkt, umso größer ist. Ein wirklich toller Film mit tollen Ansätzen und auch eindrucksvoll gespielt. Slanted ist gerade auf DVD oder auch auf Blu-ray unter anderem über Happy Entertainment herausgekommen.
1: Gönn dir selbst mal was. Kauftickets für ein Michael Bublé-Konzert. Als weiße Person dahin zu gehen, wird dein ganzes Leben verändern.

Und weiter geht's mit einer geballten Ladung Frauenpower, denn jetzt gibt es gleich drei Bücher, die von Frauen geschrieben wurden. Zwei Krimis und ein Roman. Beginnen wir mit einem Krimi. Den Namen Massimo Marconi dürften einige Leserinnen und Leser schon kennen. Denn bereits seit einigen Jahren ermittelt dieser sympathische Italiener in St. Peter-Ording. Die Autorin Daniele Palu schickt ihn nun mit Marconi und die schweigenden Lämmer bereits zum vierten Mal ins Rennen. Diesmal geht es um den Fall eines Immobilienmaklers, der tot in einem Wasserkrug einer Deichschäferei liegt. Ist Jonas Torp von einem Konkurrenten ermordet worden? Oder steckt eine der verfeindeten Naturschutzorganisationen bzw. einer deren Aktivisten dahinter? Eigentlich ermittelt ja die Kripo Flensburg. Aber Leserinnen und Leser wissen natürlich, dass Dorfpolizist Marconi sich die Gelegenheit nicht nehmen lassen wird, selbst ein paar Ermittlungen anzustellen und sich so wieder einmal zum Leidwesen der Kripo einzumischen. Und Marconi muss feststellen, dass hinter dem Mord eine recht große Bedrohung steckt. Und was haben die Schafe jetzt damit zu tun? Das erfährt man natürlich beim Lesen von Marconi und die schweigenden Lämmer. Herausgekommen ist das Taschenbuch bei Rororo. Und auch die Folgen der Ermittlerin dürften schon viele Leserinnen und Leser kennen. Die LKA-Ermittlerin Obalski nämlich. Die ist allerdings erst zum zweiten Mal mit ihrem Team mit einem kniffligen und extrem aktuellen Fall im Einsatz. In den Einsatz geschickt wird die Ermittlerin von Susanne Kaiser. Und das neue Buch trägt den Titel Witch Hunt. Die LKA-Ermittlerin wird undercover ins Social Media Team einer Politikerin eingeschleust. Und das hat einen guten Grund, denn die Politikerin, die im Bayerischen Landtag sitzt, wird massiv bedroht. Erst E-Mails mit Vergewaltigungs- und Mordfantasien, dann die üblichen Beleidigungen und Beschimpfungen in den sozialen Medien und schließlich folgt sogar eine Bombendrohung. Obalski soll undercover herausfinden, wer eigentlich dahinter steckt. Die Hetzkampagnen werden immer heftiger und auch andere Frauen geraten ins Visier. Die Situation wird immer bedrohlicher, als dann eine Richterin sogar ermordet wird. Der Druck auf Obalski und ihr Team wächst also stetig und sie müssen den Täter oder die Täterin stoppen. Und dafür müssen sie herausfinden, was die Frauen, die da bedroht werden, eigentlich verbindet. Nur, dass sie Frauen sind, die erfolgreich sind. Oder ist da noch etwas anderes? Sehr spannend und vor allen Dingen hochgradig aktuell ist das Thema, was hier im Mittelpunkt steht. Nämlich die ständigen Bedrohungen, die uns auch in den sozialen Netzwerken begegnen. Witch Hunt, der zweite Fall für Ermittlerin Obalski von Susanne Kaiser, ist gerade bei Rowohlt wunderlich herausgekommen. Und schließlich habe ich noch einen Roman mitgebracht. In Alle Farben des Meeres erzählt Katja Hase die Geschichte von Sophia und ihrer Familie. Sophia will eigentlich einen neuen Lebensabschnitt beginnen und nochmal so richtig durchstarten. Denn Sohn Migo ist aus dem Haus und hat eine Ausbildung begonnen. Und sie selbst startet durch, indem sie eine neue Stelle als Pflegerin im Altenheim antritt. Und die Arbeit gefällt Sophia gleich aus mehreren Gründen sehr gut, denn das Team ist absolut stimmig, eine richtig bunte Truppe mit ostfriesischen Originalen, aber dann ist da vor allen Dingen auch noch Pavel. Wenn sie ihn sieht, bekommt sie ein wenig Herzrasen. Und sie überlegt, ob sich da möglicherweise mit Pavel tatsächlich etwas anbahnen könnte. Aber dann nimmt ihr Leben an anderer Stelle eher ungewollt wieder Fahrt auf, mit der nicht zu rechnen war. Denn nicht nur ihr Sohn kehrt zurück, nachdem er seine Ausbildung hingeschmissen hat und zudem noch Liebeskummer hat und jetzt seine Mama braucht, denn da ist

auch noch ihre Mutter Gordona, die aus Kroatien zu ihr kommt und ihren Lebensabend bei ihrer Tochter verbringen möchte. Die neue Freiheit, von der sie geglaubt hat, sie jetzt zu haben, hat sich also ganz schnell wieder relativiert. Ob sie ihre neuen Träume nun aufgeben muss oder ob es für sie und Pavel vielleicht doch einen Umweg zum Glück gibt, erzählt dieser liebenswerte Roman von

Krimi. Ulf Wenzler hat viel Erfahrung als Drehbuchautor, Regisseur und Showrunner und ist mittlerweile auch unter die Thriller-Autoren gegangen und hat unter anderem schon mit Die Insel für Begeisterung gesorgt. Und seine Erfahrungen in den genannten Bereichen, die spürt man, denn er wiederum hat ein gutes Gespür für Timing und für Tempo und fürs gesamte Setting, was er ja auch bei Serienproduktionen dementsprechend benötigt. Er hat also ein tolles Handwerkszeug in die Waagschale zu werfen. Er selbst sagt, in seinen Thrillern habe man es mit Protagonisten zu tun, die eigentlich ziemlich schreckliche Dinge tun und wo man als Leserin oder Leser aber trotzdem möglicherweise eine gewisse Sympathie für die Protagonisten hegt und diese zumindest versteht. Und genau das würde ihn faszinieren, nämlich dadurch auch die Frage nach der Moral. Der bewussten Moral, also der Vorstellung darüber, was richtig und was falsch ist, aber auch über die Intuition, was sich als richtig anfühlt. Der Protagonist in diesem Falle, in Die Klippe, ist Markus. Er war Bestsellerautor, hat aber seine besten Tage hinter sich gelassen und steckt in einer ziemlichen Schreibkrise. Dann kommt ein Freund daher und hat eine eigentlich ganz harmlose Bitte. Dieser hat nämlich selbst einen Roman geschrieben und möchte, dass sein Freund Markus diesen anonym beim Verleger einreicht. Doch genau dieser Roman, der eigentlich anonym war und nicht der Roman von Markus, der wird in der Öffentlichkeit als großes Comeback von eben Markus gefeiert. Aber Ernst, der Bekannte, aus dessen Feder der Roman ja tatsächlich stammt, der beginnt nun Forderungen zu stellen. Der ehemals kleine Freundschaftsdienst erweist sich nun als echte Herausforderung. Markus verstrickt sich nämlich immer mehr in Lügen, Unwahrheiten, Halbwahrheiten, aus denen es irgendwie kein Zurück mehr zu geben scheint. Und genau das führt ihn langsam an eine Klippe, um das titelgebende Bild aufzugreifen, über die er selbst stürzen oder den Freund stürzen lassen kann. Klug inszeniert, temporeich und schnell, und das Buch zieht wie

wirklich in den Bann. Im Untertitel heißt es, jede Lüge könnte deine letzte sein. Und man fiebert tatsächlich mit dem Protagonisten bis zur letzten Seite mit, welche Lüge er sich möglicherweise noch erlauben kann und welche ihm oder seinem Freund dann letztendlich das Genick bricht, im übertragenen oder auch in ganz ernsthaften Sinne des Wortes. Die Klippe von Ulf Quenzler ist gerade bei Penguin erschienen und definitiv lesenswert. Und dann geht das Mörderarchiv noch in die nächste Runde. Diesmal heißt es, Tante Frances hat kein Herz für Mörder. Und auch hier zitiere ich mal wieder den Klappentext. Da heißt es, Tante Frances hatte ein Händchen für Geheimnisse, aber kein Herz für Mörder. Mit letzteren kannte sie sich allerdings bestens aus, ebenso wie ihre Nichte Annie. Die Krimi-Schriftstellerin und Hobbyermittlerin lebt auf dem Landsitz ihrer verstorbenen Tante im idyllischen Castle Null. Während eines Besuches in London und bei ihrer Mutter Laura, einer Künstlerin, macht Annie eine grausige Entdeckung. Die Schülerin der Mutter liegt tot auf den ausrangierten Gemälden der Mutter. Ihr wurde das Herz entnommen. Im Tagebuch ihrer Tante Frances aus den Swinging 60s stößt Annie auf etwas, das sie zutiefst beunruhigt. Damals starb eine Freundin von Frances. Auch ihr war das Herz entrissen worden. Das kann doch kein Zufall sein. Das Mörderarchiv geht mittlerweile in die dritte Runde und liefert wieder richtig tolle, kurzweilige Krimi-Unterhaltung. Herausgekommen ist, Tante Frances hat kein Herz für Mörder, in der das Mörderarchiv-Reihe von Christine Perry, gerade bei Rowohlt, Polaris. Und das war schon wieder mit Wortart, also nur für Wort- und Sprachgewaltiges. Ich würde mich freuen, wenn ihr beim nächsten Mal wieder mit dabei seid. Tschüss, sagt Thorsten Folge.

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0: 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Dabei sagt das Bündnis Nordenham bleibt bunt. 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Diese und viele andere Veranstalter scheinen ein Zusammentreffen möglich machen, um klar zu machen, was jed ein von uns verbinden bleibt, ist auf der Website zu lesen. 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Mehr Informationen gibt es auf der Homepage von der Landkreis Wesermarsch. Nordenham. Das Innovationszentrum ist ein Teil von einem bundesweiten Projekt für Wasserstoff. Das Zentrum für Duhrsamkeit und Produktionstechnologie, kurz INP, fängt nun an, grünen Wasserstoff zu produzieren. Das funktioniert mit Solarstrom, der von den Photovoltaikanlagen auf dem Dach von der INP geliefert wird, und mit direktem Regenwasser. Der Geschäftsführer erzählt, dass für 1 Kilo Wasserstoff 4 Watt vernötigt sind. Die nähe Anlage denkt nur Forschungszwecken für ein bundesweites Forschungsprojekt. Die Anlage kostet rückweg 440.000 Euro. Finanziert wird die nähe Anlage von dem Landkreis Wesermarsch, der Stadt Nordenham, Jade Bay Entwicklungsgesellschaft, der N-Bank und der EWE-Stiftung. Oldenburg. An diesen Wegen ist das Wetter so wie und das Stadtfest von Oldenburg mag sie Toren Wetter auf. Von der 20. bis nach der 22. August gibt es Musik und was zu trinken in der hele Binnenstadt. Wie toll war das Stadtfest dieses Jahr auch als 50 Jahre alt. Als ich das hört, gibt es mehr als 100 Live-Auftritte mit Rock, Pop, Indie, Hip-Hop und internationale Couples. Auch für jeden ist es mit verschiedenen Angeboten von Gerichten und vielen Land. Kein oder wegen er in Oldenburg genähten will, kann an Dönerdach auf Glock 5 damit anfangen und Bittner Glock 1 mit der Nacht 4. An Freitag und Sonntag sogar betreten. Nairobi, Kenia. 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Man so international, dass einer der Flughafen von Nairobi in Kenia ein Kerl drauf bleibt, der fleidig Platz schnacken kann, das ist nur wirklich was. Ihr hat mir erzählt, dass ich Sprachwesen studiert hätte und dann nach Kenia utwandern ist, um ein Curriculum für die deutsche Sprache zu verfassen und zu unterrichten. Auch wenn er halt deutlich Jahr von seiner Heimat im Nordniedersachsen weg ist, kann er doch von Dach noch Platz schnacken. Das vergisst du einfach noch nicht, sagt er. Was ein besonderes Zusammentreffen.
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0: Jedes Jahr landet viel Müll etwa durch To-Go-Produkte direkt in der Umwelt und schadet Menschen, Tieren und natürlich auch der Natur. Und natürlich beeinträchtigt der Müll auch das Erscheinungsbild einer Stadt, so auch in Nordenham. Dort gibt es daher seit 5 Jahren eine spezielle Aufräumaktion. Sarah Behrens, die stellt uns Nordenham räumt auf einmal vor.
1: Nordenham räumt auf. So betitelt ist eine wichtige Veranstaltung unserer Region. Und hierbei ist der Titel Programm. Inspiriert am World Cleanup Day am 20. September sammeln Nordenhammerinnen und Nordenhammer am 5. September Müll. Und auch dieses Jahr ist es bald wieder soweit. Jeder kann mit anpacken, egal ob als Einzelperson, Familie, Verein, Schule oder ähnliches. Jeder und jede helfende Person ist willkommen. Schließlich heißt es nicht umsonst, viele Hände machen ein schnelles Ende. Die Aufräumaktion ist in 8 Bereiche unterteilt. So sind Treffpunkte in Blexen, Einswaden, Aberhausen und mehr geplant. Materialien zum Müllsammeln werden von der Stadt gestellt. Und ab 10 Uhr geht es dann los. Nach 2 Stunden des tatkräftigen Aufräumens wird sich dann um 12.30 Uhr an der Grundschule Süd getroffen, wo ein kostenloser Imbiss für alle Teilnehmenden bereitgestellt wird, die Auszeichnung des fleißigsten Stadtteils stattfindet und ein paar Dankesworte des Bürgermeisters die Aktion ausklingen lassen. Wenn Sie nun Interesse haben, aber am 5. September nicht können, ist das gar kein Problem, da der Aktionszeitraum

0: am 31. August beginnt. Es kann also schon vor dem eigentlichen Datum Müll gesammelt werden. Doch egal, ob nun ab dem 31.8. oder dann am 5.9., wird es gerne gesehen, wenn Sie sich zuvor bei Herr Renko Schick anmelden. Denn er ist Ansprechperson für Nordenham räumt auf. Erreicht werden kann er unter der Nummer 04731 84295 oder mit der E-Mail-Adresse renko.schick@nordenham.de. Weitere Informationen zur Aktion finden Sie online über die Seite der Stadt Nordenham.
1: Sarah Behrens über die Aktion Nordenham räumt auf, die am Samstag, den 5. September in Nordenham startet.

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2: Wenn du zu den Millionen Menschen gehörst, die gerade mit ihrer psychischen Gesundheit kämpfen, leg alles beiseite und lies dieses Buch, denn es könnte dein Rettungsanker sein. Das steht vollmundig auf der ersten Seite des Klappentextes zu Don't Fucking Panic von Kelsey Derrick. Im Untertitel heißt es, was dir niemand über Angststörungen, Panikattacken und Depressionen erzählt. Kelsey Derrick ist Comedian, Schauspielerin, Filmemacherin und Mental Health Anwältin und wurde durch die sozialen Medien, etwa YouTube oder auch durch einen Podcast, bekannt. Ihr

Videos zum großen Thema Angst werden millionenfach geguckt. Ich habe schon früh gemerkt, dass mein Gehirn anders funktioniert, sagt sie, und weiß, wie es sich etwa anfühlt, wenn man lähmende Gedanken hat oder wenn die innere Dunkelheit entsteht oder wie man versucht, die inneren Dämonen vor der Außenwelt zu verstecken. Sie hat Tools entwickelt, was in schwierigen Lebenssituationen bei Panikattacken oder eben in dunklen Phasen zu tun ist. Etwa ein Panikattackenkoffer, Hashtags, die glücklich machen, oder sie liefert gute Gründe, warum du dich bei niemandem zu entschuldigen hast. Don't fucking panic ist ebenso launig geschrieben wie klug und informativ. Ein kreativer Ratgeber zum Heulen und Lachen, zum Ausmalen, zum Mitschleppen oder zum Zerreißen, wie es der Klappentext weiter verspricht. Wer mit seiner mentalen Gesundheit hadert, sollte diesem Buch vielleicht wirklich eine Chance geben. Es hätte es durchaus verdient. Don't fucking panic von Kelsey Derrick ist bei Piper herausgekommen.

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3: Mit Finja Baumann die Schlagzeilen. Dachstuhlbrand. Feuerwehr löscht Brand in Schwachhausen. Unfall. Zwei Fahrradfahrer stoßen in Bremerhaven zusammen. Untersuchungshaft. Polizei nimmt Verdächtigen nach zwei Raubüberfällen in Bremen fest. Und nach Tankstellenüberfall. Polizei nimmt zwei Tatverdächtige in Oldenburg fest. Bremen. Gestern brannte ein Dachstuhl eines Rohbaus in Bremen-Schwachhausen. Die Bewohnenden konnten das Haus unverletzt verlassen. Nach Angaben der Feuerwehr hatten Dämmschutzplatten Feuer gefangen. Dadurch kam es zu einer starken Rauchentwicklung. Wieso das Feuer ausbrach, ist noch unbekannt. Bremerhaven. Gestern Abend kam es zu einem Unfall von zwei Radfahrern. Der Unfall passierte in Bremerhaven an der Spadener Straße, kurz vor der Autobahnunterführung. Es kam zu einer Berührung beim Überholen, woraufhin beide stürzten. Der Unfallverursacher kam mit Kopfverletzung ins Krankenhaus. Der andere Mann wurde leicht verletzt. Im Krankenhaus stellte sich heraus, dass der Verursacher Alkohol getrunken hat. Die Polizei ermittelt nun gegen den 38-Jährigen wegen Straßenverkehrsgefährdung. Zudem wurde eine Blutprobe entnommen. Bremen. Im Fall eines bewaffneten Überfalls auf ein Hotel und auf einen Kiosk wurde nun ein Tatverdächtiger ermittelt. Der Mann sitzt in Untersuchungshaft. Beide Taten ereigneten sich im Juli. In einem Fall soll der 35-Jährige laut Polizei am Bremer Hauptbahnhof in der Lobby eines Hotels einen Mitarbeiter mit einer Schusswaffe bedroht und Geld gestohlen haben. Der andere Überfall war auf einen Kiosk in Findorf. Die mutmaßliche Tatwaffe und weitere Beweismittel konnten sichergestellt werden. Oldenburg. Am Montag hat die Oldenburger Polizei zwei Männer festgenommen. Sie stehen im Zusammenhang mit dem Tankstellenüberfall an der Donnerschwerstraße von Freitag. Unter Vorhalt einer Waffe haben sie den Verkäufer zur Herausgabe von Bargeld gebracht. Dank einer Täterbeschreibung konnte die Polizei die beiden Männer ermitteln. Die Tatverdächtigen sollen sich jetzt in einer Justizvollzugsanstalt befinden. Ist das Ding on?

0: Zweimal im Jahr zieht es viele Menschen in das kleine, beschauliche Örtchen Rallenbüschen, das zwischen Farel und Dangast in Jade liegt. Einmal kommen Musikfans zu einem Reggae-Festival und dann zieht es Kunstfreunde zur Yard-Art-Ausstellung. Beides im Garten des Künstlers Didel Klöver. Das Festival ist gerade beendet. Da startet nun vom 21. bis zum 23. August die Ausstellung. Und was man dort zu sehen bekommt, erzählt der Künstler selbst.
1: Yard Art ist unsere Ausstellung hier in Rahlbüschen, Farel, in der Dangaster Straße. Die Kunstausstellung machen wir seit 2006, glaube ich. ist auch schon ein paar Jahre her. Vornehmlich sieht man meine Kunstwerke. Das ist, sind Figuren aus Metallschrott und so weiter, was ich seit ewigen Zeit mache. Habe viele andere Künstler eingeladen, die auch sonst in den anderen Jahren schon dabei waren. Aber es gibt auch einige neue Künstler, die hier mit ausstellen.
0: Rund 3000 Besucherinnen und Besucher zieht es in jedem Jahr zur Yard Art, wo es viel besondere Kunstwerke zu sehen gibt. Von Skulpturen aus Plastikrohren oder Holz bis hin zu Schmuck gibt es vieles zu entdecken. Aber vor allem gibt es die Schrottkunst vom Hausherrn Didel Klöver zu bewundern, der sie selbst wie folgt beschreibt.
1: Ja, es ist natürlich immer ein bisschen schwierig, das selbst zu beschreiben. Ich kann nur sagen, was mir wichtig ist bei meinen Skulpturen, bei meinen hauptsächlich Tierskulpturen, ist Dynamik und Ausdruck, dass man so einen Moment festhält in einer Bewegung des Tieres oder so, dass sie etwas lebendig wirken. Und ich kann immer nur das sagen, was ich an Feedback bekomme von Leuten. Ja, die leben ja, die gucken einen ja an. So, das ist auch der Punkt, der wichtig ist und den die Besucher auch immer sehen. Und das ist das Besondere vielleicht an meinen Sachen.
0: Und wer die Löwen mit ihrem Jungen, den Gorilla, die große Giraffe, die Affen, das Schaf und die restlichen exotische Tierwelt aus Altmetall schon real in Augenschein genommen hat, der wird das sicherlich bestätigen. Die tierischen Skulpturen wirken fast unheimlich lebendig. Neben einigen altbekannten großen Schrottskulpturen dürften sich die Gäste aber auch wieder auf einige Neuheiten freuen, so Klöver.
1: Es gibt natürlich immer wieder neue Sachen, weil es kommen Sachen. Ich habe ansonsten nichts Großartiges, Riesiges Neues, aber es gibt natürlich wieder meine Sonderausstellung, an der ich noch gerade arbeite, mit einem gewissen Thema, aber das verraten wir natürlich nicht. Da sind immer alle gespannt drauf und ansonsten gibt es einige neue Objekte. Es ist ja immer das, was man so gerade in die Finger bekommt und welche Inspiration man hat. Also es gibt einige neue Sachen.
0: Und gerade die besagte Sonderausstellung mit vier

0: Vielen kleinen Exponaten macht immer großen Spaß, weil Mottos von Olympischen Spielen bis hin zu Sprichworten mit viel Humor und Wortwitz und großer künstlerischer Originalität zu sehen sind. Aber auch die größeren dauerhaften Skulpturen werden mit viel Humor präsentiert, wenn etwa aus einem Erdbeerbeet ein metallener Erdbeer herausguckt. Dazu gibt es an den Tagen auch noch ein Rahmenprogramm, etwa am Freitagabend im Open-Air-Kino einen Film über den legendären Reggae-Musiker Jimmy Cliff. Aber es ist noch mehr geplant zu Klöver.
1: Es kommen 1, 2, 3 Musiker, die uns da nochmal ein bisschen durch den Nachmittag begleiten. Wir haben natürlich die Gastronomie auf, Kaffee, Kuchen, alles handgebacken wird es geben. Also man soll hier einen schönen Nachmittag verbringen, nicht einfach durch den Garten gucken und dann wieder weg, sondern man kann hier auch natürlich auch einen ganzen Nachmittag sitzen, chillen, abhängen, wie man es auch nennt. Und das machen auch viele Leute, um diese Tage zu nutzen, einfach mal zur Ruhe zu kommen hier und mal ein bisschen in sich zu gehen.
0: Und wenn du neugierig auf die Schrottkunst von Didel Klöver geworden ist oder im Garten chillen möchte, die Kunstausstellung Yard Art im Skulpturengarten in Farel-Rheinbüschen ist am Freitag, den 21. in der Zeit von 16 bis 21 Uhr, am Sonnabend von 11 bis 19 Uhr und am Sonntag, den 23. von 11 bis 18 Uhr geöffnet.

Heute gibt es einen Grusel- und einen Abenteuerfilm in einem in unserer Kinozeit. Und mitspielen tun wieder Kreaturen, die wir lange nicht mehr gesehen haben.

0: im Kino. Mehr zum Film The End of the Orc gibt's jetzt von Dennis Pum.
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2: Oh Scheiße!
3: Du heiliger Zombie!
4: Upgrade!
5: Action!
6: Anna Hathaway, Ewan McGregor und Maisie Stella stehen plötzlich mitten in der Nacht kerzengerade im Bett. Ein kosmisches Ereignis ist passiert, direkt vor ihren Fenstern.
7: Hat noch jemand heute Nacht dieses komische Licht gesehen?
8: Welches komische Licht?
7: Der Wind hat wie verrückt geweht. Starbuck ist ausgerastet und hat gebellt.
9: Vielleicht ein Scheinwerfer von einem Hubschrauber.
10: Oder ein UFO. Aliens.
9: Auch bad.
6: Am nächsten Morgen die traurige Gewissheit. Ihre kleine Siedlung ist abgeschnitten vom Rest der Welt. Und um sie herum passieren merkwürdige Dinge.
11: Ich glaube, dass unsere Nachbarschaft, unser Haus, unsere ganze Straße bewegt wurde.
12: Wie ist sowas überhaupt möglich?
13: Du musst da raus!
14: Nochmal, was ist hier los?
6: Dinos im Vorgarten. Der Kampf ums Überleben beginnt.
11: Sammelt Vorräte. Schnappt euch alles, was sich als Waffe eignet.
6: Um sich den neuen Herausforderungen zu stellen und einen Weg zurück nach Hause zu finden, müssen sie sich sehr aufeinander verlassen und sich den Gefahren der prähistorischen Welt in der Nachbarschaft stellen.
12: Gott lässt uns hier ganz sicher nicht sterben.
11: Greg, du gehst nur an Weihnachten in die Kirche und jetzt erzählst du den Kindern, dass Gott uns hilft?
9: Was ist mit den Menschen, die da draußen gefressen werden?
6: The End of Oak Street ist wirklich ein klasse Film geworden. Ein bisschen Grusel, ein bisschen Jurassic World und dazu tolle Schauspieler. Ein mörderischer Spaß für die ganze Familie. Freigabe ab 12.

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1: Am Samstag, den 22. August, steigt in Achim das große Weinfest. Wer von den Feierlichkeiten gar nicht genug bekommen kann, darf ab 22 Uhr im Kasch weiterfeiern. Da heißt es dann After-Weinfest-Party mit tanzbaren Sounds aus allen Jahrzehnten. Der Eintritt an diesem Abend ist frei. Frank Carducci und The Fantastic Squad kommen aus Lyon und stehen für klassischen Rock der 70er Jahre à la Pink Floyd, Supertramp oder Led Zeppelin, den sie mit opulenter Live-Show, viel Energie und einigen visuellen Überraschungen präsentieren. Und das am Sonntag, den 23. August, im Bluesclub Meisenfrei in Bremen. Los geht's um 20 Uhr. Am Montag, den 24. August, dürfen sich Klassikfreunde auf Brahms Requiem im St. Petri-Dom freuen. Das deutsche Requiem für Sopran, Bariton, gemischten Chor und Orchester wird vom Orchestra Utopia im Rahmen des Musikfestes Bremen präsentiert. Los geht es um 19.30 Uhr. Laut Stephen King gilt er als der wahrhaftigste und leidenschaftlichste Songwriter seiner Zeit, der US-amerikanische Singer-Songwriter James McMurtry. Er kommt am Dienstag, den 25. August, für seinen einzigen Deutschlandtermin ins Kulturzentrum Schlachthof nach Bremen und hat dort unter anderem sein aktuelles Album The Black Dog and the Wandering Boy im Gepäck. Los geht's um 20 Uhr. Karu Dil Ishibashi, ein klassisch ausgebildeter Violinist und Komponist, ist mit dem Namen Kishibashi regelmäßig auf Tour. Mit seinen ersten beiden Alben hat er sich international einen großen Namen gemacht. Sein charakteristischer Stil, der virtuose Violinloops mit Indie-Pop-Barock-Elementen und orchestraler Opulenz verbindet, führte ihn auf die ganz großen Bühnen in der ganzen Welt. Nun gastiert er mit seinem aktuellen Programm in Bremen. Der Abend mit Kishibashi ist am Mittwoch, den 26. im Lagerhaus. Los geht's um 20 Uhr. Nordischen Rock mit einer Prise Westernhagen versprechen Pietze und Co. aus Bremen am Donnerstag, den 27. August im Meisenfrei. Der eintrittsfreie Abend startet um 20 Uhr. Und auch zum Wochenausklang gibt's wieder Live-Musik in der Meise, denn am Freitag, den 18.

0: im Meisenfrei an diesem Abend um 20 Uhr.
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0: Jo, nun stell dir vor, du hast dich da reingeklickt bei Radio Weser TV und willst Soulful hören und dann ist da keine Musik. Ja, blöd gelaufen, oder? Aber nein, meine Lieben, alles, alles gut. Hier ist natürlich Soulful und hier ist natürlich Radio Weser TV und ich bin Rena Henke und ich bin live im Studio von Nordenham. Aber mein erster Titel heute, der ist so unantastbar, da darf man einfach nicht reinmoderieren. Geht gar nicht. Ja, ich mach's mal ein bisschen spannend heute. Und ach so, ja, kurze Frage nochmal in die Runde. Wer weiß eigentlich noch, was er oder sie am 15. August 1969, falls überhaupt schon vorhanden, gemacht hat? Ja, ich weiß es auch nicht wirklich, aber ich weiß, wo ich nicht zu dem Zeitpunkt war, nämlich bei der Woodstock Music and Art Fair in Bethel im Staat New York, USA. Um 5:07 nachmittags kam als erster Ritchie Havens auf die Bühne. Eingeflogen mit dem Hubschrauber, wie alle anderen Musiker dann danach auch, weil man natürlich mit dem Auto meilenweit nicht mehr durchkam. Sämtliche Zufahrtswege waren komplett verstopft. Er war der erste Künstler und weil alle anderen auch noch auf sich warten ließen, dann spielte er sehr lange und eigentlich alles, was er so drauf hatte an Folk und Blues, und das ist eine Menge bekanntlich. Ritchie Havens war in seinem späteren Leben nicht nur Musiker, das war er natürlich immer. Aber er war auch Maler und er spielte zum Beispiel bei der Amtseinführung von Bill Clinton und engagierte sich später auch sehr im Naturschutz, im Umweltschutz. Wann war es? 1990, da gründete er sogar noch eine Umweltschutzorganisation mit dem Namen Natural Guard. Toller Typ. Um Zeit zu schinden damals, improvisierte er auf der Bühne von Woodstock aus dem Gospel Sometimes I Feel Like a Motherless Child. Den Song, der, oh Gott, mir kommen gleich die Tränen, der für mich sowas ähnliches wie die Hymne von Woodstock ist. Hier ist Freedom und nun geht's aber auch endlich los hier und zwar laut. 50 Jahre und ein paar Tage danach.
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Richie Havens, er starb in 2013 mit 72 Jahren an einem Herzinfarkt. Aber mindestens dieser Kultsong, der hält ihn uns in lebendiger Erinnerung. Um ganz, ganz starke und auch sehr lebendige Titel geht's mir hier heute. Es ist ein Soulful voller Kontraste und da passt jetzt ein Titel besonders gut. Und deshalb betreten wir jetzt einen ganz anderen und genauso besonderen Raum, in dem vibriert es vor Energie und man wird in vollkommen andere Gefilde katapultiert, wenn diese beiden die Bühne betreten, Luke Steele plus Nick Littlemore, denn das sind Empire of the Sun.

Live, ist das nicht schön? Auf meinem Rechner zu Hause, da gibt es eine Datei mit dem Namen so richtig schön Soul. Und darin enthalten ist der nächste Song. Den hatte ich auch schon mal auf dem Zettel, aber wieder verworfen, weil ich den Anfang, der ist so fast identisch mit dem Intro zu Let's Stay Together. Aber letztlich, kann man denn Al Green widerstehen? Nee. Also genießt mit mir. 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

das nun nicht so richtig schön? Ja, das war doch jetzt wirklich so richtig schön. Soul. Wir sind ja schließlich auch bei Soulful und hier geht's weiter. Manchmal lohnt es sich ja doch, einen Song mal zu Ende zu hören, auch wenn man zu Beginn so denkt, oh nee, das ist ja total stupide. Ja, Freak In, Freak Out heißt er. Und neben Timmy Thomas hört man da sofort Chic und Nile Rodgers raus. Aber ja, was soll's, es hat was. Nimmt unheimlich Fahrt auf und dann wird das absolut cool.

Was für ein hammergeiler Sound, Leute. Ja, müsst ihr doch bitte auch sagen. Och bitte. Ich krieg mich hier schon wieder gar nicht mehr ein auf meinem Sessel am Mischpult. Muss ja immer so still sitzen. So, die wunderbaren und einzigartigen Temptations aus der Motown-Ära. Die spiele ich im nächsten Monat. Aber einer ihrer allerbesten Titel, der kommt jetzt. Wo immer er seinen Hut hinlegte, war sein Zuhause. Alles klar, ja. Mega gecovert von George Michael. Papa was a Rolling Stone.

Yeah, hier ist Radio Weser TV. Ich bin Rena Henke und spiele euch eine Stunde lang Perlen aus Soul und Pop. Und heute gespickt mit extra Perlen der Musikzeitgeschichte, nämlich mit Songs vom Festival in Woodstock vom 15. bis 17. August 1969. Hunderte von Songs geschrieben hat er, 30 Alben rausgebracht und all das in 50 Jahren. Und Geschichte schrieb er mit seinem Anti-Vietnam-Song am 16. August. Ja, der Text ist blanker und wütender Zynismus und die Musik unfassbar mitreißend. Ja, Country Joe McDonald, der riss diese irgendwas zwischen 400 und 500.000 Kids auf die Beine und eigentlich hätten die alle damals die Welt aus den Angeln nehmen können. So viel Energie war da. Country Joe macht immer noch Musik, Gott sei Dank. Und auch er setzt sich sehr für Umwelt- und Naturschutz ein. Er bleibt sich total treu und hier ist der wirklich weltberühmte Fish Cheer.

Mein Gott, was für eine Power und was für ein Typ auch, Country Joe McDonald. Regen war an den drei Tagen des Woodstock Festivals ein absolutes Thema. Es goss und goss und goss und donnerte und blitzte und die Bilder der so unfassbar friedlichen Kids da im Schlamm, die sind so global wie der heutige Zorn der Jugend gegen die klimaschädigende ältere Generation. Und legendär waren ja da auch ihre No Rain, No Rain Chance. Und während wir heute schon wieder mal googeln, wie ging das eigentlich mit den indianischen Regentänzen, weil wir so dringend welchen brauchen, so ändern sich die Zeiten. Okay, zurück zur Musik. Wir sind schließlich bei Radio Weser TV und Disco darf sein. Und hier ist Sheena, Can't Stop the Rain.

auch so ein richtig schöner Sound, finde ich. Leute, ihr hört ja manchmal von mir, dass ich also den Anfang irgendeines Songs jetzt auch nicht so toll fand und so. Aber bei dem, was jetzt kommt, ja, da war das total umgekehrt. Kurz gehört und dann, boah, mein Gott, was ist das? Diese Stimme, James Ingram. Der Grammy für Baby Come To Me in 1982, der war so doppelt und dreifach verdient. Und dieser geniale Künstler, der war nicht nur mit einem Hirntumor geschlagen, sondern auch noch mit Alzheimer und Parkinson. Manchmal ist das Leben einfach nur gemein. James Ingram, Jamo, be there.

Und jetzt machen wir nochmal wieder so einen Riesensprung in den Pop-Bereich und auch nochmal nach Australien, aber nicht nochmal die Empires, nein. Obwohl ich sie wirklich sehr liebe. Nein, wir gehen zu einer Sängerin. Weißes Haar, elektrisierende Stimme, die du beim ersten Ton erkennst. Und sie arbeitet oft und gerne mit David Guetta zusammen. Und ihr ahnt es vielleicht schon. Und dieser eine Song jetzt, ja, den spiele ich für alle Wölfe. Und für meine Freunde, von denen ich weiß, dass sie Wölfe auch lieben. Hier ist Sia und She-Wolf.

kann man wirklich in kleine, zu kleinen Stücken zerfallen. Boah, ein Hammer. So ganz unschuldig wie der Bandname, nämlich Innocence, ist der Titel, der nächste irgendwie nicht. Aber ich liebe ihn total und spiele ihn hier bei Soulful und Radio Weser TV mit Wonne zum zweiten Mal. Let's push it!

So soll mal reichen. Es ist ein herrlicher Titel. Oh mein Gott. Die ganz Aufmerksamen von euch, meine lieben Soul-Freunde, die werden wahrscheinlich mir jetzt gleich mal erzählen, Mensch, Rena, das sind doch schon wieder die Riffs, die unwiderstehlichen Riffs von Nile Rodgers, die jetzt kommen. Ja, das sind sie. Aber die sind eben auch genial. Da kommt man ja nicht so richtig dran vorbei. Und in Verbindung mit der Stimme von Luther Vandross ist das einfach nicht zu toppen. Sorry. Also, ja, ich gebe es zu. Es ist eine meiner Lieblingsband, Change. Und der Song heißt Your Move.

0: Ich finde diese Party hier heute wirklich richtig schön bunt. Mir macht das irre viel Spaß gerade. Ich habe übrigens gerade spontan einen Song rausschmeißen müssen. Die Playlist war einfach zu vollgestopft. So, ihr Lieben, ich glaube, euch ist schon klar, dass dieses Soulful mit einem Woodstock-Gig enden muss, ja? Was mag das sein? Jimi Hendrix? Joe Cocker? Joan Baez? Janis Joplin, 10 Years After, Crosby, Stills and Nash. Nein, nein, nein, alle nicht. Keine Zeit für alle. Und wer mich ein bisschen kennt, ja, der weiß, jetzt kann es eigentlich nur noch Santana geben. Sie entfesselten damals die Crowds von Woodstock. Und auch mein Herz und auch das von Freund Tim und von Millionen von Menschen. Mit ihrem Auftritt gaben sie alles. Die gaben wirklich ihr letztes Hemd und sie gaben ein Opfer ihrer Seelen. Ohne weitere Worte sind hier 9,5 Minuten Original. Dave Brown, Michael Shreve, Michael Carabello, Greg Rowley und Carlos Santana.
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0: Mama Song, Cody Jinx war das mit einer Aufnahme aus dem Jahre 2015 aus dem Album Adobe Sessions. Ja, mit dem Album, da hat er seinen großen Durchbruch erreicht. Ist inzwischen einer der ganz Großen drüben. Ich gönne sie. Wir machen weiter mit einem anderen ganz Großen, leider schon vor vielen Jahren verstorben, aber man hat ein paar Songs von ihm, Aufnahmen, neu veröffentlicht, unveröffentlichte Aufnahmen bisher und ein Song, den möchte ich jetzt mal spielen. The Cowboys, Small Texas Town, Stück von Waylon Jennings, eine Aufnahme aus dem Jahre 1978, geschrieben von Johnny Rodriguez und wie gesagt von Waylon Jennings. Hier ist The Cowboy.
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Travis Tritt, Smoke in a Bar aus dem Jahre 2021 aus dem Album Set in Stone. Travis Tritt. Schöner Song. Wir machen weiter mit Jamie Johnson aus dem Album Midnight Gasoline aus dem Jahre 2024. Der Song Someday When I'm Old. Hier ist Jamie Johnson.

Bob Wills and the Texas Playboys in Tribute Song von den Texas Outlaw Faithfire. Wir gehen weiter zu Merle Haggard, ein Song aus dem Jahre 1982. Going Where the Lonely Go. Here's Merle Haggard.

Die Texas Tornadoes, ja, eine Live-Aufnahme aus Austin, Texas. Ja, warum ich das Spiel leider Akkordeonist Flaco Jimenez ist ja Ende letzten Monats verstorben. Er war eigentlich ja maßgeblich einer der beiden Erfinder, sag ich mal, zusammen mit Audrey Myers, der diese Band noch ja maßgeblich geprägt hat mit seinem Akkordeon. Wir machen weiter mit einer Aufnahme hier aus dem Fernsehstudio, aus dem Studio in Bremerhaven des Radiosenders Radio Weser TV. Eine Live-Aufnahme aus dem Jahre 2020. Seldom Sober mit Honky Tonk Crowd.

Ja, das war unverkennbar. Jerry Jeff Walker mit einer Aufnahme aus dem Jahre 1972, ein Song von Guy Clark, L.A. Freeway. Wir machen weiter mit einem Song von Randy Travis, Look Hard, No Hands.

I wasn't born in Texas. Gary P. Nunn aus dem Jahre 2024. Und wir machen weiter mit dem alten Bekannten Hermann Lammersmeyer. Don't Pass Me By aus dem Jahre 2020.

0: Hermann Lammersmeier, Don't Pass Me By. So, wir kommen zu den Veranstaltungshinweisen. Und zwar geht das los am 31. August. Da spiele ich mit meiner Band Seldom Sober ab 13.15 Uhr in Bremervörde am See. Und ja, das wird bestimmt schön. Und ein paar Tage später, am 4. September, da sind wir zusammen mit Hermann Lammersmeier, den haben wir gerade gehört, beim großen Country-Festival in Hoogsiel. Das geht von Donnerstag bis zum Sonntag mit vielen großen Bands. Mehr darüber in meiner nächsten Sendung. Wir machen weiter mit einem wunderschönen Song, Don't Touch My Willy von der Kevin Fowler Band.
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Clay Blaker and the Texas Honky Tonk Band aus dem Jahre 1986. A Honky Tonk Heart in a Hillbilly Soul. So, ich schaue auf die Uhr und merke, dass die Stunde Matt's Country Jukebox auch schon wieder fast vorbei ist. Ein Song habe ich noch von Emmylou Harris, Rose of Cimarron. Schöner alter Song von Poco. Ja, mir bleibt nichts weiter übrig, als mich zu verabschieden. Wir hören uns hoffentlich wieder am 17. September zur nächsten Sendung Matt's Country Jukebox. Vielleicht sehen wir uns auf dem Festival in Hochsiel. Das würde mich sehr freuen. Bis dahin bleiben Sie gesund, Ihr Matt Walker Smith.

Literatur aus der Wesermarsch. Guten Tag, liebe Zuhörerinnen und Radiologen. Ich bin es wieder, Ihr Hörgastgeber Jens Wohlkopf mit einer neuen Ausgabe der Literatur aus der Wesermarsch. Was habe ich diesmal für Sie? Wieder einmal etwas Historisches. Napoleon. Nee, nicht mein kleiner Hund, sondern der echte, der richtige, der große Franzose, der ganz Europa aufmischte. Gut, das ist jetzt schon über 200 Jahre her, aber vieles von dem, was er in Europa verbreitet hatte, außer Angst und Schrecken, prägt unser Leben bis heute. Der angeblich so kleine Korse war so groß wie ich, 1,68. Er lebte vom 15. August 1769 bis zum 5. Mai 1821, wurde also nicht ganz 52 Jahre alt. Wie kam ich nun ausgerechnet auf den? Na, wieder einmal durch meinen Neffen, der an der Albert-Ludwigs-Universität zu Freiburg im Breisgau neueste Geschichte studiert. Aber was heißt das schon, neu? Geschichte ist sowieso immer alles erst dann, wenn es schon vorbei ist. Sie interessieren sich nicht für Geschichte? Das Fach war Ihnen schon in der Schule ein Graus? Macht nichts. Wir sind ja nicht in der Schule und ich höre Sie hinterher auch nicht ab. Hören Sie einfach mal hin oder weg, zu oder auf und machen sich vielleicht dabei oder danach ein paar eigene Gedanken. In unserer Zeit, wo der Rechtspopulismus wieder erstarkt und der demokratisch verfasste soziale Rechtsstaat immer mehr in der Kritik und im Kreuzfeuer der öffentlichen Polemik steht, hilft vielleicht ein kleiner Blick zurück. Wo unser Rechtsstaat herkam und wo seine Wurzeln lagen, das könnte sich hier ein wenig klären und vielleicht sind wir dann noch ein Stückchen zufriedener mit dem, was wir haben, trotz all seiner Mängel und Pannen. Und dann sind wir auch schon bei ihm, Napoleon Bonaparte. Wie? Warum? Hören Sie mir einfach zu. Vielleicht erschließen sich Ihnen dann das Wer und das Warum. Sie können fast alles und noch mehr im Internet nachlesen. Wikipedia war auch mir eine große Hilfe. Vorab noch die notwendige rechtliche Belehrung. Für den Inhalt dieser Sendung bin wie immer ich ganz alleine verantwortlich im Sinne des Presserechts, Ihr Ohrbohrwurm und Gehörbesetzer Jens Wohlkopf. Los geht's.

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1: Wer war nun dieser Napoleon Bonaparte, der als Monarch Napoleon I. hieß? Napoleon wurde am 15. August 1769 in Ajaccio auf Korsika als Napoleone Buonaparte geboren und starb am 5. Mai 1821 in Longwood House auf St. Helena im Südatlantik. Er war General der Ersten Französischen Republik, erster Konsul Frankreichs und schließlich Kaiser der Franzosen. Von 1805 bis zu seinem Sturz 1814 war er auch König von Italien und von 1806 bis 1813 Protektor des Deutschen Rheinbundes. Aus korsischer Familie stammend stieg Bonaparte während der Französischen Revolution in der Armee auf. Er erwies sich als militärisches Talent ersten Ranges. Vor allem die Feldzüge in Italien und in Ägypten machten ihn populär. Dies ermöglichte ihm auch den Staatsstreich des 18. Brumaire, dem 9. November 1799, zunächst als einer von drei Konsuln die Macht in Frankreich zu übernehmen. Während des Konsulats von 1799 bis 1804 und des Ersten Kaiserreichs von 1804 bis 1814 sowie nochmals 1815 stand er einem diktatorischen Regime mit plebiszitären Elementen vor. Durch verschiedene Reformen, etwa die der Justiz durch den Code Civil oder Code Napoleon oder die der Verwaltung, hat Napoleon die staatlichen Strukturen Frankreichs bis in die Gegenwart hinein geprägt und die Schaffung eines modernen Zivilrechts in besetzten europäischen Staaten initiiert. Dazu gleich mehr. Außenpolitisch errang er, gestützt auf die Armee, zeitweise die Herrschaft über weite Teile Kontinentaleuropas. Im Königreich Italien trat er selbst an die Staatsspitze, in anderen Ländern setzte er Familienmitglieder und Vertraute als Monarchen ein. Während es ihm gelang, zeitweise auch Preußen und Österreich in sein Bündnissystem zu zwingen, brachte ihn seine Hegemonialpolitik in einen dauerhaften Konflikt mit Großbritannien und Russland. Durch die von ihm eingeleitete Auflösung des Heiligen Römischen Reiches deutscher Nation durch den Deputationshauptschluss von 1803 wurde die staatliche Gestaltung Mitteleuropas zu einer zentralen Frage des 19. Jahrhunderts. Auf den für Frankreich katastrophalen Ausgang des Russlandfeldzugs von 1812 folgten die Befreiungskriege, die Erschütterung der französischen Vorherrschaft in Europa und 1814 der Sturz Napoleons. Nach seiner Verbannung auf die Mittelmeerinsel Elba kehrte er 1815 während der Herrschaft der 100 Tage noch einmal an die Macht zurück. In der Schlacht bei Waterloo, endgültig besiegt, wurde er bis zu seinem Lebensende auf die abgelegene britische Atlantikinsel St. Helena verbannt.
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Napoleon, Wegbereiter, Vorreiter und Verbreiter moderner Staatlichkeit zu Beginn des 19. Jahrhunderts. Die ersten Jahrzehnte des 19. Jahrhunderts waren vor allem von Konflikten und großen Veränderungen geprägt. Diese wurden von der Französischen Revolution, den Napoleonischen Kriegen, der sich ausdehnenden Industrialisierung und dem Aufkommen neuer Ideen ausgelöst. Jedoch entstanden diese Konflikte weder in einem Vakuum, noch waren ihre Wirkungen auf diesen kurzen Zeitraum beschränkt. Die Französische Revolution und die darauffolgenden Napoleonischen Kriege waren die Kulmination eines Reformzeitalters, das um 1650 in Frankreich mit der Aufklärung begann und nach dem Wiener Kongress um 1820 endete. Ab 1740 war Frankreich in den österreichischen Erbfolgekrieg verwickelt,

Die auf die Niederlagen Napoleons folgende Restaurationszeit war jedoch kein totaler Bruch mit den Ideen des Reformzeitalters, sondern fanden eine Fortsetzung. Reformen und Prozesse wie die Bürokratisierung, die Nationalisierung der Politik oder die Säkularisierung und Mediatisierung wurden entweder weitergeführt oder konnten nicht wieder rückgängig gemacht werden. Ich sehe den Grund für diese Kontinuität in Napoleon und dessen Eroberungen und Reformen. Um dies zu begründen, muss man sich erst einmal die Reformen selbst anschauen, die Napoleon die eroberten Gebiete behandelte und wie der Rest von Europa auf seine Eroberungen und Reformen reagierte. Einige seiner ersten Reformen sollten alte feudale Strukturen auflösen. Napoleon wollte damit eine neue gesellschaftliche Klasse von Landbesitzern erschaffen, auf die sich sein Imperium stützen konnte. Um dies zu erreichen, etablierte Napoleon mehrere zentrale Reformen im französischen Staat. Eine der ersten Reformen erweiterte den Ursprung der Legitimation von Herrschaft. Während zuvor, zur Zeit der Bourbonen, in Frankreich Legitimation für Herrschaft allein auf dem Gottesgnadentum basierte, wurde nun unter Napoleon, wie auch schon unter den revolutionären Vorgängerregierungen, die Herrschaft durch die Zustimmung des Volkes legitimiert. Dies war Teil eines größeren Säkularisationsprozesses. In diesem Prozess säkularisierte Napoleon das Land weiter, etwas, das bereits während der Französischen Revolution begonnen hatte, und sah die katholische Kirche nur noch als eine dem Staat untergeordnete Institution an. Sie sollte also ein Werkzeug staatlicher Macht sein.

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1: Die Kirche war jedoch nicht die einzige Institution, die durch Napoleons Reformen geschwächt wurde. Die Einführung einer zentralisierten Verwaltung, die Schaffung eines leistungsorientierten Beamtentums, die Kodifizierung des Rechts im neuen Gesetzeswerk, des Code Civil oder auch nach ihm benannt Code Napoleon, und die Abschaffung feudaler Privilegien wie Steuerbefreiungen, erbliche Titel, Land und weitere Zugeständnisse sorgten für die Schwächung der alten Adelsbürger.

Familien. Zudem reformierte Napoleon das Justizsystem, sodass jeder vor dem Gericht gleich sein sollte. Er interessierte sich jedoch nicht sehr für das Thema Gleichheit. Noch etablierte er eine repräsentative Regierung, die ohne ihn Entscheidungen fällen konnte. Um seine eigene Macht abzusichern, etablierte er, wie oben bereits ausgeführt, eine professionelle Bürokratie. Diese hatte das Ziel, öffentliche Dienste bereitzustellen und Ordnung, Sicherheit und Steuereinnahmen zu garantieren. Der Code Civil regelt das französische Zivilrecht. Es wurde 1804 von Napoleon Bonaparte eingeführt und in den nachfolgenden 3 Jahren durch ein Zivilprozessbuch, den Code de Procédure Civile, und ein Handelsgesetzbuch, den Code de Commerce, ergänzt. Daneben gründete Napoleon die erste moderne Polizei und den Geheimdienst, um die Bevölkerung kontrollieren und überwachen zu können. Viele dieser Reformen exportierte Napoleon dann ins Ausland, genauer gesagt in die von ihm etablierten Satellitenstaaten wie den Republiken Batavia, Holland, und der Ligurischen Republik in Italien, dem Rheinbund in Deutschland oder in Spanien sowie in die annektierten Gebiete wie das Herzogtum Oldenburg.

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Ätna II und später der Ligurischen Republik mit Zentrum in Genua im Jahr 1805 zeigte. Diese Staaten sollten lediglich seine Interessen wie das Kontinentalsystem unterstützen und durch das Stellen von Hilfstruppen Napoleons Kriege finanzieren. Napoleon konfiszierte Land, Vorräte und erhob Steuergelder. Er berief Hunderttausende von Nichtfranzosen zum Wehrdienst in die französische Grande Armée ein. Die Zahl von Italienern in der französischen Armee wuchs von 22.000 im Jahr 1804 auf 71.000 im Jahr 1812. Nur 200.000 der 600.000 Soldaten im Russlandfeldzug von 1812 waren Franzosen. Der Rest wurde aus den besetzten Gebieten und den Satellitenstaaten zwangsrekrutiert. Diese Ausbeutung von Ressourcen, finanziellen Mitteln und die Zwangsrekrutierung führte zu immer größerem Widerstand gegen die französische Besatzung. Diese Missstände führten in den deutschen Staaten zu einem Aufkommen eines deutschen Nationalismus, der sich gegen Fremdherrschaft und ein Vielvölkerreich richtete. Zudem gab es mehrere Aufstände gegen Napoleon und die französische Besetzung. Die Belgier rebellierten bereits 1798, eine weitere Rebellion in Norditalien 1799 und eine in Süditalien 1806 sowie in Spanien 1808, die zuerst brutal niedergeschlagen wurden, sich jedoch behaupten konnte und die 1812 eine Verfassung unter Führung der Cortes, der spanischen Parlaments, erarbeitete und ausrief. Diese neue spanische Verfassung versuchte, so gut wie möglich, Spanien zurück ins Mittelalter zu führen. Im Jahre 1807 annektierte Napoleon das Herzogtum Oldenburg und die Fürstenfamilie emigrierte nach Russland. 1813 erhob sich die Bevölkerung gegen die französischen Truppen Napoleons. Im Rahmen von Vergeltungsmaßnahmen wurden an der Blexer Kirche 10 Blexer erschossen. All diese Kämpfe sorgten zudem für den ersten Aufschwung des Nationalismus in Europa. Ein Beispiel dafür waren die polnischen Soldaten unter Napoleon, die das Motto »Freie Menschen sind Brüder« auf ihren Schultern trugen und für ein neues, freies Polen kämpften.

Als Napoleon 1850 schließlich in Waterloo besiegt wurde, kam es jedoch nicht zu einer vollständigen Restauration der vorherigen Verhältnisse, weil gewisse politische Umstände, die Napoleon geschaffen hatte, wie die Mediatisierung, auch bekannt als Flurbereinigung oder Zusammenlegung vieler kleiner deutscher Staaten zu Mittelstaaten, nicht mehr umgekehrt werden konnte. Beispiele dafür wären die süddeutschen Staaten, welche alle durch Napoleon vergrößert wurden. Zum Beispiel wurde Baden zum Großherzogtum, Württemberg und Bayern wurden zu Königreichen. Dies wurde möglich, nachdem sie das Heilige Römische Reich deutscher Nation mit dem Reichsdeputationshauptschluss von 1803 aufgelöst hatten. Es entstand neben den mediatisierten deutschen Staaten 1804 ein neues Kaiserreich Österreich. Diese deutschen Mittelstaaten entwickelten sich in den folgenden Jahrzehnten zu Verfassungsstaaten. Triebkraft hinter diesen Reformen waren zum einen die Stärkung der Staatsgewalt, die sie brachten, wie die gesteigerte Leistungsfähigkeit der Verwaltung, mächtigere und vor allem stehende Armeen, eine wirtschaftliche Liberalisierung, effizientere Steuer- und Wirtschaftsordnungen und die Vereinheitlichung von unterschiedlichen Rechten, Verwaltungen und Institutionen. Die Konfessionsgebundenheit nach der Confessio Augustana von 1530 wurde praktisch durch die Erklärung der Religionsfreiheit abgeschafft. Die Invasion Napoleons in die europäischen Nachbarstaaten Frankreichs war ein ebenso wichtiger Grund für die Einführung dieser Reformen. Nach den demütigenden militärischen Niederlagen wollten alle deutschen Staaten, vor allem für Preußen, dessen Staat fast zerstört war, an Stärke gewinnen und sie mussten sich daher dringend reformieren.

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1: Die Hauptträger der frühen preußischen Reformen waren Karl vom Stein und Karl August von Hardenberg. Diese schafften es, die Leibeigenschaft mit dem Edikt vom 9. Oktober 1807 zum Martinitag 1810, dem 11.11., de jure abzuschaffen. De facto aber mussten sich die Leibeigenen von ihren Grundherren freikaufen, wodurch sich das tatsächliche Ende der Leibeigenschaft in Preußen um 30 bis 50 Jahre hinausschob. Zudem reformierten Stein und Hardenberg das Militär neu, sodass Talent der entscheidende Faktor für Beförderung wurde und nicht Adelstitel. Und als letztes erreichten die beiden das Rittergüter, Land, welches von Steuern befreit war und das einem erlaubte, an Wahlen nach dem preußischen Dreiklassenwahlrecht teilzunehmen, für alle zum Kauf bereitstand. Beide wurden jedoch ein paar Jahre später abgesetzt, als sie versuchten, demokratische Reformen durchzusetzen. Ähnliche Reformen versuchte der russische Ministerpräsident Speranski durchzusetzen. Er schaffte es, meritokratische Methoden in der Verwaltung einzuführen, wurde aber während der Invasionsherrschaft Napoleons abgesetzt. Zur selben Zeit wurden Verfassungen in den nordischen Staaten etabliert. In der Folge reformierte der badische Rechtsgelehrte Gustav Hugo aus Lörrach und der preußische Jurist Friedrich Karl von Savigny wirkmächtig das deutsche Rechts- und Justizsystem. Der preußische General Karl von Clausewitz schrieb das Buch vom Kriege. All diese Reformen waren ein Versuch, den Staat neu zu ordnen und zu stärken, um auf dem Kontinent konkurrenzfähig zu bleiben. In Preußen herrschte aber noch bis zur Reichsgründung von 1871 dreierlei Recht. In den Westprovinzen das napoleonische Recht mit Zivilehe und Ehescheidung, in den Kernprovinzen das neue preußische allgemeine Landrecht von 1794, reformiert durch Savigny, und in Schlesien zum Teil noch das alte habsburgische Recht. Zusammenfassend kann man also sagen, dass keine dieser Reformen und auch die späteren Reformen zustande gekommen wären oder erst sehr viel später, hätte Napoleon nicht die Ideen der französischen Revolution und der Aufklärung wie die eines Verfassungsstaates gewaltsam in Europa verbreitet oder die europäischen Staaten unter solch starken Reformdruck gesetzt. Ohne die Verbreitung dieser Reformen hätten sich die Staatlichkeit und das europäische Recht nicht so grundlegend verändert. Napoleons Code Civil löste das alte römische Recht ab und ist bis heute die Grundlage fast aller kontinentaleuropäischen Rechtsstaaten, wie etwa das deutschen BGB von 1900 oder das schweizerische Zivilgesetzbuch, kurz ZGB. Das ist die Kodifikation der zentralen Teile des Schweizer Privatrechts. Formell ein Teil des ZGB, aber in der Systematik als eigenes Gesetzbuch ausgegliedert, ist das Obligationenrecht in der Schweiz. Die staatliche Organisation Frankreichs in Departements, wie Napoleon sie einführte, besteht bis heute. Napoleons Reformen haben ihn überdauert und machen ihn größer als nur zu einem Feldherrn.

Die Oldenburger Franzosenzeit bezeichnet die Geschichte Oldenburgs, die Zeit von 1806 bis 1814 unter französischem Einfluss und mit Eingliederung in das französische Kaiserreich. Bereits zu Beginn der Koalitionskriege 1799 hatte das Herzogtum Oldenburg durch Truppendurchzüge und Einquartierungen von Truppen des Kurfürstentums Hannover, Englands und Preußens zu leiden. Nach dem Ende des dritten Koalitionskrieges konnte der Beitritt zum Rheinbund durch die enge Beziehung zu Russland noch verhindert werden. Zar Alexander I. war der Neffe der verstorbenen Frau des Oldenburger Herzogs Peters I. Allerdings konnte Russland nicht vollständig für die Sicherheit des Herzogtums garantieren, da es zusammen mit Preußen bereits selbst wieder im Krieg gegen Napoleon I. verbunden war. Am 14. Oktober 1806 schied Preußen nach den Niederlagen von Jena und Auerstedt aus dem Krieg aus. Der preußische General Blücher musste nördlich von Lübeck auf dem Gebiet des Fürstentums Lübeck, einer zu Oldenburg gehörenden Exklave, kapitulieren. Russland, nun auf sich allein gestellt, konnte daraufhin nicht verhindern, dass das Herzogtum Oldenburg am 12. November 1806 von Truppen des neuen Königreichs Holland unter Napoleons Bruder Louis Bonaparte besetzt wurde. Erst nach massiven russischen Protesten zogen die Truppen im Jahr 1807 wieder ab und Herzog Peter, der sich in die Residenzstadt des unbesetzten Teils des Fürstentums Lübeck nach Eutin abgesetzt hatte, kehrte unter dem Jubel der Bevölkerung nach Oldenburg zurück. Im Frieden von Tilsit im Juli 1807 musste sich Russland nach der preußischen Niederlage mit Frankreich verständigen. Napoleon garantierte im Gegenzug die Souveränität einiger Fürstentümer, die von Verwandten des Zaren regiert wurden, darunter auch die des Herzogtums Oldenburg. Herzog Peter I. von Oldenburg floh vor der französischen Besetzung ins Exil nach Russland. Auf Druck des Zaren war Peter I. gezwungen, als letzter deutscher Fürst 1808 dem Rheinbund beizutreten. Der Beitritt zum Rheinbund kann als der eigentliche Beginn der Franzosenzeit für das Herzogtum Oldenburg angesehen werden. Das Herzogtum musste sich am Rheinbund-Kontingent beteiligen und durch die Kontinentalsperre wurde zum einen der Handel beschränkt, zum anderen aber auch der Schmuggel über Helgoland verstärkt. Die Position Oldenburgs gegenüber Frankreich wurde dadurch zunehmend schwächer. Außerdem hatte Herzog Peter I. es dem Herzog Friedrich Wilhelm von Braunschweig ermöglicht, sich mit einem in Böhmen rekrutierten Freikorps von dem oldenburgischen Hafen Brake nach England einzuschiffen, um sich dort der King's German Legion im Kampf gegen Napoleon anzuschließen. Die Besetzung des Herzogtums war nur eine Frage der Zeit, zumal Napoleon für eine wirksame Kontinentalsperre die gesamte Nordseeküste kontrollieren musste. Am 13. Dezember 1811 beschloss der französische Senat schließlich auch die Besetzung Oldenburgs. Aus den früheren Grafschaften Oldenburg und Delmenhorst wurde das Arrondissement Oldenburg gebildet, das zum Departement der Wesermündungen gehörte. Am 28. Februar 1812 wurde Oldenburg mit einem Festakt in der Lambertikirche

und per Proklamation, die die Einwohner als französische Bürger ansprach, durch Frankreich in Besitz genommen. Die Verfassung des ersten französischen Kaiserreichs sowie das seinerzeit modernste Gesetzeswerk in Europa, der Code Napoléon, traten am 20. August in Oldenburg in Kraft und brachten tiefgreifende Veränderungen für das Rechts- und Verwaltungssystem. Öffentliche Gerichtsverhandlungen und die Erbteilung zu gleichen Teilen wurde zugelassen, was den bäuerlichen Besitz zerstückelte. Andererseits war das Lehenswesen aufgehoben. Zivilehe und staatliche Geburts- und Sterberegister wurden eingeführt und die jüdische Bevölkerung erhielt die rechtliche Gleichstellung.

Was ist eigentlich... Die Zivilbevölkerung litt mit großer Verbitterung unter der Fremdherrschaft der Franzosen. Die Aushebung von Truppen für das Rheinbundkontingent, später aber auch von Seeleuten zur Bemannung der Schiffe für die geplante England-Invasion, wurde rücksichtslos, teilweise mit Repressalien gegen Verwandte flüchtiger Männer durchgeführt. Auch eine Vielzahl von Steuern wurde erhoben und zum Straßenbau wurden selbst Kinder von 12 Jahren zwangsverpflichtet, während andererseits der Deichbau vernachlässigt wurde. Um dem weiter grassierenden Schmuggel entgegenzutreten, wurde ebenfalls mit aller Härte bis hin zur Todesstrafe durchgegriffen. Der Handel blieb durch die Kontinentalsperre weiterhin unterbunden. Um die Nordseeküste gegen die englischen Angriffe zu sichern, wurde neben Zollstationen auch Befestigungen und Grenzschutzbatterien im Auftrag der Franzosen angelegt. Im November 1810 begannen umfangreiche Arbeiten an 5 Festungswerken in Butjadingen. Die vielen norddeutschen Aufstände des Jahres 1813 gegen die französische Herrschaft lassen sich nicht so sehr durch Nationalbewusstsein erklären, sondern vielmehr durch die seit 1806 wirksame Kontinentalsperre. Sie hatte in den Jahren zuvor vielen Menschen die Lebensgrundlage entzogen oder zumindest erschwert. Auch durch die Eingliederung in das französische Kaiserreich fühlten sich die Bewohner zusätzlich bedroht und ohne Perspektive auf Besserung der Lage. Doch ein Volksaufstand lässt sich meist nur entzünden, aber nicht kontrollieren. So wurde aus den Aufständen ein kurzer Flächenbrand, der von den Franzosen im Frühjahr 1813 wieder niedergeschlagen werden konnte. Nachdem man Anfang März von den ersten Aufständen in Norddeutschland hörte, wurden in Blexen die Amtshäuser geschlossen und die französischen Zöllner zogen ab. Nun wollten einige Landarbeiter die Gunst der Stunde nutzen und plünderten das Zolllager, in dem Kaffee und Tabak gelagert wurden. Am nächsten Tag kamen Aufständische aus Wursten über die Weser, um auch die Einwohner von Blexen für ihre Sache zu gewinnen. Da aber die Blexer Batterie immer noch durch Franzosen besetzt war und einige der Geschütze auch auf das Dorf gerichtet waren, befand man sich in Blexen plötzlich zwischen den Fronten und verhielt sich deshalb eher abwartend. Am Morgen des 17. März fürchtet der französische Kommandant der Schanze, dass Aufständische aus der Umgebung die Festung angreifen könnten. Aus diesem Grund gab er an seine Mannschaft einen Schießbefehl aus. Doch die Kanoniere, die in den letzten Monaten in der Oldenburger Region als Miliz ausgehoben worden waren, verweigerten den Gehorsam. Allen voran der Geschützführer Glübbe Eilers aus Zetel, der dem französischen Kommandanten sogar Hut und Degen abnahm und ihn aus der Festung jagte. Nachdem die Kanoniere die Franzosen vertrieben hatten, forderten sie sich Verstärkung aus Blexen an, um die Verteidigung der Schanze einzurichten. Entgegen der Hoffnung der Aufständischen kamen die Engländer jedoch nicht auf die andere Weserseite und auch die Kanoniere der Blexer Schanze schlossen sich nicht den Aufständischen an, sondern verfolgten etwas unklare eigene Ziele. Die Bürger in Blexen hofften nun, dass das Ganze unbeschadet an ihnen vorbeigehen würde. Um die Aufstände an der Wesermündung niederzuschlagen, sandte General van Damme am 23. März gegen Blexen eine fliegende Kolonne von 1200 Mann. Die Truppen bestanden aus dem 152. Linienregiment, Zöllnern, Gendarmen, Kavallerie und Artillerie.

0: ein, dass eine französische Kolonne bestehend aus Infanterie, Zöllnern und Gendarmen auf dem Weg nach Blexen sei. Infolge dieser Nachricht wurden die Frauen und Kinder aus Blexen evakuiert und die Schanze wurde weiter befestigt sowie einige Geschütze neu ausgerichtet. Die französischen Truppen forderten auf ihrem Weg nach Blexen 12.000 Reichstaler vom Dorf Blexen, das aber mit großer Not nur 1.000 Reichstaler aufbringen konnte. Auf dem Marsch nach Blexen nahmen die Franzosen aus diesem Grund Einheimische als Geiseln. Es mussten die angesehensten Einwohner von Blexen dafür zur Verfügung gestellt werden. Unter dem Kommando von Major Alouis marschierten die Franzosen gegen Mittag des 25. März auf dem Deich auf Blexen auf. Als die französischen Soldaten in den Graben der Schanze sprangen und die Palisade überwinden wollten, kapitulierten die 28 Artilleristen mit Löbe Eilers und ließen die Zugbrücke herunter. Eilers wurde sofort nach der Kapitulation vor die Schanze geführt und vor den Augen seiner Männer erschossen. Die übrigen Artilleristen wurden in der Schanze festgesetzt, während gleichzeitig das Dorf geplündert wurde. Am nächsten Tag führte man die Gefangenen an die Kirche von Blexen, wo vor dem Eingangsportal jeweils zwei von ihnen willkürlich ausgewählt und erschossen wurden, bis 10 von ihnen tot waren. Anschließend vernagelten die Franzosen die Geschütze und stürzten die Kirchenglocken aus dem Turm der Blexer Kirche. Am 28. März rückten die Franzosen mit den Gefangenen wieder ab. Zwei der Gefangenen wurden bei Auvelgönne und zwei weitere vor dem Heiliggeisttor in Oldenburg erschossen. Am 5. April erschoss man 5 weitere Gefangene in Bremen. Nur einer der Männer wurde schließlich begnadigt. Noch am 29. März erschien eine englische Brigg bei Blexen. Ein paar Soldaten ruderten zur Schanze und zerstörten die Anlage, bevor sie wieder abrückten und die Segel setzten.
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So, das war's dann wieder für heute, liebe Leute. Hat Ihnen der historische Exkurs gefallen? Sind Sie nun klüger als zuvor? Ich hoffe doch sehr, dass es Ihnen gefallen hat und Ihnen die Zeit unterhaltsam vertrieb. Wenn das so ist, melden Sie sich ruhig bei uns unter www.radioweser.tv oder unter www.facebook.com/radioweser.tv.studio Nordenham, wo Sie uns auch im Livestream folgen können. Sie können uns auch anrufen unter 04731 923407. Wenn es Ihnen nicht gefallen hat, vergessen Sie es einfach und versuchen Sie es im nächsten Monat erneut. Neuer Monat, neuer Text. Für den Inhalt dieser Sendung war ich alleine verantwortlich im Sinne des Presserechts, Ihr Gehörgangsveredler Jens Wohlkopf. Auf Wiedersehen, wenn es wieder heißt

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3: Ifens Butjadin. 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Auch in Art von Utbilden als Lehrling für die Technik von der Appelsaftproduktion ist möglich. Wer nur Interesse hat, kann von September auf dabei wesen. Einfach in E-Mail an info@umweltstation-iffens.de schreiben und der Umweltstation Hölp. Wesermarsch. Musik, Filme, Fördrogen auf Poetry Slams. All dat giftet von der 28. September bis nach der 2. Oktober wie die interkulturelle Woche von der Landkreis Wesermarsch. Mit diesem Weg Challenge-Taten für Offenheit, Respekt, Toleranz und gesellschaftliche Zusammenhalt set waren. Dabei sagt das Bündnis Norden-Hamm bleibt bunt. Bad Gleeks an Montag, der 28. ein Abend mit Musik und Zusammentreffen anbietet. Diese und viele andere Veranstalter scheinen ein Zusammentreffen möglich machen, um klar zu machen, was jedein von uns verbinden bleibt, ist auf der Website zu lesen. Meist alle Veranstaltungen sind umsonst. Man nimmt paar Brücken anmelden. Mehr Informationen gibt es auf der Homepage von der Landkreis Wesermarsch. Norden-Hamm. Das Innovationszentrum ist ein Teil von einem bundesweiten Projekt für Wasserstoff. Das Zentrum für Duhrsamkeit und Produktionstechnologie, kurz INP, fängt nun an, grünen Wasserstoff zu produzieren. Das funktioniert mit Solarstrom, der von den Photovoltaikanlagen auf dem Dach von der INP geliefert wird und mit direktem Regenwasser. Der Geschäftsführer erzählt, dass für 1 Kilo Wasserstoff 4 Watt vernötigt sind. Die nähe Anlage denkt nur Forschungszwecken für ein bundesweites Forschungsprojekt. Die Anlage kostet rückweg 440.000 Euro. Finanziert wird die nähe Anlage von dem Landkreis Wesermarsch, der Stadt Norden-Hamm, Jadebay Entwicklungsgesellschaft, der N-Bank und der EWE-Stiftung. Oldenburg. An diesen Wegen ist das Wetter so wie und das Stadtfest von Oldenburg mag sie in Tornwetter auf. Von der 20. bis nach der 22. August gibt es Musik und was zu trinken in der hele Binnenstadt. Wie toll war das Stadtfest dieses Jahr auch als 50 Jahre alt. Als ich das hört, gibt es mehr als 100 Live-Auftritte mit Rock, Pop, Indie, Hip-Hop und internationale Couples. Auch für Eden ist es mit verschiedenen Angeboten von Gerichten und vielen Land. Kein oder wegen er in Oldenburg genähten will, kann an Dönerdach auf Glock 5 damit anfangen und bittner Glock 1 mit der Nacht 4. An Freitag und Sonntag sogar betreten. Nairobi, Kenia. Das Plattal international ist, wegen wie langst. Man so international, dass ein an der Flughafen von Nairobi in Kenia ein Kerl draußen bleibt, der fleidig platt schnacken kann, das ist nur wirklich was. Ihr hättet mir erzählt, dass ich Sprachwissenschaft studiert hätte und dann nach Kenia utwandern ist, um ein Curriculum für die deutsche Sprache zu verfassen und zu unterrichten. Auch wenn er halt deutlich ja von seiner Heimat im Nordniedersachsen weg ist, kann er doch von Dach noch platt schnacken. Das vergisst du einfach noch nicht, sagte. Was ein besonderes Zusammentreffen.
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0: Jedes Jahr landet viel Müll etwa durch To-Go-Produkte direkt in der Umwelt und schadet Menschen, Tieren und natürlich auch der Natur. Und natürlich beeinträchtigt der Müll auch das Erscheinungsbild einer Stadt, so auch in Nordenham. Dort gibt es daher seit 5 Jahren eine spezielle Aufräumaktion. Sarah Behrens, die stellt uns Nordenham räumt auf einmal vor.
1: Nordenham räumt auf. So betitelt ist eine wichtige Veranstaltung unserer Region. Und hierbei ist der Titel Programm. Inspiriert am World Cleanup Day am 20. September sammeln Nordenhammerinnen und Nordenhammer am 5. September Müll. Und auch dieses Jahr ist es bald wieder soweit. Jeder kann mit anpacken, egal ob als Einzelperson, Familie, Verein, Schule oder ähnliches. Jeder und jede helfende Person ist willkommen. Schließlich heißt es nicht umsonst, viele Hände machen ein schnelles Ende. Die Aufräumaktion ist in 8 Bereiche unterteilt. So sind Treffpunkte in Blexen, Einswaden, Aberhausen und mehr geplant. Materialien zum Müllsammeln werden von der Stadt gestellt. Und ab 10 Uhr geht es dann los. Nach 2 Stunden des tatkräftigen Aufräumens wird sich dann um 12.30 Uhr an der Grundschule Süd getroffen, wo ein kostenloser Imbiss für alle Teilnehmenden bereitgestellt wird, die Auszeichnung des fleißigsten Stadtteils stattfindet und ein paar Dankesworte des Bürgermeisters die Aktion ausklingen lassen. Wenn Sie nun Interesse haben, aber am 5. September nicht können, ist das gar kein Problem, da der Aktionszeitraum am 31. August beginnt. Es kann also schon vor dem eigentlichen Datum Müll gesammelt werden. Doch egal, ob nun ab dem 31.8. oder dann am 5.9., wird es gerne gesehen, wenn Sie sich zuvor bei Herr Renko Schick anmelden, denn er ist Ansprechperson für Nordenham räumt auf. Erreicht werden kann er unter der Nummer 04731 84295 oder mit der E-Mail-Adresse renko.schick@nordenham.de. Weitere Informationen zur Aktion finden Sie online über die Seite der Stadt Nordenham.
0: Sarah Behrens über die Aktion Nordenham räumt auf, die am Samstag, den 5. September in Nordenham startet.

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1: Wenn du zu den Millionen Menschen gehörst, die gerade mit ihrer psychischen Gesundheit kämpfen, leg alles beiseite und lies dieses Buch, denn es könnte dein Rettungsanker sein. Das steht vollmundig auf der ersten Seite des Klappentextes zu Don't Fucking Panic von Kelsey Derrick. Im Untertitel heißt es, was dir niemand über Angststörungen, Panikattacken und Depressionen erzählt. Kelsey Derrick ist Comedian, Schauspielerin, Filmemacherin und Mental Health Anwältin und wurde durch die sozialen Medien, etwa YouTube oder auch durch einen Podcast bekannt. Ihre Videos zum großen Thema Angst werden millionenfach geguckt. Ich habe schon früh gemerkt, dass mein Gehirn anders funktioniert, sagt sie, und weiß, wie es sich etwa anfühlt, wenn man lähmende Gedanken hat oder wenn die innere Dunkelheit entsteht oder wie man versucht, die inneren Dämonen vor der Außenwelt zu verstecken. Sie hat Tools entwickelt, was in schwierigen Lebenssituationen bei Panikattacken oder eben in dunklen Phasen zu tun ist. Etwa ein Panikattackenkoffer, Hashtags, die glücklich machen, oder sie liefert gute Gründe, warum du dich bei niemandem zu entschuldigen hast. Don't Fucking Panic ist ebenso launig geschrieben wie klug und informativ. Ein kreativer Ratgeber zum Heulen und Lachen, zum Ausmalen, zum Mitschleppen oder zum Zerreißen, wie es der Klappentext weiter verspricht. Wer mit seiner mentalen Gesundheit hadert, sollte diesem Buch vielleicht wirklich eine Chance geben. Es hätte es durchaus verdient. Don't Fucking Panic von Kelsey Derrick ist bei Piper herausgekommen.

0: Denkt man an Orgelmusik, dann denkt man möglicherweise an getragene Klänge, dann denkt man an Klassik oder möglicherweise sogar an Barockmusik. Aber denkt man dann an Rock- und Popmusik? Dass genau das funktioniert, das soll am 22. August in der St. Jakobikirche in Hagen im Bremischen, genauer gesagt in Bramstedt, unter Beweis gestellt werden. Und der Mann, der das unter Beweis stellen möchte, das ist David Schollmeier. Er ist Landeskirchenmusikdirektor der Bremischen Evangelischen Kirche und den habe ich jetzt am Telefon. Schönen guten Morgen.
1: Ja, hallo, schönen guten Morgen.
0: Wie kommt man auf die Idee, auf einer Orgel, auf der ja normalerweise nun ganz andere kirchliche Klänge zu hören sind, auch Rockmusik oder Pop- und Rockmusik zu spielen?
1: Ich mache seit vielen Jahren in der großen Kirche in Bremerhaven.

0: machen immer zur Nacht der Kultur ein Crossover-Programm, wo ich also Sachen spiele, die sonst nie auf der Orgel erklingen, also Beatles oder Jazz oder Filmmusik. Und vor 2 Jahren hatte ich dann die Idee, probier's doch mal mit Lindenberg und Grödemeyer, weil das für mich die beiden bedeutendsten deutschen Rockmusiker sind. Und das kam so gut an, da waren in 3 Konzerten über 1000 Zuhörer, dass ich das also zu einem Gesamtprogramm ausgebaut habe und seitdem damit in Deutschland auf Tour bin.
1: Wie waren denn, als Sie angefangen haben, Crossover zu spielen auf der Orgel, wirklich Rock, Pop und Filmmusik und wirklich andere Genres da auch zu bedienen, wie waren die ersten Reaktionen auch aus Kirchenkreisen? Hat man da gleich gesagt, ja, das wollen wir gerne unterstützen oder gab es da Vorbehalte?
0: Eigentlich überhaupt nicht. Also ich habe da zum Glück hier wirklich eine ganz tolle Pastorin, die das voll unterstützt und der Kirchenvorstand auch. Und ich werde also speziell jetzt mit Grönemeyer und Lindenberg auch eingeladen von Kollegen, die das toll finden und mich also noch eine volle Kirche haben wollen.
1: Und wie waren so die Reaktionen des Publikums auf diese ungewöhnlichen Orgelkonzerte?
0: Die Leute sind total begeistert und bei dem Programm ist es jetzt so, dass also Leute in diese Konzerte kommen, die noch nie in ihrem Leben ein klassisches Orgelkonzert besucht haben oder sogar noch nie in ihrem Leben eine Kirche betreten haben. Und das finde ich eigentlich ist eine ganz wichtige Aufgabe, dass wir ein bisschen aus unserem Elfenbeinturm da rauskommen und auch zeigen, es geht auch was ganz anderes. Und man hat natürlich die Hoffnung, dass die Leute vielleicht auch nochmal wiederkommen und sich mal ein Stück von Johann Sebastian Bach anhören.
1: Sie touren mit dem Programm schon seit 2 Jahren und die Reaktionen des Publikums sind ganz offensichtlich, so wie Sie es gerade geschildert haben, auch sehr positiv gewesen. Auf was dürfen sich denn die Besucherinnen und Besucher eines solchen Orgelkonzerts mit eben den genannten beiden deutschen Rockmusikern freuen?
0: Also ich spiele von jedem neuen Titel. Das sind eigentlich die Älteren, die ich auch so kenne. Also ich bin jetzt 54 und bin mit den älteren Titeln aufgewachsen. Also von Udo kommt dann zum Beispiel Cello oder Ein Herz kann man nicht reparieren, Sonderzug aus Pankow, Fotos sind Kriege da, Horizont und Grönemeyer, Männer oder Flugzeug im Bauch, Alkohol, Der Weg, Mensch und Mambo. Das sind so ein paar Titel.
1: Wie ist denn dann die Atmosphäre in so einer Kirche? Das ist ja nun ein heimeligerer Ort, sag ich jetzt mal, ein andächtigerer Ort. Wie muss man sich das rein von der Reaktion des Publikums, wie muss man sich das da wirklich vorstellen?
0: Also eigentlich ist das fast immer so, dass die Leute nach jedem Stück klatschen. Ich fange ja mit Alles klar auf der Andrea Doria an und das ist ja gleich so ein guter Launentitel von Udo Lindenberg und dann ist die Stimmung eigentlich gleich gut. Ich habe es aber auch schon erlebt in einer großen Hauptkirche in einer großen Stadt in Deutschland, dass es mucksmäuschenstill war, 1 Stunde lang, weil die das so gewöhnt waren von klassischen Orgelkonzerten und zum Schluss brandete dann erst der Applaus auf.
1: Das war wahrscheinlich aber auch eine etwas komische Situation für Sie, wenn da zwischendurch kein dieser Applaus erstmal nicht gekommen ist, oder?
0: Allerdings, man spielt da Mutterseelen allein auf der Empore und denkt sich, was ist denn jetzt los? Ich hatte vorher gesehen, dass da auch so 300 Leute da waren. Und aber das ist, da muss man eben die Leute nehmen, wie sie sind. Aber in 90% ist gleich von Anfang an super Stimmung und Applaus und Gegröle und Gepfeife und das ist echt schön.
1: Wie ist es, sich immer wieder auf eine neue Orgel einzustellen und was macht die Orgel in Hagen im Bremischen so besonders?
0: Also die Orgel kenne ich jetzt noch nicht, das ist eine kleine Orgel. Da muss man natürlich gucken, dass man das trotzdem abwechslungsreich macht. Je größer eine Orgel ist, umso mehr Klangfarben hat man zur Auswahl. Und das kann dann schon bis zu 6 Stunden dauern, so eine Vorbereitung auf so ein Konzert.
1: Wie viele Leute können zum Konzert kommen und warum sollte man sich dieses Ereignis in der Kirche nicht entgehen lassen?
0: Also Bramstedt, da sollen alle hinkommen, die wollen. Ich glaube, das ist eine recht große Kirche, da passen alle gut rein. Und ja, ich denke, es wird ein ganz netter Abend. 1 Stunde, 18 Titel von Lindenberg und Grönemeyer, die man zum großen Teil kennt. Und ich will auch noch sagen, dass die Stücke haben ja wirklich Substanz und die Texte, die sind ja zum Teil 40, 50 Jahre alt und sind zum Teil aktueller denn je. Ne? Also zum Beispiel jetzt von Udo, Sie brauchen keinen Führer oder Wozu sind Kriege da? Das ist ja leider brandaktuell.
1: Dann wünschen wir auf jeden Fall einen großen Publikumszuspruch, eine volle Kirche und ganz viel Erfolg für den Abend.
0: Ja, vielen herzlichen Dank.
1: Und abschließend nochmal der genaue Termin. Am 22.08. findet das Konzert Orgel Goes Lindenberg and Grönemeyer in der St. Jakobi-Kirche in der Dorfstraße 26 in Bramstedt statt.

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1: Mit Finja Baumann die Schlagzeilen. Dachstuhlbrand. Feuerwehr löscht Brand in Schwachhausen. Unfall. Zwei Fahrradfahrer stoßen in Bremerhaven zusammen. Untersuchungshaft. Polizei nimmt Verdächtigen nach zwei Raubüberfällen in Bremen fest. Und nach Tankstellenüberfall. Polizei nimmt zwei Tatverdächtige in Oldenburg fest. Bremen. Gestern brannte ein Dachstuhl eines Rohbaus in Bremen-Schwachhausen. Die Bewohnenden konnten das Haus unverletzt verlassen. Nach Angaben der Feuerwehr hatten Dämmschutzplatten Feuer gefangen. Dadurch kam es zu einer starken Rauchentwicklung. Wieso das Feuer ausbrach, ist noch unbekannt. Bremerhaven. Gestern Abend kam es zu einem Unfall von zwei Radfahrern. Der Unfall passierte in Bremerhaven an der Spadener Straße, kurz vor der Autobahnunterführung. Es kam zu einer Berührung beim Überholen, woraufhin beide stürzten. Der Unfallverursacher kam mit Kopfverletzung ins Krankenhaus. Der andere Mann wurde leicht verletzt. Im Krankenhaus stellte sich heraus, dass der Verursacher Alkohol getrunken hat. Die Polizei ermittelt nun gegen den 38-Jährigen wegen Straßenverkehrsgefährdung. Zudem wurde eine Blutprobe entnommen. Bremen. Im Fall eines bewaffneten Überfalls auf ein Hotel und auf einen Kiosk wurde nun ein Tatverdächtiger ermittelt. Der Mann sitzt in Untersuchungshaft. Beide Taten ereigneten sich im Juli. In einem Fall soll der 35-Jährige laut Polizei am Bremer Hauptbahnhof in der Lobby eines Hotels einen Mitarbeiter mit einer Schusswaffe bedroht und Geld gestohlen haben.

Der andere Überfall war auf einen Kiosk in Findorf. Die mutmaßliche Tatwaffe und weitere Beweismittel konnten sichergestellt werden. Oldenburg. Am Montag hat die Oldenburger Polizei zwei Männer festgenommen. Sie stehen im Zusammenhang mit dem Tankstellenüberfall an der Donnerschwerstraße von Freitag. Unter Vorhalt einer Waffe haben sie den Verkäufer zur Herausgabe von Bargeld gebracht. Dank einer Täterbeschreibung konnte die Polizei die beiden Männer ermitteln. Die Tatverdächtigen sollen sich jetzt in einer Justizvollzugsanstalt befinden.

Zweimal im Jahr zieht es viele Menschen in das kleine, beschauliche Örtchen Rallenbüschen, das zwischen Varel und Dangast in Jade liegt. Einmal kommen Musikfans zu einem Reggae-Festival und dann zieht es Kunstfreunde zur Yard-Art-Ausstellung. Beides im Garten des Künstlers Didel Klöver. Das Festival ist gerade beendet. Da startet nun vom 21. bis zum 23. August die Ausstellung. Und was man dort zu sehen bekommt, erzählt

0: der Künstler selbst.
1: Ja, dort ist unsere Ausstellung hier in Rheinbischen, Pfarrl, in der Dangerster Straße. Die Kunstausstellung machen wir seit 2006, glaube ich. ist auch schon ein paar Jahre her. Vornehmlich sieht man meine Kunstwerke. Das ist, sind Figuren aus Metallschrott und so weiter, was ich seit ewigen Zeit mache. Habe viele andere Künstler eingeladen, die auch sonst in den anderen Jahren schon dabei waren. Aber es gibt auch einige neue Künstler, die hier mit ausstellen.
0: Rund 3000 Besucherinnen und Besucher zieht es in jedem Jahr zur Yard Art, wo es viel besondere Kunstwerke zu sehen gibt. Von Skulpturen aus Plastikrohren oder Holz bis hin zu Schmuck gibt es vieles zu entdecken. Aber vor allem gibt es die Schrottkunst vom Hausherrn Dieter Klöver zu bewundern, der sie selbst wie folgt beschreibt.
1: Ja, es ist natürlich immer ein bisschen schwierig, das selbst zu beschreiben. Ich kann nur sagen, was mir wichtig ist bei meinen Skulpturen, bei meinen hauptsächlich Tierskulpturen, ist Dynamik und Ausdruck, dass man so einen Moment festhält in einer Bewegung des Tieres oder so, dass sie etwas lebendig wirken. Und ich kann immer nur das sagen, was ich an Feedback bekomme von Leuten. Ja, die leben ja, die gucken einen ja an. So, das ist auch der Punkt, der wichtig ist und den die Besucher auch immer sehen. Und das ist das Besondere vielleicht an meinen Sachen.
0: Und wer die Löwen mit ihrem Jungen, den Gorilla, die große Giraffe, die Affen, das Schaf und die restlichen exotische Tierwelt aus Altmetall schon real in Augenschein genommen hat, der wird das sicherlich bestätigen. Die tierischen Skulpturen wirken fast unheimlich lebendig. Neben einigen altbekannten großen Schrottskulpturen dürften sich die Gäste aber auch wieder auf einige Neuheiten freuen, so Klöver.
1: Es gibt natürlich immer wieder neue Sachen, weil es gehen Sachen, es kommen Sachen. Ich habe ansonsten nichts Großartiges, Riesiges Neues, aber es gibt natürlich wieder meine Sonderausstellung, an der ich noch gerade arbeite, mit einem gewissen Thema, aber das verraten wir natürlich nicht. Da sind immer alle gespannt drauf und ansonsten gibt es einige neue Objekte. Es ist ja immer das, was man so gerade in die Finger bekommt und welche Inspiration man hat. Also es gibt einige neue Sachen.
0: Und gerade die besagte Sonderausstellung mit vielen kleinen Exponaten macht immer großen Spaß, weil Mottos von Olympischen Spielen bis hin zu Sprichworten mit viel Humor und Wortwitz und großer künstlerischer Originalität zu sehen sind. Aber auch die größeren, dauerhaften Skulpturen werden mit viel Humor präsentiert, wenn etwa aus einem Erdbeerbeet ein metallener Erdbeer herausguckt. Dazu gibt es an den Tagen auch noch ein Rahmenprogramm, etwa am Freitagabend im Open Air Kino einen Film über den legendären Reggae-Musiker Jimmy Cliff. Aber es ist noch mehr geplant, so Klöver.
1: Es kommen 1, 2, 3 Musiker, die uns da nochmal ein bisschen durch den Nachmittag begleiten. Wir haben natürlich die Gastronomie auf, Kaffee, Kuchen, alles handgebacken wird es geben. Also man soll hier einen schönen Nachmittag verbringen, nicht einfach durch den Garten gucken und dann wieder weg, sondern man kann hier auch natürlich auch einen ganzen Nachmittag sitzen, chillen, abhängen, wie man es auch nennt. Und das machen auch viele Leute, und diese Tage zu nutzen, einfach mal zur Ruhe zu kommen hier und mal ein bisschen in sich zu gehen.
0: Und wenn du neugierig auf die Schrottkunst von Dieter Klöver geworden ist oder im Garten chillen möchte, die Kunstausstellung Yard Art im Skulpturengarten in Pfarrl-Rheinbüschen ist am Freitag, den 21. in der Zeit von 16 bis 21 Uhr, am Sonnabend von 11 bis 19 Uhr und am Sonntag, den 23. von 11 bis 18 Uhr geöffnet.

0: Heute gibt es einen Grusel- und einen Abenteuerfilm in einem in unserer Kinozeit. Und mitspielen tun wieder Kreaturen, die wir lange nicht mehr gesehen haben im Kino. Mehr zum Film The End of the Orc gibt's jetzt von Dennis Pumm.
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2: Oh Scheiße! Du heiliger Zombie!
3: Upgrade. Anna Hathaway, Ewan McGregor und Maisie Stella stehen plötzlich mitten in der Nacht kerzengerade im Bett. Ein kosmisches Ereignis ist passiert, direkt vor ihren Fenstern.
4: Hat noch jemand heute Nacht dieses komische Licht gesehen?
5: Welches komische Licht?
4: Der Wind hat wie verrückt geweht. Starbuck ist ausgerastet und hat gebellt.
6: Vielleicht ein Scheinwerfer von einem Hubschrauber.
7: Oder ein UFO. Aliens.
6: Hör auf, Ben.
3: Am nächsten Morgen die traurige Gewissheit. Ihre kleine Siedlung ist abgeschnitten vom Rest der Welt. Und um sie herum passieren merkwürdige Dinge.
8: Ich glaube, dass unsere Nachbarschaft, unser Haus, unsere ganze Straße bewegt wurde.
7: Wie ist sowas überhaupt möglich?
3: Dinos im Vorgarten. Der Kampf ums Überleben beginnt.
8: Sammelt Vorräte. Schnappt euch alles, was sich als Waffe eignet.
3: Um sich den neuen Herausforderungen zu stellen und einen Weg zurück nach Hause zu finden, müssen sie sich sehr aufeinander verlassen und sich den Gefahren der prähistorischen Welt in der Nachbarschaft stellen.
7: Gott lässt uns hier ganz sicher nicht sterben.
8: Greg, du gehst nur an Weihnachten in die

0: Kirche und jetzt erzählst du den Kindern, dass Gott uns hilft? Was ist mit den Menschen, die da draußen gefressen werden?
1: The End of Oak Street ist wirklich ein klasse Film geworden. Ein bisschen Grusel, ein bisschen Jurassic World und dazu tolle Schauspieler. Ein mörderischer Spaß für die ganze Familie. Freigabe ab 12.

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1: Redaktion und Schnackerin Hanna Rotter.
2: 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Wer nur Interesse hat, kann von September auf dabei wesen. Einfach in E-Mail an info@umweltstation-iffens.de schreiben und der Umweltstation Hülp. Wesermarsch. 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September bis nach der 2. Oktober wie die interkulturelle Woche von der Landkreis Wesermarsch. Mit diesem Weg soll ein Taten für Offenheit, Respekt, Toleranz und gesellschaftliche Zusammenhalt set waren. So wie es auch das Bündnis Nordenham bleibt bunt. Bei Gleeks an Montag, der 28. ein Abend mit Musik und Zusammentreffen anbietet. Diese und viele andere Veranstalter scheinen ein Zusammentreffen möglich machen, um klar zu machen, was jedein von uns verbinden bleibt, ist auf der Website zu lesen. Meist alle Veranstaltungen sind umsonst. Man ein paar Brücken anmelden. Mehr Informationen gibt es auf der Homepage von der Landkreis Wesermarsch. Nordenham. Das Innovationszentrum ist ein Teil von einem bundesweiten Projekt für Wasserstoff. Das Zentrum für Duhrsamkeit und Produktionstechnologie, Port INP, fängt nun an, grünen Wasserstoff zu produzieren. Das funktioniert mit Solarstrom, der von den Photovoltaikanlagen auf dem Dach von der INP geliefert wird und mit direktem Regenwasser. Der Geschäftsführer vertellt, dass für 1 Kilo Wasserstoff 4 Watt vernöten sind. Die nähe Anlage dient nur Forschungszwecken für ein bundesweites Forschungsprojekt. Die Anlage kostet rückweg 440.000 Euro. Finanziert wird die nähe Anlage von dem Landkreis Wesermarsch, der Stadt Nordenham, Jadebay Entwicklungsgesellschaft, der N-Bank und der EWE-Stiftung. Oldenburg. An diesen Wegen ist das Wetter so wie und das Stadtfest von Oldenburg mag sein Tornwetter auch. Von der 20. bis nach der 22. August gibt es Musik und was zu trinken in der hele Binnenstadt. Wie toll war das Stadtfest dieses Jahr auch als 50 Jahre alt. Als ich das hört, gibt es mehr als 100 Live-Auftritte mit Rock, Pop, Indie, Hip-Hop und internationale Couples. Auch für Eden ist es mit verschiedenen Angeboten von Gerichten und vielen Land. Kein oder wegen er in Oldenburg genähten will, kann an Dönerdach auf Glock 5 damit anfangen und bittner Glock 1 mit der Nacht 4. 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Nairobi, Kenia. 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Das vergisst du einfach noch nicht, sagt er. Was ein besonderes Zusammentreffen.
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1: Redaktion und Schnackerin Hanna Rotter.

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0: Produkte direkt in der Umwelt und schadet Menschen, Tieren und natürlich auch der Natur. Und natürlich beeinträchtigt der Müll auch das Erscheinungsbild einer Stadt, so auch in Nordenham. Dort gibt es daher seit 5 Jahren eine spezielle Aufräumaktion. Sarah Behrens, die stellt uns Nordenham räumt auf einmal vor.
1: Nordenham räumt auf. So betitelt ist eine wichtige Veranstaltung unserer Region. Und hierbei ist der Titel Programm. Inspiriert am World Cleanup Day am 20. September sammeln Nordenhammerinnen und Nordenhammer am 5. September Müll. Und auch dieses Jahr ist es bald wieder soweit. Jeder kann mit anpacken, egal ob als Einzelperson, Familie, Verein, Schule oder ähnliches. Jeder und jede helfende Person ist willkommen. Schließlich heißt es nicht umsonst, viele Hände machen ein schnelles Ende. Die Aufräumaktion ist in 8 Bereiche unterteilt. So sind Treffpunkte in Blexen, Einswaden, Aberhausen und mehr geplant. Materialien zum Müllsammeln werden von der Stadt gestellt. Und ab 10 Uhr geht es dann los. Nach 2 Stunden des tatkräftigen Aufräumens wird sich dann um 12.30 Uhr an der Grundschule Süd getroffen, wo ein kostenloser Imbiss für alle Teilnehmenden bereitgestellt wird, die Auszeichnung des fleißigsten Stadtteils stattfindet und ein paar Dankesworte des Bürgermeisters die Aktion ausklingen lassen. Wenn Sie nun Interesse haben, aber am 5. September nicht können, ist das gar kein Problem, da der Aktionszeitraum am 31. August beginnt. Es kann also schon vor dem eigentlichen Datum Müll gesammelt werden. Doch egal, ob nun ab dem 31.8. oder dann am 5.9., wird es gerne gesehen, wenn Sie sich zuvor bei Herr Renko Schick anmelden. Denn er ist Ansprechperson für Nordenham räumt auf. Erreicht werden kann er unter der Nummer 04731 84295 oder mit der E-Mail-Adresse renko.schick@nordenham.de. Weitere Informationen zur Aktion finden Sie online über die Seite der Stadt Nordenham.
0: Sarah Behrens über die Aktion Nordenham räumt auf, die am Samstag, den 5. September in Nordenham startet.

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1: Wenn du zu den Millionen Menschen gehörst, die gerade mit ihrer psychischen Gesundheit kämpfen, leg alles beiseite und lies dieses Buch, denn es könnte dein Rettungsanker sein. Das steht vollmundig auf der ersten Seite des Klappentextes zu Don't Fucking Panic von Kelsey Derrick. Im Untertitel heißt es, was dir niemand über Angststörungen, Panikattacken und Depressionen erzählt. Kelsey Derrick ist Comedian, Schauspielerin, Filmemacherin und Mental Health Anwältin und wurde durch die sozialen Medien, etwa YouTube oder auch durch einen Podcast bekannt. Ihre Videos zum großen Thema Angst werden millionenfach geguckt. Ich habe schon früh gemerkt, dass mein Gehirn anders funktioniert, sagt sie, und weiß, wie es sich etwa anfühlt, wenn man lähmende Gedanken hat oder wenn die innere Dunkelheit entsteht oder wie man versucht, die inneren Dämonen vor der Außenwelt zu verstecken. Sie hat Tools entwickelt, was in schwierigen Lebenssituationen bei Panikattacken oder eben in dunklen Phasen zu tun ist. Etwa ein Panikattackenkoffer, Hashtags, die glücklich machen, oder sie liefert gute Gründe, warum du dich bei niemandem zu entschuldigen hast. Don't Fucking Panic ist ebenso launig geschrieben wie klug und informativ. Ein kreativer Ratgeber zum Heulen und Lachen, zum Ausmalen, zum Mitschleppen oder zum Zerreißen, wie es der Klappentext weiter verspricht. Wer mit seiner mentalen Gesundheit hadert, sollte diesem Buch vielleicht wirklich eine Chance geben. Es hätte es durchaus verdient. Don't Fucking Panic von Kelsey Derrick ist bei Piper herausgekommen.

0: Denkt man an Orgelmusik, dann denkt man möglicherweise an getragene Klänge, dann denkt man an Klassik oder möglicherweise sogar an Barockmusik. Aber denkt man dann an Rock und Popmusik, dass genau das funktioniert, das soll am 22. August in der St. Jakobikirche in Hagen im Bremischen, genauer gesagt in Bramstedt, unter Beweis gestellt werden. Und der Mann, der das unter Beweis stellen möchte, das ist David Schollmeier. Er ist Landeskirchenmusikdirektor der Bremischen Evangelischen Kirche und den habe ich jetzt am Telefon. Schönen guten Morgen.
1: Ja, hallo, schönen guten Morgen.
0: Wie kommt man auf die Idee, auf einer Orgel, auf der ja normalerweise nun ganz andere kirchliche Klänge zu hören sind, auch Rockmusik oder Pop- und Rockmusik zu spielen?
1: Ich mache seit vielen Jahren in der großen Kirche in Bremerhaven immer zur Nacht der Kultur ein Crossover-Programm, wo ich also Sachen spiele, die sonst nie auf der Orgel erklingen, also Beatles oder Jazz oder Filmmusik. Und vor 2 Jahren hatte ich dann die Idee, probier's doch mal mit Lindenberg und Grönemeyer, weil das für mich die beiden bedeutendsten deutschen Rockmusiker sind. Und das kam so gut an, da waren in 3 Konzerten über 1000 Zuhörer, dass ich das also zu einem Gesamtprogramm ausgebaut habe und seitdem damit in Deutschland auf Tour bin.
0: Wie waren denn, als Sie angefangen haben, Crossover zu spielen auf der Orgel, wirklich Rock, Pop und Filmmusik und wirklich andere Genres da auch zu bedienen, wie waren die ersten Reaktionen auch aus Kirchenkreisen? Hat man da gleich gesagt, ja, das wollen wir gerne unterstützen oder gab es da Vorbehalte?
1: Eigentlich überhaupt nicht. Also ich habe da zum Glück hier wirklich eine ganz tolle Pastorin, die das voll unterstützt und der Kirchenvorstand auch. Und ich werde also speziell jetzt mit Grönemeyer und Lindenberg auch eingeladen von Kollegen, die das toll finden und mich also noch eine volle Kirche haben wollen.
0: Und wie waren so die Reaktionen des Publikums auf diese ungewöhnlichen Orgelkonzerte?
1: Die Leute sind total begeistert und bei dem Programm ist es jetzt so, dass also Leute in diese Konzerte kommen, die noch nie in ihrem Leben ein klassisches Orgelkonzert besucht haben oder sogar noch nie in ihrem Leben eine Kirche betreten haben. Und das finde ich eigentlich ist eine ganz wichtige Aufgabe, dass wir ein bisschen aus unserem Elfenbeinturm da rauskommen und auch zeigen, es geht auch was ganz anderes. Und man hat natürlich die Hoffnung, dass die Leute vielleicht auch nochmal wiederkommen und sich mal ein Stück von Johann Sebastian Bach anhören.
0: Sie touren mit dem Programm schon seit 2 Jahren und die Reaktionen des Publikums sind ganz offensichtlich, so wie Sie es gerade geschildert haben, auch sehr positiv gewesen. Auf was dürfen sich denn die Besucherinnen und Besucher eines solchen Orgelkonzerts mit eben den genannten beiden deutschen Rockmusikern freuen?
1: Also ich spiele von jedem neuen Titel. Das sind eigentlich die Älteren, die ich auch so kenne. Also ich bin jetzt 54 und bin mit den älteren Titeln aufgewachsen. Also von Udo kommt dann zum Beispiel Cello oder Ein Herz kann man nicht reparieren, Sonderzug aus Pankow, Fotos in Kriege da, Horizont und Grönemeyer, Männer oder Flugzeug im Bauch, Alkohol, Der Weg, Mensch und Mambo. Das sind so ein paar Titel.
0: Wie ist denn dann die Atmosphäre in so einer Kirche? Das ist ja nun ein heimeligerer Ort, sag ich jetzt mal, ein andächtigerer Ort. Wie muss man sich das rein von der Reaktion des Publikums, wie muss man sich das da wirklich vorstellen?
1: Also eigentlich ist das fast immer so, dass die Leute nach jedem Stück klatschen. Ich fange ja mit Alles klar auf der Andrea Doria an und das ist ja gleich so ein guter Launentitel von Udo Lindenberg und dann ist die Stimmung eigentlich gleich gut. Ich habe es aber auch schon erlebt in einer großen Hauptkirche in einer großen Stadt in Deutschland, dass es mucksmäuschenstill war, 1 Stunde lang, weil die das so gewöhnt waren von klassischen Orgelkonzerten und zum Schluss brandete dann erst der Applaus auf.
0: Das war wahrscheinlich aber auch eine etwas komische Situation für Sie, wenn da zwischendurch dieser Applaus erstmal nicht gekommen ist, oder?
1: Allerdings, man spielt da Mutterseelen allein auf der Empore und denkt sich, was ist denn jetzt los? Ich hatte vorher gesehen, dass da auch so 300 Leute da waren. Aber das ist, da muss man eben die Leute nehmen, wie sie sind. Aber in 90% ist gleich von Anfang an super Stimmung und Applaus und Gegröle und Gepfeife und das ist echt schön.
0: Wie ist es, sich immer wieder auf eine neue Orgel einzustellen und was macht die Orgel in Hagen im Bremischen so besonders?
1: Also die Orgel kenne ich jetzt noch nicht, das ist eine kleine Orgel. Da muss man natürlich gucken, dass man das trotzdem abwechslungsreich macht. Je größer eine Orgel ist, umso mehr Klangfarben hat man zur Auswahl. Und das kann dann schon bis zu 6 Stunden dauern, so eine Vorbereitung auf so ein Konzert.
0: Wie viele Leute können zum Konzert kommen und warum sollte man sich dieses Ereignis in der Kirche nicht entgehen lassen?
1: Also Bramstedt, da sollen alle hinkommen, die wollen. Ich glaube, das ist eine recht große Kirche, da passen alle gut rein. Und ja, ich denke, es wird ein ganz netter Abend. Eine Stunde, 18 Titel von Lindenberg und Grönemeyer, die man zum großen Teil kennt. Und ich will auch noch sagen, dass die Stücke haben ja wirklich Substanz und die Texte, die sind ja zum Teil 40, 50 Jahre alt und sind zum Teil aktueller denn je. Ne? Also zum Beispiel jetzt von Udo, sie brauchen keinen Führer oder wozu sind Kriege da, das ist ja leider brandaktuell.
0: Dann wünschen wir auf jeden Fall einen großen Publikumszuspruch, eine volle Kirche und ganz viel Erfolg für den Abend.
1: Ja, vielen herzlichen Dank.
0: Und abschließend nochmal der genaue Termin. Am 22.08. findet das Konzert Orgel Goes Lindenberg and Grönemeyer in der St. Jakobi-Kirche in der Dorfstraße 26 in Bramstedt statt.

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1: Mit Finja Baumann, die Schlagzeilen. Dachstuhlbrand. Feuerwehr löscht Brand in Schwachhausen. Unfall. Zwei Fahrradfahrer stoßen in Bremerhaven zusammen. Untersuchungshaft. Polizei nimmt Verdächtigen nach zwei Raubüberfällen in Bremen fest. Und nach Tankstellenüberfall. Polizei nimmt zwei Tatverdächtige in Oldenburg fest. Bremen. Gestern brannte ein Dachstuhl eines Rohbaus in Bremen-Schwachhausen. Die Bewohnenden konnten das Haus unverletzt verlassen. Nach Angaben der Feuerwehr hatten Dämmschutzplatten Feuer gefangen. Dadurch kam es zu einer starken Rauchentwicklung. Wieso das Feuer ausbrach, ist noch unbekannt. Bremerhaven. Gestern Abend kam es zu einem Unfall von zwei Radfahrern. Der Unfall passierte in Bremerhaven an der Spadener Straße, kurz vor der Autobahnunterführung. Es kam zu einer Berührung beim Überholen, woraufhin beide stürzten. Der Unfallverursacher kam mit Kopfverletzung ins Krankenhaus. Der andere Mann wurde leicht verletzt. Im Krankenhaus stellte sich heraus, dass der Verursacher Alkohol getrunken hat. Die Polizei ermittelt nun gegen den 38-Jährigen wegen Straßenverkehrsgefährdung. Zudem wurde eine Blutprobe entnommen. Bremen. Im Fall eines bewaffneten Überfalls auf ein Hotel und auf einen Kiosk wurde nun ein Tatverdächtiger ermittelt. Der Mann sitzt in Untersuchungshaft. Beide Taten ereigneten sich im Juli. In einem Fall soll der 35-Jährige laut Polizei am Bremer Hauptbahnhof in der Lobby eines Hotels einen Mitarbeiter mit einer Schusswaffe bedroht und Geld gestohlen haben. Der andere Überfall war auf einen Kiosk in Findorf. Die mutmaßliche Tatwaffe und weitere Beweismittel konnten sichergestellt werden. Oldenburg. Am Montag hat die Oldenburger Polizei zwei Männer festgenommen. Sie stehen im Zusammenhang mit dem Tankstellenüberfall an der Donnerschwerstraße von Freitag. Unter Vorhalt einer Waffe haben sie

den Verkäufer zur Herausgabe von Bargeld gebracht. Dank einer Täterbeschreibung konnte die Polizei die beiden Männer ermitteln. Die Tatverdächtigen sollen sich jetzt in einer Justizvollzugsanstalt befinden.

0: Heute gibt es einen Grusel- und einen Abenteuerfilm in einem in unserer Kinozeit. Und mitspielen tun wieder Kreaturen, die wir lange nicht mehr gesehen haben im Kino. Mehr zum Film The End of the Orc gibt's jetzt von Dennis Pum.
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2: Oh Scheiße!
3: Du heiliger Zombie!
4: Upgrade. Anna Hathaway, Ewan McGregor und Maisie Stellar stehen plötzlich mitten in der Nacht kerzengerade im Bett. Ein kosmisches Ereignis ist passiert, direkt vor ihren Fenstern.
5: Hat noch jemand heute Nacht dieses komische Licht gesehen?
6: Welches komische Licht?
5: Der Wind hat wie verrückt geweht. Starbuck ist ausgerastet und hat gebellt.
7: Vielleicht ein Scheinwerfer von einem Hubschrauber.
8: Oder ein UFO. Aliens.
7: Auch der.
4: Am nächsten Morgen die traurige Gewissheit. Ihre kleine Siedlung ist abgeschnitten vom Rest der Welt. Und um sie herum passieren merkwürdige Dinge.
9: Ich glaube, dass unsere Nachbarschaft, unser Haus, unsere ganze Straße bewegt wurde.
8: Wie ist sowas überhaupt möglich?
4: Dinos im Vorgarten. Der Kampf ums Überleben beginnt.
9: Sammelt Vorräte. Schnappt euch alles, was sich als Waffe eignet.
4: Um sich den neuen Herausforderungen zu stellen und einen Weg zurück nach Hause zu finden, müssen sie sich sehr aufeinander verlassen und sich den Gefahren der prähistorischen Welt in der Nachbarschaft stellen.
8: Gott lässt uns hier ganz sicher nicht sterben.
9: Greg, du gehst nur an Weihnachten in die Kirche und jetzt erzählst du den Kindern, dass Gott uns hilft?
10: Was ist mit den Menschen, die da draußen

0: gefressen werden.
1: The End of Oak Street ist wirklich ein klasse Film geworden. Ein bisschen Grusel, ein bisschen Jurassic World und dazu tolle Schauspieler. Ein mörderischer Spaß für die ganze Familie. Freigabe ab 12.

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1: Am Samstag, den 22. August, steigt in Achim das große Weinfest. Wer von den Feierlichkeiten gar nicht genug bekommen kann, darf ab 22 Uhr im Kasch weiterfeiern. Da heißt es dann After-Weinfest-Party mit tanzbaren Sounds aus allen Jahrzehnten. Der Eintritt an diesem Abend ist frei. Frank Carducci und The Fantastic Squad kommen aus Lyon und stehen für klassischen Rock der 70er Jahre à la Pink Floyd, Supertramp oder Led Zeppelin, den sie mit opulenter Live-Show, viel Energie und einigen visuellen Überraschungen präsentieren. Und das am Sonntag, den 23. August.

im Bluesclub Meisenfrei in Bremen. Los geht's um 20 Uhr. Am Montag, den 24. August, dürfen sich Klassikfreunde auf Brahms Requiem im St. Petri-Dom freuen. Das deutsche Requiem für Sopran, Bariton, gemischten Chor und Orchester wird vom Orchestra Utopia im Rahmen des Musikfestes Bremen präsentiert. Los geht es um 19.30 Uhr. Laut Stephen King gilt er als der wahrhaftigste und leidenschaftlichste Songwriter seiner Zeit. Der US-amerikanische Singer-Songwriter James McMurtry. Er kommt am Dienstag, den 25. August, für seinen einzigen Deutschlandtermin ins Kulturzentrum Schlachthof nach Bremen und hat dort unter anderem sein aktuelles Album The Black Dog and the Wandering Boy im Gepäck. Los geht's um 20 Uhr. Karu Dil Ishibashi, ein klassisch ausgebildeter Violinist und Komponist, ist mit dem Namen Kishibashi regelmäßig auf Tour. Mit seinen ersten beiden Alben hat er sich international einen großen Namen gemacht. Sein charakteristischer Stil, der virtuose Violinloops mit Indie-Pop-Barock-Elementen und orchestraler Opulenz verbindet, führte ihn auf die ganz großen Bühnen in der ganzen Welt. Nun gastiert er mit seinem aktuellen Programm in Bremen. Der Abend mit Kishibashi ist am Mittwoch, den 26. im Lagerhaus. Los geht's um 20 Uhr. Nordischen Rock mit einer Prise Westernhagen versprechen Pietze und Co. aus Bremen am Donnerstag, den 27. August im Meisenfrei. Der eintrittsfreie Abend startet um 20 Uhr. Und auch zum Wochenausklang gibt's wieder Live-Musik in der Meise, denn am Freitag, den 28. stehen Saints of Los Angeles auf den Bühnenbrettern. Die Band aus Süddeutschland zollt einer Band Tribut, die seit den 80er Jahren zahllose Rock'n'Roll-Bands beeinflusst hat und bis heute Millionen von Tonträgern verkaufte. Mötley Crüe. Wer Lust auf einen musikalischen Querschnitt dieser Kultband aus den letzten 30 Jahren hat, los geht's im Meisenfrei an diesem Abend um 20 Uhr.